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1: Da kommt der und er schafft es. 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
2: Jawohl, herzlich willkommen aus den Pyrenäen. Schön, dass ihr wieder dabei seid. Jeden Tag um 14 Uhr sind wir ja verabredet miteinander, um das Renngeschehen bei der Tour gemeinsam zu verfolgen. Es ist wieder sehr warm, es ist sonnig und es geht heute zum ersten Mal mehrfach so richtig, richtig steil bergauf. Wir freuen uns auf den Tourmalet, einen der ganz großen Berge in der Historie der Tour de France. Und heute geht's da hoch. Und spätestens da werden wir sehen, was die ganz großen Favoriten in ihren Beinen haben in diesem Jahr. Wir haben natürlich mit vielen gesprochen, hört ihr alles im Laufe der Zeit. Wir waren auch schon auf dem Tourmalet, auch da bekommt ihr Eindrücke von uns. Und Holger Gersker ist wie immer an meiner Seite. Hallo,
3: hallo
2: Holger.
3: Hallo Moritz, hallo.
2: Ja, das Rennen läuft ja auch schon und es gab auch schon die erste Entscheidung des Tages. Nimm uns mal mit kurz in das bisherige Renngeschehen auf dieser 6. Etappe.
3: Ja, 1:20 sind jetzt gefahren. Wir haben also schon etwa 63 Kilometer absolviert. Ziemlich flott, aber es war auch ziemlich flach noch am Beginn dieser Etappe. Der erste Ausreißer war Viktor Kampenaerts, der Belgier aus der Mannschaft von Jonas Vingegaard. Er bekam schnell Begleitung von Mats Pedersen aus Dänemark. Da könnt ihr euch denken, worum es da ging. Natürlich um Punkte für das grüne Trikot. Heute der Sprint relativ früh in Poussac. Gibt es einen Golfplatz, wie wir wissen, 127 Kilometer vom Ziel entfernt. Da sind wir gerade vorbeigekommen vor 2-3 Minuten. Mats Pedersen hat tatsächlich es geschafft, die 25 Punkte zu ernten und damit seinen Vorsprung auszubauen in der grünen Wertung. Aber aus deutscher Sicht natürlich total interessant, dass von allen anderen, die da mitgesprintet sind, wieder Max Kanter der Schnellste war.

0: der passiert wurde, wurde auch zur Beute von Mats Pedersen. Sie waren am Anfang dieser Etappe zu dritt unterwegs, auch das können wir noch erzählen. Huub Aerts, der gestrige Vierte, war mit dabei, der Niederländer, der verwickelte sich dann in eine Diskussion mit der Jury. Da ging es vor allem darum, wie er seine Arme auf den Lenker legt. Also diese sogenannte Triathlon-Position ist ja nicht mehr erlaubt, genauso wie die Aero-Position in der Abfahrt, das heißt, sich aufs Oberrohr zu setzen. Alles das sind Sicherheitsaspekte und nach ein paar Diskussionen hat Huub Aerts gesagt, okay, da mache ich ja nicht mehr mit. Hat sich zurückfallen lassen und ist wieder im Hauptfeld. Die Mannschaft Red Bull war lange Zeit hinter dem Feld aktiv. Das hing mit einem Defekt bei Remco Evenepoel zusammen. Auch die haben jetzt wieder den Anschluss geschafft. Und jetzt, wo wir sozusagen hier drauf kommen, da bildet sich eine komplett neue Rennsituation. Denn jetzt setzt sich offensichtlich aus dem Feld eine größere Ausreißergruppe ab. Wir werden dann aber noch ein bisschen brauchen, bis wir zur nächsten Bergwertung kommen, und das ist auch noch eine harmlose, und es dauert noch eine ganze Weile, bis wir dann zu den eigentlichen Höhepunkten des Tages kommen, zum Aspin, zum Tourmalet und zum Schlussanstieg nach Gavarnie-Jeter.
1: Ja, auf den Aspergen und auf den Tourmalet bin ich heute Morgen schon gefahren. Deswegen bin ich auch gerade erst hier angekommen bei uns in der technischen Zone. Holger sitzt schon ein bisschen länger hier und ich habe etwas mit Fabian Wegmann gemeinsam, unserem ARD-Experten. Der war auch nämlich oben und der war auch extrem beeindruckt. Also so voll wie heute, muss ich ehrlich sagen, habe ich es zumindest noch nicht erlebt da oben auf dem Tourmalet.
2: Es war sehr, sehr voll. Also ist immer schwierig, das zu vergleichen. Man vergisst das vielleicht auch so ein bisschen. Aber es war mega voll. Also wie viele Leute da mit dem Fahrrad heute auch hochgefahren sind. Das Wetter spielt natürlich auch eine Rolle. Es ist gut angesagt. Es sind da oben, also heute Morgen waren es 22, 23 Grad. Heute wird es ein bisschen heißer, wird dann auch 28 Grad. Aber ja, alles im normalen Rahmen, ne? Und dann kann man auch mal auf 2100 Meter hochfahren.
1: Unzählig viele Radfahrer, hunderte Wohnmobile, die, ich glaube, ab La Mongie, das ist so 5 Kilometer unterhalb des Gipfels etwa, also wirklich links und rechts in einer Schlange stehen, da mal anhalten. Also ich hätte gerne mal jemanden gesprochen, der wie Deutsch spricht, aber ich konnte gar nicht anhalten, weil gar kein Platz war, um das Auto abzustellen. Aber das ist ein anderes Thema. Was erwartet uns heute für eine Etappe? Es ist die erste schwere Pyrenäen-Etappe. Was erwartest du, womit rechnest du?
2: Dann glaube ich ein richtiges Feuerwerk, also Aspin und Tourmalet, die beiden hintereinander, wenn man was machen will, muss man es da machen, weil also ich bin dann über den Tourmalet drüber, die Abfahrt runter und dann ins Ziel gefahren. Der Schlussanstieg ist zwar 18 Kilometer lang, aber der hat halt nur 3, noch was Prozent im Schnitt, also ich bin dann alles mit großer Scheibe gefahren. Ich hatte vom Tourmalet oben bis ins Ziel, obwohl es 18 Kilometer berghoch gehen, hatte ich immer noch einen 34er Schnitt hinterher auf dem Tacho. Da sieht man einfach, wie gut ich drauf bin. Nein, ganz gar nicht, sondern wie flach der Berg eigentlich ist. Also da den Unterschied zu machen, wird wirklich ganz, ganz schwierig.
1: Aber was könnte die Taktik sein? Bringt es dann überhaupt was? Als Pogacar beispielsweise, der das ja kann. Der kann ja früh attackieren und das Tempo dann auch hochhalten. Aber ist die Etappe heute für sowas gemacht? Attacke am Tourmalet, Vorsprung bis ins Ziel bringen?
2: Ja, ich meine, wenn ein Pogacar mit Del Toro über die Kuppe fährt und ein bisschen Vorsprung hat, dann können die das auch ein bisschen Ziel retten, klar. Auch vielleicht noch was rausfahren, sind beide extrem gute Backup-Fahrer. Ich bin auch mal gespannt auf den Tom Pidcock. Ob der was riskiert, ob der mit vorne über den Tourmalet drüber fährt und dann einfach mal richtig krachen lässt in der Abfahrt.
1: Der beste Abfahrer, glaube ich, ne?
2: Ja, mit Abstand kann man so sagen. Also dem kann kaum einer folgen. Der trainiert das auch wieder. Der hat jedes Jahr. Ich habe ein schönes Video von ihm gesehen mit einem, der Paris-Dakar auf dem Motorrad gewonnen hat. Der hat den immer hochgezogen und dann hat er probiert, den abzuhängen, und das hat er teilweise sogar geschafft. Also der trainiert wirklich bergabfahren am Limit. Das ist halt so sein Steckenpferd auch. Kann sehr gut berghoch fahren. Will hier auch in die Top 10 auf jeden Fall fahren, und das wäre heute auf jeden Fall so eine Möglichkeit für ihn, einen Unterschied zu machen.
1: Wer ist dein Tipp?
2: Pogacar.
1: Und der nicht so langweilige Tipp?
2: Mats Pedersen.
1: Okay, das ist wirklich nicht langweilig als Tipp.
2: Aber wenn der in der Spitzengruppe ist und die den mal fahren lassen würden, und der vielleicht die holen den irgendwann am Tourmalet vielleicht erst ein und der hat eine Minute oben erst nur Rückstand und fährt in der Abfahrt wieder hin, was er auf jeden Fall auch wieder kann, der kann auch anderthalb Minuten zufahren, dann kann den auch auf dem am letzten Anstieg, hängt den da glaube ich keiner ab. Das ist so ein richtig, richtig schneller Rollerberg da. Aber nein, also

0: Es wird schon einer von den Gesamtklassementfahrern machen, glaube ich.
1: Was auffällig ist, finde ich, die Straßen sind extrem gut. Also viele Grüße ans französische Verkehrsministerium. Die haben ja, glaube ich, richtig investiert. Und es muss ganz, ganz frisch sein. Also gerade vom Tourmalet auch runter, auch teilweise auf dem Aspin rauf, da rollst du eigentlich schon von alleine hoch, weil das ist so frisch asphaltiert.
0: Ja, das ist extrem. Also das ist auch die Tourmalet runter, hoch auch. Also beide Stellen, beide Seiten sind viele Abschnitte neu gemacht worden, die halt sehr gut rollen. Also da werden wir mit Sicherheit auch wieder Bestzeiten sehen, weil das einfach, das ist ein Riesenunterschied. Also ich kann mich noch daran erinnern, die Abfahrt, wie hubbelig die war, wie viele Löcher da drin waren, wie man aufpassen musste, dass man da nicht in so ein Schlagloch reinfährt. Die sind alle weg. Also da kann man es richtig krachen lassen.
1: Dann freuen wir uns auf diese Etappe. Wünschen euch im Fernsehen viel Spaß. Ihr könnt das natürlich sehen auf sportschau.de im Ersten in der ARD Mediathek. Und wenn ihr nicht gucken könnt, dafür habt ihr uns. Danke, Fabian.
0: Ja, bitte. Viel Spaß.
2: Ja, weil wir ja jeden Tag ab 14 Uhr hier für euch sitzen und euch das schildern, was wir unterwegs sehen, und ihr verpasst mit uns garantiert nichts. Und jetzt ist eine ganz oder möglicherweise ganz entscheidende Phase dieser Etappe, denn wir haben etwas, womit ich persönlich zumindest heute nicht gerechnet habe, Holger.
3: Das Feld ist jetzt schon zerrissen. Vorhin hat auch der Wind mal eine Rolle gespielt, aber es kommen gerade wieder alle zusammen. Aber es ist sicherlich so, dass jetzt schon der Abstand in diesem Hauptfeld von der ersten zur letzten Stelle sind, glaube ich, schon mal 40 Sekunden. Und es war sehr viel Glück für die Mannschaft von Florian Lipowitz und Remco Evenepoel, dass sie gerade wieder den Anschluss gefunden hatten mit Evenepoel. Lipowitz war immer vorn dabei an das Hauptfeld, als das Ganze so ein bisschen auseinandergerissen ist. Eins kann man aus dem gerade schon mal ein bisschen löschen, nämlich die Chance von Mats Pedersen, dessen Fluchtversuch ist zu Ende gegangen, eingeholt worden. Damit ist sein Tagwerk verbracht. Heute gibt es keine weiteren Punkte für ihn mehr. Auch nicht für das grüne Trikot. Andere Sprinter fallen auch schon zurück. Max Kanter und auch Jasper Philipsen. Das ist total okay. Aber es gibt zwei, drei weitere Aspekte dieses Tages. Und einer davon ist natürlich der Wind. Tatsächlich sind ziemlich heftige Windgeschwindigkeiten auch angekündigt. Ich weiß nicht, wie euer Gefühl war auf den Bergen. Letztlich sind das ja immer die Stellen, wo der Wind am meisten zupackt. Ich hatte, wenn ich es mir angeguckt habe, das Gefühl, es würde Rückenwind liegen an den beiden Anstiegen. Zumindest kam er aus der Richtung, dass man das sagen kann. Denn es geht ja von Ost nach West über den Aspin und über den Tourmalet. Also von der Ostseite wird auf beide Pässe geklettert und es sah so wie Ostwind aus im Flachen. Und zum Zweiten natürlich die Unwetterwarnung, die das Ganze überschattet hat, die Diskussion hier geprägt hat für den Schlussanstieg nach Gavarnie-Gédre. Da müssen wir nachher mal schauen, was da wirklich kommt. Da ist natürlich auch oft so ein bisschen vorauseilender Gehorsam. Wir müssen erst mal warnen, was da passiert. Aber da momentan sind wir natürlich auch noch 3 Stunden entfernt davon, dass wir dieses Zielgebiet erreichen und 3 Stunden von dem, was da möglicherweise runterkommt. Aber so heiß, wie das hier war und stickig, auch gestern hatte man schon das Gefühl, dass es so ein bisschen schwüler wird. Da kann natürlich tatsächlich mal ein Gewitter auch dieses Rennen beeinträchtigen. Wir sind hier nicht beim Fußball, dass die Mannschaften in die Kabine geschickt werden. Es würde dann neutralisiert werden, wie immer, bei Gewittern und dann anschließend weitergefahren werden. Aber wir haben natürlich auch ganz andere sportliche Aspekte noch. Zwei Niederländer sind nicht mehr mit von der Partie. Das ist für beide bitter, nämlich Alex Molinar, der vor ein paar Tagen noch mit dem Bergtrikot unterwegs war, gestern sich sowohl eine Gehirnerschütterung als auch einen Handbruch zugezogen hat. Mit dem Handbruch hat ihm das Team zurückgezogen. In Sachen Gehirnerschütterung gab es sowieso schon den Ausschluss durch den Rennarzt gestern nach der Etappe. Also da war schon klar, dass er nicht antreten würde. Und hier nach etwa 40 Kilometern dieser Etappe kam das aus für einen der Sprinter aus den Niederlanden, für Arvid de Kleijn aus der Schweizer Tudor-Mannschaft. Der litt gestern schon ganz schön und war am Ende auch einer der Sprinter, die an der einzigen Bergwertung zurückfielen. Arvid de Kleijn, der seinen größten Erfolg gefeiert hat im Rahmen der Deutschland-Tour, als er die Schlussetappe vor 3 Jahren in Bremen gewann.
2: Ja, das haben wir auch geklärt, haben wir gestern, war ich mir nicht ganz sicher, aber es ist auch schon lange her, dass er da gewonnen hat. Also 2 Jahre, glaube ich, ne?
3: Drei.
2: Das kann man schon mal vergessen. Ja, es ist nicht ganz so heiß wie, also vorgestern war natürlich so die Krönung, gestern war es schon nicht mehr ganz so heiß. Ich finde es heute extrem drückend. Also Ich habe auch den Wind oben gar nicht so wahrgenommen. Also nach meiner Wahrnehmung, ich war auch im Auto unterwegs, spielt der Wind da oben zumindest auf den Gipfeln keine so ganz große Rolle, aber hier unten dann im Tal, kurz vor dem Zielanstieg, ist es schon wieder ein bisschen windiger. Könnte dann aber auch Rückenwind sein. Also wir sind mal gespannt, was das nachher dann für Auswirkungen haben könnte. Aktuell sehen wir so ein paar Fahrer vorne, aber es ist sehr weit auseinandergezogen alles, dieses Feld. Und wir haben natürlich auch mit allen großen Favoriten gesprochen. Auch mit Florian Lipowitz, der sich erstmal gefreut hat, dass es gestern für die großen Favoriten im Feld ein bisschen entspannter war.
4: Ja, ich muss ehrlich sagen, gestern hat definitiv gut getan. Ja, mit der Hitze und so weiter, glaube ich, war jeder froh, einen ruhigeren Tag zu haben. Und ja, heute mal schauen. Ja, heute geht es so richtig in die Berge und dann mal schauen, was die Beine heute sagen.
2: Ja, und mal schauen, welche Taktik Red Bull fährt. Da wollte sich Florian Lipowitz nicht so richtig in die Karten schauen lassen. Es besteht natürlich die Möglichkeit, dass sie ihre gute Besetzung gegen die Konkurrenz ausspielen. Sie haben ja mit Remco Evenepoel und Florian Lipowitz im Prinzip zwei Kapitäne. Beide haben das Zeug, hier unter die Top 5 der Gesamtwertung zu fahren und könnten natürlich mit gegenseitigen Attacken und taktischen Spielchen auch die Konkurrenz ein bisschen herausfordern.
4: Ich glaube, das ist noch zu früh. Wir müssen schauen, was UAE und Wismar geplant haben. Und ja, es wird definitiv ein harter Tag. Ich glaube, ja, wie schon gesagt, der erste richtige GC-Tag. Und ich glaube, da will auch Wismar und UAE zeigen.
2: Zeigen, was sie können, hat er wahrscheinlich gesagt. Da ist die Verbindung mit dem Mikrofon bei ihm abgebrochen. Und natürlich freut er sich irgendwo gewissermaßen auch auf diesen Tourmalet, auf dem er gut zurechtgekommen ist in der Vergangenheit schon. Und auch wenn es ein brutaler Berg ist für jemanden wie Florian Lipowitz, da glaube ich ihm, da freut er sich auch drauf.
4: Ja, am Ende ist so ein Berg, der mir liegen könnte. Ich habe letztes Jahr gute Erinnerungen an den Berg und mal schauen. Ich meine, es ist noch lang bis Paris und ich denke aber, nach heute werden wir sicher wissen, was in Gesamtklassement gehen wird und wird sicher viel passieren heute.
2: Es wird eine Menge passieren, es ist auch schon eine Menge passiert. Mats Petersen war unterwegs in einer kleinen Gruppe, hat den Zwischensprint des Tages gewonnen, seinen Vorsprung im grünen Trikot damit ausgebaut und danach hat sich die Gruppe wieder einfangen lassen. Jetzt versuchen viele Fahrer wegzukommen. Es sind jetzt auch so ungefähr 10 mit einem ordentlichen Stück vor dem Peloton, aber das ist noch in Sichtweite und ich würde jetzt noch nicht von einem geglückten Ausreißversuch sprechen. Dafür ist es noch zu früh, das Tempo hinten ist hoch, da wollen noch andere Teams mit vorne rein. Das ist so das typische Geplänkel, was wir zu Beginn einer schwierigen Bergetappe haben. Da will kein Team leer ausgehen. 3 Kilometer sind es noch bis zum zweiten Gipfel des Tages, ein Berg der dritten Kategorie. Das ist alles nur das Vorspiel vor dem, was noch kommt. Wir freuen uns auf den Aspin, auf den Tourmalet und dann auf den Schlussanstieg rauf ins Ziel.

0: 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Wir übertragen jede Etappe live ab 14 Uhr und heute die erste Mega-Pyrenäen-Etappe. Es geht rüber über den Aspin und über den Tourmalet und dann gibt es danach noch einen Schlussanstieg, der nicht ganz so schwer ist. Aber bis dahin sind auch alle platt und wir werden heute ganz sicher sehen und heute Abend mehr wissen, wer fit ist für die Berge und wer am Ende ein gutes Wörtchen mitreden kann um den Gesamtsieg und eine gute Platzierung in der Gesamtwertung. Und viele gucken natürlich in Deutschland auf Florian Lipowitz, das machen wir auch. Aber erstmal gibt uns Holger ein kurzes Update vom Renngeschehen.
1: Ja, ist auf jeden Fall das, was hängen bleibt von diesen ersten 70, jetzt 75 Kilometern. Das Rennen ist super schnell gefahren. Also kann mich auch noch sehr gut an Etappen erinnern in den Bergen, die ganz normal liefen, indem einfach eine große Ausreißergruppe mit für die Gesamtwertung eher ungefährlichen Fahrern 5, 6, 7 Minuten Vorsprung bekam, teilweise auch noch mehr. Und dann erst sind die Favoriten in Erscheinung getreten, die ja dann auch noch genug Kletterkilometer haben. Selbst wenn man mal berücksichtigt, dass der Schlussanstieg, wie Fabian Wegmann das ja uns schon erklärt hat, nicht allzu steil ist. Aber Aspin und Tourmalet sind es. Und der Aufstieg oder die Aufstiege in Summe 29 Kilometer, da kann man schon mal einigen Ausreißern die lange Leine gewähren. Nichts dergleichen passiert hier heute. Die Favoriten alle beieinander. Es ist keiner in der Lage gewesen, einen entscheidenden Vorsprung rauszufahren. Selbst Matveder. Oh, Mauritz muss Mikro.
0: Ja, mein Mikro, Entschuldigung,
1: genau.
0: Bitte.
1: Dass tatsächlich auch Viktor Campenaerts und Mats Pedersen, denen man ja wirklich ein bisschen Vorsprung gewähren konnte oder hätte können, kam nicht weg, weil da wieder Eifersüchteleien waren. Natürlich mag es die Konkurrenz von Jonas Vingegaard nicht, dass da ein Helfer plötzlich mit Vorsprung unterwegs ist. Und natürlich sind die, die im grünen Trikot gegen Mats Pedersen kämpfen, auch aufgerufen gewesen, Tempo zu fahren. Und so ist tatsächlich die Situation jetzt so, dass wir an der zweiten Bergwertung des Tages und die ist gleich erreicht. 800 Meter noch bis zur Gipfelhöhe bei 518 Metern über Meeresnull, mag ich gar nicht sagen. Bei der Stelle, an der die Bergpunkte vergeben werden, eigentlich immer noch alle beieinander sind. Immer mal wieder ein kleiner Vorsprung für ein paar Ausreißer. Gerade waren es Ben O'Connor, der Australier, und Guillaume Martin, der Franzose, die mit einigen Begleitern vorweggefahren sind. Jetzt gibt es den Versuch des Spaniers Aspaguren aus der Mannschaft von Pinarello, sich da ein bisschen aus dem Dunstkreis des Feldes nach vorn zu verabschieden. Aber das hat jetzt dann tatsächlich auch nur noch den Charakter, dass es um die Bergpunkte geht. An seiner Seite ist das wieder Mauro Schmid, der Schweizer, der da auftaucht, noch als Begleiter, also einer aus dem Team von Felix Engelhardt. Aus deutscher Sicht haben wir, wie gesagt, schon Max Kanter gesehen, der gegen Jasper Philipsen und Benjamin Gmeil den Sprint unterwegs gewonnen hat. Also von Tag zu Tag wirkt der Cottbusser eigentlich stärker. Das hätte uns am Beginn der Tour sicherlich überrascht, dass der da so in einem solchen Finale gegen diese beiden brillieren kann, auch wenn es hier natürlich erst einmal nur um die Sprintpunkte ging. Und auch Felix Engelhardt und Georg Steinhauser waren schon in Aktion. Also drei der vier deutschen Dubitanten. Der vierte, Michael Hessmann, war ja in den zurückliegenden Tagen so ein bisschen krank. Ihm soll es besser gehen. Also die Dubitanten sind sehr gut unterwegs. Aber weder Engelhardt noch Steinhauser konnten ausreißen, aber das gilt ja für alle anderen auch. Jetzt ist es Ben O'Connor, der sich da gemeinsam mit dem Spanier aus dem Staub gemacht hat. Da geht es jetzt um die Bergpunkte. Ben O'Connor hat voriges Jahr eine ähnliche Etappe gewonnen, allerdings in den Alpen, in Courchevel. Das war nicht sein erster Etappensieg bei der Tour de France. Das war auch schon zuvor mal einer, ich glaube in Tignes, die er für sich entschied. Der Australier, der aus Perth kommt. Und der möglicherweise sich angekreuzt hat, diese heutige Etappe. Und denn das war jetzt eine günstige Situation, um die Flucht zu ergreifen. Wir sind jetzt nur noch wenige Meter vom Bergpreis entfernt. Er wird 2 Punkte bekommen. Es ist ein Bergpreis der dritten Kategorie. Und an seinem Hinterrad hat der Spanier tatsächlich 2 Punkte. Xavier Aspin, der Spanier aus der Mannschaft von Thomas Pidcock mit 2 Punkten. Und sie haben 25 Sekunden Vorsprung rausgefahren. Zumindest sagt uns das die Abstandsmessung. Mir kommt es ein bisschen weniger vor, da jetzt auch das Feld den Bergpreis passiert. Da gibt es aber keine Punkte mehr. Und zurückgefallen sind die Sprinter. Jasper Philipsen schon 2 Minuten dahinter. Benjamin Gmeil sagt sich jetzt auch, okay, da gucken wir mal, wo das Poppetto denn so sitzt.
0: Ja, Ben O'Connor hat damals 2021 die Etappe nach Tignes mit großem Vorsprung gewonnen und hat damals damit auch einen Riesensatz in der Gesamtwertung gemacht und ist am Ende tatsächlich in Paris Gesamtvierter geworden, eben profitiert von diesem Mega-Vorsprung, den er sich da in Tignes herausgefahren hat, sein erster von insgesamt 2 Etappensiegen bei der Tour. Und Ähnliches könnte ja Thorstein Tran auch in diesem Jahr widerfahren, der ja jetzt auch im gelben Trikot mit einem üppigen Vorsprung auf zumindest Tadej Pogacar und die anderen großen Favoriten fährt. Also vielleicht ist das am Ende die Parallele zu Ben O'Connor, der jetzt mit Asparren da diesen zweiten Berg als erstes überquert hat, O'Connor vor dem Spanier. Und wir haben ja schon mit Fabian Wegmann gesprochen und ich habe natürlich noch mehr mit ihm mich unterhalten und ihn auch mal gefragt, was er heute denn von Florian Lipowitz erwartet, unser ARD-Experte und Ex-Profi Fabian Wegmann.
2: Ich glaube, das ist eine gute Etappe für ihn. Also das sind ja endlich mal richtig lange Berge, da muss man nicht ganz so spritzig sein. Also das alles, was wir jetzt hatten, das war ja sehr kurz. Auch die Bergankunft mit diesen 1,5 Kilometern, das ist was, was ihm überhaupt nicht liegt. Also heute gehe ich wirklich davon aus, dass er ganz vorne mitfährt.
0: Holger, was erwartest du von Florian Lipowitz heute?
1: Ja, sie sind sehr offensiv, was die Hackordnung in diesem Team angeht. Es gibt ja eigentlich die offizielle Lesart, oder gab sie, dass Florian Lipowitz und Remco Evenepoel erst einmal auf lange Sicht bei dieser Tour de France Co-Kapitäne sind und damit gleichberechtigt. Paciwila, der sportliche Leiter, hat am Start gesagt, dass an diesem Tag schon Klarheit herrschen könnte, wie die weitere Taktik im Team aussieht. Also es könnte gut sein, dass die beiden heute schon den einzelnen Kapitän ermitteln. Also ein ganz wichtiger Tag für Florian Lipowitz und sicherlich keine gute Nachricht für Remco Evenepoel, dass er schon Kräfte gelassen hat, weil er am Beginn der Etappe nach einem Defekt, so zumindest würde ich es mal deuten, es war nicht im Bild genau zu sehen, aber es muss ein Defekt gewesen sein, da mal 45 Sekunden zurücklag und das mit der Hilfe von 3 Teamkollegen mal wieder zuzufahren hatte. Das hat so ein bisschen Kräfte gekostet für den Belgier. Und natürlich ist das ein Terrain, was Florian Lipowitz entgegenkommt. Und es wird aber auch sehr vieles, das haben wir auch gestern schon in unserem Podcast besprochen, darauf ankommen, welche Mannschaften, welches Tempo schon am Asper, aber spätestens dann am Tourmalet machen. Davon wird dann sehr auf viel auch abhängen, ob Florian Lipowitz Stärken schon zum Tragen kommen oder ob denn doch wieder alle mit einem Tempo rüberfahren und man sagt sich, okay, die Tour ist noch lang, es ist heute sehr, sehr heiß und es passiert noch nicht allzu viel. Das hängt aber nicht von der Mannschaft von Red Bull ab. Ich glaube nicht, dass sie diejenigen sind, die in die Offensive gehen und mal so richtig den Federhandschuh werfen in Richtung von Jonas Vingegaard und in Richtung von Tadej Pogacar. Aber wenn einer der beiden sich heute gut fühlt und seine Mannschaft arbeiten lässt, das ist bisher noch nicht abzuschätzen, weil es noch nicht passiert, dann können wir natürlich sehr viel sehen. Ganz vorn hat übrigens jetzt Ben O'Connor freie Fahrt. Er ist alleine, der Spanier kann ihm nicht mehr folgen. Aber ich glaube, es sieht nicht so aus, als würde Ben O'Connor ganz schnell sich einen großen Vorsprung herausfahren.
0: Gut 80 Kilometer sind die Herren jetzt da gefahren und das ist schon fast die Halbzeit dieser Etappe, fast, also nicht ganz, aber sicher können wir sagen, dass die zweite Hälfte des heutigen Tages deutlich schwieriger wird. So manch einer wird froh sein, heute Abend im Hotelzimmer zu sein. Eigentlich alle wahrscheinlich, also einmal die, die überhaupt nicht bergklettern können, das sind die Sprinter beispielsweise, die sich dann in einem Gruppetto zusammenfinden. Es hat sich schon eins gebildet rund um Jasper Philipsen, das jetzt schon 2,5 Minuten Rückstand hat. Wir gehen nicht davon aus, dass es Gefahr geben könnte, hier mit zu Verspätung ins Ziel zu kommen oder die Karenzzeit zu verpassen. Aber das ist natürlich dann auch wieder ein Kunststück für sich, das nötige Tempo, gleichmäßige Tempo zu finden, um am Ende wirklich das Zeitlimit nicht zu übertreffen. Und alle andere, die All-In gehen werden heute, werden auch schwere Beine haben abends und dann morgen wieder einen ähnlichen Tag wie gestern erleben können, denn da rechnen wir auf dem Weg nach Bordeaux wieder mit dem nächsten Massensprint. Also 106 Kilometer sind es noch bis ins Ziel. Ben O'Connor fährt vorne, nur 18 Sekunden vor dem Hauptfeld. Also das Gruppenmaillot Jaune wird man dann später sagen. Das Hauptfeld wird natürlich immer kleiner, je steiler es wird. Und an der Spitze fährt die Mannschaft von Tadej Pogacar immer wieder herausragend. Im wahrsten Sinne dort an der Spitze des Feldes Nils Polit, der große Mann aus Köln, der in einer der vordersten Positionen fährt. Also, wir machen ein bisschen Musik. Es wird noch ein langer Tag. Es wird ein aufregender Tag. Ihr seid mit uns sofort dabei, wenn irgendwas ganz Wichtiges passiert. Wir reißen die Mucke auch runter. Das ist ganz klar, das versprechen wir euch. Aber zwischendurch holen wir mal ein bisschen Luft. Ihr vielleicht auch. Und könnt mal auch was trinken zwischendurch, wenn ihr auf dem Fahrrad unterwegs seid oder so. Auf jeden Fall sind wir gleich wieder bei euch.

0: Bye, bye. 101 Kilometer noch bis ins Ziel. Das sagt sich so leicht. Das war gestern was anderes als heute, denn wir haben ja noch die zwei schwersten Berge der Pyrenäen in diesem Jahr vor uns, also vielmehr die Fahrer. Wir werden später noch ein bisschen was von den Eindrücken unterwegs schildern. Ich bin heute Morgen sowohl auf dem Maspin als auch auf dem Tourmalet gewesen, habe da auch Leute getroffen, mit denen ich mich unterhalten habe, die mir so ein bisschen erzählt haben, wie es da so ist. Und es ist vor allem eins am Tourmalet richtig, richtig voll. Aber der Weg dahin ist noch weit. Holger Gersker sitzt neben mir und fasst mal eben zusammen, was wir bisher erlebt haben.
1: Ja, wir sind jetzt bei Kilometer 85 dieser Etappe, 101 noch bis zum Ziel, 20 bis zum Beginn des Aufstiegs. Auf den Aspin in Arro geht es los, also diese Flachpassage jetzt von Cap-Vern-le-Bain in Richtung Arro. Die wird der letzte Ruhepunkt dieser Etappe sein. Momentan ist wirklich nicht so sehr viel passiert. Wir haben immer noch das Hauptfeld angeführt von den Helfern von Tadej Pogacar. Die beiden Belgier schieben heute Dienst. Tim Wellens war es gerade, jetzt ist es Florian Vermersch, der da vorwegfährt. Und dahinter sieht man dann auch fünf Fahrer aus der Mannschaft von Torstein Tran, dem Norweger in seinem gelben Trikot. Der fährt mitten tief in diesem Hauptfeld, aber seine Mannschaft erfüllt ihre Pflicht und ist da hinten hinter Florian Vermersch in Aktion zu sehen. Und dahinter kommt dann auch fast die komplette Mannschaft Red Bull mit den beiden Kapitänen, mit Florian Lipowitz und mit Remco Evenepoel. Und 32 Sekunden davor strampelt eben Ben O'Connor. Moritz hat ja gerade schon seine beiden Tour de France-Etappensiege und den vierten Platz der Gesamtwertung der Tour erwähnt. Aber das waren ja keine Eintagsfliegen. Dürfen nicht vergessen, Ben O'Connor war 2024 in einem starken Herbst Zweiter der Spanien-Rundfahrt und dann auch Zweiter der Weltmeisterschaft. Er war auch beim Giro d'Italia schon Vierter, also knapp am Podium vorbei, und hat da auch schon eine Etappe gewonnen. Also das ist einer von denen, die selten so ganz groß besungen werden, aber in seiner Karriere hat er schon ganz, ganz viel erreicht. Eine Karriere, die er nur zufällig begann, war eigentlich Cricketspieler, und das war auch eigentlich sein sportlicher Traum. Und dann hat er aus Jux und Dallerei in Perth mal an einem Radsportkriterium teilgenommen und hat das gleich gewonnen, und damit gab es eine Änderung in der sportlichen Perspektive. Er dürfte es nicht bereut haben, denn das sind wirklich schon beachtenswerte Erfolge, die er gefeiert hat mit den Grand Tour Etappensiegen und eben auch mit dem Vermögen, viermal unter die ersten vier einer Grand Tour zu fahren. Das schaffen nur wenige.
0: Ja, Quereinsteiger in den Radsport hinein, da gibt's einige von. Florian Lipowitz war Biathlet, musste dann verletzungsbedingt umsteigen aufs Rad. Remco Evenepoel hatte beinahe eine glorreiche Karriere im Fußball vor sich, hat beim RSC Anderlecht gespielt, also in Belgien, als richtig guter Jugendspieler unterwegs gewesen. Primož Roglič beispielsweise war Skispringer. Also es gibt genügend Beispiele von Radprofis, die vorher anderen Sportarten nachgegangen waren. Darüber haben wir zum Beispiel auch gesprochen gestern im Tourfunk, unserem Podcast, den wir hier täglich aufzeichnen. Kennt ihr sicher, jeden Abend gibt es eine neue Folge in ARD Sounds und da, wo es sonst noch Podcasts gibt. Der Tourfunk, der Radsport-Podcast der Sportschau. 99 Kilometer noch bis ins Ziel. Die Etappe ging los in Po und sie geht heute über den Tourmalet unter anderem. Und ihr wisst, das große Archiv der ARD ist unerschöpflich. Das gab es schon häufiger, unter anderem 1965. Und so klang es damals.
2: Es war kein gutes Wetter in den bisherigen Etappen, das ist klar. Zwar an sich günstig für die Fahrer, wenn es nicht geregnet hätte. Denn der Himmel blieb bedeckt, so auch heute Morgen, als von Po der Aufstieg hinauf auf den Col d'Aubis gewagt wurde. Das ist der erste Berg von zwei klassischen Cols, die heute an diesem Tag genommen werden müssen. Zuerst der 1710 Meter hohe Col d'Aubis und dann etwa 50 Kilometer später der 2113 Meter hohe Col du Tourmalet. Nur 148,5 Kilometer lang ist die Etappe des heutigen Tages. Aber sie hat ihre Tücken und sie wird die erste Vorentscheidung bringen. Sie wird zeigen, wer die stärksten Kletterer sind. Die Tour verändert ihr Gesicht heute Morgen, sagte ich. Und alle Begleitfahrzeuge haben die bekannten Zettel bekommen. Ne poussez pas les coureurs. Sorgen Sie für einen einwandfreien Ablauf auf der Strecke. Das gilt in erster Linie für die Zehntausende, für die Hunderttausende, die auch wieder hier heraufgekommen sind zum Col d'Aubis. Sie sollen die Fahrer nicht schieben, nicht helfen, nicht andrücken, denn das gibt Vorteile und für die Fahrer Nachteile, nämlich empfindliche Strafen. 112 Fahrer sind heute Morgen von 130 noch auf die Strecke gegangen. Vermisst werden von den wenigen Ausgeschiedenen, von den 18, am meisten unser deutscher Fahrer Rolf Wolfshohl und Balmonion, der zweifache Gewinner des Giro d'Italia. Es geht in die Etappen der Bewährung.
0: Ja, weißt du, Parallelen zu heute, die erste schwere Etappe, wir werden sehen, wer hier schon gute Beine hat, wer was leisten kann, wir werden viele Zuschauerinnen und Zuschauer an den Straßenrändern sehen, haben wir auch schon thematisiert, das war 1965 nicht anders damals bei der 52. Ausgabe der Tour, heute haben wir die 113. Und Ben O'Connor fährt vorne weg, hat 41 Sekunden Vorsprung auf die Gruppe um das gelbe Trikot. Das trägt ja immer noch der Norweger Thorstein Tran und der hat eben mal ganz charmant in die Kamera gelächelt und Luftküsse geschickt mit seinem Landsmann Per Strand Hagens. Der fährt für Wisma, ist ein Teamkollege und Helfer von Jonas Vingegaard. Und das war sehr schön anzusehen, der Mann in Gelb, der mal nicht Jonas Vingegaard oder Tadej Pogacar heißt, sondern eben Thorstein Tran. Der übrigens, da werden wir vielleicht die nächsten Tage auch nochmal drauf angehen, noch Single ist. Und seine Teamkollegen, seine Norwegischen, haben sich einen Spaß erlaubt, sein Erobern des gelben Trikots zum Anlass zu nehmen, vielleicht die passende Frau für ihn zu finden. Es war wohl aber noch nicht die richtige dabei. Ich weiß auch nicht genau, wie viele Möglichkeiten sie haben, da jetzt irgendwie während der Tour all die Kontakte noch zu checken. Aber das ist sowas wie das Tour-Tinder. Scheint zu funktionieren im norwegischen Radsport zumindest. Also mal gucken, vielleicht wird Thorstein Tran ja hier nicht nur mit einer guten Platzierung in der Gesamtwertung nach Hause fahren, sondern auch mit der großen Liebe des Lebens. 97 Kilometer bis zum Ziel für Ben O'Connor. Das ist jetzt ziemlich genau Halbzeit dieser Etappe und die zweite Hälfte wird megamäßig. Vielleicht die schönste Etappenhälfte der bisherigen Tour über den Aspin, über den Tourmalet. Und dann rüber nach Javanier-Gedre ins Ziel. Ein Schlussanstieg, der nicht ganz so schwer ist, aber sehr, sehr lang. Und dann den Ausschlag geben könnte, wenn es darum geht, wer hier diese Etappe gewinnt. Und vielleicht tut sich auch was in der Gesamtwertung. 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

0: Jetzt hat sie begonnen, die Berg- und Talfahrt hier in den Pyrenäen. Die Fahrer sind schon in dem Tal, in dem es dann irgendwann rechts abgeht, hoch auf den Col d'Aspin. Das ist der erste der zwei megaschweren Berge heute. Jetzt sind es noch 93 Kilometer bis ins Ziel. Es ist noch jetzt ein paar Kilometer flach, ungefähr 15. Auf übrigens sehr guten Straßen, das haben wir vorhin mit Fabian Wegmann schon thematisiert, auch hier schon im Tal. Jetzt ist es extrem gut asphaltiert und in so einem Zustand, dass es richtig rollen könnte. Fabian Wegmann hat schon prognostiziert, dass er schon damit rechnen könnte oder dass man rechnen kann, dass es hier neue Rekorde geben wird an den Bergen, weil die Straße eben so gut ist. Das darf man nicht unterschätzen, wie viel der Straßenbelag ausmacht. Früher galten die Pyrenäen ja immer so als rau und ja, ganz früher sogar als unasphaltiert hier hoch nach zum Tourmalet, aber inzwischen sind die Straßen in einem so guten Zustand, dass es sich natürlich sehr viel besser rollt als noch vor vielen Jahrzehnten. Apropos besser rollen, der Beste bisher in dieser ersten Hälfte gewesen war Ben O'Connor, wirkt zumindest sehr gut, der Australier, der sich abgesetzt hat, aber auch nur Vorsprung von etwa 40 Sekunden hat auf das Hauptfeld, in dem Florian Vermeersch an der Spitze steckt, das ist ein Helfer von Tadej Pogacar und dann dahinter die Mannschaft von Uno X, das ist die, die den Mann im gelben Trikot in sich hat. Torstein Tran aus Norwegen. Ja, er ist der dritte Norweger, der dieses wichtige oder das vielleicht wichtigste Trikot im Radsport tragen darf, das gelbe Trikot bei der Tour. Und wir gehen schon davon aus, dass Ben O'Connor nicht Ewigkeiten alleine da vorne bleibt, dass er gestellt wird. Und mit dem Aspern bekommen wir dann die besten Eindrücke davon, wer hier wie drauf ist. Holger, womit rechnest du gleich bei diesem ersten der beiden megaschweren Berge?
1: Ich bin nur zu 80% sicher, dass das mit Ben O'Connor schnell zu Ende geht. Also wenn einer...
0: Schnell habe ich nicht gesagt.
1: Dass es irgendwann zu Ende geht. Also wenn einer sowas durchziehen kann, natürlich gibt es auch Tadej Pogacar, der kann es auch. Aber tatsächlich gilt Ben O'Connor als extrem leidensfähig, als einer, der sich wirklich an etwas festbeißen kann. Sie haben ihm jetzt eine Minute schon mal gegeben. Mal schauen. Es ist jetzt die Mannschaft von Torstein Tran. Der Cross wird also von den Norwegern angeführt und nicht mehr von Florian Vermeersch. Und das ist eine kontrollierte Fahrt, denn Ben O'Connor ist ja erstmal kein Thema für Torstein Tran. Da wird es sicherlich dann andere Vergleichspunkte geben. Und wenn der tatsächlich, so wie Fabian Wegmann das vorhin gesagt hat, ähnlich wie Mats Pedersen, wenn der einfach mal mit einer Minute oben am Tourmalet ankommt, dann kann ich mir schon vorstellen, dass das den dritten großen Husarenritt geben könnte durch den Australier. Also schauen wir mal, es sind jetzt noch genau 11 Kilometer, dann sind sie am Fuße des Aspin angekommen und dann beginnt dieser 12 Kilometer lange Anstieg mit 6,5% Steigung. Und dann wird man sehen, ob es früh eine Mannschaft gibt, die das Rennen ganz schwer machen will, dass sie Tempo macht mit vielen Helfern. Das wird nicht die Mannschaft von Torstein Tran sein, das ist klar. Die wollen exakt das Gegenteil. Und wenn das so bliebe, dass sie versuchen werden, das Tempo weitgehend rauszunehmen, dann wäre das natürlich eine echte Chance für Ben O'Connor. Das waren so die Gedanken in diese Richtung, die ich hatte. Also wenn die Mannschaft Uno X diejenige ist, die jetzt über den Aspern das Tempo macht und keiner der Favoriten seine Helfer nach vorn schickt, um es möglichst schwer zu machen, dann könnte Ben O'Connor davon auch profitieren, genauso natürlich wie der Norweger. Im Übrigen hat die französische Sportzeitung L'Équipe heute Vormittag angekündigt, sie sind immer sehr gut informiert über alle Dinge, die mit der Tour de France zusammenhängen. Das hängt damit zusammen, dass sie dem gleichen Mutterkonzern angehören wie die Organisation der Tour de France. Sie haben mitgeteilt, dass der Präsident der Republik, natürlich heißt er immer noch Macron, Emmanuel Macron, hier zu Besuch kommen wird. Das war in fast jedem Jahr so seiner Präsidentschaft. Es ist jetzt der letzte, denn nächstes Jahr gibt es ja Wahlen in Frankreich, Anfang des Jahres schon, ich glaube im April. Und dann endet die Präsidentschaft von Emmanuel Macron. Und Moritz, glaubst du, dass die verbesserte Straßensituation und der heutige Besuch von Emmanuel Macron vielleicht etwas miteinander zu tun haben?
0: Ja, die Frage ist, wie lange er oder wo er dann ins Auto steigen wird von Christian Prudhomme. Also ich habe jetzt oben auf dem Tourmalet, das ist ja oft einhergehend miteinander, also wir wissen es manchmal gar nicht, dass Macron kommt, spüren aber an der Polizeipräsenz, dass irgendwas ganz Großes in der Luft liegt. Dann laufen da plötzlich Polizisten mit Maschinenpistolen durch die Gegend. Das war auf dem Tourmalet nicht zu sehen. Also da waren Polizisten oben auf dem Gipfel, die waren aber alle mit nicht bewaffnet, sondern nur ausgestattet mit Trillerpfeifen, um die Straße zu räumen, wenn da eines der vielen Autos vorbeikam, weil da waren natürlich Dutzende Fahrräder, Fahrradfahrer, die ein Foto gemacht haben. Aber mehr Polizei habe ich nicht gesehen. Bei der Abfahrt habe ich irgendwo so einen Pulk am Straßenrand sitzen sehen von uniformierten Militär irgendwie, in irgendeiner Art und Weise. Mhm. Habe ich jetzt aber nicht in Verbindung gebracht mit Emmanuel Macron. Aber ja, ist natürlich durchaus denkbar, dass ich das dass ich die Gegend hier von ihrer besten Seite zeigen möchte und auch dem Staatspräsidenten beweisen möchte, okay, die Gelder kommen da an, wo sie hin sollen, vielleicht am Ende.
1: Er hatte einmal mit dem Tourmalet ein richtig feines Händchen, als er 2019 bei der Tour war, eine seiner ersten Visiten, und da war die Etappe in Richtung La Mangie, also nicht ganz bis oben zum Tourmalet. La Mangie war das Etappenfinale und da hat Thibaut Pinot unter Tränen gewonnen und da wurde geherzt und beglückwünscht. Pinot damals sehr knapp vor Emanuel Buchmann, der kurz vor dem Ziel noch versucht hat, selber die Etappe zu gewinnen. Und da war auch mal Emmanuel Macron da und also man hatte das Gefühl, es steht eine Heirat bevor zwischen Pinot und ihm. Thibaut Pinot dann allerdings zwei Wochen später der große Pechvogel, als er sich am Knie verletzte und die Tour de France aufgeben musste, in aussichtsreicher Position. Die Süddeutsche Zeitung hat heute geschrieben, dass die meisten Franzosen damals geglaubt hätten, er würde die Tour de France gewinnen. Ich war damals nicht so sicher, denn letztlich war Egan Bernal schon super stark in dem Jahr. Aber es wäre ein großes Duell geworden, um das wir gebracht wurden durch die Knieverletzung von Thibaut Pinot. Aber wir schweifen ab. Das ist lange her.
0: Ich wollte dich noch korrigieren. Das tue ich erstens extrem ungern und zweitens muss ich das sehr selten tun. Aber ich bin gerade stutzig geworden. Also die Etappe ist damals auf dem Tourmalet tatsächlich zu Ende gegangen. Wir waren aber in La Mangie
1: und deswegen ist das hängen
0: geblieben. Wahrscheinlich die Fahrer mussten dann, die kamen von der anderen Seite, also von der gegensetzten Seite im Vergleich zu heute. Und die Teambusse und so standen unten in La Mangie, da mussten die dann noch runterrollen. Aber das Ziel war tatsächlich oben auf dem Tourmalet. Das war ein Riesenspektakel. Und Emanuel Buchmann bärenstark in dem Jahr ja ohnehin. Vierter der Gesamtwertung und an dem Tag auch sehr, sehr gut drauf. Aber Thibaut Pinot war der gefeierte Held. Und ja, die Bilder habe ich auch noch im Kopf. Wie die beiden, also ich habe gedacht, okay, jetzt der eine macht dem anderen gleich einen Antrag. War kurz davor, glaube ich. Eine Minute der Rückstand jetzt vom Hauptfeld mit dem gelben Trikot und mit den großen Favoriten auf Ben O'Connor, der übrigens im vergangenen Jahr auch Elfter geworden ist bei der Tour in der Gesamtwertung. So ein elfter Platz geht ja oft dann auch mal ganz schnell unter. Erst recht, wenn bei uns in Deutschland die Augen auf den dann gesamt Dritten gerichtet waren, auf Florian Lippowitz. Und heute werden wir sicherlich auch eine Antwort darauf bekommen, wer oder zumindest eine Tendenz, wer der Kapitän wird, für den dann die Red Bull-Mannschaft letztlich doch fahren wird. Primož Roglič ist es nicht, der war vergangenes Jahr noch dabei, da hat das Zusammenspiel mit ihm und Florian Lippowitz nicht so gut funktioniert und inzwischen wissen wir auch, dass Primož Roglič die Red Bull Mannschaft am Ende des Jahres verlassen wird, das hat Ralf Denk, der Teamchef, bestätigt, wohin der Slowene dann gehen wird, der ja auch inzwischen 36 Jahre alt ist, das ist noch nicht klar, es gibt so einige Kandidaten, möglicherweise Pinarello, die aber ja auch Paul Sexas haben wollen, aber wenn der nicht will oder vielleicht woanders geht, wäre Roglič möglicherweise dort eine Alternative. Movistar war im Gespräch. Sicher scheint aber, das hat Ralf Denk angekündigt, dass Roglič Red Bull verlassen wird. Und da muss man auch am Ende sagen, von einem Transfer, der damals für viel Aufsehen gesorgt hat, Holger, der aber, das muss man jetzt im Nachhinein, ist man immer schlauer, aber sagen, der nicht so richtig aufgegangen ist, ne?
1: Ja, aber Sie werden natürlich bei Red Bull sagen, der hat uns die Spanien-Rundfahrt gewonnen und wir in unserer relativ jungen Teamgeschichte, wenn man das daran misst, dass es ja hier auch Mannschaften gibt, die schon zum 43. und 44. Mal dabei sind, das Team von Ralf Denk zum 13. Mal, dann muss man sagen, sie haben den Giro gewonnen mit Jai Hindley und sie haben die Vuelta gewonnen mit Primož Roglič und Roglič peilt ja den großen Rekordsieg dann an im September, die Vuelta ein viertes Mal zu gewinnen. Das wäre natürlich ein Riesending für die Mannschaft und einen von zwei Grand Tour Gesamtsiegen hat er rausgefahren für das Team. Das ist sicherlich etwas, was auch in den Annalen hängen bleibt. Aber klar, er kam mit dem Anspruch, die Tour de France zu gewinnen. Das war das große gemeinsame Ziel, als sie ihn verpflichtet haben. Primož Roglič war ja nur knapp vorbei gespaziert, hätte ich fast gesagt, damals 2020 die Tour zu gewinnen, als De Pogacar ihn im Zeitfahren am vorletzten Tag das gelbe Trikot entriss. Das, wie gesagt, ist nicht aufgegangen, dieses Ziel.
0: Ja, und irgendwie bleibt Roglič dann auch irgendwie unvollendet mit seiner Karriere. Er hatte ja die Tour so gut wie gewonnen 2020 auf dem vorletzten Tag dann rauf auf die Planche de Belfi. Ihr erinnert euch alle an dieses denkwürdige Einzelzeitfahren, in dem der Stern von Tadej Pogacar aufgegangen ist und der Slowene hat seinem Landsmann da im Einzelzeitfahren noch ganz viel Zeit abgenommen und ihn besiegt, überholt in der Gesamtwertung. Und seinen ersten von vier Gesamtsiegen bei der Tour geholt. Dieses Jahr soll Nummer 5 folgen und dann will er aufschließen zu den ganz großen Eddy Merckx, Bernard Hinault, Jacques Anquetil und wie sie alle heißen. Tadej Pogacar also könnte in diese Riege aufsteigen. Heute will er möglicherweise um den Etappensieg mitfahren. Das Potenzial dazu hat er allemal. Aber momentan hält er sich gemeinsam mit seiner Mannschaft noch zurück im Hauptfeld. Da macht Uno X die kontrollierte Arbeit vorne, die Mannschaft vom gelben Trikot, Thorstein Tran Und die haben aktuell etwa eine Minute Rückstand auf den Führenden dieser Etappe, auf Ben O'Connor. Der Australier hat sich früher abgesetzt und ist jetzt Solist unterwegs da vorne. Kann natürlich lange vorne bleiben, aber ich persönlich gehe davon aus, dass sie ganz groß am Ende ihre Muskeln spielen lassen werden und den Australier noch einholen werden. Wir spielen ein bisschen Musik und melden uns gleich wieder. Und wenn vorher was passiert, natürlich auch schon vorher.

0: Gleich geht's los. Gleich geht's so langsam bergauf. Die Fahrer sind schon im Tal auf dem Weg zur Abzweigung rauf auf dem Col d'Aspern. Und dann lassen die großen Favoriten mal auf der Straße, was sie so können. Und natürlich ist es ein sehr besonderer Tag auch für Jonas Vingegaard. Der Däne ist ja der große Herausforderer, selbst zweimal Champion bei der Tour. Und er will es dieses Jahr nochmal schaffen, den großen Tadej Pogacar zu besiegen. Und natürlich muss auch er erstmal nach Paris kommen. Gestern hat er gesehen, wie schnell es gehen kann, mal in einen Sturz verwickelt zu sein. Das war kurz vor dem Ziel, gar nicht so sehr zu sehen von den Fernsehkameras. Aber Thorstein Tran war ja darin verwickelt, der Mann im gelben Trikot. Und der ist in Jonas Vingegaard hineingefahren. Und dadurch ist das Rad von Jonas Vingegaard kaputt gegangen und darüber hat er heute Morgen mit uns gesprochen.
1: Yeah, well, in this roundabout there was the crash. I thought we would go through it, but then Thorstein Tran, the yellow jersey, he crashed into my bike and I had to clip out and my bike was my rear derailleur was broken and I had to jump on the bike of Victor. And the team did a good job to bring me back there.
0: Ja, Vingegaard ist dann mit dem Fahrrad von Viktor Kampenaerts ins Ziel gerollt, hat keine Abzüge mehr bekommen. Das war ja alles in der sturzfreien Zone oder in der Sturzzone ab 5 Kilometer vor dem Ziel. Wer da aufgehalten wird von einem Sturz, der bekommt am Ende trotzdem dieselbe Zeit wie die Ersten. Und heute wird's natürlich hammerhart, auch für Jonas Vingegaard und seine Teamkollegen.
1: Well, I expect it will be a really hard day. It will be, it's a tough parcours. It's warm again. Will be a bit colder later on, but still it's gonna be a warm day. Hard day, so I expect fireworks today.
0: Er erwartet ein Feuerwerk an diesem harten, warmen Tag. Hinten raus könnte es ein bisschen kühler sein, sagt er, aber es wird auf jeden Fall sehr, sehr schwer. Und Jonas Vingegaard hat auch sehr gute Erinnerungen an den Tourmalet. Er ist 2023 dort als erstes oben angekommen, hat die Etappe gewonnen am Tag des Geburtstags seiner kleinen Tochter am 8. September 2023.
1: Well, I mean, there's a few memories. I did it 2 times in 23. I did it in the Tour first and then in the Volta afterwards. Of course, winning on my daughter's birthday in the Volta was something special for me. Probably one of the most special moments in my career as well.
0: Damals Vingegaard oben auf dem Tourmalet als Erster, Zweiter der Etappe Sepp Kuss, Dritter Primož Roglič. Damals alle für Jumbo-Visma, also ein Dreifacherfolg für diese niederländische Mannschaft. Und heute will Jonas Vingegaard natürlich auch zumindest ganz weit vorne ankommen. Das sage ich jetzt, während Ben O'Connor vorne mit einem Vorsprung von einer knappen Minute auf das Hauptfeld den drittletzten Anstieg des Tages einen Angriff genommen hat, den Col d'Aspern. Und da rast er jetzt nach oben und gleich wird auch das Hauptfeld hereinkommen in diesen Anstieg. Glaubst du, Holger, dass hier schon was passieren wird?
2: Also auf jeden Fall haben sie das Tempo dramatisch erhöht an der Spitze des Feldes. 30 Sekunden haben sie Ben O'Connor jetzt abgenommen, also von 1,20 auf 50 Sekunden. Das Feld wird auch gleich rechts abbiegen in Aro, der Hauptstadt dieser Region hier, der 4 Täler in den Pyrenäen. Und dann ist nach dieser Haarnadelkurve nach rechts tatsächlich von 0 auf 100 die Kletterei eröffnet. Und wir schauen mal, wer an der Spitze jetzt in diesem Augenblick ist im Hauptfeld. Man erkennt Nils Polit. Da kommt, beginnt sein Job. In dem Augenblick setzt er sich an die Spitze, als hätte er nichts anderes getan, gemeinsam mit Felix Groschard. Nee, es ist Tim Wellens, der da gemeinsam mit ihm sich an die Spitze setzt. Und natürlich sind auch die Helfer von Jonas Vingegaard nicht weit entfernt davon. Jonas Vingegaard selbst sieht man rechts oder links in Fahrtrichtung sich auch schon in Position begeben. Da sind sie alle gewarnt, sie haben sich alle eingereiht. Deswegen war das so schnell, fast eine Sprintvorbereitung am Beginn dieses Anstieges. Und Nils Polit wirkt relaxed. Das Trikot des Weltmeisters ist an der dritten Stelle zu sehen. Also auch Tadej Pogacar ist gewarnt. Und wenn ich das jetzt sehe, dann ist die Theorie mit der Chance für Ben O'Connor fast schon hinfällig. Denn das sieht jetzt wirklich so aus, als wollten die Mannschaften von Pogacar und von Vingegaard das Rennen schnell machen. Vor allem das Team des Weltmeisters. Denn es ist nicht nur Nils Polit und es ist nicht nur Tim Wellens, die da aufgetaucht sind, sondern auch Isaac Del Toro ist noch mit dabei. Also als gäbe es nichts anderes, hat sich die Mannschaft des Vorjahrssiegers der Tour de France in Position begeben und wird versuchen, das Rennen schnell zu machen. Und das ist keine gute Nachricht für Ben O'Connor.
0: Ja, hören wir doch mal, was Nils Polit heute Morgen vor dem Start zu uns gesagt hat.
3: Oh, ich denke, extrem schwer. Ich denke, es mit über 4000 Höhenmeter, die Etappe ist natürlich ein Brett. Tourmalet ist einfach ein Berg, der, ja, lang ist, steil ist, gerade von der Seite und ja, wird natürlich sehr, sehr schwer heute. Ja, schauen wir mal, was heute passiert. Also ich denke, klar, wenn wir heute noch eine Etappe gewinnen könnten, das wäre natürlich

0: 2006 als bisher einziger Deutscher bei der Tour als erstes so oben anzukommen auf dem Gipfel. Dann auf dem Tourmalet war er später Zweiter an jenem Tag. Und er kennt natürlich diesen Berg sehr, sehr gut und weiß, was da jetzt auf die Fahrer zukommt in der nächsten Zeit.
1: Ja, ich meine, ist schon ein ordentliches Brett, ist 12 Kilometer lang, Durchschnittssteigung von 6,5%. Auch er hat immer mal wieder so Rampen, absoluter Klassiker für die Tour de France, wurde schon sehr, sehr oft gefahren. Ein Berg, der mir durchaus gelegen hat.
2: Du warst zuerst oben vor 20 Jahren, 2006, als Erster da oben.
1: Ja, so alt bin ich schon, ja.
2: Damals als 12-Jähriger, muss man natürlich dazu sagen.
1: Ja, richtig, genau. Danke. Ja, typisch für die Pyrenäen ist eigentlich diese Steilheit und dass sie nicht so gleichmäßig sind. Also sie haben immer wieder so steile Abschnitte drin. Dann flachen sie mal wieder ein bisschen ab. Die Alpen sind oft gleichmäßiger, breitere Straßen. Und in Pyrenäen sind die Straßen eher ein bisschen schmaler, ein bisschen winkliger und auch nicht ganz so gleichmäßig.
2: Welchen Einfluss wird dieser Berg auf den Ausgang der heutigen Etappe haben?
1: Ja, ich glaube, da fängt das große Finale einfach an, denn es geht, wenn es über den Aspin drüber geht, geht's nur die Abfahrt runter, die ist dann super schnell, ist auch nochmal so um die 12 Kilometer lang und dann geht's direkt rein in den Tourmalet und der ist dann 17,1 Kilometer lang und hat 7,3% im Schnitt. Unten rein geht der, aber oben. Also wenn man einmal durch die Stadt durch ist, die letzten Kilometer, die letzten 5-6 Kilometer, die werden richtig steil.
0: Ja, Entschuldigung. Über den Tourmalet reden wir gleich natürlich noch, wenn es soweit ist. Jetzt gehen wir erstmal in den Aspern, in den Anstieg hinein und wir sehen Nils Polit vorne. Also nichts mit Uno X soll er erstmal machen. UAE übernimmt hier die Kontrolle, aber wir sehen auch gleich dahinter Viktor Kampenaerts aus der Wismar-Mannschaft, Helfer von Jonas Vingegaard. Also die Teams der beiden Top-Favoriten haben jetzt vorne die Kontrolle übernommen, passen natürlich aufeinander auf. Glaubst du, Holger, dass, also wir haben von Florian Lipowitz schon gehört, diese Doppelkarte Lipowitz-Evenepoel, ist es vielleicht noch ein bisschen zu früh zu spielen, dass aber UAE das Gleiche machen könnte heute mit Tadej Pogacar und Isaac Del Toro?
3: Also wenn man eine solche Mannschaft hat, dann kann man so fantastisch taktieren, das ist ja fast unglaublich. Das hat auch die Mannschaft von Jonas Vingegaard nicht. Also sowohl Matteo Jorgensen als auch Sepp Kuss sind natürlich herausragende Kletterer, aber sie werden Tadej Pogacar nicht gefährlich werden können. Umgekehrt kann Isaac Del Toro, aber Jonas Vingegaard gefährlich werden, nicht nur auf einer einzelnen Etappe, sondern insgesamt. Und das ist genau das, was ja die meisten befürchten, dass Isaac Del Toro mal davon springt. Und was macht Jonas Vingegaard dann? Dann muss er eigentlich mit. Und das könnte die entscheidende Falle für den Dänen sein. Und auch deswegen sind sie wahrscheinlich jetzt schon ein bisschen dabei, das zu kontrollieren. Wir schauen ja immer am Beginn einer solchen Etappe, wo sind eigentlich all diejenigen, die jetzt auch eine Rolle spielen für die Top Ten und wo vor allem ist das gelbe Trikot von Thorstein Tran? Hat er jetzt schon Probleme? Ist er jetzt schon am Ende des Feldes? Oder ist er immer noch ganz, ganz vorn dabei? Ehrlicherweise ist es super schwer, hier das gelbe Trikot ausfindig zu machen, weil der Aspin am unteren Ende noch sehr, sehr bewaldet ist und deswegen auch die französischen Fernsehkollegen große Probleme haben, da drüber zu fliegen und uns Bilder zu zeigen. Aber es gibt die Meldung, dass der Erste aus dem Dunstkreis der Podiumskandidaten zurückgefallen ist, nämlich Juan Ayuso, der Spanier, von dem er bekannt ist, dass er immer mal wieder einen schlechten Tag hat. Ich weiß nicht, ob es ein Defekt ist, ob er sich erst einmal defensiver hinten aufhält oder ob es dieser berühmte schlechte Tag tatsächlich schon ist. Der schlechte Tag von Kian Outeburgs aus den belgischen Reihen der Movistar-Mannschaft, der war schon mal und auch der hat heute immer noch Probleme, ist jetzt schon zurückgefallen. Wir beobachten hier, wie die Kameramotorräder des französischen Fernsehens ein nach dem anderen uns einfangen, die jetzt schon zurückgefallen sind am Beginn dieses Berges. Das sind natürlich Helfer, das sind Fahrer, die jetzt nicht die Superkletterer sind. Wir sehen auch ganz hinten jetzt am Ende des Feldes Felix Engelhardt und davor kommt jetzt das Thema Juan Ayuso, das ist der Mann mit der Nummer 31 und der hängt ganz, ganz hinten, hat gerade noch so den Anschluss ans Feld. Nee, eigentlich schon nicht mehr, weil da vorne schon eine gewisse Lücke aufgegangen ist. Ja. Hat auch Helfer direkt vor sich, die da versuchen, mit Derek G, den ich da kenne, mit der Nummer 32, tatsächlich so ein bisschen Schadensbegrenzung zu betreiben, während das gelbe Trikot immer noch ganz gut dabei ist. Denn Thorstein Tran fährt so in etwa an der 15. Stelle.
0: Ich habe aber gerade gehört, er hat wohl ein mechanisches Problem gehabt. Das okay. Würde auch dieses Bild unterstützen, was wir da gerade gesehen haben mit den beiden Helfern, die sich dann haben fallen lassen und ihn vielleicht wieder rangeführt haben auch. Also negativ könnte man sagen, er hat den Anschluss nach vorne verloren. Positiv verpackt, er hat ihn wieder hergestellt an diese Spitzengruppe, an deren Spitze 5 Fahrer, 6 Fahrer von UAE sind, inklusive Tadej Pogacar und mittendrin Viktor Kampenaerts.

0: Penaerts aus der Wismar-Mannschaft, die beiden dominierenden Teams der vergangenen Jahre bei der Tour. Und vorne fährt immer noch Ben O'Connor mit der 111 auf dem Rücken mit einem Vorsprung von 43 Sekunden. Holger hat die Lichtverhältnisse angesprochen, hier und da mal schattig. Dann sieht man die hellen Zähne von Nils Polit leuchten und wenn er in der Sonne ist, glänzen die Unterarme und die Unterschenkel. Sein weißes Trikot mit dem UAE-Schriftzug drauf ist weit runter geöffnet, bis zum Bauchnabel fast, um ganz viel Luft heranzulassen. Jede Abkühlung hier ist natürlich herzlich willkommen und der Fahrtwind spielt natürlich im Anstieg keine so ganz große Rolle. Jetzt, wo es 5% zwar nur steil ist, dieser Berg hat noch sehr viel schwierigere Abschnitte. Zwischendurch gibt es mal die Möglichkeit, ein bisschen sich zu erholen, vielleicht das Brennen in den Beinen ein bisschen erträglicher zu gestalten, aber es ist ja auch im Prinzip nur das Vorgeplänkel für dem, was hier noch kommt, dann gleich mit dem Anstieg rauf auf den Tourmalet und mit dem Aspern in den Knochen wird so ein Anstieg allemal noch sehr viel schwerer. Trotzdem, altes Bild, Nils Polit, die Lokomotive wieder vorne, mal gucken, wie lange er das durchhält.
1: Wir haben in jedem Falle ein Tempo im Hauptfeld, das dem fast entspricht, das Ben O'Connor anschlägt vorn. Muss man aber auch sagen, Nils Polit fährt dasselbe Tempo wie Ben O'Connor. Ben O'Connor ist auf dem Papier eigentlich der bessere Kletterer. Das nötigt natürlich wieder großen Respekt ab vor der Leistung des zweimaligen Familienvaters aus Köln, der da natürlich auch einen Geburtstag seiner Kinder immer während der Tour de France zu feiern hat und irgendwann auch mal anstrebt, zu Hause zu sein, aber seinen Vertrag bei dieser Mannschaft von Tadej Pogacar kurz vor der Tour de France nochmal verlängert hat um 3 Jahre. Also 3 Jahre macht er noch mit Tadej Pogacar, wobei ich immer im Zweifel bin, ob Tadej Pogacar auch noch 3 Jahre mitmacht. Voriges Jahr bei der Tour de France hatten wir ja manchmal so ein bisschen das Gefühl, er wird natürlich anstreben, als erster Radprofi die Tour zum 6. Mal zu gewinnen. Das könnte im Optimalfall nächstes Jahr dann soweit sein. 4 hat er, dieses Jahr 5, nächstes Jahr 6. Und sein ganz großes, offenes Karriereziel Nummer 1 ist der Olympiasieg, der fehlt ihm noch. Und das zweite ist ohne Zweifel Paris-Roubaix zu gewinnen. Das hat er zweimal versucht, ist zweimal Zweiter geworden. Das wird er anstreben und wenn dieses alles von der Bucketliste verschwunden ist 2028, bin ich nicht so 100% sicher, ob wir ihn da noch sehen. Aber in jedem Falle ist Nils Polit derjenige, der hier momentan für Tadej Pogacar wieder mal die Arbeit verrichtet. Ben O'Connor führt mit 41 Sekunden. Wir sind noch 7 Kilometer vom Gipfel des Aspin entfernt. Der Aspin, der heute zum 78. Mal gefahren wird. Im Rahmen der Tour de France 1910 ging das los und wenn wir vorhin gehört haben, dass Fabian Wegmann zu den Siegern gehörte, dann reiht er sich da ein in die Liste herausragender Kletterer in all den Jahrzehnten Tour de France, wie Charlie Gaul, wie Federico Bahamontes, Lucien van Impe, aber auch Fausto Coppi, Louison Bobet und Gino Bartali waren da oben auf dem Aspin als Erste und du hast es, glaube ich, schon erwähnt, voriges Jahr Lenny Martinez.
0: Auf dem Tourmalet, genau.
1: Auf dem Aspern, Entschuldigung.
0: Aspern. Auf dem Tourmalet war Lenny Martinez der Erste im vergangenen Jahr. Ich weiß gar nicht, ob sie den Aspern, ja, haben sie auch mitgenommen. Ja, okay. Genau. Dann hat er beide gewonnen, beide Bergwertungen. Der Franzose natürlich auch einer der Hoffnungsträger der Bevölkerung hier. Auch im Süden Frankreichs, wir sind ja ganz nah an der spanischen Grenze. Ich habe vorhin auch am Aspern viele Spanier, viele Basken gesehen. Das ist ja diese rot-grüne Flagge, die man da immer wieder sieht, auch im Wind, gerade in den Pyrenäen, wenn ganz viele spanische Fans über die Grenze kommen. Und wir sehen aber auch jetzt schon relativ früh, dass Jonas Vingegaard einen wichtigen Helfer verliert. Einen anderen Franzosen, Bruno Armirail, hat da schon Schwierigkeiten, dem Tempo da vorne von Nils Polit zu folgen. Saugt sich jetzt nochmal so ein bisschen ran an dieses Feld, aber das ist zumindest kein gutes Zeichen, was der Franzose hier gerade von sich gibt, denn das ist schon sehr, sehr früh, dass er hier reißen lassen muss. Und er ist definitiv keine große Hilfe mehr heute für Jonas Vingegaard, sieht zumindest so aus. Der Mann aus Dänemark hat sein Team positioniert hinter dem von Tadej Pogacar.
1: Ja, Bruno Armirail war ein bisschen krank und hatte auch eine Sturzverletzung und da kann er nicht mehr von den Vorteilen profitieren, dass das hier sein Trainingsrevier ist. Wir sind gerade durch seinen Heimatort gefahren, durch Bagnères de Bigorre. Bagnères de Bigorre, dort ist er aufgewachsen und hat oft am Aspin hier trainiert, aber der Mann mit der Rücknummer 13 hat natürlich das entsprechende Pech gehabt mit seinem Sturz schon. Ich meine, es war am 2. Etappentag, als er lange behandelt werden musste während des Rennens und er ist auch ein bisschen angenockt von einer Krankheit hineingestartet in diese Tour de France. Ist kein Wunder, dass er jetzt hier den Anschluss verliert. Man wird ihn sicherlich dezent einsetzen für die kommenden Tage wieder im Flachen, um dort zu arbeiten für Jonas Vingegaard. An ein Aufgeben denkt der Franzose nicht.
0: Der die Rücknummer 13 trägt und das ist Tradition bei der Tour. Wer die 13 hat, hängt sie sich falsch rum auf, hinten auf dem Rücken, angepinnt und offensichtlich, also sind jetzt mal nicht abergläubisch, aber offensichtlich hat ihm die 13 auch in diesem Jahr dann schon ein bisschen Unglück gebracht. Das ist manchmal offensichtlich. Nils Polit dreht sich jetzt einmal um und geht in diesem Moment raus, überlässt einem Teamkollegen die Führungsarbeit. Pollet hat seinen Job erfüllt, 6 Kilometer unterhalb des Gipfels des Aspin, und sein Teamkollege, der jetzt da vorne an der Strecke ist, ich glaube, es ist Florian Vermeersch, der macht so viel Tempo im Stehen, dass er gleich mal eine Lücke von etwa 5 Metern fährt, ist natürlich kein Angriffsversuch und dreht sich jetzt in diesem Moment auch um, bemerkt, dass er da vielleicht ein bisschen zu forsch angefangen hat und nimmt ein bisschen Tempo raus, sodass das Feld hinter ihm wieder aufschließen kann an einer Stelle, die nicht mehr sonderlich steil ist, 5% nur, und in der ist der Mann mit der 5 kaputt. Nils Pullitz jetzt am Ende des Feldes, guckt nochmal in die Kamera, hebt den Daumen und wird sich dann sicherlich jetzt irgendwann einfinden im Gruppetto, das aber auch schon 5,5 Minuten Rückstand hat. Und in dem sind natürlich die Sprinter beispielsweise, aber eben auch all jene Fahrer, für die eine solche Hochgebirgsetappe viel, viel, viel zu schwer ist. 6 Kilometer noch rauf auf den Gipfel, die Sonne brennt von oben. Ich habe auch ein paar deutsche Fans gesehen hier vorhin und kurz gesprochen. Axel beispielsweise aus Niedersachsen mit seiner Freundin, die hier campen seit gestern und noch relativ problemlos auch einen Platz bekommen haben. Und das war auch mein Eindruck, als ich da hochgefahren bin, bei, ich habe es erwähnt, übrigens besten Straßenbedingungen. Es ist nicht so mega voll am Aspin. Es ist wirklich relativ entspannt. Ich glaube, dass einfach viele die Wahl hatten, Aspin oder Tourmalet. Und dann entscheiden wir uns für den klangvolleren und noch spektakuläreren Berg. Und entsprechend voll war es eben da oben auch auf dem Gipfel und auch Richtung Gipfel an La Mongie vorbei, rauf auf den Tourmalet. Da sind wirklich die Menschen Massen. Wirklich unglaublich, was da heute los ist. Hier im Aspin gibt es immer wieder Felder, wo auch mal gar keine Zuschauer links und rechts an der Strecke stehen. Jetzt zum Beispiel hier in der Verpflegungszone, wo Florian Vermeersch sich eine Flasche unter das Trikot klemmt, eine vorne unter die Stange des Fahrrades in den Halter und eine kurz mit den Zähnen festhält, um die jetzt zu nehmen und daraus zu trinken und sich immer wieder auch mal Wasser über den Helm und damit auch über den Kopf zu kippen. Die Flüssigkeitszufuhr, die Abkühlung, extremst wichtig in diesen hochsommerlichen Temperaturen im Süden Frankreichs, auch wenn es heute nicht ganz so krass ist wie in den vergangenen Tagen. Ich finde es mega drückend, auch oben auf dem Tourmalet. Da waren auch so 25, 26 Grad und die haben sich viel, viel wärmer angefühlt. Also es war wirklich mega heiß da oben. Ben O'Connor immer noch vorne an der Spitze. Er hat aber jetzt nur noch einen Vorsprung von 16 Sekunden. Offensichtlich hat Nils Pullitt da hinten gute Arbeit geleistet, um das Feld so langsam heranzuführen und das Tempo hochzuhalten. Auf jeden Fall höher als das von Ben O'Connor. Und am Ende des Feldes sehen wir jetzt auch Alex Baudin, der Mann im Bergtrikot, der das mutmaßlich heute verlieren wird. Denn wer hier schon Schwierigkeiten hat, so früh, mehr als 5 Kilometer unterhalb des Gipfels, der wird da oben keine Punkte sammeln. Und dann war es das wohl mit dem weißen Trikot und diesen ikonischen roten Punkten. Auch so ein berühmtes Trikot im Radsport. Jetzt kippt sich Vermeersch da vorne ein paar Wasserspritzer über den Kopf, ins Gesicht. Die Tropfen rinnen da dieser getönten Sonnenbrille herunter. Auch die ist natürlich extrem wichtig zum Schutze der Augen. Auch Creme übrigens benutzen die Fahrer. Sie müssen sich vor Sonne schützen. Sie sind stundenlang ausgesetzt dieser hohen Strahlung und natürlich cremen sie sich morgens auch ein und sie haben natürlich auch schon so Grundbräune, und das ist bei Radprofis immer extrem witzig zu sehen. Sie haben so eine Radsportlerbräune, weil eine ganz scharfe Kante da, wo das Trikot endet, wird es plötzlich dunkel und alles darüber ist hell und unten an den Beinen auch. Also wenn man sie mal ein bisschen luftiger gekleidet sind als in ihrer Radsportkleidung, dann sieht man sofort den Unterschied zwischen Oberschenkel und Unterschenkel. Oben ist es käsebleich. Unten ist es ganz, ganz braun. Und willkommen natürlich auch zwischendurch mal so Abkühlung vom Straßenrand. Nicht alles ist willkommen, aber wenn da einer mit dem Schlauch steht und ein bisschen Wasser spritzt, dann nehmen die Fahrer das gerne schon mit. Und jetzt 5 Kilometer unterhalb des Gipfels ist Ben O'Connor in seinem lila Trikot aus der Jack Valula-Mannschaft langsam gestellt. Der Mann, der schon mal Vierter geworden ist bei der Tour de France und der natürlich eigentlich das Zeug hat, hier auch so eine Etappe mal als Solist zu gewinnen. Aber heute ist das Tempo hinten offenbar viel, viel, viel zu hoch. Und UAE macht hier den Eindruck, als wolle die Mannschaft ein Zeichen setzen. Sie ist schnell. Es ist fast schon ein Ausscheidungsrennen hier am ersten der beiden megaschweren Berge, um das Feld auszudünnen, um auch vielleicht Tadej Pogacar schon mal in die Position zu bringen, dass er einen Vorteil gegenüber Jonas Vingegaard hat und mehr Helfer an seiner Seite, den Dänen vielleicht schon früh isolieren. Aber wenn ich da gucke von oben, sind es immer noch 4 Fahrer von Visma. Einer davon ist Jonas Vingegaard. Dahinter dann Thorstein Tran in seinem gelben Trikot und die UNO-X-Mannschaft. Aber Vingegaard hat nur noch 4 Helfer, Tadej Pogacar immerhin 5. Das ist jetzt hier am Aspin noch nicht ausschlaggebend, aber könnte vielleicht ein Zeichen dafür sein, dass das Tempo oben so hoch ist, dass auch die besten Fahrer von Jumbo-Visma Schwierigkeiten haben. Nein, Visma Liseberg heißen inzwischen, dem zu folgen. Wir hören mal rein bei Holger, der jetzt live schildert beim Mitteldeutschen Rundfunk, was diese 6. Etappe bisher geboten hat.
1: Die bislang schwierigste Kletterpassage dieser Tour de France führt hinauf auf den Aspin. Zum 78. Mal in der Tourgeschichte geht's für ein Fahrerfeld auf diesen Pass. dann sind wir oben bei Kilometer 68 vor dem Ziel und es ist erst der drittletzte schwere Anstieg des Tages. Es kommt noch der Tourmalet, über den man, glaube ich, nicht allzu viele Worte verlieren muss, und dann ein neuer, ein sehr langer, aber nicht allzu steiler Anstieg zum Ziel an einem Wasserfall nahe der spanischen Grenze. Und wie ein Wasserfall, so flüssig läuft es auch bei der Mannschaft von Tadej Pogacar. Nils Polit war der erste Helfer, der auf den 5 ersten Kilometern hinauf auf den Aspin für das Tempo gesorgt hat, das so hoch war, dass Ben O'Connor, der Ausreißer aus Australien, der schon 2 ganz schwere Tour de France-Etappen gewonnen hat und Zweiter der Spanien-Rundfahrt war, seinen Vorsprung nicht hat halten können von 1 Minute 20. Er ist wieder eingeholt worden und jetzt sind es noch weitere Helfer von Tadej Pogacar, die das Rennen, das Tempo dominieren. Es ist die Mannschaft des Slowenen, und wenn der Chef dieses Teams sein Team so arbeiten lässt, dann geht es ihm gut und dann hat er das Ziel, die Etappe zu gewinnen. Es wäre die 23. seiner Karriere. Soweit sind wir noch nicht, denn am Hinterrad von Tadej Pogacar ist natürlich nach wie vor auch Jonas Vingegaard zu sehen und dahinter fahren dann auch die beiden Co-Kapitäne des deutschen Red Bull-Teams, der Olympiasieger Remco Evenepoel und der Vorjahrsdritte Florian Lipowitz, der heute nachweisen kann, sollte und muss, dass seine Bergform sehr gut ist. Und in dieser ersten Gruppe ist auch noch das gelbe Trikot des Norwegers Torstein Tran zu erkennen.
0: Und wir sehen, dass sich reihenweise Favoriten oder Kapitäne ihrer Mannschaften hinten verabschieden. Jon Izagirre haben wir gesehen, wir haben schon gesehen, dass Sergio Higuita aus der Astana-Mannschaft der Kolumbianer Schwierigkeiten hat. Und auch Kevin Vauclain, der Franzose, der diesem hohen Tempo da vorne, was Vermeersch anschlägt für die Astana, für die UAE-Mannschaft, nicht mehr folgen können. Er hat jetzt schon so 5-6 Meter Rückstand auf das Feld. Sergio Higuita, sicherlich auch einer, den wir mal auf so einer Bergetappe auf dem Zettel haben können. Erst recht, wenn er sich genügend Rückstand angefangen hat, dann hat er sicherlich auch mal die Chance als Solist oder als Ausreißer, um den Etappensieg mitfahren zu können. Aurélien Paré-Peintre verabschiedet sich auch allmählich. Der hat im vergangenen Jahr die schwierige Etappe rauf auf dem Mont Ventoux gewonnen und ist jetzt schwierig, da rauszukommen. Momentan, Holger schreibt mir gerade was auf. Was wolltest du sagen?
1: Sein Bruder war es.
0: Ach so, ah ja, okay. Valentin. Paré-Peintre war es.
1: Ich mache euch eine Minute, alles
0: genau. Klar. Holger, ich mache dich mal kurz wieder aus. Richtig, wichtiger Hinweis. Auf jeden Fall sind es noch 3,7 Kilometer bis ins Ziel. Es ist sehr kahl hier oben. Inzwischen links der Straße geht es leicht bergab auf einer Wiese. Da stehen nur noch so ein paar Bäume drauf. Rechts davon geht es leicht bergauf. Auch mit ein paar Büschen, aber weiter oben sind schon auch noch Bäume. Also wir sind jenseits unterhalb der Vegetationsgrenze. Aber in diesem Moment hat das Feld da überhaupt keinen Schutz. Weder einen Windschutz noch einen Sonnenschutz. Und sie quälen sich jetzt da diesen Berg hinauf. Die Arme und Beine glänzen in der Sonne. Und am Ende des Feldes hat Raúl García aus Spanien seine Probleme, der ja bei der Etappe, auf der Mats Petersen vor 2 Tagen gewonnen hat, nach Foix auch einer in der Spitzengruppe war, immer wieder attackiert hatte, aus der heraus letztlich glücklos blieb. Und dann konnte Mats Petersen als Sprinter, als bester Sprinter mit großem Vorsprung diese Etappe nach Foix gewinnen. Blick nochmal nach hinten, das Feld ist lang gezogen. Was ist eigentlich mit Juan Ayuso? Der war ja zwischendurch durch einen technischen Defekt zurückgefallen. Ich sehe, dass sein Helfer Derek Gee aus Kanada schon noch wippend da an der Seite des Feldes fährt. Und so 3-4 Meter rechts vor ihm ist noch ein Teamkollege aus der deutschen Lidl-Mannschaft. Das könnte Juan Ayuso gewesen sein in diesem unfassbar schönen Gelände, in dem wir uns bewegen hier in den Pyrenäen. Gleich im Tourmalet sind links und rechts 3000er, die hier in den Himmel ragen. Oft ist es ja auch ein bisschen diesig oben in den Pyrenäen. Heute strahlend, fast schon unverschämt blauer Himmel, ein paar sprenkelweise, ein paar Wolken, aber eben ganz viel Sonne und auch eine große Hitze. 3 Kilometer noch bis zum Gipfel, rauf auf den Aspin. Tadej Pogacar hat noch 5 Helfer vor sich. Dahinter ist Jonas Vingegaard mit 4 Helfern und dann die UNO-X-Mannschaft um den Mann in Gelb und Torstein Tran, der heute auch versuchen will, so lange wie möglich dran zu bleiben. Natürlich ist er nicht so gut wie Vingegaard oder vor allem wie Tadej Pogacar und auch nicht so gut wie Florian Lipowitz wahrscheinlich. Aber er hat eben dieses Polster von mehr als 8 Minuten in der Gesamtwertung, dass er sich immer erlauben kann, auch hier und da mal was zu verlieren. Wenn es sich im Rahmen hält, dann kann er lange im Gelben bleiben, vielleicht sogar bis Mitte kommender Woche. Im Zentralmassiv wird es dann wieder schwierig. Könnte sein, dass er das bis dahin verteidigen wird. Der Norweger, der ja sein Glück kaum fassen konnte und der in 8 Minuten einiges erlegen könnte. Ich habe einen lustigen Social-Media-Eintrag irgendwo gesehen, was man in 8 Minuten alles machen könnte. Ein Würstchen grillen, man kann eine Flasche Bier austrinken und so weiter. Das war ganz witzig. Also diese 8 Minuten könnte er sich theoretisch nehmen, will aber natürlich nicht. Er will in Gelb bleiben. Blick wieder nach vorne, in das Gesicht von Florian Vermeersch, der ehemalige belgische Meister, auch zu erkennen an den schwarz-gelb-roten Streifen, die unterhalb seines Ärmels sind. Und da ist er jetzt auch zu sehen, Emmanuel Macron, der Staatspräsident der Französischen Republik, an der Seite von Christian Prudhomme. Dass er hier ist, sehe ich jetzt. Wo es genau ist, kann ich nur erahnen aktuell. Es wird irgendwo auf der Strecke sein. Und ich vermute, er wird es machen wie eigentlich immer, wenn er hier zu Gast ist, dass er dann irgendwann ins Auto von Monsieur Prudhomme steigen wird und ein bisschen medienwirksam mitfahren wird, mal rausguckt aus dem Fenster, in die Kamera winkt mit seiner gespiegelten Sonnenbrille und dann wird er bestimmt auch am Ende im Ziel stehen. Das macht er nämlich auch, dann steht er so 1-2 Meter hinter der Ziellinie, applaudiert, so wie er es vor 7 Jahren gemacht hat, oben auf dem Tourmalet für Thibaut Pinot, und Holger hat die Geschichte erzählt, wie die beiden sich danach in die Arme gefallen sind. Ja, Emmanuel Macron weiß, wie Bilder wirken können, und da hatte er an dem Tag einfach Glück, dass es einen französischen Tagessieger gibt, aber er hat es oft gemacht, dass er dann im Ziel stand, um den Sieger in Empfang zu nehmen. Und es wird heute einen Sieger nehmen. Und der heißt nicht Ben O'Connor. Der ist jetzt abgeschlagen, im Hauptfeld zurückgefallen, hatte viele Kräfte investiert. Aber es wirkt jetzt gerade so, als wäre es am Ende zu früh, zu viel gewesen. Er kann diesem Tempo da nicht mehr folgen.
1: So, dann gucken wir mal, was jetzt der richtige Parapentre macht, nämlich Valentin. Man verwechselt die beiden immer relativ flott. Ich habe dich, glaube ich, gerade verwirrt, Moritz. Also der Zurückgefallene war wirklich Aurélien. Ja. Und Valentin ist der vorher hier auf dem Mont Ventoux gewonnen hat. Und der versucht jetzt auszureißen. Der Mann, über dessen Gewicht es ja große Diskussionen gab, als er ein Jahr davor beim Giro d'Italia eine Etappe gewonnen hat. Und da war das Thema Essstörungen wirklich sehr akut, das sonst normalerweise immer das Thema bei den Frauen ist. Insbesondere nach dem Triumph von Pauline Ferrand-Prévot voriges Jahr bei der Tour de France. Aber der große Vorsprung, der will nicht gelingen für Valentin Paré-Peintre. Aber viele hatten vor Beginn der Tour de France so ein bisschen gemunkelt, dass in diesem Jahr sein Ziel das Bergtrikot sein könne. Und dann macht er es natürlich genau richtig, sich jetzt abzusetzen an dieser Stelle des Berges. Denn es könnte gut sein, dass er da oben dann die Punkte holt. Und alles, was bisher war mit 13 Punkten für Alex Baudin, das ist ja fast hinfällig gegenüber dem, was jetzt kommt, was an Punkten verteilt wird am Berg. Baudin hat längst den Anschluss verloren und gerade auch der zweite und der dritte der Gesamtwertung, nämlich Sean Quinn aus den USA und auch Matthias Vacek, der Tscheche, fallen zurück, und das gelbe Trikot von Thorstein Tran ist noch dabei. Also, da können wir jetzt schon mal fast sagen, die große Gefahr für das gelbe Trikot kommt nicht von den unmittelbaren Verfolgern, weder von Sean Quinn, der ja nur 28 Sekunden zurückliegt, noch von Matthias Vacek, dem Tschechen im weißen Trikot des besten Nachwuchsfahrers mit 3 Minuten und 50 hinter dem Norweger, sondern kommt dann im Zweifel nur von Tadej Pogacar und Jonas Vingegaard und den anderen, während Valentin Paré-Peintre aus dem Sattel herausgehend mit seinem üblichen Stil 1,5 Kilometer vor der Passhöhe des Aspin einen Vorsprung von ein paar Metern herausgefahren hat. Wie viel mögen es sein? 20, 30. Aber es könnte reichen, wenn da keiner hinterher setzt, und das ist dann der Kampf um die Bergpunkte.
0: Ja, aber auch erstmal nur um die Bergpunkte, sind wirklich nur so etwa 20 Meter. Ich gehe schon davon aus, dass es auf der Abfahrt dann alles wieder zusammenkommt. Oder hast du da eine andere Vorstellung von ihm? Kann er gut abfahren?
1: Er kann nicht so gut abfahren, das ist allein natürlich auch seinem Gewicht geschuldet. Wer ein bisschen schwerer und kräftiger ist, der kann immer, das ist ja auch im alpinen Abfahrtssport so, kann immer ein bisschen, bringt etwas mehr Masse mit sich. Ich glaube nicht, dass er in der Abfahrt sich da großen Vorsprung herausfährt. Ich habe sogar das Gefühl inzwischen, dass er auch Probleme hat, die Bergwertung zu gewinnen, denn der Vorsprung, der wächst nicht, und das sind ja nur die Helfer von Pogacar, und das ist eine Einladung für alle, die auch die Bergpunkte wollen. Ich denke auch an Lenny Martinez beispielsweise, der im vergangenen Jahr ja da eine richtig große Rolle gespielt hat. Der Franzose könnte auch einer sein, der sich das Ganze angekreuzt hat. Es sieht nicht so spritzig, so explosiv auf bei dem Teamkollegen von Tim Merlier, der gestern Dritter war für die Quickstep-Mannschaft, die nicht mehr so die ganz erste Geige spielt, hat man das Gefühl, und der Wecker von Remco Evenepoel hat natürlich in diesem Team eine riesige Lücke gerissen. Geht er nochmal aus dem Sattel raus. Der Valentin Paré-Peintre fährt gerade an der deutschen Fahne vorbei und hat aber immer noch mehr als 1000 Meter. Also es sind etwa noch 3 Kletterkilometer bei 9% Steigung. Und die Mannschaft von Tadej Pogacar hat ihn direkt vor sich. Für sie ist er kein wirklicher Rivale. 40 Meter soll angeblich der Abstand sein von ihm zu den ersten Helfern. Aber ich schaue mal an der Spitze des Feldes, ob sich da irgendwer bemerkbar macht, der unter Umständen gleich in Richtung Bergpunkte aktiv wird. Das sind aber tatsächlich nur die Fahrer, die in der Gesamtwertung eine Rolle spielen und ihre Helfer. Ich denke, keiner aus der Mannschaft von Tadej Pogacar und keiner aus dem Team von Jonas Vingegaard wird eine ernsthafte Rolle spielen, wird auch ein bisschen langsamer. Das ist jetzt eine gute Chance für Valentin Parapentre, seinen Vorsprung wieder ein bisschen auszubauen. Wird auch ein bisschen flacher. Gerade waren es 8-9% Steigung. Jetzt sind es nur 4. Da kommt er wieder ein bisschen schneller zurecht. Und jetzt allerdings kommt einer hinterher. Ist das Lenny Martinez? Ich würde sagen, ja. Der da die Verfolgungsarbeit begonnen hat. Also da geht's jetzt nicht in Richtung gelbes Trikot, in Richtung Etappensieg. Da geht's jetzt erst einmal in Richtung der Bergpunkte. Und vom Stil her, den Kopf so ein bisschen immer nach links geneigt, müsste es Lenny Martinez sein, der da dem Franzosen hinterher springt. Der eine Franzose dem anderen. Der eine ist nicht viel größer als der andere. Also 2 echte Bergflöhe sind unterwegs. Und natürlich sind die Zuschauer oben am Masper jetzt besonders begeistert. Bei jetzt 12% Steigung. Jetzt fahren 2 Franzosen um das Bergtrikot noch nicht. So viele Punkte gibt es erst einmal noch nicht, dass sie ganz nach vorn kommen könnten, aber mit dem Tourmalet im Nacken oder beziehungsweise vor der Brust könnte das dann gelingen. Aber es sieht ein bisschen so aus, als wäre es nicht Parapentre, der als erster oben ankommt.
0: Denn Martinez saugt sich langsam ran, 460 Kilometer noch rauf. Parapentre hat schon 2 Punkte in der Bergwertung. Wir kämen dann bei 10 weiteren auf 12, wäre nur noch einen Punkt hinter Alex Bodern. Aber jetzt ist es erst recht ein Zweikampf, denn Lenny Martinez ist direkt an seinem Hinterrad. Und vorne geht Parapentre nochmal aus dem Sattel. 380 Meter, Lenny Martinez noch ohne Bergpunkt. Aber Holger hat es natürlich erwähnt, das reicht heute in jedem Fall noch nicht, hier oben als erstes anzukommen, um dieses weiße Dress mit den roten Punkten zu übernehmen. Es bräuchte dann noch weitere Punkte später auf dem Tourmalet, wo es aber ja bei dem Berg der höchsten Kategorie auch gleich 20 gibt für den ersten, der da oben ist. Jetzt kommt der Showdown. 280 Meter noch und Lenny Martinez guckt ein bisschen nach hinten. Es ist offensichtlich ein Kampf um die Punkte da oben. Beide wollen sich die 10 da holen und jetzt geht langsam wieder Parapentre nach vorne mit dem Blick nach hinten. Links und rechts spärlich ein paar Zuschauer. Es wird nicht das ganz große Gedränge sein, wie wir es nachher auf dem Tourmalet erleben, wo es einen Spalier der Menschenmassen gibt. Das ist hier, wie ich schon geschildert hatte, ein bisschen zurückhaltender. An dem Masperng waren nicht ganz so viele Menschen. Jetzt geht Lenny Martinez vorbei an Parapentre, nicht im Sprint, den eröffnet er erst jetzt und Parapentre muss nachsetzen, ist im Windschatten seines Landsmannes, jetzt wird auch die Straße enger, hier sind jetzt mehr Zuschauer, noch 90 Meter bis zum Ziel und Lenny Martinez macht das von vorne weg, er zieht durch und holt sich die 10 Punkte da oben, oder doch nicht, ganz am Ende schiebt sich Parapentre doch noch vor und ich wage gar keine Prognose, gar kein Urteil, wer jetzt da schneller war und zuerst über dem Strich. In jedem Fall wird es ja für keinem reichen, jetzt das Bergtrikot zu übernehmen, aber das war jetzt doch nochmal spannend da oben.
1: Ja, denn es ist ja auch so, dass Valentin Parapentre schon 2 Punkte hat. Du hast es gesagt, Lenny Martinez hat noch keinen. Also wenn die Reihenfolge jetzt da oben umgekehrt war, also Martinez vor Parapentre hätten beide 12, Bodin hat 13, dann sind sie pari pari. Wenn es umgekehrt gewesen wäre, dann sieht es ein bisschen anders aus. Dann wäre es natürlich ein entsprechender Vorteil für Valentin Parapentre. Wir sehen das jetzt nochmal im Replay. Es war die Außenbahn für Parapentre und trotzdem, also glaube ich, auch kein echtes Zielfoto, sondern ein Juryentscheid da oben.
0: Ist auch schwer zu sehen, weil der Schatten auch auf der Straße noch war. Also ganz schwer zu beurteilen, was war jetzt Schatten, was war Rad.
1: Super, super schwer zu entscheiden. Inzwischen kommen die Fahrer, die dem Tempo des Feldes nicht mehr folgen konnten, über den Aspin gefahren. Und es ist natürlich auch so, dass oben auf dem Aspin zu sein, ist auch eine Ehre. Es ist nicht nur Bergpunkte. Lenny Martinez, wir hatten es gesagt, hat es im vergangenen Jahr geschafft, als erster oben zu sein. Und jetzt schauen wir mal, wie lange es dauert, bis wir die Ergebnisse bekommen von dieser Bergwertung. Und dann es auch bestätigen können, wer derjenige ist, der da oben als erster war. Noch haben wir da keine Informationen, ich zumindest. Haben noch nichts gefunden. Das wird auch einen Moment dauern, glaube ich,
0: bis das ausgewertet ist. Martinez vor Parapentre. Martinez hat gewonnen. Ja. Martinez hat gewonnen. Martinez ist vorne und Parapentre ist Zweiter geworden.
1: Ja, dann geht es jetzt in die Abfahrt. Pass ist eine, die jetzt technisch nicht die ganz hohen Anforderungen stellt, aber eine mit vielen Serpentinen, vielen Richtungswechseln. Aber mit technisch anspruchsvoll meine ich, dass der Asphalt ein guter ist und dass es auch entsprechende Auslaufzonen links und rechts gibt und nicht diese gefährlichen Gatter, Gitter oder gar Entwässerungsgräben, wie wir sie in Spanien oft haben. Es ist eine Asperin-Abfahrt, die wirklich den meisten sehr, sehr gut gefällt oder gar solche Abfahrten, ich weiß nicht, wer es gesehen hat, zuletzt in der Woche, bevor die Tour de France begann, mit der Slowenien-Rundfahrt, als Florian Lipowitz die Etappe gewann, so eine Abfahrt, wo in jeder Kurve es über Schotter ging. Also das haben wir hier nicht bei der Tour de France, sondern das hier ist eine Abfahrt, die man wirklich im Tempo 60 entspannt nehmen kann und vielleicht auch eine Einladung für diejenigen, die kurz vor der Passhöhe erst den Anschluss verloren haben, an das Hauptfeld nochmal aufzuschließen. Und damit sind in erster Linie der Mann im weißen Trikot, Matthias Wacek, gemeint und der zweite der Gesamtwertung, nämlich Sean Quinn, der US-Amerikaner, die versuchen, ein bisschen weiter nach vorn zu kommen. 40 Sekunden soll aktuell ihr Rückstand betragen zur Gruppe um Tadej Pogacar und Jonas Vingegaard, die wieder hingefahren sind zu den beiden Franzosen.
0: Diese Abfahrtstraße, ich bin sie abgefahren, sehr gut asphaltiert, wie alle Straßen eigentlich jetzt hier heute auf den letzten 80 Kilometern. Also zum Großteil ganz, ganz frisch. Wirkte fast so, als wäre die Farbe der Mittelstreifen noch nicht ganz trocken. So frisch ist es ja asphaltiert gewesen. Und das ist natürlich extrem wichtig, gerade in der Abfahrt, dass die Straße sauber rein ist. Denn da kann ja ein kleiner Stein schon dafür sorgen, dass es sehr, sehr schnell sehr, sehr gefährlich wird. Und ich habe übrigens eben schon, bevor wir oben auf dem Ziel am Ziel waren, nochmal genau darauf geachtet. Ich glaube, Holger, es steht auch unentschieden zwischen UAE und Wismar. Ich glaube, dass sowohl Pogacar als auch Vingegaard noch vier Helfer an ihrer Seite haben. Bei UAE muss sich ein weiterer verabschiedet haben. Das war vorhin mal so der Eindruck kurz. Zwischendurch war UAE in Überzahl. Ich glaube, jetzt sind sie ungefähr gleich auf. Oder nicht nur ungefähr, sondern ziemlich genau.
1: Ja, das werden wir, glaube ich, dann mal genauer kontrollieren, wenn sie unten sind. Ich gucke mir nochmal das Bergresultat an, weil daran erkennt man es ja vielleicht auch ein bisschen. Da sind tatsächlich hinter Lenny Martinez, der die 10 Punkte bekommen hat, und hinter Valentin Paré-Peintre, der 8 Punkte bekommen hat, vier Helfer von Tadej Pogacar über den Strich gefahren. Als dritter Tim Wellens, als vierter Felix Großschartner, als fünfter Brandon McNulty, als sechster Adam Yates. Und wenn ich davon ausgehe, dass Isaac Del Toro auch noch dabei ist, dann hat er 5 Helfer.
0: Ja, hat er doch 5 Helfer. Ja, es war nicht so ganz. Wir achten gleich drauf, wenn wir wieder im Flacheren sind. Wobei, so richtig flach wird es jetzt ja gar nicht mehr. Es geht jetzt runter und dann geht es eigentlich auch im Prinzip schon wieder
1: bergauf. Flach wird kein einziger Kilometer mehr.
0: Nee, das wird nicht mehr der Fall sein heute. Also, ich würde jetzt gerne mal ein Mäuschen spielen, da würde ich eh immer mal jemanden verkabeln oder so im Gruppetto. Was passiert da jetzt da hinten wohl? Ist das noch Anspannung, das richtige Tempo zu finden? 4 Minuten und 19 der Rückstand allein von der Gruppe um Alex Baudin im Bergtrikot. Also das Gruppetto wird hier im Moment schon gar nicht mehr angezeigt. Also die Gruppe, in der sich früh schon viele Fahrer gefunden haben, all jene Sprinter und ihre Anfahrer, für die es heute natürlich nur darum geht, ins Ziel zu kommen, und zwar im Zeitlimit. Das ist ja immer auch so ein bisschen Rechenkunst. Da gehört auch ein bisschen Erfahrung dazu, ein Gefühl dafür, wie schnell man dann, mit welcher Wattzahl auch man so einen Berg hochfahren muss, um am Ende im Zeitlimit zu bleiben. Ich glaube, das ist nicht nur entspannter oben, wenngleich wir natürlich auch immer wieder von Leuten gehört haben, mit denen wir darüber gesprochen haben, die dann auch schon sagen, ja, man kann in so einem Gruppetto auch schon mal nach links und rechts gucken und auch die herrlichen Landschaften genießen, und schön sind die Pyrenäen ja allemal.
1: Es gibt zwei größere Gruppen hinter dem Feld, also 4 Minuten 30 der Abstand der Gruppe um Alex Baudin, 8 Minuten 30 für ein Feld, was man dann wohl Gruppetto nennt, aber es gibt dahinter mit 11 Minuten und 10 Sekunden nochmal 13 Fahrer. Schaue ich mal einmal drauf, da ist zum Beispiel Mats Pedersen dabei, dem denen traue ich alle mal zu, mit Auge das ins Ziel zu fahren. Da ist Niklas Merkel dabei, da ist Jasper Philipsen dabei, da ist auch Tim Merlier dabei und auch Phil Bauhaus, während Pascal Ackermann und offensichtlich auch Max Kanter in der Gruppe davor unterwegs sind. Da kann man jetzt hin und her rechnen und sagen, naja, das ist ja toll, was der Kanter da macht, dass er sogar 3 Minuten vor Philipsen den Berg hochfährt. Andererseits kommt es natürlich auch darauf an, sich die Kräfte gut einzuteilen und möglichst knapp, optimalerweise knapp vor der Karenzzeit ins Ziel zu kommen, denn die nächsten beiden Tage gehören eigentlich den Sprintern der Papierform nach.
0: Es ist immer auch ein spannender Wettbewerb, den man da nochmal beobachten kann. Im Ziel wird dann relativ schnell am Zielbogen auch genau die Zeit angegeben, die jeder Fahrer noch brauchen darf, um rechtzeitig im Ziel zu sein. Und das sind dann, das ist nicht selten, auch mal Sekundenkämpfe. Und manchmal spielen sich auch echte Dramen ab, dass Fahrer eben erst auf den letzten 1-2 Kilometern merken, es reicht doch nicht, um rechtzeitig im Ziel zu sein. Also die Karenzzeit in den Bergen immer auch ein großes Thema. Was wir jetzt machen, wir machen ein bisschen Musik. Jetzt, wo es gerade mal ein bisschen weniger spannend ist. Die Fahrer sind über den Aspern. Es geht jetzt überwiegend bergab und dann geht es gleich bergauf auf den Tourmalet. 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Wir nehmen euch mit auf diese sechste Etappe. 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Nach ein bisschen Musik hört ihr wieder was von uns.

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1: Kurzes Update von der 6. Etappe der Tour. Ein geschlossenes Feld, rast die Abfahrt vom Aspern herunter, hat noch 57 Kilometer bis ins Ziel und nach der Abfahrt kommt die Auffahrt rauf auf den legendären Tourmalet und ihr seid mit uns natürlich live dabei.
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0: Na, habt ihr Bock? Hier ist Tourfunk Live. Habt ihr Bock auf den Tourmalet? Jetzt geht's los. Der Anstieg hat begonnen. Fast 17 Kilometer bergauf, teilweise extrem steil. Es ist der bisher schwierigste Anstieg. Der höchste asphaltierte Pass in den Pyrenäen, über 2000 Meter hoch. Und Fabian Wegmann, unser ARD-Experte, Ex-Profi, der mal als Zweiter da oben angekommen ist, sagt uns mal, wie schwer dieser Berg ist.
1: Ja, allein die Länge von über 17 Kilometer ist natürlich sehr brutal. Ne? Da haben viele Leute oder viele im Peloton mit Sicherheit Angst, da drüber zu kommen. Wobei, wenn man da hat sich mit Sicherheit schon ein großes Gruppetto gebildet, was vorher am Aspin schon abgehängt wurde. Wenn man da gleichmäßig drüber fährt und dann die Abfahrt mit Schwung nimmt, kommt man auch gut ins Ziel.
0: Wir waren beide heute Mittag schon oben und es ist unfassbar voll. Also es wird, man kennt es von der Tour, diesen berühmten Spalier geben, links und rechts schreiende Menschen. Wie viel Einfluss nimmt das eigentlich auf so ein Rennen? Ist das beflügelnd? Ist das in einem gewissen Maße vielleicht auch manchmal nervig für die Fahrer?
1: Also mich hat das immer beflügelt. Ich fand das nie nervig, egal wie viele da waren und wie eng der Spalier war. Das hat einen eher so, das war ja so eine, man fährt da in so eine Menschenwand rein und das hat mich eher, ja, eher beflügelt, so mit dem Kopf einmal durch und die springen dann schon zur Seite. Also da ist man sowieso so voll Adrenalin. Was durchaus passieren kann, ist, dass man zu schnell über den Punkt drüber geht, weil einen das so euphorisiert einfach. Merken tut man es abends dann vor allen Dingen, wenn die Ohren klingeln, wenn man im Bett liegt und denkt, ja, man war jetzt gerade auf dem Rockfestival und hätte man doch besser Ohrenstöpsel reinmachen müssen.
0: Man wird ja eine Stunde lang angeschrien eigentlich, ne?
1: Ja, und dann haben die ihre Tröten dabei, die Vuvuzelas noch und teilweise 20 Zentimeter vom Ohr entfernt.
0: Tja, wir können lachen, für die Fahrer ist der Spaß vorbei. Wir sehen ganz konzentrierte Blicke vom Weltmeister, von Tadej Pogacar, in seinem weißen Trikot und dem Regenbogen auf der Brust, direkt an seinem Hinterrad. Jonas Windiger, auch sehr konzentriert. Da finden keine Zwiegespräche mehr statt. Jetzt wissen Sie, was die Stunde geschlagen hat. Noch knapp 15 Kilometer rauf bis zum Gipfel. Und ganz vorne nach wie vor die Mannschaft UAE in Person von Felix Groschartner an der zweiten Position hinter Florian Vermersch. Und Tadej Pogacar aktuell an Position 5, direkt hinter seinem Edelhelfer und Teamkollegen Isaac Del Toro.
2: Sie sind von der Seite von Sainte-Marie-de-Campan in den Anstieg hineingegangen, wo sich eine der ganz legendären Geschichten der Tour de France 1919 ereignet hat, mit Eugène Christophe, der da sein Fahrrad repariert hat in der Schmiede unten im Ort. Keiner konnte die Geschichte besser erzählen als Herbert Watterott. Über all die Jahre, jahrzehntelang hat er uns die Geschichte erzählt, lässt sich bestimmt gut nachhören. Da gibt es inzwischen noch eine Stele für Eugène Christophe und für dieses berühmte Stahlross, was er damals hier den Berg hochfuhr. All die anderen Geschichten über den Tourmalet, ganz am Anfang, als die Tourorganisatoren geguckt haben, können wir denn überhaupt über die Pyrenäen fahren? Da gab es ja wirklich hier oben noch Bären. Die mag es inzwischen auch noch geben, aber sie kommen nicht mehr in die Nähe der Straßen. Und das sind die Geschichten, die natürlich diese Tour de France groß gemacht hat. Die werden gepflegt und gehegt und es werden immer wieder neue Geschichten geschrieben. Auch diese mit diesem Anstieg zusammenhängende Geschichten, die mit den Etappenankünften, die es gegeben hat, was ja früher undenkbar war. Aber zuletzt hat es ja, wir haben die Geschichte von 2019 erzählt, es gab eine auch noch mal rund 10 Jahre davor, wo das Wetter ganz fürchterlich war und wo ich eine Menge zu erzählen hätte, wie es uns damals ging. Und da waren die Temperaturen so ganz anders als heute. Da waren wir ganz knapp über dem Gefrierpunkt und in der Nacht hat es geregnet, dass die Ü-Wagen, die oben am Ziel standen, in Gefahr waren, runterzurutschen. Kein weiteres Fahrzeug durfte nach oben. Wir sind mit dem Sessellift im strömenden Regen da hochgefahren. Bei 2 Grad kam man oben an. Es hat nahezu nichts funktioniert. Mein belgischer Kollege Christophe Van de Goor hat, glaube ich, in der ersten Stunde seiner Reportage 17 Mal Apokalypse gesagt.
0: Du hast Herbert Watterott erwähnt. Wir können gerade einmal ein bisschen durchschnaufen. 13,5 Kilometer bis zum Gipfel. UAE vorne spricht sich gerade so ein bisschen ab. Es riecht noch nicht an der Attacke. Herbert Watterott, aber auch dein ehemaliger Kollege Wolfgang Fritschmann kann und konnte ein Lied vom Tourmalet singen und Geschichten erzählen und er nimmt uns mal mit in die Vergangenheit und die Geschichte dieses legendären Tourberges.
3: 2114 Meter ist der hoch, Nebelschwaden hüllen ihn meist ein. Sein Name Tourmalet, was übersetzt so viel bedeutet wie ungünstiger Umweg. 1910 begann sie, die schlimmste Tortur bei der Tour. 18,5 endlose Kilometer geht es bergauf, 7,7 Steigungsprozente maximal. Asphaltiert ist die Straße nur notdürftig. Bis zum 17. Jahrhundert war der Pass nur mit Sänften begehbar. Die ersten Wagen befuhren die Strecke durch das karge Land 1788, als die reguläre Straße im Tal überschwemmt war. Die ersten Radfahrer, die sich da hinaufquälten, hatten Ersatzreifen umhängen, wechselten bei einem Defekt das Rad selbst. Und das kam auf dem Schotterweg oft vor. Unvergessen und von einer Generation an die andere überliefert, wird die Geschichte des Eugène Christophe erzählt. Dem brach 1913 auf der Abfahrt vom Tourmalet die Vordergabel. Nach halsbrecherischer Fahrt ins Tal schweißte er sie in einer Dorfschmiede wieder zusammen und fuhr weiter. Andere Spezies der früheren Tourtage sollen da oben noch Bären mit der Luftpumpe verjagt haben. Die damals da hochfuhren, hatten keine Schaltung, ein Rad doppelt so schwer wie heute, Reifen so dick wie Vollgummi. Es waren jene, die den Begriff Tour der Leiden prägten.
0: Und auch die Geschichte mit Ihr seid Mörder, Mörder ist hier entstanden am Tourmalet in den ganz alten Zeiten, als es unmenschlich war, hier hochzufahren. Und die ersten Fahrer, die Veranstalter wirklich übelst beschimpft haben, weil es eben fast nicht möglich war, diesen Berg zu überqueren. Heute machen das Hobbyradler genauso wie die Profis. Die Hobbyradler brauchen sehr viel länger, aber es sind auch sehr viel mehr da oben, als am Ende Profis da oben sein werden, in einer halben Stunde etwa. Und hinten, wenn wir ins Feld reinblicken, dann sieht es danach aus, als könnte einer der ersten auf jeden Fall aus der UAE-Mannschaft kommen, denn diese Truppe rund um Tadej Pogacar ist extrem präsent, Holger.
2: Sie sind noch zu sechs. Also Adam Yates fährt noch hinter Tadej Pogacar. Vor Tadej Pogacar sehen wir Isaac Del Toro und davor sind noch drei andere. Und jetzt erst geht einer raus, das ist Tim Wellens, der ehemalige belgische Meister, Etappensieger bei der Tour de France, voriges Jahr in Carcassonne. Der ist jetzt aus der führenden Position rausgegangen. Jetzt hat er immer noch vier Helfer, wobei ich mit dieser Lesart Pogacar und vier Helfer nicht so richtig klarkomme. Denn letztlich ist Isaac Del Toro für mich kein Helfer. Das ist fast eine Konstellation, wie wir sie mit Evenepoel und Lipowitz bei Red Bull haben. Vielleicht ein bisschen deutlicher natürlich ausgeprägt, aber sie werden Isaac Del Toro definitiv nicht verheizen. Sie werden versuchen, ihn mit aufs Podium zu nehmen und er wird jetzt hier nicht derjenige sein, der da plötzlich die Tempoarbeit macht. Das macht Felix Großschartner in diesem Falle, der nach vorn gegangen ist und das wird jetzt auch sicherlich für die nächsten Kilometer erst einmal der Fall sein. Und dann haben sie noch Brandon McNulty, der aktuell am Hinterrad von Felix Großschartner fährt und dann, wie gesagt, der Toro, Pogacar, Yates. Und dann schauen wir auch mal, was mit Jonas Vingegaards Mannschaft ist. Der hat noch drei vor sich. Das müssten Jorgensen sein, Sepp Kuss natürlich und ich nehme mal stark an, dass das auch noch Piganzoli, Davide Piganzoli, der gestern Geburtstag hatte, sein müsste. Das hieße allerdings, dass so einer wie Per Strandhagenes dann auch schon zurückgefallen ist am Aspern. Aber natürlich wird es immer weniger Helfer geben. Ich habe aber so ein bisschen das Gefühl, vielleicht täusche ich mich auch, dass das Tempo nicht ganz so hoch ist, was die Pogacar-Mannschaft da anschlägt. Denn diese erste Gruppe ist jetzt, da der Tourmalet schon zu 5 Kilometern gefahren wurde, 12 sind es noch, nicht wirklich ausgedünnt. Und auch der Vorsprung gegenüber der Gruppe dahinter mit Vacek und mit Quinn, die ja ihre zweite und dritte Gesamtposition verteidigen, der wächst nicht an. Das ist immer eine Minute und überhaupt kein Problem, zumindest sieht so aus, hat Torstein Tran damit zu kommen, der Norweger in Gelb.
0: Das sieht spielend aus bei ihm und wer diese Etappe gewinnen will und nicht Jonas Vingegaard oder Tadej Pogacar heißt oder einer der anderen großen Favoriten ist im Rennen um die Gesamtwertung, für den kommt jetzt so langsam die Phase in diesem Anstieg, wo er was versuchen müsste, wegzukommen. Das Tempo ist nicht besonders hoch, hat Holger gerade erzählt, aber immerhin hoch genug, dass Timen Arensmann aus der Net Company Ineos Mannschaft Probleme hat, dem zu folgen, genauso wie Matthew Ricciatello aus den USA, aus der Decathlon Mannschaft, ein Helfer von Paul Zaks. Also Tempo ist okay, mäßig, aber immer hoch genug, um zwei bergfeste Fahrer hinten abzuhängen. Und das Feld wird natürlich jetzt immer, immer kleiner. Von hinten sehen wir aber auch herausragend leuchtend das gelbe Trikot. Und auch sehr unauffällig zwar bisher, aber sehr sicher da auch drin ist Florian Lipowitz, genauso wie Remco Evenepoel, die beiden Co-Kapitäne der deutschen Red Bull-Mannschaft. Während wir am Ende des Feldes einen weiteren Fahrer sehen, der Schwierigkeiten hat mitzukommen, nämlich Antonio Tiberi aus Italien. Vorne immer noch Felix Großschartner, der Österreicher, Helfer von Tadej Pogacar und Isaac Del Toro, Teamkollege von Nils Pollitt, der hier lange das Tempo schon gemacht hat, kurz vor dem Gipfel des Aspern, ungefähr 5 Kilometer unterhalb, dann aber auch abreißen lassen hat. Und noch ein Fahrer hinten jetzt am Feld, Matteo Jorgensen. Das ist auch früh, das ist zu früh. Helfer von Jonas Vingegaard, der eigentlich bisher gar nicht viel machen musste, denn die Führungsarbeit da vorne machen ja andere Teams. Jonas Winniger hat einen Helfer weniger und das schon sehr, sehr früh, schon mehr als 11 Kilometer unterhalb des Tourmalet-Gipfels verabschiedet sich Matteo Jorgensen aus den USA. Und das heißt, jetzt müsste Winniger nur noch 2, vielleicht auch 3 Helfer an seiner Seite haben. Vielleicht war der dritte Jorgensen eben noch mit dabei oder schon nicht mehr dabei. Kontrollieren wir natürlich gleich mal. Sicher ist aber, dass UAE da vorne jetzt an der Spitze in Überzahl ist. Sie fahren jetzt unter einer dieser vielen Überdachungen hinweg, die davor schützen sollen, dass Geröll oder Lawinen oder Erdrutsche da an dieser Stelle auf die Straße kommen. Links ist es offen, gestützt von Stelzen, das Dach. Aber dann wird es mal ein bisschen dunkler. Jetzt sind sie wieder raus. Und noch haben sie dieses Spielchen aus Licht und Schatten. Das ändert sich natürlich dann auch. Der Tourmalet ist über 2000 Meter hoch. Also da oben wächst dann nicht mehr viel. Keine Bäume mehr, die Schatten spenden oder Wind nehmen. Wobei der Wind, habe ich ja schon erzählt, heute nicht die ganz große Rolle spielen dürfte. Zumindest in meiner Wahrnehmung war es da oben auf den Gipfel nicht extrem windig. 4 Helfer an seiner Seite hat Tadej Pogacar da vorne, inklusive Isaac Del Toro und der Mann in Gelb. Jetzt muss er kämpfen. Thorstein Tran ist am Ende des Feldes, hat 8 Minuten, mehr als 8 Minuten Vorsprung in der Gesamtwertung auf Pogacar. Aber auch er schon früh mit Problemen hier. 11 Kilometer vor dem Gipfel des Tourmalet hat Thorstein Tran schon Schwierigkeiten, dem Tempo des Feldes zu folgen. Und jetzt entsteht da schon eine Lücke. Und das ist der Moment, wo der Mann in Gelb wirklich anfangen muss zu kämpfen, sein Führungstrikot hier heute zu verteidigen. Also dieser Abstand ist 8 Minuten, aber das kann ganz schnell mal weg sein. Wenn er jetzt hier große Probleme bekommt, dann wird er weit zurückfallen und viele Minuten heute schon von diesem Vorsprung einbüßen müssen. Eine Helfer hat er noch an seiner Seite, der dreht sich jetzt gerade nochmal um, aber die beiden haben jetzt schon 20, 25 Meter Rückstand auf das immer kleiner werdende Feld. Reihenweise verabschieden sich hier in der Hitze auf dem Tourmalet die Fahrer aus dem langgezogenen Feld ganz an der Spitze. Und das ist fast unverschämt, immer noch spielerisch vorne die Mannschaft von UAE, so wie wir es aus den vergangenen Jahren kennen, gefolgt von der von Wismar. Also die beiden Topfavoriten haben noch Helfer an ihrer Seite. Aber der Mann im gelben Trikot, Thorstein Tran, hat 10,5 Kilometer vor dem Gipfel des Tourmalet den Anschluss verloren und jetzt muss er kämpfen um sein gelbes Trikot. Remco Evenepoel ist auch mit dabei, genauso wie auch Florian Lipowitz, hinter dem Deutschen ein Helfer noch aus der Mannschaft mindestens, das können wir hier an dieser Stelle zumindest erkennen. Das ist gut, was Red Bull hier macht. 2 Favoriten, 2 Kapitäne, 1 Helfer, sie sind zu dritt. Auch Jonas Winniger, ich glaube, nur noch zu dritt. Maximal 2 Helfer an seiner Seite, davor die Mannschaft von UAE. Und Tadej Pogacar hat hier die Mannschaft, die bisher mit Abstand den stärksten Eindruck macht. Rechts geht steil hoch, links geht steil runter. Dazwischen jeweils Autos, die parken, Wohnmobile, viele, viele Zuschauer. Und je weiter die Fahrer nach oben kommen, desto enger wird es links und rechts. Dann kommen die Zuschauermassen, dann kommen die Ketten, die aneinandergereiht da wie in der Sonne blitzen, die Autos und die Wohnmobile, die hier ein Spalier links und rechts bilden. Viele campen hier seit Tagen, um einen guten Platz zu haben in dieser prestigeträchtigen Etappe rauf auf den Tourmalet, auf dem ja nicht das Finale dieser Etappe ist. Danach geht es nochmal weit runter ins Tal und es gibt noch einen Schlussanstieg, der zwar lang, aber nicht mehr allzu steil ist. Also wer jetzt was machen möchte, wer vielleicht um den Etappensieg mitfahren möchte, gar nicht so interessant ist für die Gesamtwertung, der gefahren lassen wird, der müsste jetzt mal so langsam in die Situation kommen, sich versuchen da abzusetzen, um einen Vorsprung herauszufahren, denn vom Gipfel des Tourmalet hier runter ins Tal und dann wieder rauf ins Ziel ist es noch weit. Da haben die Fahrer noch 38 Kilometer vor sich. Das ist zu viel, um eine kleine Lücke schließen zu können. Also wer was will, wer diese Etappe gewinnen möchte, wer sich absetzen möchte, einen großen Vorsprung mit über die Kuppe oben nehmen möchte, der müsste jetzt mal so langsam was machen.
2: Ja, ich habe gerade mal geschaut, ob Paul Sexas eigentlich schon alleine ist oder ob er auch noch einen Helfer hat. Denn wir haben Richitello zurückfallen sehen, wir haben Tish Benot zurückfallen sehen. Das wäre nicht gut. Also 48 Kilometer von dem Ziel, der 19-jährige Franzose schon ganz allein, Fragezeichen. Ich glaube, einer ist noch in seinem Dunstkreis. Und das wäre aber auch nicht sonderlich viel. Das sind so ein bisschen die Herausforderungen jetzt für eine Mannschaft, die eigentlich nicht dafür gebaut war, dass es um den Toursieg oder um das Tourpodium geht für Paul Sexas. Aber sie sind natürlich gestern schon mal zu einem Etappensieg durch Olaf Koi gefahren. Es war richtig, ihn mitzunehmen. Jetzt schauen wir auch mal auf die Mannschaft Red Bull. Da fährt Remco Evenepoel vor Florian Lipowitz. Die beiden haben aber auch niemanden mehr bei sich. Dahinter kommt dann Juan Ayuso mit einem Helfer.
0: Gerade war noch einer da, der scheint weg zu sein.
2: Ja, genau. Da kommt Juan Ayuso mit Matthias Schellmose direkt dahinter, also die andere deutsche Mannschaft, Lidl, deren Sportchef, oder beziehungsweise dessen Chef, Sportchef ist ein anderer noch, Luca Gernlenica, aber dessen Chef Andi Schleck 2010 diese von mir schon beschriebene Etappe damals bei der Kälte auf dem Tourmalet gewonnen hat. Das ist sozusagen jetzt hier der Moment, da der Helfer Nummer 1, Jai Hindley, der Australier, der dritte des Giro d'Italia in diesem Jahr, zurückgefallen ist, 9 Kilometer unterhalb des Gipfels des Tourmalet. Nicht gut. Andererseits, Florian Lipowitz war voriges Jahr noch deutlich mehr auf sich alleine gestellt, als er das jetzt tatsächlich in dieser Saison sein wird. Denn da ist ja nochmal Remco Evenepoel an seiner Seite.
0: Wir wissen immer nicht ganz genau, ob wir diesen Daten trauen können. Ganz genauso diese Angaben auch nicht immer. Aber angeblich fährt auch Maxim van Gils noch in dieser Mannschaft. Aber wenn, dieser Gruppe, wenn, dann ist er sehr weit hinten platziert. Also ganz vorne hinter UAE und Wismar, wo ja Remco Evenepoel und Florian Lipowitz fahren. Da ist er zumindest nicht gefunden. Und jetzt klafft da in der Mitte dieses Hauptfeldes auch eine kleine Lücke. Da wird das Tempo möglicherweise vorne nochmal verschärft, jetzt wo es 7% steil ist und Felix Großschartner wie ein Motor immer noch diesen Berg hochbrettert. Er hat immer noch 4 Fahrer aus seiner Mannschaft hinter sich, 2 weitere Helfer, dann Isaac Del Toro und dann den Weltmeister Tadej Pogacar. UAE hier nominell die ganz klar stärkste Mannschaft und auch was die Leistungsfähigkeit angeht, wirkt dieses Team unfassbar gut, während der Mann in Gelb, Thorstein Tran, inzwischen 47 Sekunden Rückstand hat und heute richtig was kassieren wird. Ob es am Ende die 8 Minuten sind, die er Vorsprung hat, da bleibt mal abzuwarten. Dafür sind es aber auch immer noch 9 Kilometer bis zum Gipfel. Da kann eine Menge passieren.
2: So bitter es jetzt für ihn ist, aber er muss jetzt versuchen, sogar ein bisschen Tempo rauszunehmen, sich zu schonen, weil der Schlussanstieg dann hinauf nach Gavanigedre, der ist ja nicht so steil, da braucht er dann noch Kraft. Er muss tatsächlich irgendwie sich sagen, pro 10 Kilometer verliere ich irgendwie nur 30 Sekunden. Jetzt kann ich ein bisschen mehr verlieren, dann ein bisschen weniger. Und wer jetzt auch den Anschluss verliert, ist Thomas Pidcock, der Brite, der sich auch viel vorgenommen hat für diese Etappe, weil er vielleicht in der Abfahrt von Tourmalet einigen dann davon hätte fahren können. Aber wenn er jetzt den Anschluss verliert, bei Kilometer 9 vor der Passhöhe, dann ist das zu früh, zumal ja die steilsten Passagen auf den Tourmalet hinauf erst nach der Skistation La Mangie kommen. Und da sind wir noch nicht. Wir schauen nochmal in das Gesicht von Thorstein Tran. 54 Sekunden Rückstand zu diesem kleinen Favoritenfeld. Da kann man jetzt sagen, ein Achtel seines Vorsprungs ist verschwunden. Und jetzt hat Felix Großschartner seinen Job getan. Geht übrigens ziemlich flott voran mit dem Verschleiß der Helfer von UAE. Der hat jetzt 4 Kilometer gemacht. Aber es würde genau hinkommen, wenn man jetzt sagt, dass der Rest von Adam Yates gefahren wird, das wird in zweiter Konsequenz und jetzt von McNulty und dann wird es genau hinkommen, ohne dass einer der beiden Topstars selber was tun müsste und dann könnte vielleicht nochmal einer in der Abfahrt wieder aufschließen, aber so langsam haben wir Pari-Pari, wenn es so weitergeht zwischen der Mannschaft FISMA und dem Team UAE. Momentan steht es 4-3, wenn wir niemanden übersehen. Dahinter, jetzt gucken wir nochmal, Evenepoel und Florian Lipowitz, dann Schellmose gemeinsam mit seinem Chef Juan Ayuso, dann kam wir Richard Carapaz, den Olympiasieger von Tokio, der in Barcelona ja schon Dritter war und an dessen Seite, da fährt auch noch einer der Favoriten auf die Top 10, nämlich der Norweger Johannesen. Und dann dahinter Paul Sexas, ziemlich weit hinten in dieser Gruppe. Und nach ihm kommen noch Egan Bernal, ganz hinten an diesem Favoritenfeldende, der Toursieger von 2019 für Ineos. Und den einen, den ich noch vergessen habe, das ist Lenny Martinez, der für die Bahrain-Mannschaft fährt und hier sicherlich die Chance hat, in Richtung Bergtrikot unterwegs zu sein. Ich glaube, insgesamt, hast du mitgezählt, ich habe jetzt alle Namen genannt, sind wir, glaube ich, bei etwa 20 Fahrern noch davon.
0: Ja, ungefähr. Piganzoli ist übrigens der zweite Helfer von Jonas Vinegar. Also der hat noch Sepp Kuss und Davide Piganzoli aus Italien an seiner Seite, beziehungsweise vor sich oder hinter sich. Und sie fahren Schlangen hinter UAE, hinter dieser Mannschaft, die hier ganz viel Tempo macht und reihenweise dafür sorgen, dass sich hinten Fahrer verabschieden. Aber den ärgsten Konkurrenten Jonas Vinegar werden sie so natürlich nicht los. Es wird dann wahrscheinlich auf das direkte Duell hinauslaufen zwischen dem Dänen und dem Slowenen, Pogacar. Wobei, das haben

0: Da geht's dann steil runter und noch sind auch die Zuschauermassen nicht so an der Strecke. Das wird sich gleich ändern. Ich habe es mehrfach erwähnt. Unglaublich, was da heute Mittag schon los war und wie voll es da ist, wie viele Menschen an der Strecke sind. Wenngleich wir auch jetzt sagen müssen, hier sind schon Parkplätze für Autos oder Wohnmobile, wer später kommen möchte, nicht mehr vorhanden. Das wird extrem schwierig, da etwas zu machen. UAE vorne, 1 Minute 20 vor dem gelben Trikot. Das ist Torstein Tran. Der Norweger verliert hier Sekunde um Sekunde. Muss jetzt irgendwie beißen, muss dranbleiben, den Schaden begrenzen. Aber es ist im Bereich des Möglichen, dass er heute das gelbe Trikot fast schon wieder ausziehen muss. Das hätten wir nicht gedacht. Ich glaube, wir haben ihm alle zugetraut, länger dran zu bleiben. Aber um das Tempo mitgehen zu können, muss man eben besondere Fähigkeiten haben. Aus der UAE-Mannschaft gibt es davon eine ganze Menge. Auch Team Wismar ist natürlich stark. Und Florian Lipowitz und Remco Evenepoel, die beiden hängen zusammen hinter den beiden Top-Teams, sind noch voll dabei und machen nicht den Eindruck, hätten sie ja bisher große Schwierigkeiten.
1: 17 Fahrer an der Spitze des Feldes, 17 Fahrer, keine Chance für Ausreißer, wieder mal keine Chance für Ausreißer. Typisch Pogacar-Rennen, typisch Tour de France, das ist so ganz anders beim Giro d'Italia gewesen. Da gab es eigentlich immer Fahrer mit einem relativ großen Vorsprung, aber hier, da duldet man nichts, auch wenn beim Giro dann am Ende Jonas Vingegaard immer rechtzeitig zur Stelle war und bis einer Ausnahme auch alle Bergankünfte bei der Italien-Rundfahrt gewonnen hat. Aber Pogacar, das kann man jetzt schon erkennen. Er möchte heute hier gewinnen. Es ist erst einmal uninteressant wahrscheinlich, ob es das gelbe Trikot dazu gibt und was mit Jonas Vingegaard ist. Aber er wird es versuchen, dem Dänen auf den Zahn zu fühlen. Wir schauen nochmal in Richtung eines der Helfer, der jetzt ein bisschen... Vingegaard verliert wieder einen Helfer. Ich glaube, Piganzoli ist so weit hinten, geht nochmal aus dem Sattel raus, ist jetzt an der 17. und letzten Stelle in dieser ersten Gruppe, der man da gestern Geburtstag hatte, gemeinsam mit Phil Bauhaus. Ich glaube, das geht nicht mehr lange gut. Piganzoli war ja Vingegaards wichtigster Helfer beim gerade angesprochenen Giro d'Italia vor jenem Monat. Und jetzt ist es so, dass einer, der auch noch an der Seite von Paul Sexas war, nämlich Nicolas Prodhomme, auch noch rausnimmt. Also der Jungstar aus Frankreich ist jetzt definitiv alleine auf sich gestellt. Andererseits, das sind die meisten anderen, ob Bernal oder Carapaz oder Johannessen jetzt auch. Das ist jetzt der große Unterschied zwischen Teams von Tadej Pogacar oder den Teams von Tadej Pogacar und Jonas Vingegaard, dass sie eben noch ein, zwei Helfer haben. Das ist auch der Vorteil der Mannschaft Red Bull, dass sie zu zweit sind und stark von dem Team Lidl, dass Matthias Schelmose noch dabei ist an der Seite von Juan Ayuso. Ich nehme mal zumindest an, dass es Matthias Schelmose ist. Jetzt sehe ich es, das ist die Nummer 35, genau. Da haben wir es. Es ist der Däne, der da auch noch mitzieht. Also die Gruppe ist wieder um einen Fahrer, um zwei Fahrer mit Prodhomme und mit Piganzoli kleiner geworden. Jetzt sind sie vorne noch zu 15. Darunter sind noch einige Helfer, aber es sind im Prinzip auch die Top-10-Kandidaten. Und ich glaube, wenn man jetzt mal die Helfer rausrechnet, wird man sagen, hier fahren die Top 10 dieser Tour de France 2026.
0: Wenn ich mir die Liste angucke, sind nur Topstars. Also selbst die Helfer sind ja auch Topstars bei UAE und bei Wismar. Wenn wir jetzt Sepp Kuss nehmen, der ja auch schon die Vuelta gewonnen hat, Isaac Del Toro und all die Namen, die Tadej Pogacar da an seiner Seite hat. Es sind nur noch große Namen des Radsports jetzt dabei und es ist ein bisschen wie ein Laubbaum im Herbst, dem du da zugucken kannst, wie die Blätter von den Ästen fallen. Genauso purzeln hier auch die Fahrer raus aus diesem Feld. Es ist ein unfassbares Tempo, eine Schinderei, eine Quälerei und die ist noch lange nicht vorbei. Es sind noch 6,5 Kilometer und natürlich richten die Kameras der französischen Motorräder immer wieder auch die Augen auf Paul Sexas, auf dieses 19-jährige Wunderkind aus Frankreich, dem so viele Hoffnungen im Rücken liegen. Auch von Emmanuel Macron, der sich ja persönlich dafür eingesetzt haben soll, muss man immer im Konjunktiv sagen, weil wir nicht genau wissen, ob das stimmt, der sich dafür eingesetzt haben soll, dass Sexas bei einem französischen Team bleibt. Da wissen wir die Zukunft abwarten, das können wir nicht genau sagen, aber wie schnell das Tempo ist, das sehen wir auch jetzt, dass selbst Richard Carapaz, der Olympiasieger von Tokio, den Anschluss verliert an das große Feld. Es werden immer, immer weniger Fahrer und es sind noch über 6 Kilometer bis zum Gipfel vom Tourmalet. Und Holger sieht irgendwas, wie viel zählst
1: 14.
0: du gerade?
1: 14 Fahrer. Ja, wir haben richtig gerechnet, 15. Carapaz, der Olympiasieger von Tokio, zurückgefallen, der ja auch schon auf dem Podium stand hier bei der Tour. Einer weniger und man muss es aber auch so rechnen, von diesen 14 gehören 4 der Mannschaft von Tadej Pogacar an.
0: Ja.
1: Also das ist dann schon wieder diese haushohe Überlegenheit und Brandon McNulty hat extrem viele Qualitäten, galt auch als einer derer, die im Zeitfahren vielleicht mal Weltmeister werden könnten. Aber der führt jetzt hier am Tourmalet mit einem so hohen Tempo, dass eben einer wie Richard Carapaz hinten nicht mehr folgen kann. Also das ist schon respektabel. Man wagt sich ja von Jahr zu Jahr immer weniger.

0: 2,2 Kilometer, Paul Sechs-Hass saugt sich ran an Lipowitz und Del Toro. Das ist ein ganz, ganz starkes Rennen von Florian Lipowitz. Er ist jetzt die klare Nummer 1 bei der Red Bull-Mannschaft. Das wird heute deutlich. Und er kann dem ganz großen Tempo vorne natürlich, muss man sagen, von Tadej Pogacar nicht folgen. Das kann auch Jonas Vingegaard nicht.
1: Euch,
0: aber
1: ja,
0: der Däne hat inzwischen einen Rückstand von 14 Sekunden. Dann kommt das Trio um Sechs-Hass, um Del Toro und Florian Lipowitz, die beide einen Rückstand von 51 Sekunden haben auf den Weltmeister, der vorne wegfährt, der heute das gelbe Trikot holen möchte, aber mindestens den Tagessieg. Wir haben aktuell keine Informationen, wie groß der Vorsprung auf Thorstein Tran ist, aber der wird natürlich jetzt durch die Attacke von Tadej Pogacar deutlich angestiegen sein. Der Norweger muss hinten kämpfen, um seine Gesamtführung zu verteidigen, um auch morgen beim Sprint nach Bordeaux das gelbe Trikot noch tragen zu dürfen. Jetzt gibt es ein Trio hinter Pogacar, 18 Sekunden dahinter Jonas Vingegaard und weitere gut 40 Sekunden dahinter Paul Sechs-Hass, der Franzose, der 19-Jährige, Isaac Del Toro, der Mexikaner, noch so ein Riesentalent, den beiden gehört die Zukunft im Radsport, und Florian Lipowitz, der Deutsche, Gesamtdritter im vergangenen Jahr, auch in diesem Jahr, und das wird jetzt ganz deutlich wieder ganz, ganz stark. Er macht das richtig, richtig gut im Rahmen seiner Möglichkeiten, die eben im Vergleich zu Pogacar und Vingegaard nicht ganz so stark sind, aber es ist großartig, was der Ulmer hier macht, oder aus Leichingen kommt er ja, da waren wir ja vor der Tour bei einem Tourfunk und haben seine Gemeinde kennengelernt. Da waren viele, die ihn auch kennen, bei uns zu Gast im Gemeindesaal des Rathauses, des alten Rathauses, einem alten Fachwerkhaus. Und in Leichingen hören und gucken jetzt viele zu, was ihr berühmter Sohn der Stadt macht. Und er macht was Tolles. Florian Lipowitz ist da vorne dabei. Eine Minute hinter dem führenden Tadej Pogacar und aber auch 20 Sekunden vor seinem Teamkollegen Remco Evenepoel, der gemeinsam mit Juan Ayuso und zwei weiteren Fahrern so langsam wieder ein bisschen näher kommt. Auch Lenny Martinez, der Franzose, ist in dieser Vierergruppe. 20 Sekunden hinter Sechs-Hass, hinter Evenepoel und hinter Toro, Del Toro. 25 Sekunden davor Jonas Vingegaard und weitere 25 Sekunden einsam an der Spitze der Weltmeister. Tadej Pogacar hat jetzt noch 1,4 Kilometer jetzt in dieser kahlen Landschaft. Links geht's runter, da ist es kahl, nur grünes Gras. Rechts geht hoch, da ist es kahl, nur grünes Gras. Und davor und daneben viele, viele Wohnmobile, Zuschauer, die den berühmten Spalier bilden und die Fahrer hier nach vorne tragen. Jonas Vingegaard fährt gleichmäßig. Er muss sein Tempo jetzt halten, darf sich auch nicht verrückt machen lassen. Es geht hier noch nicht um alles, obwohl die 27 Sekunden, der jetzt Rückstand hat, natürlich schon ein kleiner Fingerzeig sind, was ihm noch blühen könnte in den kommenden Tagen, in den kommenden Wochen. Dann vor allem auch beim Grande Finale in den Alpen. Vorne souverän Tadej Pogacar. Er wird hier die Bergwertung oben auf dem Tourmalet gewinnen. Er wird sich wahrscheinlich sogar, ja, nicht nur wahrscheinlich, er wird auch das Bergtrikot damit übernehmen, aber er wird hier vor allem um den Tagessieg fahren und, wenn wir die Infos bekommen, wie weit er weg ist, der Norweger Tran, dann auch sogar heute schon wieder ums gelbe Trikot.
1: Ja, kann gut sein. 5 Minuten hat der Norweger jetzt verloren und der muss noch deutlich länger klettern, also genau genommen 1 Kilometer plus 5 Minuten, also 8 Minuten etwa. Ich fürchte fast, dass das nicht ganz reichen wird, je nachdem, wie Tadej Pogacar durchzieht auf dem Wege dann hinunter ins Tal und dann auf dieser langen, etwas flacheren Anfahrt zum Ziel nach Gavarnie-Gédre mit nur noch knapp 4% durchschnittlicher Steigung auf den letzten 20 Kilometern. Aber das, was er jetzt auf den letzten 1000 Metern gezeigt hat, gerade waren es noch 7-8 Sekunden gegenüber Jonas Vingegaard und jetzt hat er schon wieder 30 Sekunden und der Däne ist trotz allem ja immer noch schneller als die Gruppe rund um Florian Lipowitz mit Paul Sechs-Hass und Isaac Del Toro. Da muss man allerdings auch sagen, da fahren ja nicht drei zusammen, denn Isaac Del Toro muss ja gar nichts machen und da kann man so ein etwa erkennen, worauf das hier hinausläuft bei der diesjährigen Tour de France. Er wird natürlich unterstützt von denen, die da am Straßenrand links und rechts die buntesten Fahnen schwenken, slowenische Fahnen, sieht man eher selten, aber das wird vor allem dann in den Alpen der Fall sein, dort, wo es dann auch die slowenischen Fans ein bisschen näher dran haben. 700 Meter noch bis zur Passhöhe, Bergpunkte, hast du gerade gesagt, dürften ihm egal sein. Im vergangenen Jahr hat er ja auch das Bergtrikot gewonnen, der Tour de France, eher beiläufig vor Jonas Vingegaard und dem tapfer kämpfenden Lenny Martinez, der aber letztlich dann in den Bergen nicht konkurrenzfähig war. Und heute hier ist es natürlich jetzt ganz entscheidend, wie sich der Abstand in der Abfahrt entwickelt. Wenn Pogacar auch in der Abfahrt nochmal so viel Boden gut macht, dann ist das natürlich schon ein deutliches Signal. 30 Sekunden sind es jetzt. Wenn allerdings so beide halbwegs gleichmäßig runterfahren, dann könnte ich mir vorstellen, dass Jonas Vingegaard sich auch so ein bisschen festbeißt und dann sind 30 Sekunden plus die 10 Bonifikationen für den Etappensieg ja noch nicht die Welt. Halbnackte Menschen laufen ja auch den Berg hoch. Davon lässt sich Tadej Pogacar aber nicht irritieren.

0: Aber die nackten Tatsachen sprechen auch für sich. 30 Sekunden Vorsprung auf Vinegar. Ich finde es beeindruckend, wie viel Risiko der Däne hier auch geht in einem Bereich, wo jetzt noch Seile gespannt sind, damit die Leute halten sich nicht alle dran, bestenfalls hinter dieser Absperrung bleiben, um den Raum groß zu halten. Aber Jonas Vinegar fährt immer ganz, ganz eng um die Kurve. Das ist immer mit Risiko verbunden, denn natürlich kann es auch passieren, und es passierte ja auch in der Vergangenheit häufiger schon mal, dass man dann hängen bleibt an einem Beutel oder was auch immer, an einem Zuschauer und dann zu Fall kommt, nicht nur wichtige Sekunden verliert, sondern möglicherweise auch Verletzungen erleidet. Jetzt ist Tadej Pogacar gleich oben, 200 Meter noch bis zum Strich oben auf dem Berg. Vielleicht wollte er auch einfach mal nur dieses Zeichen setzen, um zu sagen, ich bin in diesem Jahr der Stärkste, ich habe die beste Mannschaft, ihr könnt machen, was ihr wollt. An mir, an uns kommt ihr nicht vorbei. Und wenn er das beweisen wollte, dann hat er es bewiesen. Er ist der Beste. Er ist auch in diesem Jahr der Beste. Das können wir jetzt in der ersten Tourwoche schon sagen, wenngleich die Tour natürlich noch lang ist. Es kann immer viel passieren. Auch er kann mal krank werden. Auch er kann mal zum ungünstigen Zeitpunkt einen Defekt haben. Aber wenn alles sauber läuft, wenn alle gesund bleiben, wenn alle ohne Schaden durchkommen, dann ist er der beste Fahrer der Welt. Und dann wird er diese Tour zum 5. Mal gewinnen. Wir haben noch keine Gewissheit heute. Aber jetzt, wo er oben auf dem Tourmalet, begleitet von vielen tausend Zuschauern, die in 5er, 6er, 7er Reihen stehen, viele von ihnen mit Rad hochgekommen, gejubelt wird, können wir sagen, Tadej Pogacar ist der Beste, er ist als schnellstes oben und jetzt tickt die Uhr und wir gucken mal, wie groß der Rückstand von Jonas Vinegar ist, wie groß der Rückstand von Florian Lipowitz ist, der sich tapfer hält da in der Dreiergruppe mit Paul Sexas und Isaac Del Toro und den Vorsprung nach hinten, der beträgt immer noch gut 20 Sekunden, auch hält hinter ihm ja sein Teamkollege Remco Evenepoel oder auch Juan Ayuso, auch so ein Superstar aus Spanien. Jetzt tickt die Uhr, 27, 28, 29 Sekunden Rückstand für Jonas Vinegar auf Tadej Pogacar.
1: Ja, jetzt warten wir auf die anderen. Jetzt wird man sagen, naja, 30 Sekunden Abstand, das kann Vingegaard in der Abfahrt gut auch wieder aufholen. Das ist alles richtig. Das Problem ist nur aus der Sicht des Dänen, es gibt noch genug Tage, wo sich genau wie heute mit dem Tourmalet dann zwar ein Bergpreis befindet, aber gleichzeitig auch das Ziel. Und dann ist es halt passiert. Und letztlich zeigt jetzt dieser Abstand zwischen Pogacar und Vingegaard aktuell das Leistungsverhältnis zwischen diesen beiden am Berg und die Bergankünfte der Tour de France mit den steilen Anstiegen, die es geben wird, natürlich vor allem in den Alpen mit der Etappe nach Ossiamelette und dann insbesondere mit Alpe d'Huez, aber davor auch schon mit dem Plateau de Solaison. Das werden dann die Maßstäbe sein. Jetzt schauen wir auf die Gruppe um Florian Lipowitz. Der Abstand natürlich ist schon gewaltig, also auch zu Jonas Vingegaard. Das ist für Paul Sexas und Florian Lipowitz natürlich mit 1,25 Rückstand, so dass sie... Oh, jetzt gibt es die Attacke. Jetzt gibt es die Attacke von Florian Lipowitz in der Abfahrt. Oben auf dem Pass des Tourmalets setzt er sich von Del Toro und von Sexas ab und versucht in der Abfahrt was gut zu machen. Und wir schauen noch auf den Abstand zu Remco Evenepoel, der nicht größer geworden ist. Evenepoel hat einen Rückstand, der jetzt gemeinsam mit Ayuso, mit Sepp Kuss kommt und mit Matthias Schellmose von 1,47, also liegen etwa 20 Sekunden zwischen Lipowitz und Evenepoel. Und da ist natürlich die Frage aus Red Bull Sicht, was tun? Ja. Warten, zusammenarbeiten? Es sah nicht so aus. Es sah so aus, als würde Lipowitz versuchen, in der Abfahrt Boden gut zu machen und Sexas und Del Toro loszuwerden.
0: Ja, es ist ja im Prinzip das Bild, wie es am Ende dann in der Gesamtwertung oder im Laufe der Tour auch sein wird. Wir erleben quasi jetzt in diesem Mikrokosmos die Geschichte dieser Tour vorneweg. Tadej Pogacar, damit etwas Abstand, Jonas Vinegar, das wird am Ende Platz 1 und Platz 2 und dann gibt es einen Kampf mehrerer Fahrer. Im Moment ist es ein Dreikampf um Platz 3. Das könnte im Prinzip genau das Bild dieser Tour sein. Pogacar vor Vinegar und dann Lipowitz, Del Toro, Sexas, das sind die drei ersten Anwärter aufs Podium. Wir sind noch sehr früh in der Tour, wir haben den ersten Berg der höchsten Kategorie jetzt hinter uns, vielmehr die Fahrer. Es ist zu früh für die ganz klaren Rückschlüsse, aber es zeichnet sich im Prinzip ein Bild ab, mit dem man auch rechnen konnte. Wenngleich ich sagen muss, ich glaube nicht alle waren sich sicher, wie stark Florian Lipowitz wirklich ist. Heute zeigt er ist stark, er ist genauso gut wie letztes Jahr. Er kann hier wieder aufs Podium fahren, das müssen wir jetzt sagen, aber jetzt bitte nicht zu viel riskieren. Das geht für alle. Vorne Tadej Pogacar musste da einmal ganz kurz irgendwas ausweichen, aber hat sich gut gefangen, gut abgefangen und rollt hier mit hohem Tempo jetzt die Abfahrt runter. Wir haben erwähnt, die Straßenverhältnisse super. Hier jetzt nicht ganz neu der Belag des der Straße unten im Tal, wo es dann auch noch lange, lange bergab geht. Da kann man richtig, richtig gut rollen lassen. Das ist dann frisch asphaltiert. Pogacar, der Stärkste, 34 Sekunden vor Jonas Vinegar und dann eine Minute und knapp 30 Sekunden vor Florian Lipowitz. Del Toro und Sexas. Wir haben noch nichts wieder von Lipovic gesehen. Wir haben nur diese ganz kurze Einstellung oben an der Kuppe gesehen, als es den Anschein machte, als würde sich Lipovic absetzen. Und um deine Frage zu beantworten, Holger, warten oder nicht? Nein, ich glaube, es geht hier um das Podium. Und wenn Lipovic heute gut machen kann auf Konkurrenten, dann heißt es durchziehen. Dann gibt es die Hierarchie in der Mannschaft, erstmal zumindest, das kann sich auch wieder ändern. Hier sind nämlich die ganz vielen Soldaten oder Militärmitarbeiter, von denen ich vorhin mal gesprochen hatte, im Zusammenhang mit Emmanuel Macron, die da eine Reihe gebildet haben, in einer Kurve bergab. Emmanuel Macron, der Staatspräsident, ja heute mit dabei im Auto bei Christian Prudhomme, dem Tourdirektor. Und es schreit danach, als dürfte er nachher den Tagessieger Tadej Pogacar beglückwünschen und vielleicht auch dem neuen Mann im gelben Trikot. Denn der bisherige gesamtführende Thorstein Tran hat jetzt schon knapp 6 Minuten kassiert. Und es sind ja nur knapp 8 Minuten, die er Vorsprung hatte vor dieser Etappe auf Tadej Pogacar.
1: Ja, ich gehe davon aus, dass wir das gelbe Trikot oben auf dem Tourmalet sehen. Ich habe die Uhr noch laufen, 4 Minuten 30 sind jetzt vergangen, seit Tadej Pogacar oben war. Jetzt schauen wir mal auf die Lipovic-Gruppe. Das ist genau richtig. Er hat sich nicht absetzen können von Del Toro und Sexas. Die drei fahren gemeinsam. Es deutet allerdings, wenn alle Zeitmessungen stimmen, was jetzt in den Serpentinen auch immer nicht so einfach ist, das läuft ja über die Transponder, die Begleitmotorräder bei sich haben, dann kommt die Evenepoel-Gruppe so oder so näher ran. Matthias Schelmose, der Däne, gilt als sehr, sehr guter Abfahrer. Der ist ja mit Ayuso mit dabei in dieser Vierergruppe rund um Remco Evenepoel. Und das waren da oben 22 Sekunden, glaube ich, jetzt sind es angeblich nur noch 16. Und da wird auch immer mal eine Anzeige von einem dieser Motorräder gebracht. Demzufolge fährt Tadej Pogacar gerade Tempo 107 den Berg runter. Ist das erlaubt? Nein.
0: Würde ich nicht machen. Entschuldigung, ich habe gerade was abgebissen. Ich esse mal gerade.
1: Entschuldigung, mach das mal in Ruhe. Dabei warten wir auf Thorstein Tran, auf den Norweger. Denn letztlich ist sein Polster fast schon weg. Ich bin ziemlich sicher, sie werden uns gleich zeigen, wenn er oben ist am Berg. Und wenn das jetzt dann wirklich schon über 6 Minuten sind, dann wird es nicht reichen. Das definitiv nicht. Er muss da ein bisschen abbremsen. Auf Tempo 97, Tadej Pogacar beschleunigt jetzt wieder und die Hoffnungen aller Fans von Jonas Vingegaard, dass der in der Abfahrt näher kommt, haben sich schon eigentlich zerschlagen. Wir haben von dieser Abfahrt die ersten 7 Kilometer erlebt und der Vorsprung hat sich um 10 Sekunden erweitert, immer vor dem Hintergrund, dass nicht jede Zeit auf dieser Strecke dann wirklich so genau genommen werden kann. Also von 27 auf dem Berg jetzt auf etwa 37 Sekunden Abstand von Tadej Pogacar an der Führung gegenüber Jonas Vingegaard. Also, das ist die Konstellation. Wir sind in der Abfahrt vom Tourmalet, 32 Kilometer vom Ziel entfernt. Gibt noch 14 Kilometer Abfahrt und dann noch 18 Kilometer rundgerechnet Anstieg hinauf zum Ziel. Das ist kein steiler Anstieg, das ist eher so eine Passage mit 3-4% Steigung, die man sogar auf einem Scheibenrad fahren würde, wenn es denn ein Zeitfahren wäre. Und ein Zeitfahren ist es jetzt im Prinzip, ein Fernduell zwischen Tadej Pogacar, der wieder aus dem Sattel herausgeht, sich dann wieder hinsetzt und der auch das meisterlich beherrscht. Er macht ja nicht nur Zeit gegenüber Jonas Vingegaard gut, sondern auch gegenüber den beiden Gruppen dahinter, also der Gruppe rund um Florian Lipovic mit jetzt 1,40 Rückstand und wenige Sekunden dahinter folgt die Gruppe von Remco Evenepoel. Ich glaube, bis zum Fuße des Schlussanstieges werden diese beiden Gruppen zusammen sein und dann wird man am Ende des Ziels vielleicht auch sehen, dass Lipovic und Evenepoel zur gleichen Zeit ins Ziel kommen und die Diskussion um die Vorreiterrolle in der Mannschaft Red Bull noch nicht wirklich beendet ist. Jetzt schauen wir nochmal nach ganz oben, wo Matthias Wacek in seinem weißen Trikot gerade vorbeikommt. Der Tscheche wird also zurückfallen. Er wird sein weißes Trikot abtreten müssen an Isaac Del Toro. Und wenn Sie uns das weiße Trikot gezeigt haben, müssten Sie uns auch gleich das gelbe Trikot zeigen.
0: Und zwar in jeder Zeit. Laut meiner Info sind es 7 Minuten 34, die Tran jetzt Rückstand hat. Diese Zeit ist jetzt gleich abgelaufen.
1: Genau.
0: Und es sieht danach aus, als würde der Norweger heute schon, und das ist vielleicht die Überraschung des Tages, das gelbe Trikot schon abgeben müssen. Übrigens, jetzt kommt das gelbe Trikot. Jetzt sehen wir es. Wie viel Zeit hast du da auf deiner Uhr? 7 Minuten 45 gleich.
1: Gleich 45.
0: Also wir haben noch 15 Sekunden.
1: Ja, rund. Plus die 10 Sekunden Bonifikation. Ja. Im Prinzip ist es jetzt schon weg.
0: Ja, Wahnsinn. Hätte ich nicht gedacht. Noch ist es nicht vorbei, aber es sieht dann noch aus, als würde Pogacar hier den Etappensieg und das gelbe Trikot holen. Jetzt ist er wieder weit nach vorne gebeugt, muss ja mit dem Hintern auf dem Sattel bleiben, darf nicht davon runtergehen. Das ist seit einigen Jahren eine Vorschrift der UCI. Alles andere wäre zu gefährlich. Daran hält er sich natürlich und im Rollen macht er jetzt auch richtig Tempo. Und also, Holger, wir werden jedes Jahr instruiert über die Verkehrsregeln in Frankreich. 90 km/h auf der Landstraße ist das Maximum. Also, wenn es hier mobile Messgeräte gäbe, könnte die Polizei ordentlich abkassieren heute.
1: Ja, auf den meisten Straßen wäre es schon bei 80 hier in Frankreich angekommen. Aber das wird man Tadej Pogacar erlassen, das Bußgeld. Auf einer abgesperrten Rennstrecke darf er das selbstverständlich. Ja, er macht das wirklich super. Also bis auf absolute Massensprints beherrscht er wirklich alles. Und selbst Sprints aus 20er, 30er Gruppen, die ja zuletzt von ihm auch gefahren wurden, bei der Tour de Romandie beispielsweise in der April, selbst die hat er ja zum Teil gewonnen. Also das ist wirklich unglaublich. Und immer näher rücken die Gruppen von Florian Lipowitz und Remco Evenepoel. 5 Sekunden sind es angeblich nur noch und wir werden sicherlich bald eine Einstellung bekommen, dass da plötzlich eine 7er-Gruppe gemeinsam ist. Noch ist es nicht der Fall. Noch fährt Paul Sexas vor Florian Lipowitz und in deren Windschatten Isaac Del Toro. Und dann gucken wir mal ein bisschen weiter nach hinten, ob die Gruppe kommt mit Remco Evenepoel, Matthias Schelmose, Juan Ayuso und wer ist da eigentlich der Vierte? Ah, es sind sogar noch mehr. Es sind sogar 5 Fahrer, die da kommen. Da müssten wir noch mal ein bisschen näher ranzoomen, beziehungsweise Moritz, du guckst mal, was die Transponder aussagen.
0: Sepp Kuss müsste da noch drin sein.
1: Sepp Kuss ist da noch dabei und müsste aber noch ein Fünfter. Also ist noch ein Fünfter.
0: Also Evenepoel, Ayuso, Martinez, Schelmose
1: Lenny Martinez. Okay.
0: Kuss. Kuss, ja. Kass, Kuss.
1: Ja.
0: Das ist nie so eindeutig.
1: Dann schauen wir mal das Stichwort, wer kriegt das Bergtrikot nach der Etappe. Das ist, glaube ich, auch beantwortet. Es wird Tadej Pogacar sein mit seinen 20 Punkten, weil Lenny Martinez, glaube ich, zu weit hinten war, um selber so zu punkten, dass er da rankommt. Ja. Und mit dem Berg, der ja jetzt noch bewertet wird im Ziel, ist es dann Tadej Pogacar, der jetzt dann auch das Bergtrikot hat. Es rüttelt sich alles wieder dahin, wo es mal war.
0: Oben gibt es noch 5 Punkte, jetzt hat er 23 schon und Martinez hat 16. Also egal, was jetzt passiert. Wenn Pogacar heile ankommt, wird er das Bergtrikot bekommen. Das ist auch rechnerisch klar. Jetzt gibt es den Zusammenschluss hinten. Und das ist natürlich jetzt eine große Gruppe. Und vielleicht hat die das Potenzial, in gemeinsamer Sache noch ein bisschen nach vorne zu kommen. Wobei natürlich Sepp Kuss alles daran tun wird, um das zu verhindern. Der Teamkollege von Jonas Vingegaard hat natürlich überhaupt kein Interesse,
1: Boden
0: gut zu machen. Del Toro auch nicht. Also die beiden werden sich nicht nur zurückhalten, sondern es vielleicht auch ein bisschen sabotieren. Aber Remco Evenepoel, herausragender, der weltbeste Zeitfahrer der Welt, Florian Lipowitz und all die anderen, die haben natürlich das Interesse, die Lücke wieder zu schließen, die allerdings auch sehr groß ist. Etwa 55 Sekunden auf Jonas Vingegaard, 1 Minute und 50 auf den Mann, der vorne wegfährt, auf Tadej Pogacar. Und der hat jetzt noch 26,5 Kilometer. Es geht jetzt rasant immer noch runter auf dieser perfekt asphaltierten Straße. Das ist dieser Teilabschnitt, von dem ich vorhin gesprochen habe. Ich habe mal versucht, in Erfahrung zu bringen, wie lange das hier schon liegt. Ich habe mit 2 Polizistinnen und Polizisten gesprochen, die aber des Englischen nicht sehr mächtig waren, obwohl die deutlich jünger waren als ich. Das ist hier in Frankreich teilweise immer noch so, dass die jungen Menschen nicht gut Englisch sprechen. Da kommt man mit Englisch nicht weit. Deswegen konnte ich nicht genau erfahren, wie alt dieser Asphalt ist, aber so, nach meiner Einschätzung kann er nicht viel älter als ein paar Wochen sein. So frisch sieht das dann noch aus. Jonas Vingegaard. Moritz,
1: jetzt nehme ich mal die Polizisten in Schutz. Frag mal in Deutschland einen Polizisten,
0: der
1: alter Asphalt ist.
0: Ja.
1: Alter Asphalt ist, wo er da gerade steht.
0: Nein, pass auf, mein Gedanke war natürlich, wenn die von hier kommen, dann war die Straße ja auch ein paar Wochen gesperrt, dann wird man das ja mitbekommen haben.
1: Ja, aber das ist ja teilweise so, dass die auch von weiter her
0: genau,
1: die
0: Zeichen das war aber einer der Fall, genau. Ja. Die dann nach mehreren Malen nachfragen, verstanden hat, was ich wollte, sagte, sorry, I'm not from here. Und der andere hat mich gar nicht verstanden.
1: Das gucken wir nochmal wieder auf das Rennen. Es gibt hier wieder ein Replay und die Aufgabe von Kian Autobooks. Also das ist eins der großen Talente des Radsports gehandelt. Als der neue Star in Belgien gemeinsam mit Remco Evenepoel hat dann fast von Jahr zu Jahr das Team gewechselt. War ja auch mal in der Mannschaft von Ralf Denk, also bei Bora. Und hat jetzt gesundheitliche Probleme wieder gehabt und muss die Tour de France an dieser Stelle aufgeben. Und noch eins ist für den Moment wichtig. Tadej Pogacars Abfahrkünste haben seinen Abstand gegenüber Jonas Vingegaard fast verdoppeln lassen. Fast auf 1 Minute jetzt.
0: Das ist wirklich erstaunlich. Wir hören mal Fabian Wegmann, unseren ARD-Experten, der sich bestens auskennt, bei einer Tour-Etappe schon mal 2. oben auf dem Tourmalet war und der heute Morgen, und zwar nur heute Morgen, auch diesen Schlussanstieg hochgefahren ist, denn den gab es ja noch nie in der Tour. Es ist die Premiere rauf zu diesem großartigen Wasserfall in der Nähe der spanischen Grenze. Und Fabian Wegmann sagt uns mal, was auf die Fahrer gleich im Finale zukommen wird.
2: Nee, der ist überhaupt nicht steil. Also unten rein, erste Kilometer so ein bisschen. Und dann zwischendurch hat man immer mal so flache Stücke. Ich bin komplett mit einem großen Blatt da hochgefahren. Da gibt es auch keine Stelle, die wirklich, wirklich richtig schwer ist, wo man sagt, da kann man jetzt einen richtigen Unterschied machen. Zwischendrin ist noch mal einmal, das sind so, weiß nicht, 2 Kilometer zwischen 13 und 15, wo es ein bisschen steiler ist. Auch die letzten 3 Kilometer gehen mal ein bisschen mehr bergauf, aber alles machbar.
0: Gibt es da Stellen, wo dann so ein Pogacar tatsächlich nochmal den Unterschied machen kann, oder ist es dafür einfach zu leicht dann?
2: Ich glaube fast, dass es zu leicht ist dafür. Denn die Geschwindigkeiten sind so hoch, dass man wirklich einen Riesenvorteil hat, wenn man im Windschatten mitfahren kann.
0: Ja, aber den Windschatten wird er keinem geben und den Unterschied braucht er nicht mehr zu machen, den hat er schon gemacht. Tadej Pogacar führt 22 Kilometer vor dem Ziel und hat 1 Minute und 3 Sekunden Vorsprung auf Jonas Vingegaard. Der ist jetzt in der Abfahrt mächtig angestiegen nochmal und 1 Minute 50 auf die Gruppe um Florian Lipowitz, um Paul Sechshaas, um Remco Evenepoel. Die umfasst jetzt 7 Fahrer und 5 davon haben zumindest das Interesse, die Lücke nach vorne zu schließen. Sepp Kuss, Helfer von Vingegaard, und Isaac del Toro, Kollege, Edelhelfer, Superstar an der Seite von Tadej Pogacar. Die werden sich in der Führungsarbeit, in der Aufholarbeit natürlich jetzt raushalten. Das ist ganz klar. Pogacar rast dem Tagessieg und dem gelben Trikot entgegen. Das hat er jetzt virtuell übernommen, denn der bisherige Träger Thorstein Trans wird es nach nur 2 Tagen schon wieder abgeben. Wir haben ihm wirklich viel zugetraut. Wir haben ihm auch zugetraut, dass er heute den Rückstand in Grenzen halten könnte. Aber es liegt viel weniger an ihm als an der Stärke des Tadej Pogacar. Der hat etwa 5-6 Kilometer unterhalb des Gipfels des Tourmalet attackiert. Da war Tran schon isoliert, rausgefallen aus der Gruppe und dann wurde das Tempo vorne natürlich noch schneller und größer und Tran hat Minute um Minute verloren hier im Hochgebirge. Der ersten richtig schweren Pyrenäen-Etappe, von der wir erhofft haben, dass es sie möglicherweise schon einen Fingerzeig gibt in die Richtung, wer hier am Ende welchen Platz belegen könnte. Und dieses Versprechen wird sowas von eingehalten. Wir sehen, dass Tadej Pogacar wirklich mit Abstand der beste Fahrer ist, der heute hier guten Boden gut machen wird. Wir sehen, dass dann Jonas Vingegaard dahinter ist. Und jetzt sehen wir einen Aufschrei, denn der Mann in Gelb ist gestürzt. Thorstein Tran in der Abfahrt offenbar sitzt da mitten auf dem rauen Asphalt, auf der Straße, auf dem Boden, abgestürzt mit den Händen auf dem Boden. Und wir sehen noch mal in der Zeitlupe, dass er da irgendwie offenbar bei Matthias Schellmose möglicherweise sich aufhängt in der Mitte der Straße. Da hat der Abgrund keine Rolle gespielt, das ist nicht schlimm, aber er knallt halt mit voller Wucht auf den Asphalt, demoralisiert möglicherweise eh schon durch den Verlust des gelben Trikots, und jetzt sitzt er da auf der Straße und aus dem wunderbaren Geschichte, aus dem Märchen des Thorstein Tran wird eine Tragödie. Der Norweger im gelben Trikot auf dem Boden. Er würde es heute eh verlieren. Er würde es verlieren an den Mann, der vorne wegfährt. Aber er verliert nicht nur das gelbe Trikot, sondern er verliert möglicherweise in diesem Moment alles. Thorstein Tran sitzt auf der Straße und er braucht auf jeden Fall ärztliche Betreuung. Sieht nicht gut aus, Holger.
1: Ja, ich bin kein Arzt, aber die Zeichen an der Schulter, die kennt man. Da gibt es den Verdacht auf Schlüsselbeinbruch.
0: Er humpelt auch.
1: Er hat auch noch humpelt. Er ist auch noch auf die Hüfte gefallen. Ob er sich jetzt nochmal aufs Rad setzt und weiterkämpft, dann wäre er der große Held. Aber gut, die 2 Tage im gelben Trikot, die nimmt ihm keiner mehr. Die hat er. Es ist natürlich ein wirklich, wirklich schwieriger Vorfall gewesen, insofern, als das auch noch sein eigener Teamkollege da beteiligt war, der wohl ein bisschen zu hart gebremst hat. Aber es hat dann natürlich auch was mit der Konzentration zu tun. Wenn du so sehr über deine Möglichkeiten am Berg agieren musst und dann in der Abfahrt tatsächlich auch nochmal alles gibst, das volle Risiko, dann fehlt es eben an der einen oder anderen Stelle eben auch ein bisschen an der Aufmerksamkeit. Und das mag auch der Grund gewesen sein. Der Tourarzt ist bei ihm, zeigt 5 Finger und fragt ihn, wie viele Finger nach oben gehen, und wenn er das jetzt nicht richtig beantwortet, dann ist es sowieso vorbei. Das sind diese Tests, die gemacht werden in Richtung Gehirnerschütterung. Da kann der Tourarzt dann auch sagen, du fährst jetzt nicht mehr weiter. Das liegt nicht mehr in der Hand des Fahrers und auch nicht mehr in der Hand der Ärzte der einzelnen Mannschaften. Derweil geht Tadej Pogacar in diesem Augenblick den Schlussanstieg an nach Gavarnie-Gèdre, reichlich 18 Kilometer lang. Er geht ihn an mit einem Abstand von 1 Minute und 10 Sekunden. Auf die Gruppe, beziehungsweise auf Jonas Vingegaard, aber die Gruppe rund um Florian Lipowitz, die hat deutlich mehr aufgeschlossen, wobei die Gruppe sich gerade so ein bisschen geteilt hat. Weiß gar nicht, ob das jetzt nur ein Zufall war oder ob tatsächlich Lipowitz und Evenepoel da ein bisschen attackiert haben. Also die Gruppe mit Florian Lipowitz und Remco Evenepoel ist deutlich näher an Jonas Vingegaard herangefahren. Das war deutlich über 1 Minute, also sogar 1,5 Minuten zu Evenepoel. Und jetzt sind es vielleicht noch 35, 38 Sekunden, wenn die Einblendung ganz genau ist. Also die Reihenfolge am Schlussanstieg, der in diesem Augenblick auch für Jonas Vingegaard beginnt, ist erster Tadej Pogacar, 1 Minute und 10 vor Jonas Vingegaard. Dahinter mit 1,50 Abstand in etwa die Gruppe rund um Florian Lipowitz und Remco Evenepoel. Und Thorstein Tran steht immer noch am Auto des Tourarztes und sie sind immer noch dabei, mit ihm zu reden. Ich weiß gar nicht, ob man jetzt schon sagen kann, ihn zu überzeugen, dass es keinen Sinn macht und nicht sonderlich gesund ist, da weiterzufahren. Noch hat er nicht aufgegeben, noch gab es nicht das Bild, dass ihm die Startnummer entfernt wurde. Aber ich fürchte, er muss hart mit sich kämpfen und sie werden mit ihm diskutieren, wo noch der Sinn darin liegt. Aber noch hat er es nicht aufgegeben.
0: Ich glaube, er wäre der erste Mann in Gelb, der durch einen Sturz das Rennen beenden muss, seit Toni Martin, oder?
1: Ja, genau. Wobei Toni Martin noch ins Ziel gefahren ist.
0: 15.
1: Ja, der ist noch ins Ziel gefahren.
0: Ja, aber er musste dann verletzungsbedingt aufgeben abends. Er hatte das gelbe Trikot, aber konnte nicht weiterfahren. Ich wage mal eine Prognose, Holger. Ich wage mal die Prognose, dass diese große Gruppe um Lipowitz, Evenepoel, Sechshass den Anschluss herstellen wird an Remco Evenepoel. Wir blicken wieder auf Torstein Tran. Ich fasse meinen Gedanken gleich wieder auf. Torstein Tran steht jetzt neben seinem Rad und setzt sich wohl doch nochmal wieder rauf und rollt jetzt erstmal noch runter. Es ist natürlich auch erstmal gut, dass es bergab geht. Da kann er erstmal ein bisschen rollen lassen. Aber ob das den Sinn hat, noch jetzt mit einer Verletzung den Berg, den Tourmalet runterzurollen, das sei mal dahingestellt. Aber in jedem Fall gibt es noch kein Abandon. Der Mann in Gelb fährt weiter. Um meinen Gedanken wieder aufzunehmen, die Gruppe schließt auf Jonas Winiger. Del Toro hinten kann die Füße hochnehmen, muss gar nichts machen. Keiner erwartet was von ihm, weil sein Kapitän ja vorne wegfährt. Pogacar gewinnt die Etappe und Del Toro dann später im Sprint holt sich Platz 2.
1: Das könnte so kommen. Aber Remco Evenepoel ist auch ein guter Sprinter und diese 3,7% durchschnittlicher Steigung kommen dem Belgier sehr entgegen. Da wird er den Anschluss behalten. Da könnte ich mir auch vorstellen, dass dann am Ende Florian Lipowitz sogar noch ein bisschen Zeit verliert, wenn sie in Sprinten kommen, weil das mag er ja gar nicht. Und nichtsdestotrotz, auch wenn natürlich am Ende dieser Etappe, wenn jetzt nichts ganz Dramatisches mehr passiert, dann das Ergebnis so aussieht, dass Remco Evenepoel und Florian Lipowitz in der alten Reihenfolge geblieben sind. Also der Belgier Sekundenvorsprung hat. Letztlich hat der Berg entschieden zugunsten von Florian Lipowitz. Und es wird genug Etappen geben, wo eben à la des heutigen Anstieges zum Tourmalet dann der Zielstrich da oben ist auf dem Berg. Und dann ist eben Evenepoel eigentlich zurück. Aber trotzdem, sie werden die beiden Kapitäne gleichberechtigt erstmal im Rennen halten. Für die nächsten Tage im Zentralmassiv. Zuvor gab es ja noch 2 Sprinteretappen. Und dann gibt es die moralische Unterstützung für Torstein Tran, der einen Teamkollegen gerade an die Seite bekommen hat.
0: Anders Johannessen, es könnte sogar der sein, der ihn unfreiwillig zum Fall gebracht hat, weil er in dieser Abfahrt, in dieser Kurve vor ihm gefahren war und ja, du hast gemutmaßt, vielleicht ein bisschen zu scharf gebremst hat. In jedem Fall hat sich Tran aufgehängt an ihm mit seinem Vorderrad, an dem Hinterrad und die beiden haben sich da eben auf dem Rad sitzend in den Arm genommen. Also es gibt 2 Bilder des Tages, mutmaßlich heute. Einmal das des Überfliegers Pogacar, der heute wieder beweist, dass er der Beste ist, und des geschlagenen Mannes in Gelb, Torstein Tran, der dieses Märchen geschrieben hat, 2 Tage in Gelb gefahren ist, es heute aber abgeben muss und der gestürzt auf dem Boden saß, inzwischen wieder auf dem Rad sitzt und seinen Sportlergeist zeigt. Er will hier ins Ziel kommen, aber er weiß auch, sein Märchen ist heute erstmal vorbei. Gucken wir wieder auf diese Gruppe, diese groß gewordene Gruppe rund um Florian Lipowitz, Paul Sechshass, Remco Evenepoel, Matthias Tjelmose, Isaac Del Toro, Sepp Kuss, Lenny Martinez, die sind in dieser Gruppe und eine Dreiviertelminute hinter Jonas Winiger. Jetzt kommt Remco Evenepoel, der sich nach vorne schiebt, aus dieser Gruppe heraus. Will der Belgier jetzt ja tatsächlich attackieren? Es sieht ein bisschen so aus. Der Zeitfahrweltmeister und Olympiasieger kann das natürlich alleine Tempo bolzen im Flachen. Aber der Weg ist noch weit. 15,5 Kilometer für Pogacar, ungefähr 16 bergauf für Remco Evenepoel und seine Mitstreiter in dieser etwas größer gewordenen Gruppe. Und der Belgier will doch nochmal die Kräfteverhältnisse vielleicht gerade rücken in dieser Mannschaft. Und er erhöht das Tempo so sehr, dass Isaac Del Toro jetzt am Ende dieser langgezogenen Gruppe Schwierigkeiten hat, diesem Tempo zu folgen. Das überrascht mich jetzt doch ein bisschen. Vielleicht hat er sich ein bisschen verschaltet. Jetzt sieht es fast spielerisch leicht aus, wie er wieder aufschließt. Also möglicherweise war da auch ein ganz kleine technische Schwierigkeit, die der Mexikaner hatte. In jedem Fall ist er jetzt wieder dran und vorne auch Remco Evenepoel. Gestellt von Tjelmose, dahinter Paul Sechshass, Juan Ayuso und dann an 5. Position dieser Gruppe Florian Lipowitz und Holger Hatzpass.
1: Die Gesten von Remco Evenepoel, wenn er aus der Führung rausgeht und erwartet, dass die anderen jetzt die Führung übernehmen und das nicht tun, sind legendär. Also diesen harten Schlag mit dem Kopf, als würde er jemanden per Kopfstoß ausnocken wollen, und wenn dann trotzdem nichts passiert, dann gibt es eine klare Ansage. Aber Tjelmose bleibt total relaxed, guckt ihn groß an und fragt sich, was willst du denn von mir? Wir sind auch zu zweit.
0: Ja. Dann bleib doch hier, wenn du das nicht willst.
1: Ja, genau. Warum hast du erstmal attackiert? Du kannst so in der Reihe fahren bleiben und wir wechseln uns alle gleichmäßig ab. Dann haben wir alle was davon. Aber du warst doch derjenige, der uns gerade zurück hat fallen lassen und mit diesem kleinen Antritt. Aber interessant ist natürlich, wie sich die Konstellation zwischen Jonas Vingegaard und der Gruppe entwickelt. Bei all diesen Tempoverschärfungen und auch wieder Tempo rausnehmen, es bleiben immer so um die 40 Sekunden, manchmal ein bisschen weniger. Wenn ich es jetzt genau ausrechne, sind es 39 Sekunden. Also wenn die sich einig sein würden, hätten sie eine Chance, dem Dänen nahe zu rücken. Aber dann darf Remco Evenepoel nicht dieses Spielchen spielen. Dann muss er friedlich mit den anderen mitfahren.
0: Ja, sie können gemeinsame Sachen machen. Sie haben hervorragende Radsportler in dieser Gruppe. Alle Topfahrer da vorne sind vertreten, die ein Wörtchen mitreden wollen, um deine gute Platzierung in der Gesamtwertung. Ganz vorne natürlich der viermalige Toursieger und designierte neue Champion auch, Tadej Pogacar. Es besteht keine Zweifel, dass er in diesem Jahr auch der Stärkste ist. Dann eine Minute und 22 Sekunden dahinter Jonas Vingegaard, dessen Vorsprung auf die Gruppe dahinter hält sich stabil bei etwa 45, 50 Sekunden. Der Däne mit seinem roten Helm wippt da hin und her, fährt jetzt die Innenkurve und hat es noch relativ flach gerade. Insgesamt ja dieser Schlussanstieg rauf hier ins Ziel, in dem wir zum ersten Mal sind in der Tourgeschichte. Zum ersten Mal ist dieses Ziel hier in der Nähe dieser berühmten Wasserfälle, einem UNESCO-Welterbe. Hier hinauf will Jonas Vingegaard zumindest keine zusätzliche Zeit verlieren, aber sie waren ja gleich auf in diese sechste Etappe gegangen und wenn man die Zeitbonifikation dazu rechnet, als Gewinner 10 Sekunden, als Zweiter 6 Sekunden, macht auch Pogacar damit nochmal 4 Sekunden gut, wird er mit einer deutlichen Führung morgen in die mutmaßliche Sprinter-Etappe nach Bordeaux gehen. Aber spannend ist ja fast der Kampf dahinter. Was kann diese große Gruppe? Es sind 8 Fahrer machen, um Jonas Vingegaard möglicherweise noch einzuholen. In dieser Gruppe 2 Fahrer von Red Bull, Bora Hansgrohe, nämlich Florian Lipowitz, der heute wieder einen ganz, ganz starken Eindruck macht, und sein Co-Kapitän Remco Evenepoel, der Doppel-Olympiasieger. Dabei auch 2 Fahrer aus der Lidl-Track-Mannschaft, der anderen Deutschen, nämlich Matthias Schellmose, der Däne, und der Spanier Juan Ayuso. Dann haben wir einen Helfer von Jonas Vingegaard, nämlich Sepp Kuss, der US-Amerikaner. Dann ist da Paul Sexas, der Franzose, genau wie sein Landsmann Lenny Martinez und natürlich auch noch der Mexikaner Isaac del Toro, der designierte neue Träger des weißen Trikots als bester Nachwuchsfahrer. Sein Kapitän, sein großer Star in der Mannschaft. Es mehren sich die Stimmen, die sagen, der größte Radsportler, den wir je hatten, der größer ist oder vielleicht zumindest noch wird als Eddy Merckx, das ist Tadej Pogacar. Und welche Dramatik schon am sechsten Tag und welche Langeweile könnte uns drohen in den letzten 2 Dritteln dieser Tour. Denn es besteht kein Zweifel daran, dass Tadej Pogacar diese Tour gewinnen wird.
1: Ja, es sind jetzt schon 1,24 Abstand. Ich erinnere nochmal an die 27 Sekunden auf dem Tourmalet, an die Minute, die es war, als sie vom Tourmalet heruntergefahren waren. Und jetzt hat er in diesem sanften Schlussanstieg schon wieder 25 Sekunden draufgelegt. Das ist erstaunlich. Jonas Vingegaard wird auch irgendwo zwischen Baum und Borke sein. Für ihn wird es darauf ankommen, seine Position in der Gesamtwertung als Zweiter zu verteidigen. Der Abstand zu der Gruppe mit Paul Sexas und Co., mit Florian Lipowitz, wird tatsächlich ein bisschen geringer. Es sind noch reichlich 30 Sekunden und wir haben noch 12,7 Kilometer bis zum Ziel. Aber dieser sanfte Anstieg, der dauert eben nicht mehr eine Dreiviertelstunde, sondern sie fahren ziemlich genau 30 km/h hier hoch. Da kann man sich ausrechnen, dass 12 Kilometer 24 Minuten noch dauern. Und das ist nicht mehr allzu lang. Vielleicht schafft er es ja, diesen Vorsprung gegenüber der Sexas-Gruppe zu verteidigen. Ich kann mir auch vorstellen, dass der ehrgeizige junge Franzose noch das weiße Trikot angreift von Isaac del Toro. Zwischen beiden liegen etwa 20 Sekunden. Na, mal schauen. Es gibt ja auch noch Bonifikationen für Platz 3.
0: Ja, und wir haben jetzt über die Hierarchie der Red Bull-Mannschaft gesprochen. Florian Lipowitz wird sich wahrscheinlich in die Top 10 verbessern auf Platz 8, aber bester in seiner Mannschaft wäre immer noch Remco Evenepoel, dem aktuell Platz 3 in der Gesamtwertung winkt, wenn es denn bei diesen Abständen da vorne so bliebe. Viele Fahrer fallen zurück. Vacek, Quinn, Tran, die Helden von vorgestern, haben alle schon großen Rückstand und werden viel einbüßen heute. Und alle anderen werden sich an denen vorbeischieben. Und das hieße dann Florian Lipowitz Platz 8 und Remco Evenepoel auf Platz 3. Gelb geht an an Tadej Pogacar. Zweiter Jonas Vingegaard, der jetzt 1 Minute 30 Rückstand hat bei noch 12 Kilometern, die es sachte bergauf geht. Nach den Qualen rauf auf den Aspern und vor allem auf den Tourmalet ist diese Fahrt hier nach auf der sechsten Etappe alles andere als schwer, aber sie ist eben am Ende einer ewig langen Etappe, die schon schwierig genug war. Da ist viel Kraft verloren schon gegangen. Viele Fahrer haben viele Körner liegen gelassen auf diesem Weg und sie müssen natürlich hier nach Gavarnie-Gétre jetzt nochmal vieles investieren, denn es ist vielleicht nicht mega steil, aber es ist immer noch wahnsinnig lang, wahnsinnig viel zu fahren und es geht ja darum, hier keine möglichen Sekunden zu verlieren zu diesem Ort, der zum ersten Mal Teil der Tour de France ist. Jetzt wechselt sich hinten die Führungsarbeit ab in der Gruppe. Remco Evenepoel geht mal raus. Paul Sexas übernimmt in dieser Achtergruppe die Führungsarbeit und nicht nur das, der Franzose wirkt fast so, als würde er sich versuchen, ein bisschen abzusetzen, aber das war nur der erste Eindruck. Dann geht er sofort wieder ein bisschen runter in den Sattel. Raul Ayuso ist da und dessen Helfer Matthias Schellmose. Jetzt machen sie das gut, jetzt kreisen sie da hinten und wer sich komplett raushält, klar, Sepp Kuss als Teamkollege von Jonas Vingegaard und Isaac Del Toro als Helfer und Kollege von Tadej Pogacar. Die beiden müssen nicht, die beiden können hinten dranhängen, die beiden können auch Kräfte sparen. Und wir haben oft über das Wetter gesprochen in diesen Tagen und auch darüber, dass es hinten raus kühler und vielleicht auch nasser werden soll. Und tatsächlich fahren Teile des Feldes jetzt schon im Regen. Wir sehen gerade unterwegs, während wir hier da, wo es sitzen, noch klaren Sonnenschein haben und eine ganz, ganz große Hitze, drückende Hitze, sehen wir, dass Thorstein Tran, der Mann im gelben Trikot, der eben gestürzt ist auf der Abfahrt vom Tourmalet herunter und sein gelbes Trikot heute verlieren wird, wie der durch den Regen fährt. Vielleicht ist es eine willkommene Abkühlung. Es ist ja trotzdem warm, aber diese Nässe von oben, die tut vielleicht gut. Und vorne sind die Großen unterwegs. Ganz vorne Pogacar, dann Jonas Vingegaard und dann kommt diese Achtergruppe mit Isaac Del Toro, mit Sepp Kuss, Remco Evenepoel, Florian Lipowitz, Juan Ayuso, Matthias Schellmose, Paul Sexas, Lenny Martinez. Nur absolute Promis des Radsports sind unter den Top 10. Ganz vorne Pogacar, dann Vingegaard und dessen Vorsprung auf diese Achtergruppe immer noch etwa 45 Sekunden. Der Däne hält diesen Vorsprung, baut ihn aber auch nicht aus. Das weckt natürlich Begehrlichkeiten da hinten, diese Lücke doch noch zu schließen. Und wenn diese Gruppe das gut macht, dann hat sie allemal die Möglichkeit, auf diesem Schlussanstieg wieder nach vorne zu kommen, der ja, wie ich erwähnte, nicht so steil ist. Der ist einfach lang, aber nicht mega steil. Das ist etwas, was auch Zeitfahrer gut absolvieren können. Evenepoel, perfekt. Natürlich könnte auch mit dem Zeitrad hier hochfahren, aber die Maschine wird natürlich nicht gewechselt. Pogacar vorne, 1,38 vor Jonas Vingegaard und der Mann im Gelb, Thorstein Tran, hat jetzt schon 14 Minuten Rückstand auf Pogacar. 14. Es waren vor dieser Etappe knapp 8 Minuten Vorsprung, also er verliert hier heute richtig und damit auch das gelbe Trikot. Und wir drücken ihm alle Daumen, dass er sich bei seinem Sturz eben auf der Abfahrt vom Tourmalet nicht so schwer verletzt hat, dass er hier aufgeben muss. Es wäre schön zu sehen, ihn auch morgen auf dem Rad zu haben, wenngleich die nächsten Tage natürlich bei dieser großen Hitze im Süden Frankreichs auch von Qualen begleitet werden. Denn wenn man Wunden hat und die Wundheilung eh schon durch die Erschöpfung erschwert ist, dann auch diese große Hitze, das macht wirklich keinen Spaß. Nicht mal mehr 10 Kilometer für Pogacar, für den es jetzt so scheint, als würde es sogar ein bisschen bergab gehen, auch wenn die Kameraperspektive, die wir haben, vielleicht auch ein bisschen täuscht. Aber es sieht immer so spielerisch leicht aus, was der Slowene macht. Und Holger sitzt ja hier neben mir, auch für die Radiosender der ARD. Ihr habt zwischendurch immer mal wieder so Parts von ihm gehört, die dann auch im Radio in Deutschland übertragen worden sind. Und er kündigt auch immer so jetzt ungefähr diese Zeit an, wann er dann mit der Schlussphase beginnt. Das hast du, glaube ich, gerade eben schon gemacht, ohne dass wir dich gehört haben, ne? Warte. Ich muss noch hier, so.
1: Ja, ich bin davon ausgegangen, dass sie 30 km/h diesen Schussanstieg hochfahren in etwa. Das heißt also, für jeden Kilometer 2 Minuten brauchen. Das wären jetzt noch 18 Minuten. Aber ich glaube, Pogacar fährt eher 40. Ja. Von daher orientiere ich mal darauf, dass es nur noch eine Viertelstunde dauert und habe gerade 17.12 Uhr oder 17.13 Uhr in Aussicht gestellt für die Schlussphase dieser heutigen Etappe. Wir wollen ja dann auch noch dabei bleiben, bis Florian Lipowitz das Ziel erreicht hat. Nochmal die aktuellen Abstände. 1 Minute 45 inzwischen für Pogacar auf Vingegaard. Ich habe noch gerade noch mal so ein bisschen rekapituliert, wie viele Kilometer er eigentlich alleine gefahren ist. Ich denke, wir werden uns auf etwa 43, 44 einigen. Das war unterhalb des Gipfels des Tourmalet, 4 Kilometer unterhalb des Gipfels und dann eben der Rest bergab und jetzt wieder berghoch. Bei den größten Abständen, die es je gab, zwischen 1 und 2, da müssen wir gar nicht anfangen. Da waren ja mal die 3 Minuten von Jonas Vingegaard auf Pogacar umgekehrt in den Alpen. Ich glaube, dahin wird es nicht mehr kommen, bei jetzt noch einer Fahrzeit von einer Viertelstunde oder ein bisschen mehr. Denn 1,46 haben wir aktuell, aber das sind natürlich schon wieder Pogacar-Zahlen, die sind unglaublich. Und derweil richtet sich der Blick auf den Mann, der noch gelb fährt. und der es natürlich abgeben wird. Und die Frage ist, ob er selber weiterfährt. Ich fand es gerade sowas von bezeichnend, einen Tadej Pogacar in der strahlenden Sonne fahren zu sehen, ja. Und ein kleiner Umschnitt und Thorstein Tran fährt im Regen. Da weiß man, wie groß der Abstand inzwischen ist zwischen beiden. Nicht nur, was diese 15 Minuten Abstand offiziell angeht, sondern eben auch, was das eigentlich für einen Unterschied in der Fläche ausmacht zwischen diesen beiden. Und da fahren wir ja berghoch und nicht bergrunter, wo man ja schnell mal 10 Kilometer Vorsprung haben kann. Aber das ist ja wirklich unglaublich, was dieser Slowene jetzt vor allem seinen Rivalen mitgibt. Und für Jonas Vingegaard muss das ein fürchterlicher Tag sein. Ja, der Däne nimmt klar Kurs aufs Podium, nur deswegen ist er nicht hergekommen.
0: Nee, der Giro-Sieger wollte die Tour gewinnen, hat gesagt, wie gut er sich fühlt und dass er sich so gut gefühlt hat wie noch nie. Und das eine schließt das andere ja auch nicht aus. Ne? Vingegaard ist möglicherweise in bestechender Form. Er ist einfach der Beste vom Rest. Es gibt eben immer noch einen, der besser ist. Und der heißt auch in diesem Jahr Tadej Pogacar. Immer mit der Klammer, die wir dahinter setzen. Wir sind erst in der ersten Tourwoche und es kann noch ganz viel passieren. Das ist alles richtig. Aber diese Eindrücke bestätigen das, was viele erwartet haben. Pogacar wird sich den 5. Toursieg nicht nehmen lassen. Er wird aufschließen zu den ganz Großen des Radsports, in den Olymp aufsteigen. Und dann fehlt ihm eigentlich nur noch der Olympiasieg und im kommenden Jahr der 6. Toursieg und dann...
1: Und Paris-Roubaix.
0: Kann er in Rente gehen. Ja, Paris-Roubaix fehlt ihm auch noch. Das will er auch unbedingt noch. Und am besten alles in einem Jahr. Vielleicht wird das nächste Jahr das große Jahr und übernächstes Jahr dann der Olympiasieg in L.A. Ein Kurs, ja, der auch, ich will jetzt nicht sagen, auf ihn zugeschnitten ist. Für wen ist das schon? Aber auf jeden Fall, so wie es aussieht, ja einer, den er als großer Favorit mit der Form von heute als großer Favorit in Angriff nehmen wird. Aber auch Jonas Vingegaard ist natürlich einfach ein unfassbar guter Radsportler. Er hat das Pech, dass noch einer besser ist. Das ist im Tennis oft so gesehen. Da waren es viele, viele gute und da war manchmal noch ein besserer dabei. Die großen drei, Djokovic, Federer, Nadal. Da hat der eine das Problem gehabt, dass es die anderen beiden noch gab und sonst hätte er alles gewonnen. Also das ist im Radsport momentan bei dieser Ära auch so. Wir haben viele unfassbar gute Weltklasse-Radsportler. So eine Dichte hatten wir vielleicht lange oder noch nie. Fahrer, die wirklich alles können, wie Tadej Pogacar. Das ist unglaublich und das macht auch auf der einen Seite großen Spaß zu sehen, auf der anderen Seite ist es natürlich auch ein bisschen ermüdend, weil ich will nicht sagen, dass die Tour entschieden ist, dafür kann noch zu viel passieren, aber es sieht ein bisschen so aus. Spannend ist aber auf jeden Fall, wie groß der Rückstand von Vingegaard heute wird. Momentan sieht es so aus, als würde er hier mehr als 2 Minuten kassieren. Es sind immerhin noch 7 Kilometer bis ins Ziel. Jetzt sind es knapp 2 Minuten Rückstand. Und ob das Feld dahinter die 8 Fahrer noch aufschließen können. Der Rückstand zu Vingegaard von diesen 8 beträgt immer relativ zuverlässig um die 45, 40 mal 50 Sekunden. Das pendelt sich immer so in dem Bereich ein. Und hinten ist der beste Zeitfahrer der Welt dabei, das Tempo zu machen. Remco Evenepoel, gefolgt von Paul Sexas. Dann kommt mal Isaac Del Toro, der jetzt ein bisschen weiter vorne zu sehen ist. Dann Schelmose, dann Ayuso, dann Sepp Kuss und ganz am Ende dieses Feldes aktuell Florian Lipowitz, was kein Alarmsignal sein sollte, denn alle wechseln sich mal ab in der Führungsarbeit, alle sind auch mal ein bisschen weiter hinten. Lipowitz macht heute einen bärenstarken Eindruck. Der Mann aus Laichingen zeigt, dass er absolut das Zeug hat, unter die Top 5 dieser Tour zu fahren, vielleicht auch mehr. Aber wer dein Kapitän ist, wir waren zwischendurch mal festgelegt, dass er heute den internen Kampf gegen Remco Evenepoel gewinnen wird. Das müssen wir wieder zurückziehen. Evenepoel wird wahrscheinlich erstmal Gesamtdritter sein in der Gesamtwertung und vor Florian Lipowitz platziert. Am Berg war Lipowitz besser, ja, aber am Ende dieser Etappe werden wahrscheinlich beide ungefähr gleich auf ins Ziel kommen.
1: Ja, aber die Bergform wird entscheiden und es wird ihm Zuversicht geben, dass das hinhaut und die Anstiege, ich hatte das schon ein paar Mal gesagt, wo dann am Ende der Zielstrich schon ist und nicht wie am Tourmalet es dann wieder runtergeht, die kommen schon noch verlässlich, auch wenn es noch ein bisschen dauern wird, sogar noch ein bisschen länger als ein bisschen dauern wird, eigentlich genau genommen bis übernächstes Wochenende sogar mit Markstein und dann vor allem mit dem Plateau de Solaçon und dann kommen seine Spezialitäten in der letzten Woche mit Ossia Merlet, der Zielankunft am Donnerstag der letzten Woche, am Freitag dann Alpe d'Huez, der klassische Anstieg und dann die superschwere Königsetappe am vorletzten Tag der Rundfahrt und normalerweise würde man sagen, dann wird sich das potenzieren, was jetzt passiert ist. Was man allerdings auch beobachten kann, wenn ich bei dieser Mannschaft bleibe, ist, dass Florian Lipowitz wirklich beharrlich hinten fährt in dieser Achtergruppe und Remco Evenepoel da vorne immer mal versucht anzuziehen. Ich weiß nicht, die beiden reden auch nicht, zumindest, dass wir es sehen miteinander. Normalerweise normalerweise würde ich sagen, der Helfer macht das Tempo für seinen Kapitän. Aber das ist, glaube ich, in dem Falle nicht so. Ich kann mir gut vorstellen, dass Remco Evenepoels Ehrgeiz schon ein bisschen dahin geht, lasst uns diesen Dänen noch holen oder zumindest im Dunstkreis bleiben. Und das ist natürlich aber eigentlich indirekt eine Arbeit, die er nicht nur für sich macht, sondern die er für Florian Lipowitz dann vielleicht auch mal macht.
0: Ja, für sich beide. Ich glaube schon, dass Evenepoel genau auch sieht, wir wollen hier nicht nur um Platz 3 fahren. Möglicherweise ist auch mehr drin, aber du hast ja natürlich die Stärke am Berg erwähnt und darauf wird es am Ende ankommen. Da ist Evenepoel, das wirkte auch heute so nicht so gut, nicht so explosiv und auch auf der Dauer nicht so stark wie beispielsweise Florian Lipowitz, aber erst recht nicht wie Jonas Winneger. Also ich glaube, es geht hier maximal für alle anderen nur noch um Platz 3. Was heißt denn nur? Das wäre doch ein Riesending, wenn Florian Lipowitz wieder aufs Podium käme oder in Reichweite zumindest und Evenepoel Dritter würde. Aber im Hochgebirge, da gebe ich dir recht, macht Lipowitz den besseren Eindruck als Remco Evenepoel und darauf wird es ankommen. Aber wir haben auch noch das Zeitfahren, das Einzelzeitfahren Mitte dieser Tour in der Nähe des Genfer Sees. Und da wird natürlich Evenepoel um den Tagessieg mitfahren und auch teamintern besser abschneiden als Florian Lipowitz. Jetzt kommen wir zur 5-Kilometer-Marke, vielmehr nicht wir, sondern Tadej Pogacar, der nochmal nach links guckt zu den Zuschauern, die hier ein bisschen dünner sind, also nicht die Zuschauer an sich, sondern die Masse ist etwas dünner geworden. Es war am Tourmalet natürlich impulsiv und imposant, was da los war. Hier ist es ein bisschen weniger. Mal gucken, wie es dann gleich oben in Zielnähe ist. Wir sitzen hier heute nicht im Ziel. Das ist manchmal so an Zielorten, wo es oben am Gipfel oder wo auch immer der Zielstrich ist, ein bisschen enger ist, wo es keinen Platz gibt für die ganzen Übertragungswagen. Das wird immer häufiger der Fall, dass wir dann ein bisschen ausgelagert sind und wir sind ein paar Kilometer unterhalb. Deswegen können wir gerade nicht hundertprozentig beurteilen, wie es da oben aussieht.
1: Heute ist der Hauptgrund Naturschutzgebiet. Das ist, du hast schon gesagt, UNESCO-Weltkulturerbe. Und da kann man halt nicht mit der ganzen Karawane dann da irgendwo um einen Wasserfall parken. Das ist auch absolut vernünftig. Früher hätte man gesagt, da können wir eben nicht hin mit der Tour. Inzwischen ist die Technik so weit, dass man sagt, okay, da können wir hin. Es gab seitenlange Anweisungen für die Mannschaften, weil auch die Busse der Teams nicht hin dürfen, nicht in einen Dunstkreis von 20 Kilometern ans Ziel. Das heißt, die Fahrer, wenn sie im Ziel sind, dann haben sie noch eine weite Strecke auf dem Rad vor sich, diesen gesamten Anstieg wieder runter, müssen spezielle Warnwesten tragen und fahren dann zu ihren Mannschaftsbussen und alles andere ist dann noch ein bisschen weiter von dieser Zielregion entfernt. Es dürfen pro Mannschaft nur 3 Autos hochfahren. Also wenn man die Fahrer verteilt hat auf 4 Gruppen, dann ist es schon mal schwierig, dann bleibt einer schon mal alleine. Gerade haben wir kurz mal Florian Lipowitz an der Spitze dieser Verfolgergruppe gesehen. Der Abstand, der bleibt so halbwegs. Ja, wir sind wieder bei etwas...
0: Ein bisschen kleiner, ne?
1: Ja, aber zwischen 35 und 45 Sekunden sind es immer. Jetzt sind es 39 gerade für den Moment, wenn ich es richtig rechne. 38, da wieder Remco Evenepoel an die Spitze gegangen ist. Wir haben den steilsten Abschnitt dieses Berges hinter uns. Die 2 Kilometer, die 6% steil waren. Jetzt wird es ganz flach mal für 2 Kilometer und dann nochmal so in etwa 3-5% Steigung auf den letzten 3 Kilometern. Und 4 sind es noch für Tadej Pogacar. Jetzt, wie gesagt, ist die flachste Passage. Kommt jetzt wieder der Zeitpunkt, da ich noch einmal sagen muss, wann für die Radiosender die Schlussphase dieser heutigen Etappe beginnt. Ist so ein bisschen Rechenspiel, weil wir es möglichst nicht zu lang werden lassen, aber auf der anderen Seite natürlich auch sehr gern auf die Evenepoel-Lipowitz-Gruppe warten würde, die jetzt schon fast 3 Minuten Rückstand hat, leider. Also das ist ein bisschen so jetzt das Spiel, das genau auszurechnen, wie wir das hinkriegen. Ich werde um 17.13 Uhr beginnen, 17.13 Uhr damit beginnen und dann schauen wir mal, wohin wir kommen, wie lange das dauert.
0: Und in der Tendenz wird der Rückstand der Gruppe um Florian Lipowitz und Remco Evenepoel kleiner auf Jonas Winneger. Die Distanz aber auch. Es sind jetzt nur noch knapp 4 Kilometer. Also es wird natürlich dann mit fortlaufender Zeit immer schwieriger, diese Lücke zu schließen. Aber sie bleiben zumindest dran. Sie lassen sich hier nicht abhängen. Und wie gesagt, tendenziell wird es eher ein bisschen kleiner. Jetzt sind es 35 Sekunden. Wir hatten schon mal 50. Also das spricht vielleicht für die Gruppe dahinter, aber auf jeden Fall auch nicht für Jonas Winneger, der jetzt schon 2:10 hinter Tadej Pogacar liegt. Also der Däne ist hier heute, und das klingt so paradox, wenn du Zweiter wirst auf so einer hammerharten Etappe und wirklich in der Form deines Lebens bist, wie er sagt. Aber er ist schon fast ein bisschen Verlierer, denn er will diese Tour gewinnen und muss heute sehen, dass das wahrscheinlich nicht möglich sein wird. Tadej Pogacar ist auch keiner, der Fehler zweimal macht, also dass er nochmal so einbricht vor einigen Jahren wie am Issoire. War das am Issoire? Ich weiß gar nicht mehr genau.
1: Genau.
0: Dass er da so einbricht mit seinen legendären Worten, I'm gone, I'm dead. Das ist ihnen da passiert, aber Leute aus dem Umfeld, von denen habe ich gehört, die gesagt haben, Fehler macht dieser Mann nur ein einziges Mal Und das wird ihm wahrscheinlich nicht wieder passieren. Also wenn, dann müsste schon ein technischer Defekt hinhalten. Und das ist natürlich nichts das, was wir uns sportlich wünschen für diesen Mann, der ja total unantastbar ist. Das muss man sagen. Er ist als Person nicht angreifbar, ist immer nett, immer freundlich, immer mega höflich, lächelt viel. Und er ist eben ganz nebenbei. Und das wirkt tatsächlich einfach nebenbei manchmal. Der beste Radsportler dieser Generation.
1: Ja, wobei dieser Satz, als du ihn jetzt gesagt hast, das war auf dem Weg zum Col de la Lose, glaube ich.
0: Col de la Lose, genau.
1: Den auch. Und einmal in der Nähe von Briançon hat er ja auch 3 Minuten kassiert, als die Mannschaft Wismar damals noch mit Primoz Roglic und Vingegaard im Tal ihn wirklich vorgeführt hat nahezu. Da hat er auch so viel Rückstand kassiert. Das waren die beiden Jahre, in denen er die Tour nicht gewonnen hat und Jonas Vingegaard erfolgreich war. Der Rückstand von Jonas Vingegaard beträgt 1,5 Kilometer. Und ich muss gerade noch mal durchrechnen, ob ich rechtzeitig zur Ankunft von Tadej Pogacar um 17.13 Uhr, weil ich inzwischen sogar fürchte, dass er vielleicht sogar einen Tick davor ankommt. Deswegen war ich gerade noch mal so ein bisschen im Stocken. Normalerweise wird es jetzt wieder ein Tick steiler. Der nächste Kilometer hat wieder 5,7%. Also das müsste ihn eigentlich so wieder ein bisschen ausbremsen. Vingegaard geht noch mal aus dem Sattel raus. Das sieht ja alles immer noch klasse aus, was der Däne da macht. Wenn diese Zahlen da oben nicht wären, diese erschütternden, und wenn man nicht wüsste, dass das permanent ansteigt, dann würde man sagen, okay, das ist eine richtig klasse Leistung von Jonas Vingegaard. Und hinten sieht man diese Achtergruppe, aus der ich glaube, dass Lenny Martinez noch versuchen wird, Dritter zu werden, um Bergpunkte zu ernten. Das wird ihm sicherlich ein bisschen Auftrieb geben, wiewohl natürlich Tadej Pogacar das Bergtrikot insofern übernehmen wird, als dass er der Führende ist. Er wird es nicht selber tragen, aber Jonas Vingegaard, wenn er dann als Zweiter ins Ziel fährt, der wird es dann übernehmen. Aber jetzt, Moritz, tatsächlich kommt der Moment, wo man sagen kann, es wird zunehmend enger zwischen Vingegaard und der Gruppe dahinter. Denn jetzt kommen wir wirklich an der 30-Sekunden-Marke mal so langsam an. Und hinten raus traue ich einem wie Evenepoel zu, genauso wie Isaac del Toro, den letzten Kilometer mal richtig zu sprinten und dann wird es eng für den Dänen.
0: Zumal sein Isaac del Toro ja nichts gemacht hat bisher. Also der hält sich natürlich zurück und das ist auch völlig in Ordnung. Da wird ihm hinterher keiner einen Vorwurf draus machen. Es ist einfach ein Teamkollege von Tadej Pogacar, genauso wie Sepp Kuss ein Teamkollege von Jonas Vingegaard ist. Die beiden haben natürlich jetzt keinerlei Führungsarbeit übernommen. Die kleben einfach nur in diesem Feld und haben jetzt vielleicht am Ende noch ein bisschen mehr Kräfte, um im Finale dieser Etappe, das wir längst eingeläutet haben, noch mal ein paar Sekunden gut zu machen. Ich zweifle aber daran, dass sie an Jonas Vingegaard noch rankommen. Der Vorsprung wird zwar leicht kleiner, ist jetzt so bei rund 30 Sekunden, aber Jonas Vingegaard ist trotzdem stark genug, diese letzten 1,5 Kilometer da vorne zu bleiben, da bin ich sicher. Aber die Gruppe da hinten kommt jetzt wirklich näher.
1: Wir haben noch 1,6 Kilometer für Tadej Pogacar. Dann ist tatsächlich Jonas Vingegaard bei Kilometer 3 gerade schon durchgefahren. Und in diesem Augenblick fährt die Gruppe um Florian Lipowitz, Remco Evenepoel, Isaac del Toro und um Schelmose und Kuss und Martinez und natürlich auch Juan Ayuso und Paul Sexas unter diesem 3-Kilometer-Banner hindurch. Und es geht in die Schlussphase dieser heutigen Etappe. Nebenbei bemerkt, wir sind circa 35 Minuten vor dem errechneten mittleren Schnitt auf dieser heutigen Etappe bei der Hitze.
0: Und alle Reaktionen bekommt ihr natürlich im Tourfunk. Das ist ja klar, jeden Tag unser Podcast, in dem wir über das sprechen, was wichtig war. Und das war eine Menge heute an diesem Tage. Und ihr bekommt die Reaktion. Wir werden natürlich versuchen, mit Florian Lipowitz zu sprechen. Ihr hört natürlich auf jeden Fall Tadej Pogacar. Mal gucken, ob wir Jonas Vingegaard an die Flinte bekommen. Und alle, die heute eine wichtige Rolle gespielt haben, überall können wir natürlich nicht sein. Es ist klar, unser Team ist auch begrenzt. Aber wir schwärmen aus und versuchen, die wichtigsten Stimmen zu bekommen. Und vor allem diskutieren wir darüber, was hier heute passiert ist, was das bedeutet, welche Folgen das hat, wie steht es um Florian Lipowitz, was können wir vom Rest dieser Tour noch erwarten. 1 Kilometer jetzt noch für Tadej Pogacar, der Mann, der ist hier so gut unterwegs, passiert jetzt genau die Marke, um hier den letzten Kilometer in Angriff zu nehmen und dreht sich jetzt nochmal um. Er weiß, er hat einen üppigen Vorsprung und wird jetzt am Ende mehr als 2,5 Minuten Vorsprung haben auf Jonas Vingegaard. Der liegt 2 Minuten 24 zurück, 2 Minuten 53, also weitere 30 Sekunden dahinter. Die Gruppe um Florian Lipowitz und Remco Evenepoel. Das ist der Kampf um Platz 3. Zweiter wird Vingegaard heute und wahrscheinlich auch bei der Tour. Und der Sieger heißt Tadej Pogacar. Und die letzten Worte des Tages hat Holger Gerska für euch.
1: Es ist mal wieder eine große Machtdemonstration des Großmeisters des Radsports. Wie ein ganz großer hat er am Tourmalet attackiert, der Weltmeister aus Slowenien, der viermalige Tour de France-Sieger, fast hätte ich schon gesagt, fünfmalig. Soweit ist es noch nicht. 600 Meter ist er noch vom Ziel entfernt und die Zahlen sprechen eine eindrucksvolle Sprache. Berghoch bis zum Gipfel des Tourmalet hat er seinen Hauptrivalen Jonas Vingegaard um 27 Sekunden distanziert. Nach der Abfahrt war es eine Minute und jetzt nach diesem langen Schlussanstieg, nicht allzu steil, sind es 2,5 Minuten. Wir werden gleich die Zeit im Ziel nochmal einstoppen, aber das ist ein unglaublicher Vorsprung. Wieder mal ein solches sensationelles Solo von Tadej Pogacar. Über rund 45 Kilometer ist er alleine gefahren. Vorher hat er seine Helfer eingespannt, auch Nils Polit. Jetzt sieht es ein bisschen aus, als würde er mit dem Kopf schütteln, hatte aber schon ein Grinsen auf seinem immer noch jugendlichen Antlitz. Es geht nochmal zweimal hin, zweimal her, hier an den berühmten Wasserfällen von Gavarnie-Gèdre. Und dann sind es nur noch 100 Meter und Tadej Pogacar hat wieder mal nicht nur irgendeinen Etappensieg hier erreicht, sondern einen sehr, sehr speziellen, eine Machtdemonstration, eine Vorführung der gesamten Konkurrenz. Das ist eine Demontage des Tour de France-Feldes 2026. Tadej Pogacar ist als Etappensieger im Ziel. Und jetzt geht es weiter und wir warten auf die Gruppe dahinter, denn wir wollen auch wissen, wie sich Florian Lipowitz im Finale aus der Affäre zieht. Eins kann man schon sagen, der Tourdritte des vergangenen Jahres hat berghoch auf dem Weg zum Tourmalet stark agiert. Er war der Drittbeste hinter Jonas Vingegaard, der auf Platz 2 fährt und gleich auf Dritter mit Isaac del Toro aus Mexiko, einem Helfer von Tadej Pogacar und dem jungen Franzosen Paul Sexas. Die kamen sozusagen auf dem dritten Platz da oben an, auf dem Tourmalet als gemeinsame Gruppe. Da war er etwa 20 Sekunden vor seinem Co-Kapitän Remco Evenepoel. Der Olympiasieger schloss dann in der Abfahrt wieder auf, sodass wir jetzt die Konstellation haben, dass Jonas Vingegaard immer noch an Platz 2 hängt, aber schon etwas weniger Rückstand hat. Denn oben auf dem Pass des Tourmalet lag Vingegaard noch 1,5 Minuten und mehr als eine Minute hinter Lipowitz bzw. Evenepoel. Jetzt sind es zuletzt nur noch etwa 30 Sekunden gewesen. Wie viele es im Ziel sein werden, das werden wir sehen. Da geht es natürlich um die Podiumsplätze dieser Tour de France, denn die bleiben heftig umstritten. Hinter Vingegaard fährt nämlich eine Achtergruppe mit Lipowitz, mit Evenepoel, aber auch mit allen anderen Kandidaten, die davon träumen, Zweiter und Dritter zu werden bei dieser Rundfahrt. Ob noch jemand davon träumt, Erster zu werden, außer Tadej Pogacar, nach diesem Tag wage ich stark zu bezweifeln, denn wenn der Slowene gesund bleibt, dann wird das wohl kaum noch funktionieren. 500 Meter noch für Jonas Vingegaard. Zwischenzeitlich sah es so aus, dass die Gruppe mal ein bisschen näher rangekommen ist, aber an Vingegaard selber werden sie nicht mehr herankommen. Sie können nicht mehr aufschließen. Der Däne geht nochmal aus dem Sattel heraus. Er wird damit in der neuen Gesamtwertung Zweiter sein, denn der Mann im gelben Trikot, Torstein Tran aus Norwegen, konnte seinen 8-Minuten-Vorsprung nicht konservieren. Er hat diese 8 Minuten auf dem Weg zum Tourmalet verloren und dann, um das Drama komplett zu machen, ist er in der Abfahrt auch noch gestürzt. Er fährt momentan langsam dem Ziel entgegen. Das ist ein ganz, ganz bitterer Tag für den Mann, der das gelbe Trikot weiterreichen wird an Tadej Pogacar. Aber erst einmal kommt der zweimalige Toursieger Jonas Vingegaard ins Ziel hinein, 200 Meter noch für ihn und dann wird er eine sehr schmerzliche Niederlage hinnehmen müssen, denn sein Ziel, die Tour de France zu gewinnen, rückt in weite, weite Ferne. Der Däne schaut sich nochmal über die linke Schulter um, geht jetzt auch nochmal aus dem Sattel heraus und es sind 2,5 Minuten jetzt schon vergangen und er hat immer noch ein paar Meter vor sich. Er kassiert eine ganz, ganz herbe Niederlage. Ja, Kopf gesenkt auf dem Zielstrich, das sagt alles aus, 2,40. Und jetzt kommt die Attacke aus dem kleinen Verfolgerfeld heraus von Remco Evenepoel gegen Isaac del Toro. Der Mexikaner stürmt aber von hinten an den Belgier heran. Evenepoel gegen del Toro. Del Toro geht vorbei und der Mexikaner holt für die Mannschaft von Tadej Pogacar den 3. Etappenplatz und sich damit das weiße Trikot des besten Nachwuchsfahrers. Dahinter dann Remco Evenepoel, Paul Sexas und an dessen Hinterrad auch Florian Lipowitz. 3 Minuten hinter Tadej Pogacar, aber der Deutsche bleibt vor allem auf der Basis seiner Leistungen am Tourmalet ein wichtiger Kandidat für zumindest mal Platz 3 dieser Tour de France.
0: Tja, neuer Achter ist er jetzt in der Gesamtwertung, müsste zumindest sein. Evenepoel Dritter, Vingegaard Zweiter und ganz vorne Tadej Pogacar. Wir danken euch sehr fürs Zuhören heute in diesem Livestream. Hören uns morgen ab 14 Uhr wieder mit der 7. Etappe. Dann gibt es mutmaßlich einen Sprint nach Bordeaux. Und heute Abend hören wir uns natürlich im Tourfunk, oder? Unser Podcast erscheint jeden Abend. Wir treffen uns gleich zusammen, besprechen das, was wichtig war heute. 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
1: Jens Justin Bieber kommt zur WM, zum Finale.
2: Okay, cool.
1: Der tritt in der Halbzeitpause auf.
2: Es wird ja immer besser.
1: Mit Madonna, Shakira, BTS und Coldplay.
2: Hast du dir das jetzt ausgedacht oder stimmt das wirklich?
1: Wirklich?
2: Nein, das hast du dir ausgedacht.
1: Nein, das habe ich mir nicht ausgedacht. Und ich frage mich jetzt wirklich, wie sie das in 11 Minuten hinbekommen wollen.
2: Also singen die alle gleichzeitig, jeder sein eigenes Lied oder haben die eins zusammen?
1: Es wird so ein richtig schöner Mash-up.
2: Oh, wow.
1: Ja, ich bin gespannt, ob dann überhaupt
2: Betonung auf Mash.
1: Fußball gespielt werden kann. Aber erstmal herzlich willkommen zum Sportschau-WM-Update. Wenn ihr das hier hört, dann haben wir den ersten Ruhetag bei dieser WM hinter uns. Heute Abend geht's rein ins Viertelfinale. Und Jens, wir machen heute eine etwas andere Folge als sonst. Ne? Wir haben uns da so ein bisschen was überlegt. Willst du erzählen oder soll ich?
2: Nee, erzähl mal.
1: Weißt du denn, was wir gleich machen?
2: Nicht so richtig, aber ich lass mich überraschen.
1: Wir machen den Titelcheck von den verbliebenen 8 Teams. Wir vergeben maximal 5 Weltmeistersternchen, mindestens einen. Also für die Teams, bei denen wir denken, das wird auf gar keinen Fall was mit dem Titel. Die wir ganz weit vorne sehen, bekommen dann eben 5 Sternchen. Aber wir starten jetzt erstmal rein mit dem ersten Viertelfinale, das dann eben heute Abend stattfinden wird. 22 Uhr in Boston, Marokko gegen Frankreich. Vor 4 Jahren war das Halbfinale mit dem besseren Ende für die Franzosen. Jetzt werden die Karten neu gemischt, weil Marokko eigentlich ja auch längst über diesen Status des Geheimfavoriten hinaus ist. Mhm. Und wir nehmen direkt mal unseren Reporter Thomas Kunze mit dazu. Der kommt nämlich frisch von der Pressekonferenz der Marokkaner. Und die Frage aller Fragen, kann Saibari spielen oder nicht? Thomas, gab es da irgendwie einen Hinweis in die Richtung?
3: Ja, gab einen Hinweis. Mehr als das, muss man sagen. Mohamed Ouabi, dieser wirklich Fußballprofessor, der da vorne auf dem Podium saß, der ja auch den Fußball in Marokko wirklich extrem beeinflusst hat, auch mit dem U21-Sieg, als er Jugendtrainer war. Der hat überhaupt nicht gezockt und gepokert und hat gesagt, Ismael wird nicht spielen. Aber wir werden es auch so hinbekommen. Neben ihm saß Brahim Diaz. Oberschenkel ist noch nicht fit, aber ganz cool, was er gesagt hat. Nächste Runde kann er ran. Mal gucken, ob das so weit kommt.
1: Klingt sehr zuversichtlich.
2: Welchen Eindruck hattest du von Didier Deschamps bei der PK der Franzosen?
3: Ja,

0: Also das ist ja, er ist ja wirklich auf dieser Nulllinie unterwegs, hat er alles gewonnen, das weiß er auch, er strahlt diese unfassbare Ruhe und Souveränität aus und ihr habt ja alle mitbekommen, was mit ihm im persönlichen Bereich im Rahmen dieses Turniers passiert ist. Für mich ist es wirklich, wirklich krass und kriege auch Gänsehaut, wenn ich drüber nachdenke, wie er das bewältigt hat, wie diese Mannschaft dazu steht. Jetzt ist er hier wieder zurück und sitzt da in einer Grandezza und Souveränität und beantwortet da in aller Ruhe die Fragen. Witzig und interessant war, dass er sich heute nicht wirklich viel Zeit nehmen wollte, obwohl man das gar nicht verstehen kann. Die Franzosen wohnen hier in der Stadt, haben ihr komplettes WM-Quartier von Beginn an in Boston. Aber er hat gesagt, ich bin ein gefragter Mann, wollte sich nur 20 Minuten Zeit nehmen. Stunde Fahrt raus bis nach Foxborough, gab es Riesenproteste von den französischen Kolleginnen und Kollegen. Die sagten, Moment mal, ist ja auch unsere Zeit. Und dann hat er sich nochmal hingesetzt, war schon im Gehen begriffen, hat sich hingesetzt, ja, okay, eine machen wir noch. Ja, aber das zeigt eben auch, was er für einen Fokus hat und er weiß natürlich auch, was er da für eine Mannschaft hat. Ich kann schon verstehen, warum er so entspannt ist.
1: Aber wenn ich das so richtig verstehe, dann hast du Nervosität jetzt auf beiden Seiten nicht so richtig gespürt.
0: Nee, gar nicht. Bei den Franzosen ist es wirklich Selbstvertrauen und ja, das Zutrauen in die eigene Stärke, was man auch total nachvollziehen kann. Schaut euch die Zahlen an von Dembélé und Olise und Mbappé, was die in der Scorerliste da treiben. Das ist fast eine französische Liste. Und bei den Marokkanern fand ich es jetzt gerade interessant, gerade bei Brahim Diaz beispielsweise, die haben einfach Bock. Also das ist extrem cool. Da geht es aber nicht darum, in irgendeiner Art und Weise jetzt hier wie angestochen hier morgen durch Foxborough zu laufen, sondern die wollen sich einfach mit den Franzosen nochmal messen auf dieser großen Bühne und einfach mal gucken, was dieses Mal bei rumkommt.
2: Hast du eigentlich noch von irgendeinem gnadenlosen Optimisten ein Deutschland-Trikot in der Stadt gesehen? Weil es hätte ja auch Deutschland sein können in diesem Spiel.
0: Ja, also heute, ich war den ganzen Tag unterwegs in Boston, sehr, sehr viele sogar. Oh. Davon aber keiner deutsch. Es ist einfach, es liegt vor allen Dingen, könnt ihr euch noch erinnern, die Älteren werden sich erinnern, dieses wunderschöne Dunkelblaue mit den hellblauen Sternchen?
1: Ja, klar. Ne?
0: Ja. Ja, genau. Und das sieht man hier sehr, sehr häufig, einfach weil es geil aussieht. Aber es ist niemand Deutsches, der drin steckt. Nee.
1: Oder die haben nicht mitbekommen, dass Deutschland mittlerweile raus ist. Das weiß man in Amerika ja dann vielleicht auch nicht. Wie ist es denn bei den Teams, die dann am Morgen spielen? Also nicht die deutsche Mannschaft, die ist ja leider nicht dabei. Welches Fanlager bestimmt denn da so das Bild in und um Boston?
0: Ja, das habt ihr mitbekommen. Die Franzosen machen ganz schön Alarm. War auch gegen Paraguay so. Haben halt, wie gesagt, jetzt den großen Vorteil, dass sie immer wussten, wo ihr Team wohnt, wo ihr Team ist. Sind schon relativ viele Franzosen hier in der Stadt. Aber Marokko wird rocken, also Marokker, weil sie einfach eine riesengroße Diaspora hier auch haben an der Ostküste. 30.000, 40.000 Leute wohnen in Boston und Großraum. Das eigene Hotel, in dem ich jetzt hier aktuell bin, auch schon komplett in Rot gekleidet. Die Atlaslöwen, sie sind da. Und mal gucken, wie laut sie brüllen.
2: Was sagst du denn sportlich zu diesem Spiel? Also ich erwarte ja, dass es ein geiles Fußballspiel auf jeden Fall wird. Wen siehst du so mit Vorteilen?
0: Ja, also die Erwartung ist vielleicht auch nur eine Hoffnung. Das geht mir auch so. Ich habe ein bisschen Angst, dass es die Franzosen so machen wie in Katar und dass sie im Prinzip einfach extrem cool runterspielen, ein frühes erstes Tor erzielen, dann mal gucken und Marokko sich so ein bisschen austobt. Und da legen sie irgendwann nach, weil ich, und ich komme gleich gerne noch auf die Marokkaner, weil ich mich auch wirklich eingehend mit denen beschäftigt habe, aber diese Franzosen nach diesem dreckigen Sieg jetzt, und nicht aus ihrer Sicht dreckig, sondern aufgrund der Spielweise Paraguays, sie können auch diese Karte spielen und dabei haben sie ja, und das macht mir und sollte Marokko auch Angst machen, sie haben ja noch nicht mal diese Brechstange gebraucht und sie haben ja mit Mateta und Thuram da vorne drin auf der Bank, die haben noch gar nicht das Feld gesehen, noch zwei Jungs, die wirklich mal können, wenn sie müssten, lange Bälle, Verzweiflung, Schlussphase, Energie, Körper klatschen lassen, Kopfballverlängerung, das haben sie bisher überhaupt nicht gebraucht. Und ich weiß nicht, wer da kommen soll. Tchouaméni fällt noch aus, das ist vielleicht ein kleiner Nachteil noch, auch er ja mit Oberschenkelproblem. Aber die Franzosen sind für mich nach wie vor in diesem Spiel das Maß aller Dinge. Und um auf die Marokkaner zu kommen, es gibt ja noch diese große Karte, fünf von denen, die auflaufen können, wahrscheinlich eher vier, sind ja bei den Franzosen durchs Raster gefallen. Bouadi zum Beispiel, der Lockenkopf, der 18-Jährige, hat ja sogar mit Deschamps gesprochen und hat ihm gesagt, du wirst hier in diesem Mittelfeld, wirst du keine Rolle spielen. Der war Kapitän der französischen U21, das ist ein paar Monate her. Jetzt spielt er für Marokko. So geht's einigen. Und ich glaube, da kommt nochmal so ein extra Push-Motivation mit aufs Feld, dass sie es dann der Grand Nation zeigen wollen. Aber es wird verdammt schwer und ich bin super gespannt, wie sie es hinkriegen. Ihr habt sie ja alle gesehen gegen die Niederlande und Co. Sie brauchen so viel Energie und so viel Power und so viel Emotion. Mal gucken, ob der Akku dann reicht gegen so eine Mannschaft wie Frankreich. Jetzt habe ich lange geredet, sorry.
1: Du, gar kein Problem.
2: Wir haben ja gefragt.
1: Genau.
2: Ja, und Thomas Kunze hören wir dann heute Abend im Audio-Stream bei Marokko gegen Frankreich. Und jetzt dürfen wir unsere Sternchen vergeben, Jens. Willst du mit Frankreich oder mit Marokko anfangen?
1: Frankreich geht schneller.
2: Okay. Wie viel?
1: 5 von 5.
2: Ich habe 4,5.
1: Echt? Warum hast du weniger als die?
2: Das erzähle ich später. Also es lohnt sich dran zu bleiben. Nee, ich habe die ja auch vor dem Turnier schon als Weltmeister getippt, deswegen allein aus Eigeninteresse wäre es ganz cool, wenn die Franzosen das machen würden. Ich finde auch, dass jeder einzelne Spieler, der da im Kader steht, das Zeug hat, Weltmeister zu sein, zu werden. Und das andere erkläre ich später.
1: Also ich bin der Meinung, es gibt keine offensichtliche Schwachstelle in diesem Team. Außer sie schlagen sich halt irgendwie selbst, weil ihnen dann vielleicht mal die Ernsthaftigkeit fehlt. Und das kann in so einem Spiel wie gegen Marokko vielleicht dann, also die sind ja offensiv vor allem viel, viel ernstzunehmender als Paraguay.
2: Marokko jetzt.
1: Die Marokkaner, genau. Und in so einem Spiel kann ich mir dann schon vorstellen, dass es mal so Momente gibt, dass sie sich auch so ein bisschen überrumpeln lassen. Marokko ist das beste Umschaltteam von, also statistisch betrachtet auch, das beste Umschaltteam, nicht nur von dem, was man da so sieht im Viertelfinale. Meiste Kontertore, meiste Tore nach Ballgewinn in der gegnerischen Hälfte, 6 Tore so insgesamt schon gemacht. Und das, na klar, Saibari, da hat Thomas schon recht, der Ausfall tut Marokko sehr, sehr weh. Das ist kein Spaziergang, aber trotzdem, Frankreich kann sich in diesem Turnier, bin ich mittlerweile von überzeugt, eigentlich nur selbst schlagen.
2: Ja, ich glaube, es kommt auch noch so ein bisschen dazu, dass es eben Spieler gibt, die von der Gelbsperre bedroht sind. Michael Olise unter anderem. Mhm. Ja, da hatte der Verband ja eigentlich beantragt, dass die auch zurückgenommen wird, weil er ja offensichtlich seinen Gegenspieler nicht mal berührt hat. Aber sie wurde nicht zurückgenommen. Und er muss halt schon aufpassen, weil so einen Spieler willst du ja dann auch im Halbfinale dabei haben.
1: Ja, willst du schon. Aber wenn es eine Mannschaft kompensiert,
2: dann Frankreich, das
1: dann
2: stimmt.
1: Frankreich. Und klar, Olise habe ich ja schon mal gesagt. Ich habe ja schon mein Liebeslied an ihn auf der 10 gesungen hier.
2: Hat er eigentlich drauf geantwortet?
1: Nein, immer noch nicht.
2: Immer ist er nicht in die DMs geslidet?
1: Nein. Vielleicht macht das nach dem Turnier, wer weiß. Auf jeden Fall, ja, und selbst wenn dann mal Ryan Cherki auf der 10 anfangen muss, dann werden sie trotzdem im Halbfinale der Favorit sein.
2: Ja, das stimmt natürlich. Du hast Marokko schon angesprochen. Mhm. Super starkes Team und auch wirklich nochmal verbessert im Vergleich zur WM vor 4 Jahren, wo es ja dann bis ins Halbfinale ging. Wie viele Sterne gibst du Marokko?
1: Ich gebe ihnen 3 von 5.
2: Ja, habe ich auch.
1: Ja.
2: Ich habe 3 von 5, weil ich gesagt habe, es so ein bisschen fehlt dann halt doch zu den echten Top-Teams. Und Saibari, das ist halt schon ein krasser Ausfall. Klar, sie haben es super kompensiert im Achtelfinale, aber gegen ein Team wie Frankreich. Also ich finde, du kannst es nicht alleine mit Willen wettmachen, was dir da dann auf jeder Position ja eigentlich zu den Franzosen fehlt.
1: Ja, ich bin der Meinung, dass Brahim Diaz der Spieler ist, der das Team so trägt. Ich finde, das hat man im Achtelfinale auch nochmal gemerkt. Und er ist auch der beste Vorlagengeber. Vielleicht, das ist jetzt sehr steil, wiegt dieser Ausfall von Saibari nicht so schwer, wie man denkt, auch wenn er der Top-Torschütze des Teams ist. Also mir, so wie ich die bisher wahrgenommen habe, wäre ein Ausfall von Brahim Diaz oder auch von Hakimi, finde ich auch,
2: ja,
1: dafür, dass er halt ein Flügelverteidiger ist, halt er auch, also so ist er auch extrem so für den Rhythmus des Spiels mitverantwortlich.
2: Ist halt die Frage, wie viel Offensive ihm gegönnt wird,
1: ja,
2: wenn auf der anderen Seite Frankreich steht. Wir werden es hören oder sehen, im Audiostream zu hören, im ersten zu sehen, 22 Uhr ist Anpfiff in Boston und wir machen mal weiter mit dem Europameister, mit Spanien. Und die Spanier bekommen von mir, ich war ja vor dem Turnier noch ein bisschen skeptisch, habe mich dann im ersten Spiel auch direkt bestätigt gefühlt, aber seitdem haben die Spanier ja keine Fehler mehr gelassen und deswegen kriegen sie von mir 4 von 5 Sternen, weil die Defensive in meinen Augen absolut weltmeisterlich ist. Was sie noch nicht hinkriegen, ist Jamal so richtig ins Spiel zu kriegen. Nico Williams spielt ja auch gar nicht im Moment. Und ich finde, ja, das macht auf der linken Seite dann Räume oder öffnet Räume dann. Das geht ja auch eigentlich fast alles über links und bindet Verteidiger. Aber da fehlt mir halt noch dieser eine Stern, weil sie ihren Star noch nicht ins Spiel kriegen.
1: Ja, generell fehlt die offensive Wucht.
2: Ja.
1: Da bin ich bei dir. Ich habe auch 4 Sterne. Ich sehe auch die Gefahr, dass sie sich dann leicht festfahren. Ne?
2: Mhm.
1: Also vielleicht kommt da jetzt auch nochmal eine andere Ernsthaftigkeit im Offensivspiel rein. Das kann durchaus auch sein. Aber so, mir fehlt so diese Selbstverständlichkeit, was das Kreieren von klaren Torchancen angeht.
2: Ja.
1: Was sie bei der Europameisterschaft hatten, das haben sie halt jetzt nicht.
2: Ja, es ist halt auch eine Weltmeisterschaft. Andererseits sehe ich jetzt Belgien als nicht die ganz große Gefahr für die Spanier. Also das Halbfinale traue ich ihnen auf jeden Fall zu. Belgien bekommt von mir nur 2 von 5 Sternen.
1: Ich gebe ihnen 3.
2: Doch, so viel?
1: Mhm.
2: Okay.
1: Ich finde, sie haben, also ich hätte bis zum Achtelfinale auch, glaube ich, nur 2 gegeben. Aber, also zum einen den Mut zu beweisen, Kevin De Bruyne einfach mal auf der Bank zu lassen, Jeremy Doku einfach draußen zu lassen. Die Frage ist, zieht er das so durch? Ich finde, dieser etwas wuchtigere Ansatz, der dadurch bei den Belgiern reingekommen ist, auch noch mehr auf direktes Umschalten, auf Offensive, viel steiles Spiel auch, zu versuchen, wirklich dann schnell zu Torabschlüssen zu kommen. Das stand denen echt gut. Das hätte ich denen vorher gar nicht so zugetraut, weil das ja eher so eine Art, so ein bisschen trägeres Team dann immer so in der Wahrnehmung her war, auch finde ich in den letzten Jahren sogar. Ja. Und das ist schon irgendwie auch eine Evolutionsstufe. Und dann sind sie für Spanien schon auch echt gefährlich.
2: Aber ich finde, das Spiel gegen die USA darfst du eigentlich nicht so richtig in die Wertung mit reinnehmen, weil die USA schon so viel mitgeholfen haben bei den Treffern für Belgien. Deswegen, mich haben sie bisher noch nicht überzeugt. Also ja, Rudi Garcia mutig mit seinen Wechseln und der Erfolg gibt ihm ja auch irgendwo recht, aber also ich glaube, jetzt ist Endstation.
1: Ja, also ich gebe ihnen auch 3 von 5 Sternen. Also es ist jetzt nicht so, dass ich sie zum Titelkandidaten ausrufe. Ich finde nur, dass sie für den Ansatz, den Spanien gerade verfolgt, durchaus nicht ungefährlich sind. Ne? Also sie haben auch, das unterschätzt man auch, die zweitmeisten Tore nach Frankreich und Argentinien erzielt, meisten Torschüsse. Dadurch, dass sie jetzt halt auch diesen Umschaltansatz in ihr Spiel reinbekommen, ist es eine andere Facette. Ich sehe sie tatsächlich auch nicht gegen Spanien gewinnen. Mhm. Ich halte es aber für durchaus gefährlicher, als man auf den ersten Blick jetzt gerade denkt.
2: Ich gebe Norwegen übrigens auch nur 2 von 5 Sternen. Da hat mich jetzt
1: 2?
2: Halt, da hat mich jetzt gerade so ein bisschen was dran erinnert. Deswegen lass uns einfach mal mit dem Spiel weitermachen. Ich finde, das macht alles Spaß. Das ist super, was die auf den Platz bringen. Es ist aber, finde ich, auch relativ limitiert, weil nimm Nyland und Haaland raus aus dieser Mannschaft. Klar, sie stehen zur Verfügung, aber dann wird's halt wirklich dünn. Also da hast du halt irgendwie nicht viel in der Hinterhand.
1: Naja, mit Martin Ødegaard haben sie auch einen der besten Vorbereiter des Turniers. Ich bin eigentlich auch der Meinung, dass so die Innenverteidigung mit Christopher Eier, das ist manchmal ein bisschen kopflos so. Und das ist auch was, wo man sagen kann, ja, das ist vielleicht nicht ganz das oberste Regal. Und trotzdem ist das ja auch, also alleine wenn die Typen da vor dir stehen, die sind ja alle 1,95.
2: Das so, stimmt.
1: Und du hast halt auch zum einen eine gute Struktur, wenn sie den Ball haben. Und du hast aber auch immer die Möglichkeit, auf Konterfußball zu setzen, weil du halt mit Haaland einfach einen unglaublich starken Konterstürmer hast. Sie sind halt auch schon anfällig bei Ballverlusten. Also sie haben, glaube ich, von den Teams, die jetzt im Viertelfinale stehen, die meisten Tore nach Ballverlusten kassiert. Also im Spielaufbau einen Fehler gemacht. So, dann daran merkt man dann auch, dass vielleicht so die ganz große spielerische Qualität dann am Ende irgendwie nicht da ist. Und trotzdem finde ich es, also das ist auf jeden Fall eine 3,5 von 5.
2: Hast du irgendeinen weniger mit 3 Sternen? Ja. Ich frage für einen Freund. Okay. Wie gesagt, ich würde es Norwegen absolut gönnen, wenn sie weiterkommen. Ich finde, was mich so ein bisschen zweifeln lässt, ist halt auch, das war ein super Spiel gegen Brasilien, aber auch da hatten sich die Brasilianer halt einfach verzockt mit ihrer Herangehensweise. Da hatte Norwegen den besseren Matchplan, was dann natürlich auf der Pro-Seite steht. Und sie haben halt einen Haaland, der das, was er macht, ungefähr so erklärt.
3: Wenn ich 1 oder 2 Chancen bekomme, dann mache ich auch ein Tor. Ich weiß auch nicht, wie ich das immer mache.
2: Ja, das ist dann natürlich das Geheimnis eines Stürmers. Wenn er sagt, keine Ahnung wie, ich mache halt einfach, dann funktioniert es auch. Und einen aus der Kategorie haben ja eigentlich auch die Engländer mit Harry Kane, der halt einfach oft richtig steht. Der hat ja fast das gleiche Kopfballtor, wenn man die so übereinander legen würde, wie Haaland gemacht. Die waren schon sehr ähnlich. Die Engländer bekommen von mir 3 von 5 Weltmeistersternchen.
1: Ich habe 4.
2: Erklär.
1: Ja, Starfaktor, ne? Also Jude Bellingham übernimmt gerade eine unglaublich wichtige Rolle. auch so, um die Aufmerksamkeit von Harry Kane so ein bisschen wegzunehmen. Erinnere dich ans Ghana-Spiel, wo Ghana übrigens wirklich sehr gut war.
2: Das hat noch nie jemand gesagt hier.
1: Da war halt irgendwie die Challenge, irgendwie Kane überhaupt gar nicht anspielbar zu werden zu lassen. Und Bellingham war dann irgendwie lost. Und ich finde, gegen Mexiko hat das Ganze nochmal eine andere Stufe erklommen. Auch die beiden im Zusammenspiel und wie sie dann auch die Aufteilung haben, so dass Bellingham mit Wucht aus dem Rückraum kommt. Die Tore haben ihm mit Sicherheit auch Selbstvertrauen gegeben. England ist unnormal zweikampfstark, ist mit 58% Zweikampfquote, was das angeht, das stärkste Team im Viertelfinale. Mir fehlt manchmal so ein bisschen die Flexibilität, so, ne? Also ich glaube, Tuchel kann auch ein echter Faktor sein. Aber was ist, wenn der erste Plan dann nicht funktioniert? So, sie können dann immer noch auf die Karte Kane setzen. Das hat bisher funktioniert. Beispiel Kongo, 16. Finale. Wenn die Gegner jetzt stärker werden, und Norwegen ist ganz sicher stärker. Also siehst du das tatsächlich als eher Norwegen-Gay? Also nee, du hast Norwegen 2 Sterne gegeben.
2: Ja, ich habe mich da bei diesem Spiel echt schwer getan, weil das aus meiner Sicht halt wirklich der eine Starspieler sein könnte, der es am Ende entscheidet. Ich fände es ganz schön, wenn England weiterkommt, weil dann kriegen wir mehr von diesen Interviews. Harry Kane hat anscheinend nach seiner Auswechslung so viel rumgebrüllt, dass er dieses Interview gar nicht mehr richtig geben konnte. Kwanzaa fehlt übrigens auch noch in dem Spiel gesperrt. Der hat ja rot gesehen. Wir wissen, das hat nichts zu bedeuten, eine rote Karte, aber es scheint so, als könnte er tatsächlich da nicht mitmachen. Und das letzte Viertelfinale ist die Partie Argentinien gegen Schweiz. Das wird das 100. Spiel in diesem Turnier sein. Mhm. Wahnsinn. Und Argentinien bekommt von mir 5 von 5 Sternen.
1: Mehr als Frankreich?
2: Genau, und das erkläre ich jetzt, weil ich finde, ja, Argentinien hat nicht überzeugt in dieser K.O.-Runde. Es waren knappe Spiele. Aber ich finde, sollte es zum direkten Duell mit Frankreich kommen, hat Argentinien den Vorteil, dass es diese Spiele gab. Dass man halt Plan B und C finden musste und dass die Anpassungen auch einfach funktioniert haben.
1: Kann ich nachvollziehen, dass es überhaupt dazu kam, gegen Kap Verde und Ägypten überhaupt Plan B und C irgendwie auspacken zu müssen.
2: Aber das kann dir halt was bringen.
1: Es kann dir was bringen, aber es deutet für mich auch ein bisschen darauf hin, dass sie hier und da ein bisschen sorglos sind. Und ich finde, Kap Verde war schon Warnschuss genug. Und dass du dich dann von Ägypten auch nochmal so überrumpeln lässt, das ist dann doch irgendwie was mich, also du gibst ja meinem Turnierfavoriten 5 Sterne und ich gebe deinem Turnierfavoriten 5 Sterne und unseren Turnierfavoriten geben wir jeweils einen halben Stern weniger, weil mich das tatsächlich in dem Moment hat zweifeln lassen, dass sie das auch schon gegen Kap Verde nicht souverän gespielt haben und auch gegen Ägypten haben sie es am Ende beeindruckend geregelt, aber dass es dazu überhaupt kam, ja.
2: Ja, du hast natürlich dann auch ein paar mehr Minuten in Beinen durch diese Verlängerung gegen Kap Verde. Aber ich finde, ich glaube, ich habe das schon mal zu dir gesagt. Ich weiß nicht, ob das im Podcast war oder so. Ich finde, Argentinien spielt wie ein Club, also wie Spieler, die halt tagtäglich zusammen im Training auf dem Platz stehen, die schon super viele Höhen und Tiefen zusammen durchgemacht haben. Da sind auch viele von vor 4 Jahren noch übrig geblieben. Aber ich finde, das macht halt so diese Mannschaft aus. Und wir haben ja gestern in der Folge den O-Ton gehabt von Lautaro Martinez war es, glaube ich, der über Messi gesagt hat, wie toll er ist. Mhm. Wir hören jetzt auch mal, was Messi gesagt hat.
3: Es ist einfach Wahnsinn, was diese Mannschaft heute geleistet hat. Wir sind sehr glücklich und froh, dass unsere Leute weiter dabei sein können und das genießen können. Und hoffentlich machen wir so weiter.
2: Und ich finde, das ist halt das Ding, das Team spielt für Messi und Messi spielt für das Team. Und das, ja, du hast halt nicht diese 11 Einzelstars wie bei Frankreich, sondern du hast halt so eine Mannschaft.
1: Ja, das ist vielleicht das am besten funktionierende Team in diesem Viertelfinale. Wobei ich das bei den Franzosen eigentlich auch schon gut finde.
2: Ich finde es
1: so,
2: auch,
1: ne?
2: Gut. Also deswegen, die haben ja auch 4,5. Also das ist halt wirklich auf Augenhöhe. Das Einzige, was dann für Frankreich und gegen Argentinien sprechen würde, ist natürlich Elfmeterschießen. Wenn Messi schon 2 aus dem Spiel raus nicht getroffen
1: hat.
2: Ja,
1: wobei seine Rolle passt einfach wirklich punktgenau in dieses Team. Das ist total homogen. Dieser Facettenreichtum, auch bedingungslose Offensive, wenn sie notwendig ist. die meisten Tore gemacht zusammen mit Frankreich. Auf der anderen Seite können sie halt auch, weil es halt auch nur mal Argentinien ist, auch richtig guten 1-0 über die Zeit bringen. Also gar nicht mauern, sondern auf so eine ähnliche verschleppende Art und Weise, wie es dann auch die Spanier können. Die Mentalität, ja, da gibt's schon viele Argumente, die dafür sprechen, dass das wieder klappen kann. Wie gesagt, mich haben diese letzten Partien sehr zum Zweifeln gebracht, so, weil das halt aus meiner Sicht unnötig war.
2: Ja, unnötig war es auf jeden Fall. Aber also, ja, wahrscheinlich wird das Viertelfinale dann einfach zeigen, ob sie daraus gelernt haben oder halt eben nicht. Die Schweiz ist der Gegner. Und die Schweiz bekommt von mir 1 von 5 Sternen.
1: Nur einen?
2: Nur einen.
1: Ich habe 2.
2: Ist da ein Mitleidsstern dabei?
1: Nein.
2: Nee, ich finde, also die Schweiz... Jetzt,
1: da tust du denen aber auch ein bisschen Unrecht,
2: ja, Mitleidsstern. Ich finde, defensiv sind die schon sehr gut unterwegs, die Schweizer. Offensiv ist mir das ein bisschen zu wenig. Sie haben die meisten Fouls begangen von den Teams, die jetzt noch im Turnier dabei sind. Dann komme ich auch wieder zu meinen gelb bedrohten Spielern. Ja, also es ist... Die haben jetzt zum ersten Mal seit mehr als 70 Jahren wieder ein Viertelfinale erreicht. Das ist ein Riesenerfolg. Und ich glaube aber trotzdem, dass da Endstation ist, dass sie nicht mit dem aktuellen Weltmeister mithalten können.
1: Ich sehe es ähnlich. Ich finde, ein Stern ist zu wenig, weil das an vielen Stellen schon schlüssig ist. Die Gefahr, die offensive Gefahr, das ist, da bin ich bei dir. Wenigsten Tore von allen Viertelfinalisten gemacht, wenigsten Großchancen rausgespielt, wenigsten Torschüsse. Du hast Mansambi als Topscorer, der jetzt verletzt war. Wenn Mansambi nicht spielt, dann wird's auf jeden Fall schwieriger, deutlich schwieriger. Und du hast halt auch das Thema, was Thomas gerade schon bei den Marokkanern angesprochen hat, so die Bank. Mhm. Wie kannst du dann im Zweifel dann wirklich nachlegen, gerade wenn du eh auch nicht den Topscorer auf dem Platz hast? Das ist auch noch so ein Punkt. Aber also 2 von 5 haben sie sich schon verdient, die Schweiz.
2: Okay, dann, sie kriegen noch ein Weltmeistersternchen von mir und damit sind wir durch mit den Viertelfinalisten. Mhm. Und heute Abend gibt's endlich wieder Fußball.
1: Ein Glück.
2: 22 Uhr dann Marokko gegen Frankreich und morgen früh gibt's wieder ein WM-Update. Und ich find's schon ein bisschen feige, dass du dich jetzt erstmal aus dem Staub machst und nicht für deine Sternchenvergabe rechtfertigen musst.
1: Naja, das mache ich ja dann, wenn ich am, wann bin ich wieder da, übermorgen oder so, bin ich ja wieder da.
2: Ja.
1: Und dann kannst du mir das alles um die Ohren hauen.
2: Nee, da bin ich nicht da. Bis dann.
1: Macht's gut.

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1: Ja, und damit herzlich willkommen zu Sportschau live an diesem ersten großen Viertelfinalabend dieser Weltmeisterschaft. Jetzt steht in Boston das erste Viertelfinale an. Dort trifft Titelfavorit Frankreich auf Marokko. Frankreich reist mit einer makellosen Bilanz an. Zuletzt wurde es allerdings deutlich zäher. Beim 1:0 gegen Paraguay war es Kylian Mbappé, der die Partie per Elfmeter entschied, während Le Bleu gegen einen tiefstehenden Gegner lange nach klaren Chancen suchen musste. Davor hatte die Mannschaft von Didier Deschamps mit Siegen gegen Schweden, Norwegen, den Irak und Senegal deutlich variabler und torhungriger gewirkt. Marokko dagegen ist bei dieser WM längst nicht mehr nur der romantische Außenseiter. Marokko ist weiter ungeschlagen und hat in jedem ihrer jüngsten Spiele getroffen. Die Mannschaft wirkt defensiv gefestigt und wartet geduldig auf ihre Momente, ehe sie entschlossen zuschlägt. Beide Teams kennen sich aus dem WM-Halbfinale 2022. Damals gewann Frankreich mit 2:0 und hielt Marokko dabei ohne eigenes Tor. Als feste Blaupause für heute taugt dieses Ergebnis aber kaum. Denn Marokkos aktuelle Mannschaft tritt mit deutlich mehr Sicherheit am Ball auf als damals. Die große Frage heute Abend: Bestätigt Frankreich seine makellose Turnierbilanz und rückt den nächsten Titel näher oder revanchiert sich Marokko für das Halbfinale 2022 und sorgt für die nächste große WM-Sensation? Ich bin Julia Kleine und ihr seid bei Sportschau Live genau richtig. Schön, dass ihr mit dabei seid. Ja, und jetzt schalten wir zu unseren Reportern vor Ort, Philipp Hofmeister und Thomas Kunze. Ihr beiden, wir kommen genau richtig.
2: Wir kommen genau richtig, denn die beiden Mannschaften kommen. Und das ist ja das Entscheidende, das ist das, worauf wir uns heute natürlich freuen. Das erste Viertelfinale, da waren es nur noch 8 und wir suchen heute den ersten Halbfinalisten. Und das ist ein Spiel, das wir uns viel schöner eigentlich kaum hinten ausmalen können. Frankreich 1 gegen Frankreich 2, wenn man so will. Für viele Marokkaner ein Spiel mit einer ganz besonders hohen emotionalen Bedeutung. Viele von denen, 6 Spieler im Kader insgesamt, dort geboren, haben ihre fußballerischen, ihre familiären Wurzeln in Frankreich. Dementsprechend kennt man sich, man schätzt sich gegenseitig. Und die große Frage ist natürlich, wie sehr können diese Marokkaner den Top-Titelfavoriten aus Frankreich heute hier bei Sonnenschein und über 30 Grad vor den Toren von Boston in Massachusetts ein kleines Rätsel.
1: Es ist ja die Neuauflage des WM-Halbfinals von 2022. Sind alle heiß da vor Ort?
3: Ja, das kann man so sagen. Nicht nur aufgrund der Temperaturen, Julia, sondern vor allen Dingen, weil eben diese Turnierreise der beiden bis hierher wirklich extrem gut, sehr glatt gelaufen ist für die Franzosen sowieso, die es zuletzt ein bisschen schwerer hatten gegen Paraguay und da so ein bisschen Steine schleppen mussten. Und ja, die Atlas Löwen mit diesem legendären Spiel gegen die Niederlande, diesem Elfmeterschießen, haben auch schon ihre Härteprüfung bestanden. Und jetzt begehren sie ein weiteres Mal auf, 4 Jahre nach Katar gegen die ehemalige Kolonialmacht. Und Phil hat es ja gesagt, es gibt so viele Bindungen zum Verband, zum Französischen, zur Tricolore. Da kommen wir gleich zu. Aber jetzt kommen wir erst einmal zu den Hymnen dieser beiden Mannschaften in diesem wunderbaren Stadion, dem sonst die Patriots den Football werfen, hier in Foxborough. Und los geht's, laut Ansetzung, mit der Marseillaise.

Man möchte instinktiv immer mitsingen bei einer der schönsten Nationalhymnen, die wir haben auf unserem Fußballplaneten. Soweit die Franzosen. Und hier kommen die Atlaslöwen aus Marokko.

0: Rashid Asch-Sharif, das ist der Titel der marokkanischen Hymne. Jetzt gibt es noch das Nebelfeuerwerk, liebe Julia, und dann wird es losgehen. Vielleicht hat man es ein bisschen mitbekommen, was die Stimmung betrifft. Dieses Stadion doch deutlich in roter Hand, in marokkanischer Hand.
1: Ich wollte gerade gesagt haben, Marokko ist ja auch weiter sportlich gesehen ungeschlagen, hat zuletzt immer getroffen. Wie groß ist da das Selbstvertrauen im marokkanischen Lager vor diesem Duell mit dem Titelfavoriten?
2: Ja, das Selbstvertrauen ist natürlich ziemlich groß. Man hat das Gefühl, dass man noch mal einen Schritt nach vorne gemacht hat im Vergleich zu dieser ja eigentlich schon sensationellen Fußball-Weltmeisterschaft vor 4 Jahren in Katar, als diese wunderbare Reise durch das Wüstenemirat Katar erst im Halbfinale gestoppt wurde von eben jenen Franzosen. Aber der marokkanische Fußball ist auf einem brutal guten Weg. Nicht umsonst ist dieser Verband im vergangenen Jahr U20-Weltmeister geworden. Da kommt richtig viel nach, da wird super gut gearbeitet. Und deswegen ist das heute schon gefühlt so eine kleine Reifeprüfung für die Atlas Löwen. Wie viel näher rangekommen sind sie an die ultimative Weltspitze, in dem Fall eben an die Franzosen in den letzten 4 Jahren?
1: Ja, dann schauen wir doch mal auf die Franzosen. Die haben sich gegen Paraguay ganz schön schwer getan. Was meint ihr, hat das im Lager von Les Bleus im Vorfeld für Diskussionen gesorgt jetzt vor dieser Partie?
0: Nee, überhaupt nicht. Die wussten, worauf sie sich einlassen mussten und haben gezeigt, Kneipenprügelei können wir auch. Kriegen wir irgendwie hin, und dabei haben sie ihre größten, schwersten, dicksten Jungs noch gar nicht nach vorn geschickt. Wenn es wirklich mal die Brechstange braucht, sind ja mit Thuram und Mateta noch 2 echte Mittelstürmer auf der Bank. Die haben wir noch gar nicht gesehen im Laufe dieses Turniers. Der Pool, in dem Didier Deschamps fischt, ist so unfassbar tief. Die Taschen sind so unfassbar tief, die taktischen, in die er reingreifen kann. Wenn man mal schaut, diese Topscorer-Liste bei dieser WM ist ja Wahnsinn, ist ja fast französisch. Dembélé, Olysee und Mbappé. 20 Scorer zu dritt. Das haben die meisten Nationen nicht mal total alleine. Wahnsinn, ja.
1: Und dieser Mbappé, der hat Frankreich zuletzt per Elfmeter gerettet. Wie sehr ist der Unterschiedsspieler, wenn es gegen kompakte Defensiven eng wird?
2: Ja, ich glaube, es liegt gar nicht mal allzu sehr an Kylian Mbappé, sondern an dem Mann, der dahinter spielt. Und das ist der Mann mit der 11 auf dem Rücken, der aber auf der 10 spielt. Michael Olise vom FC Bayern München. Es gibt, glaube ich, keinen Experten in diesen Tagen, der den nicht ultimativ geadelt hat bei dieser Fußball-Weltmeisterschaft. Zu Recht, was der an Genialität mit Spielfreude verbindet. Absolute Weltspitze. Das Einzige, was ihm noch fehlt in diesem WM-Turnier, das ist sein eigenes Tor. Und das hat er sich vielleicht jetzt für die entscheidenden Spiele dieser Weltmeisterschaft aufgehoben.
1: Ja, und das werden wir natürlich dann vielleicht sehen und vor allem hören mit euch an den Mikros. Ihr kommentiert jetzt in den nächsten 90 Minuten diese Partie. Und natürlich freuen wir uns jetzt gleich auf den Anpfiff Frankreich gegen Marokko mit Philipp Hofmeister und Thomas Kunze. Das sind eure Reporter vor Ort. Ich bin Julia Kleine und jetzt wünsche ich euch natürlich erstmal viel Spaß mit den ersten 45 Minuten. Bis gleich.
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0: Manchmal, nicht immer, aber manchmal wiederholt sich Geschichte auch im Rahmen von Fußball-Weltmeisterschaften. Frankreich gegen Marokko. Geliebter Gegner, geliebte Brüder gegeneinander, die in den U-Mannschaften miteinander aufgelaufen sind für die Trikolore. Stehen sich hier und heute im Rahmen einer Fußball-Weltmeisterschaft in der K.O.-Runde zum zweiten Mal in Folge gegenüber. Vor 4 Jahren war es das Halbfinale. Frankreich hat kurzen Prozess gemacht in einem wenig nervenaufreibenden Spiel, hat mit 2:0 gewonnen gegen Marokko. Die kleinen Brüder, die roten Löwen vom Atlas. Aber heute für Hofmeister in Boston, Foxborough, könnte anders laufen.
2: Könnte anders laufen. Und da gibt es einige gute Argumente dafür. Aber auf der anderen Seite steht natürlich diese unfassbare, diese schier unendliche fußballerische Qualität der Franzosen. Und da ist die Frage, wie sehr hat dieses Momentum nochmal zusätzlichen Rückenwind verliehen? Denn dieses anstrengende Achtelfinale gegen Paraguay, das hat eins gezeigt. Sie können, wenn es sein muss, auch schmutzig Spiele gewinnen. Und das war das, was man vielleicht noch ultimativ hätte draufpacken können auf die Favoritenrolle der Franzosen bei dieser Fußball-Weltmeisterschaft. Der Hexenkessel vor den Toren von Boston ist kurz vorm Abheben zum ersten Mal. Und das liegt vor allen Dingen an den Fans in den roten Trikots. In genau denen spielen die Marokkaner grüne Hosen, rote Stutzen. Die Equipe Tricolore heute einfarbig in weiß oder in einem, wie nennt man es, mintgrün Gemisch, auf jeden Fall in den hellen Trikots. Der Ball liegt am Anstoßpunkt. Thomas Kunze, ich habe richtig Bock auf dieses erste WM-Viertelfinale.
0: Werde nicht, weil so viele Geschichten drin stecken, weil es den großen Favoriten gibt, aber eben auch den Außenseiter, der gezeigt hat, dass er andere Nationen hier überrollen konnte, schlagen konnte. Es geht los, der Kickoff ist erfolgt, dieses taktische Mittel der Champions-League-Formation von PSG, was wir so oft gesehen haben, vom Anstoß weg erstmal rein ins Seitenaus mit Absicht. Talbi, der Stürmer, der, und damit sind wir bei der marokkanischen Aufstellung, Ismaël Saibari ersetzt. Er jagt den Ball erst einmal ins Seitenaus. Es gibt den Einwurf, Frankreich hat den ausgeführt, geht erstmal über die rechte Außenbahn. Und dann gibt es den ruhigen Aufbau über Maignan, über die Innenverteidigung der Franzosen in der Situation. Versuchen sie es hart anzulaufen, die Marokkaner. Allerdings haben es die Franzosen hinten breit gemacht, super sauber gemacht. Und deswegen weiterhin Ballbesitz für Frankreich.
2: Für Frankreich in der Endverteidigung mit Diop Upamecano vom FC Bayern München. Der wird früh angelaufen, ganz wichtig für die Franzosen hier. Diese ersten wilden Angriffsbemühungen der Atlas-Löwen, der Nordafrikaner, der Marokkaner entsprechend im Keim zu ersticken. Einwurf gibt es auf Höhe des eigenen 16-Meter-Raums. Der ist nach vorne Richtung Mittellinie geschleudert, bleibt zunächst mal hängen. Kone mit dem zweiten Ball dann für Frankreich, dribbelt über die Mittellinie, kommt zu Fall. Und es gibt den ersten Freistoß, schnell ausgeführt in diesem ersten WM-Viertelfinale.
0: So, Ulisse wollte eigentlich ganz gerne schnell weiterspielen auf dieser 10er-Position, der Bayern-Star. Einer der besten Vorbereiter. 5 Assists, das ist so eine absurde Zahl. Ist ja nicht so, dass die hier 8-9 Spiele schon gespielt haben. Und er verteilt jetzt diesen Ball, geht erstmal wieder hinten rum bei den Franzosen in aller Ruhe über Saliba, der wirklich ein sehr entspanntes Duo dort mit Diop Upamecano bildet. Geht dann nochmal weiter über die rechte Seite, über Diop Upamecano, der im Spielaufbau weiter kein Risiko eingeht auf der rechten Seite.
2: 0:0 nach diesen ersten knapp 2 gespielten Minuten und Marokko hat erstmals eine etwas längere Ballbesitzphase und da gibt es den ersten Beinschuss für Lucas Digne von Brahim Diaz. Der macht das gut, kann den Ball da zunächst mal in den eigenen Reihen halten, mit einem kleinen Hackentrick noch eingebaut und unter dem großen Jubel der marokkanischen Fans rollt der Ball wieder hinten rum. Zunächst einmal das Tempo ist raus, der Überraschungsmoment verpufft, aber Marokko behält weiter den Ball in den eigenen Reihen. Mit Bono, dem Keeper, langer Schlag auf den linken Flügel und der Versuch, sich da durchzusetzen auf eben jenem linken Flügel vom Stuttgarter Profi, von Bilal El-Khanous. Das klappt nicht. Frankreich hat wieder den Ball und wann immer das der Fall ist, können Sie das auf jeden Fall akustisch relativ schnell bemerken.
0: Ja, wir haben es gesagt und haben es am eigenen Ohr heute Nacht erleben müssen. Wohnen nicht weit weg vom französischen Teamhotel. Hunderte Marokkaner waren in den Straßen unterwegs und haben sich überlegt, so ein bisschen den französischen Schlaf stören könnte möglicherweise helfen. Und was wir hier sehen in dieser Anfangsphase, ist dieses extrem aggressive nach vorn verteidigen. Issa Diop hat den Ball organisiert für die Marokkaner. Bono da mit dem weiten Schlag in Richtung Mittellinie. Das dauert ein bisschen zu lange auf der linken Seite, um da die Position festzumachen. Und am Ende ist Talbi dann auch vom Ball getrennt worden. Frankreich jetzt wieder mit dieser, das kann man jetzt schon sehen, für 3 Minuten rum, 0:0. Dieser extremen Abgeklärtheit im Spielaufbau. Ja. Kein Risiko, Rabiot. Und jetzt geht es irgendwann auf den Flügel. Und dann werden sie versuchen, irgendwann das Tempo reinzubringen.
2: Ja, diese Ballsicherheit ist schon enorm. Die ist brutal, die ist sensationell. Michael Olisse im Zentrum gut rechts rausverteilt auf den Flügel. Und die Chance vielleicht für Jules Koundé, die Flanke in den Strafraum hineinzubringen. Es ist das flache Anspiel zunächst mal zurückgelegt. Zweiter Ball, Upamecano holt den. Und es geht hintenrum über Saliba. Fast alle 10, 15 Meter hinter dem Mittelkreis. Bis auf den französischen Keeper in der Hälfte von Marokko. Von der linken Seite dann in die Mitte gezogen von Doué. Abgelenkt, Schuss! Und das erste Mal wird es richtig gefährlich, Kylian Mbappé. Und Bono kriegt gerade noch die Finger, Kuppen, die Fingerspitzen dran und diesen Flachschuss aus 20 Metern fast ansatzlos aufs kurze Eck gezogen. Den wischt er noch um den Pfosten zur ersten Ecke.
0: Ja, war wichtig, kurze Ecke, schnell ausgeführt. Dembélé kriegt den Ball zurück von Kylian Mbappé, schaufelt das Ding in seinen zweiten Pfosten. Upamecano, gehalten von Bono. Alter Freund, was für eine Riesenchance da. Diop Upamecano allein aus 5 Metern nach dieser tollen Flanke, die mit so viel Schnitt in den Fünfer kam. Muss er machen, ne?
2: Ja, den muss er drücken. Den muss er mit Power drücken.
0: Also normalerweise steht es jetzt hier schon 1-0 und alle im Stadion und alle Marokkaner sowieso stehen hier und haben schon die Finger vor den Augen, weil sie denken, was ist denn jetzt eigentlich los? Und das ist eben genau diese französische Qualität. Immer wenn sie da in die gefährlichen Räume kommen, lassen sie es sofort brennen. Koundé versucht es mal im 1 gegen 1 drüben auf der rechten Seite. Scheitert dann allerdings dann am Ende auf dieser Seite an Salah Edine, einem der beiden Wechsel bei den Marokkanern. Halal erstmal auf der Bank, Saibari haben wir gesagt. Jetzt kommen sie schon wieder über die zentrale Position. Dann ist Mbappé mal auf den linken Flügel ausgewichen. Geht vorbei am ersten, den bekommt er nicht mehr den Ball. Zu weit vorgelegt, er wollte zur Torauslinie durchbrechen. Das ist ihm gelungen, aber der Ball war schneller. Deswegen Abstoß, bisschen Ruhe jetzt bei 30 Grad. Für Bono.
2: Ja, ordentlicher, dynamischer Beginn der Franzosen. Wir sehen gerade zum dritten, vierten Mal diese Kopfballchance für Diop Upamecano völlig frei aus 4 Metern. und dass er da nicht noch mehr Druck hinterbekommt und den Ball in Richtung langes Eck per Aufsetzer setzt, sondern den relativ halbherzig fast schon in die Mitte drückt, das kann ich nicht so ganz nachvollziehen. Völlig ohne jeden Gegnerdruck da in dieser Situation, aber Glück gehabt für Marokko. Der große Druck jetzt momentan erstmal ein bisschen raus. Die Marokkaner lassen den Ball über die Grundlinie trudeln. Es gibt Abschlag vom Tor von Bono, dem Keeper. Unten steht Didier Deschamps, gewohnt so, wie man ihn kennt, in Anzug und Hemd. Das alles unabhängig von den Außentemperaturen. So hat er auch bei über 40 Grad in Philadelphia schon am letzten Wochenende bei diesem in jeder Hinsicht anstrengenden Achtelfinale gegen Paraguay unten an der Linie gestanden. Schon wieder Frankreich, dieses Mal mit Dembélé. Das ist ganz, ganz schwer zu durchschauen für die gegnerischen Abwehrreihen, finde ich, weil die permanent rotieren, diese vier da vorne. Olise, Dembélé, Mbappé und Doué. Mal ist der eine links, die tauschen mal die Flügel, dann im Zentrum wieder
4: auch,
2: ein anderer.
4: Was die Tiefe betrifft,
2: total flexibel.
4: Dieser Vektor, Wahnsinn. Olise hat schon zweimal mit Mbappé die zentrale Position gewechselt, selber in die Spitze gegangen. Und du hast es ja gesagt, der hat dann auch noch Bock auf ein eigenes Tor. Will ja nicht immer nur den Kellner spielen und alles servieren. Wir sind jetzt bei Minute 6 angekommen. Es steht 0:0 zwischen Frankreich und Marokko in diesem WM-Viertelfinale, dem ersten von vieren. So langsam trennt sich die Spreu vom Weizen. Marokko versucht es jetzt über die rechte Außenbahn, aber auch Hakimi ist da einfach zugestellt. Sie können sich einfach nicht befreien, weil das auch die Qualität dieser Deschamps-Mannschaft ist, dass sie gegen den Ball im defensiven Mittelfeld mit Rabiot und Kone eben auch zwei von diesen Staubsaugervertretern haben, die jeden Meter machen, an jeder Türklingel irgendwann mal drücken. Jetzt allerdings mal leichte Ballbesitzphase für Marokko in der eigenen Hälfte. Und das ist ganz selten, was wir hier sehen. Wir haben den Ball organisiert und lassen es mal ruhig angehen. Normalerweise waren das über Überfälle.
2: Ja, und das müssen sie jetzt auch mal, weil die natürlich auch ein bisschen Eindruck da bekommen haben von dieser französischen Anfangsphase. 7 Minuten übrigens vorbei, 0:0. Aber der Schuss von Mbappé und vor allem dieser Kopfballaufsetzer von Upamecano. Zwei Top-Gelegenheiten für die Franzosen, die hier ihre Favoritenrolle in den ersten Minuten eindrucksvoll untermauern. Und dementsprechend nehmen die Marokkaner jetzt mal ein klein wenig den Fuß da vom Gas. Es geht in der eigenen Abwehr mit Mazraoui dann rausgespielt auf die rechte Seite zu Issa Diop, der wieder zurück ins Zentrum. Also Ballzirkulation in diesem Sektor zwischen dem eigenen Strafraum und der Mittellinie. Viel in die Breite, aber keine tiefen Läufe. Da vorne gab es gerade noch mal eine kleine Absprache da zwischen Talbi, dem Vertreter von Ismaël Saibari, der Top-Torjäger der Marokkaner, der ja heute verletzt nicht dabei sein kann. Und jetzt dachte ich kurz, ein roter Ball ist da unten auf dem Platz.
4: Ist aber Luftballon, ne? Die ganze Zeit. Und da tritt dann erstmal der Jungster daneben. Bouadi will den gerne kaputt machen, aber der Luftballon weigert sich einfach und fliegt weiter auf dem Feld hinher. Wir konzentrieren uns aber auf den weißen Ball, denn jetzt gibt es mal die Vorwärtsbewegung bei den Marokkanern. Ayoub Bouadi, vor 5 Monaten noch Kapitän der französischen U21. Jetzt für Marokko mit dem Ballverlust. Es geht mit Tempo über die linke Außenbahn mit Désiré Doué. Der wird allerdings ganz schnell vom Ball getrennt. Jetzt könnte mal was gehen, aber Doué arbeitet fleißig nach hinten, spielt dann faul. Und jetzt können wir ihn auch mal vorstehen. War ja vor dem Spiel auch ein kleines Thema. Fast ein bisschen unhöflich von uns, ne? Facundo Deo, der physisch sehr präsente argentinische Referee mit seinem kompletten argentinischen Team. Da gab es kurz ein paar Diskussionen, weil ja irgendwie alle denken, okay, im Finale könnten ja Messi und Mbappé nochmal aufeinandertreffen, aber Didier Deschamps, der hat das einfach wegmoderiert, ne?
2: Ja, finde ich auch, passt zu diesem gesamtsouveränen Auftritt des französischen Nationaltrainers. Der ist auch so ein Symbol dafür, finde ich, wie diese Franzosen so in sich ruhen, wie die komplett ihr Ding machen, völlig egal. Mal moderierst du Spiele fußballerisch weg, mal geht's über die kämpferische Note, so wie am Samstag im Achtelfinale gegen Paraguay, und mal stellst du, wie jetzt, da hinten einfach mal den Körper rein und sorgst dafür, dass du einen eigenen Abstoß holst. Das war mal eine Angriffsbemühung, eine zarte.
4: Die erste
2: überhaupt von Marokko, die bislang noch überhaupt nicht drin sind in diesem Fußballspiel.
4: Ja, 2 Chancen für Frankreich, 0:0 der Spielstand. Kopfball, Dayot Upamecano, 100%ige Kopfballchance, nicht gut gesetzt. Zuvor der Eckball verursachende Fernschuss von Mbappé. Ansatzlos, knapp neben den linken Pfosten. Kone organisiert den Ball. Mbappé, 20 Meter Torentfernung. Zieht nach rechts auf, geht nach links raus. Désiré Doué versucht den Ball von der Strafraumgrenze einzuwickeln, aber da steht er dann, der beste Türsteher der marokkanischen Mannschaft, Issa Diop, auch einer mit dieser Frankreich-Vergangenheit. 5 des aktuellen Kaders sind in den Nachwuchsleistungszentren bis hin zum Nationalmannschaftszentrum in Clairefontaine durchgesalzt, hochgezogen worden. Aber sie haben eben den Sprung nicht geschafft in die A-Nationalmannschaft der Grand Nation und spielen deswegen jetzt für Marokko. Wer jetzt allerdings glaubt, das ist hier so ein Hassduell, Der Irz. Nee. Sie verstehen sich so gut und sind teilweise richtig eng befreundet.
2: Ja, ja. Und vor allem auch vor 4 Jahren. Das war ja sogar das Halbfinale bei der WM in Katar. Das war völlig unspektakulär. Eine gelbe Karte. Am Ende hatte man sich in den Armen, vor allen Dingen die Herren Hakimi, der jetzt den Ball hat in der Rechtsverteidigerposition der Marokkaner, und Kylian Mbappé. Man kennt sich natürlich seit vielen, vielen Jahren aus gemeinsamen Zeiten bei Paris Saint-Germain. So, wir gucken mal. Die ersten 4, 5 Franzosen jetzt auf einer Linie da im letzten Drittel, im Angriffsdrittel der eigenen Mannschaft. Und Bono hat jetzt einen Moment Zeit, um auf Höhe des Elfmeterpunkts den Ball mal lang zu schlagen. Allerdings Saliba sofort mit dem Kopfballduell Sieger da gegen Talbi, der bislang da vorne noch überhaupt keinen Stich macht im Angriffszentrum. Auch El Kanous kein Thema. Brahim Diaz mit einer schönen Einzelaktion ansonsten. Aber ist Marokko hier fußballerisch noch nicht gelandet in diesem Fußballspiel? Wieder Bouadi, jetzt mal rechts auf die Seite. Hakimi tritt mal kurz an, spielt dann sofort wieder zurück. Ich finde auch, Thomas, man merkt beim Stand von 0-0 nach über 10 Minuten, der Respekt vor den Franzosen, der ist da.
4: Ich kann es total verstehen. Du darfst hier keinen Meter irgendwie mal pennen. Aber jetzt ist der Ballverlust von Rabiot da. Und jetzt geht möglicherweise mal ein bisschen mehr. War da noch ein Vollspiel? Müssen wir uns gleich nochmal anschauen. Riesenchance. El Kanous gefoult. Wollte den Seitenwechsel spielen. Rüber auf Brahim Diaz. Die haben jetzt mal die Seiten gewechselt. Aber der Ball ist ihm komplett verunglückt. Es war eine richtig gute Möglichkeit. Rabiot mal mit dem ersten Fehler bei den Franzosen. Aber sie konnten es nicht nutzen, die Marokkaner. Nach 11 gespielten Minuten weiter 0-0. Michael Ulisse, der hat den Ball am Fuß, dreht sie erstmal ab, gibt dann die Kommandos. Ich habe noch ein geniales Interview mit seiner Ex-Mathe-Lehrerin gelesen vom Jugendinternat, was er wohl so für ein Mensch wäre. Kommen wir gleich drüber, denn jetzt ist er schon wieder am Ball auf der rechten Außenbahn, gerade aus dem Zentrum gekommen. Dribbelt mal an gegen 2 Marokkaner, drüben auf der linken Seite gegen Salah Eddine, passt dann erstmal raus. Und dann dauert es ein bisschen zu lange. Und Koundé möchte die Flanke nicht schlagen, deswegen geht der Ball nochmal ins Zentrum. Und das ist der Fehlpass im Spielaufbau jetzt von Saliba. Und jetzt könnte mal was gehen, das ist 2 gegen 3. Da muss Koundé mitgehen. Boah, was für ein genialer Defensiv-Zweikampf. Marokko hätte gerne den Freistoß, aber da ist El Kanous einfach der Sprit ausgegangen beim Laufduell. Und Koundé hat die Kugel einfach organisiert. Und für den Gegenangriff, der gehört dir.
2: Ja, mit Ousmane Dembélé, dem Ballon d'Or-Gewinner, dreht jetzt einmal einen kleinen Kreisel um sich selbst. 40 Meter Torentfernung, sucht eine Anspielstation, findet da den eingelaufenen Kylian Mbappé, der ist im Strafraum. Was macht er? Ein Übersteiger, zweiter Übersteiger, zieht den Ball nochmal rum, legt zurück in die Mitte. Oh, und da wäre der Koné herangerauscht. Kann den Ball zunächst mal nicht festmachen, aber die Franzosen schon wieder im Strafraum. Hackentrick dann da von Mbappé und von der rechten Seite Koundé mit der Chance hinein zu flanken. Ja, wann passierte da mal was? Abschluss könnte gesucht werden. Rabiot hat jetzt noch die Füße mit im Spiel, dann sind wir links im Strafraum bei Doué. Ist das eine Ballsicherheit, eine Ballzirkulation? Linie jetzt von der linken Seite, jetzt kommt mal eine Flanke ins Zentrum, aber nur auf den Kopf zunächst mal von Masraoui und der schädelt den erstmal weg, aber das ist schon toll anzusehen. Ja,
4: es ist ein anderer Sport und es muss so frustrierend sein. Hast du gesehen, was der Mbappé mit Diop da gemacht hat, diesen Dribbling-Anflug? Wahnsinn, hat den da wirklich erstmal in Richtung Katakomben geschickt. Es ist so unfassbar und dabei die absolute Kontrolle. Die einzige Gefahr ist halt, dass man sich daran berauscht auf Dauer und das Kerngeschäft vergisst. Ulisse fast fair vom Ball getrennt von El Anaoui, den haben wir noch gar nicht so oft benannt, weil der in der Defensivposition so viel zu tun hat. Der Sohn vom berühmten Tennispapa Younous El Anaoui hat jetzt den ersten Freistoß für die Franzosen verursacht. Das ist sicherlich ein Tuck zu weit, um den direkt draufzubringen. Das sind 40 Meter, vielleicht 37. Aber wir wissen ja, dass sie tolle Varianten haben. Und sie haben vor allen Dingen diese unterschiedlichen Füße am Ball stehen. Ousmane Dembélé mit diesem super gefährlichen rechten Fuß. Michael Ulisse kann das mit links machen. Und sie laufen jetzt wirklich von 2 verschiedenen Positionen. Nur mit 2 Leuten pro Strafraum-Ecke ein. Der kommt auf den 2. Pfosten. Upamecano kommt nicht ran. Ball muss abgesichert werden. Das ist easy und leicht gemacht von Koné. Und es geht weiter über den linken Flügel. Doué bekommt den Ball. Vielleicht.
2: Vielleicht, ja. Jetzt ganz laut. Draußen sind wir bei eben jenem Doué. Der könnte Dini wieder mitnehmen. Entscheidet sich aber fürs Anspiel in den Halbraum. Und dann der Versuch von Mbappé, sich da durchzuspielen, durchzukombinieren. Das klappt zunächst mal nicht. Die Marokkaner sofort wieder zurück mit dem Ball zu Bono. Der wird angelaufen. Boah, geht das schnell. Haben die auch ein Tempo da vorne. Und man muss wirklich aufpassen. Das können wir euch sagen hier als Reporter. Gerade war der Mbappé dann draußen auf dem rechten Flügel. Also du denkst immer, wenn du dich an einen Spieler in einer Position gewöhnst, mach es nicht. Du musst immer alle auf dem Schirm haben. Diese Polyvalenz da vorne in dieser französischen Offensive, das ist schon nicht von dieser Fußballwelt. Jetzt mal ein schöner Doppelpass. Von Diaz und Hakimi auf dem rechten Flügelvorteil laufen gelassen. Es gab das Foulspiel zuvor. Das wird jetzt gepfiffen vom argentinischen Schiedsrichter. Unmittelbar übrigens vor der Bank der Atlas Löwen. Rücktritt war unstrittig. Unahi war es, der da zu Boden ging. Zunächst den Vorteil abgewartet, weil Diaz da weiter am Ball war nach dem Foul von Lucas Digne. Den Freistoß gibt's und das könnte mal eine willkommene Gelegenheit sein für die Marokkaner, um, wenn schon aus dem Spiel nicht funktioniert, mal so einen runden Ball zu nehmen, um ein bisschen Unruhe dahin zu stiften.
4: Bei 31 Grad Außentemperatur, wir haben die Sonne im Nacken, die Spieler, die Sonne steht hoch, haben die Spieler brezelbreit auf dem Kopf und auf dem Körper. Hydration Break heute hier sicherlich ein wichtiges, ein großes Thema. Standard verantwortlich, selbstverständlich, der Kapitän Ashraf Hakimi, Champions-League-Sieger, Back-to-Back von Paris Saint-Germain. Und jetzt wird er diesen Ball mit dem rechten Arm, den er jetzt gehoben hat, ins Zentrum bringen. Vielleicht gibt es jetzt die erste Möglichkeit. Der ist überhaupt nicht gut getroffen. Ich weiß nicht, ob es an der Thermik lag. Viel zu viel Unterschnitt, Oberkörper viel zu weit hinten. Ball steigt und steigt und steigt und kommt dann irgendwann vielleicht als Sternschnuppe hier hinten in den Wäldern in Massachusetts runter. In dem Falle Chance vertan.
2: Wäre ein Field-Goal aber gewesen beim American Football und würden hier jetzt die New England Patriots spielen, was sie ab September wieder tun in der National Football League. Ja, dann wären das 3 Punkte gewesen. Dann würde es jetzt 3-0 stehen, stimmt. Thomas. Aber ja, wir sind nicht beim Football. Also schon, aber Soccer heißt das hier.
4: Es sei denn, es wäre der Point after Touchdown gewesen, dann wäre es nur 1 Punkt.
2: Aber der wäre nicht von der Seite geschossen.
4: So ist es. Das ist definitiv so. Aber jetzt bleiben wir beim Soccer oder beim WM-Fußball. Und jetzt entwickeln sie so langsam mal so ein bisschen Gewürz und Geschmack im Mittelfeld gegen den Ball. Aber die Franzosen kombinieren sich erst einmal dabei heraus. Jetzt ist Mbappé gestellt an der Mittellinie. Nimmt es gleich mit 3 Marokkanern auf. Tritt dann auf den Ball und holt zumindest den Einwurf raus. Und schauen wir mal auf Facundo Teo. Der zählt jetzt den Spielern und den Franzosen vor allen Dingen, die gerne den Einwurf gehabt hätten in Person von Kylian Mbappé. Der Ball gehört allerdings grün-rot und das sind die Marokkaner. War wahrscheinlich doch die Ferse noch am Ball von Kylian Mbappé, gibt den Einwurf. Und Issa Diop dann allerdings mit einem katastrophalen halbhohen Fehlpass auf die linke Offensivseite. Und deswegen sind die Franzosen schon wieder zur Stelle. Spielaufbau jetzt über Kone aus dem Mittelfeld heraus. Schiebt die Kugel dann auf die nachrückenden Innenverteidiger. Erster vertikaler Ball dann von Dayot Upamecano auf den entgegenkommenden Mikey Olise. Und das ist diese große Gefahr. In diesem vorletzten Drittel sieht das immer alles wie Slow Motion aus, wie Training. Und irgendwann schalten sie dann auf Hyperantrieb und marschieren in den 16er rein. Dembele dreht sich auf den Ball, passt einmal quer auf Rabiot, der lässt wieder prallen. Mach du doch mal weiter. Es gibt viele Pässe. Sorry, jetzt hast du gerade nicht hingeguckt. Ich gehe noch schnell auf die Seite. Digne und Doué haben sich da versammelt.
2: Der wichtigste Pass ist übrigens der Reisepass bei einer solchen Fußball-Weltmeisterschaft. Ne? Den haben wir da unten nicht, aber dafür viel, viel Kurzpass hin und her.
4: Manchen Schiedsrichtern, die ins Land wollten, auch nicht geholfen.
2: Nee, das stimmt. Auch diese Geschichten haben wir schon geschrieben in dieser Fußball-Weltmeisterschaft, die ja schon über 4 Wochen jetzt andauert. Wir sehen Frankreich beim Stand von 0-0 in dieser 18. Minute von der rechten Seite mal nach innen gedribbelt mit der Chance für Olise dann auf Mbappé. Dann läuft der Ball ganz links raus, da ist Doué. Doué chippt den Richtung zweiter Pfosten. Kopfball vorbei. Ich weiß gar nicht, wie gefährlich der war, weil wir hier so weit oben sitzen. Dembélé war, glaube ich, mit dem Kopf, mit dem Schädel als letzter dann noch dran und bringt den Richtung zweiter Pfosten. Aber der liegt in so einer etwas komischen Bogenlampe. Ja, ging dann doch deutlich weiter vorbei am Pfosten. Ne? Von hier oben ist es schwer zu sagen auf den ersten Blick.
4: Bono hat ihn ins Ausgeschaut.
2: Pro Bono.
4: Sowieso pro Bono oder, wie man auch sagen könnte, sowieso ein Witz, dass der hier nun ausgerechnet in Fox Bono spielt. Aber musikalisch haben wir die hier noch nicht gesehen. Die Männer von U2. Line-Up-Finale übrigens seit gestern raus. Justin Bieber, Halbzeitshow, Madonna, BTS.
2: Coldplay
4: auch. Wie machen die das in 15 Minuten? Hast du schon mal recherchiert?
2: Super Bowl Light, würde ich sagen. Da geht es ja auch allerdings mit etwas mehr Zeit. Also die schaffen das hier schon in den Vereinigten Staaten. So eine Bühne und so ein Megakonzert auf engstem Raum ganz schnell auf und wieder abzubauen.
4: Teuerste Chor der Welt vielleicht.
2: Ja, 15 Minuten ist natürlich ein bisschen sehr knapp. Du hast schon die These aufgestellt, sie singen einfach alle gemeinsam im Chor. Ne? Das würde funktionieren auf jeden Fall zeitlich. Das
4: ist dann der Torchor. So, jetzt Fußball. 19 Minuten rum, 0-0, Frankreich-Marokko, Viertelfinale, noch nicht viel Berauschendes, aber super dominante Franzosen mit 3 Möglichkeiten jetzt schon, Kopfball Upamecano, Kopfball Dembélé, der wie so ein Luftballon am linken Pfosten vorbeischwebte, Weitschuss von Kylian Mbappé, jetzt geht's über die rechte Seite, Dembélé mit diesem Schlenker nach innen, Dembélé hat in diesem Turnier exakt auf diese Weise rechts blinken, links abbiegen, schon 2 Tore erzielt, diesmal nochmal geblockt in der Situation von Edine, dem Ersatz für Halal. Und es geht weiter mit Ballbesitz für Frankreich. Wir nähern uns dem ersten Hydration Break. Es ist nicht das Powerpaket, es sind noch nicht die Marokker auf der Seite dieses Spielfeldes, weil sie einfach viel zu viel Respekt haben und will den Ball einfach nie haben.
2: Nee, weil sie ihn nie haben und weil sie ihn auch noch gar nicht bekommen. Und wenn sie ihn mal haben, ist er viel zu schnell wieder weg. So, jetzt geht es bei Frankreich wieder von links nach rechts. Jetzt mal die Chance für Dembélé, ein bisschen Tempo aufzunehmen. Schiebt den Ball durch Richtung Grundlinie. Koundés Flanke wird abgefälscht. Der Eckball für die Franzosen. Und das ist genau das Ding. Ne? Du hast es ja auch schon mehrfach angesprochen, so dieses Einlullen mit dieser Ballsicherheit und dann darfst du diese entscheidende Sekunde, dieses Momentum, das darfst du nicht verpassen. Wenn du da einmal abschaltest für eine Millisekunde und pennst, dann machen die dich platt. Jetzt aber entsteht das Ganze, wenn was entsteht, eben nicht aus dem Spiel, sondern es gibt Eckball und Michael Olise ist rausgelaufen für den Kurz aus.
4: Auf Dembélé mit ganz viel Gefühl auf den Elfmeterpunkt. Rabiot stützt sich so ein bisschen auf, hat Schiedsrichter Theo nicht gesehen bei Masraoui, dem Kahlschädel. Und der Ball geht dann ohnehin weit über den Querbalken. Also auch bei Standards die Franzosen deutlich dominanter. Und sie laufen jetzt ultra aggressiv an, nachdem Marokko flach aus dem 16er rausspielen wollte. Und schon ist der Ball wieder weg im Hydration Break, in der Trinkpause. Kümmern wir uns mal um die Datenlage. Ich würde jetzt wirklich mal schätzen, aus dem Spiel heraus Minimum 70% die Kugel am Fuß der Franzosen, die wie gesagt der Witterung angepasst in diesem sehr, sehr hellen, mintigen, super schönen Ensemble spielen. Bei Michael Olise finde ich es überhaupt genial. Da passen die Schuhe auch noch dazu. Schuhe, Stutzen, Hose, auch die Funktionshose drunter. Tipptopp, selbst das Haargummi. Und wir können Einfluss nehmen auf die Mode, denn jetzt ist er wieder am Ball. Zieht nach innen, Olise hat wieder den Blick für den Mitspieler, aber das war ein bisschen zu lieb gemeint. Geht der Ball auf die rechte Außenbahnlinie, kommt da nicht ran. Und es gibt lausig den Abschlag. Wir sehen auf den großen Leinwänden, deswegen jetzt Applaus. Antoine Griezmann mit Family, mit seinem Töchterchen und einem schicken Ohrring. Französische Legende, Legende von Atletico Madrid. Der hat den Titel schon.
2: Der hat den schon, in der Tat. Ja, ja. Und der ist auch ein Spieler, der, wenn der da noch mitkicken würde, sicherlich auch irgendwann noch mal ein paar Einsatzminuten bekommen würde, wie ohnehin der französische Kader ja so extrem viel hergibt. Auch Spieler dabei, die wir noch gar nicht gesehen haben in diesem WM-Turnier. Kommen wir vielleicht später noch mal drauf zu sprechen. So, wir nähern uns tatsächlich dem ersten Hydration Break. Gleich 22 Minuten rum hier in Foxborough, Massachusetts. Wir haben einen Wasserturm hier direkt über der Anzeigetafel im Stadion. Es ist eine

0: ersten Bahn jetzt El Kanus zu schicken. Er hat es dann doch noch getan. In der Mitte fehlt jetzt natürlich Dalby und Ouani. Sind beide nicht mit zurückgekommen. Ja, und das ist das, was mir echt ein bisschen Sorge macht für den heutigen Nachmittag in Deutschland, für die heutige Nacht. Es fehlt die Überzeugung bei Marokko. In allen anderen Spielen bisher sind diesen Konter, während diesen Konter, 4-5 Marokkaner mitgelaufen. Vielleicht geht jetzt was fehl.
1: Ja, es gab ein Foulspiel, sagen zumindest die Franzosen, an Mbappé. Ein Alex Mbappé gibt es aber offenbar nicht in diesem Fußballturnier. Sonst wäre das gepfiffen worden. Hakimi auf dem rechten Flügel zurückgespielt. An Strafraum, Eck, Doppelpass, damit Onai. Nochmal Hakimi bleibt hängen an Digne. Es gibt Eckball für Marokko. Das erste Mal, dass sie sich fußballerisch da ein bisschen reingespielt haben in die Box der Franzosen nach diesem vermeintlichen Foul, und das war kein Foul. Ball gespielt, sehr gut gesehen, auch in dieser Geschwindigkeit vom Schiedsrichter aus Argentinien. Mbappé ging jetzt noch mal hin, aber Spiel läuft weiter. Ecke ist ausgeführt, kurz, Flanke in die Mitte, aber nur in drei Franzosen hinein. Und so wird's nichts. Vielleicht könnte Frankreich jetzt mal kontern. Selten genug in diesem Fußballspiel, dass es diese Option gibt. Aber der versuchte Beinschuss von Olise klappt zunächst mal nicht. Dann gibt's ein Foulspiel oder zumindest Ballverlust im Mittelfeld. Wieder schimpft Mbappé. Und wieder ist es kein Foulspiel. Stattdessen Marokko nochmal im Zentrum. Aber das dauert ein bisschen zu lange, was Ounahi da macht. Ja, und so bleibt's eben weiterhin bei 0-0.
0: Ja, aber die werden sich auch sagen, ey, jetzt lass uns einmal so ein bisschen Kontrolle, Ballbesitz in der gegnerischen Hälfte haben, die auch mal laufen zu lassen. Die leiden hier, die Löwen, bei diesen Hitzetemperaturen. Laufen bisher nur hinterher, jetzt zumindest mal der erste Standard. Und jetzt sind sie mal eine Zeit lang in Frankreichs Territorium eingedrungen. Auf der rechten Seite Brahim Diaz, gestern eine super sympathische Figur auf der Pressekonferenz gemacht. Klein und klein gespielt, auch Boadi rein in den 16er, verfolgte von Rabiot. Sieht man auch, was der Typ drauf hat. Taktisch super mitgelaufen. Und jetzt wird's gefährlich, denn Maike Ulisse geht auf die Reise. Und auf der linken Außenbahn ist Mbappé. Hat jetzt den Ball bekommen gegen Masraoui. Mbappé, das ist das Foul! Das ist der Strafstoß! Kylian Mbappé geht vorbei an Masraoui, als wäre es das Leichteste der Welt. Und das ist kein Foul. Das ist ein Verhinderungsreflex beim Verteidiger. Er geht runter, er kommt zu spät. Und da gibt es überhaupt keine Diskussion. Mbappé fällt, macht gar nicht viel draus. Und Facundo Teo zeigt sofort, aber sofort auf den Elfmeterpunkt. Und auch zuvor, das kann man nochmal überprüfen, weil in der französischen Hälfte liegt beim Ballverlust noch marokkanischer Spieler. Ich glaube, Talbi ist es gewesen. Jetzt wird es den Strafstoß geben. Und Fee, du kannst dir mal angucken, wer das Ganze übernehmen wird. Es gibt noch ein paar Diskussionen am Elfmeterpunkt.
1: Guck mal, die tanzen.
0: Dembélé und Issa Diop machen ihren Spaß am Elfmeterpunkt. Da sieht man auch das gute Verhältnis. Keine Debatte. Jeder hat es gesehen. Strafstoß Frankreich. Aber sag mal, machen die jetzt zuerst das Hydration Break? Nee, ne?
1: Ich habe auch gerade kurz gezuckt, aber...
0: Hey, diese WM macht mich fertig.
1: Ja. Es passieren ganz komische Dinge hier und da. Und dieses Elfmeterpunkt-Zertreten, das war ja das große Thema. Ja, eines der großen Themen, diesem Achtelfinale der Franzosen gegen Paraguay. Das würden die Marokkaner jetzt auch machen. Aber Ousmane Dembélé, der beschützt diesen Elfmeterpunkt, während allerdings der Elfmeter nochmal überprüft wird. Und ich habe momentan nicht ganz verstanden, warum. Weil für mich war es Ball gespielt im Mittelfeld, die Szene gegen Hakimi. Der Elfmeter für mich ist unstrittig, aber war es ein Foulspiel zuvor im Mittelfeld? Für mich nicht. Und deswegen müsste der Check jetzt eigentlich auch gleich over sein. Der Ball liegt auf dem Punkt und natürlich tritt der Meister höchstpersönlich an. Kylian Mbappé gegen Bono. Das Duell vom Punkt und die Chance zur Führung nach gut 20 Minuten für den Top-Favoriten aus Frankreich.
0: Kylian Mbappé. Zentral wird sein Anlauf erfolgen. Er steht schon an der 16er-Grenze, Bono auf der Linie, die rosa Schuhe, die giftgrün schützen. Siebenmal hat Mbappé im Rahmen dieses Turniers schon getroffen. Elfmeter ist immer noch nicht freigegeben, weil Theo da noch ein bisschen korrigieren muss bei den einlaufenden Spielern. 64.000 schauen auf einen der besten Fußballer der Welt, der auch den goldenen Schuh in diesem Turnier weiter jagt. Ball immer noch nicht freigegeben, Kugel liegt auf dem Punkt. Jetzt kriegt Mbappé das Zeichen, er hat nur Augen für den Schiedsrichter. Schaut gar nicht auf den Ball, schaut nicht auf den Keeper. Bono hat beide Arme gehoben, berührt den Querbalken. Und jetzt können wir dann langsam auch anfangen. Jetzt geht's los, Ball ist freigegeben. Mbappé fragt nochmal nach, schreitet zur Kugel.
1: Der liegt nicht auf dem Punkt.
0: Muss den Ball nochmal extra ordentlich auf den Punkt geben bei Brahim Diaz. Facundo Teo gesagt hat, ey, so können wir es aber nicht machen. Ball nochmal korrigiert, jetzt liegt er endgültig auf dem Elfmeterpunkt. Jetzt schickt Facundo Teo den Keeper nochmal auf die Linie zurück. Ball liegt übrigens jetzt genau wieder da, wo er gerade auch schon lag. Und Facundo Teo schnappt sich jetzt hier leider so eine kleine Hauptrolle und korrigiert nochmal die einlaufenden Spieler. Sagt auch bei Mbappé nochmal Bescheid.

0: gib mir den Ball bitte ganz exakt auf den Punkt, was er übrigens, das von hier aus sichtbar, immer noch nicht macht. Und jetzt wird auch Brian Diaz nochmal, jetzt ist der Ball freigegeben. Zwei Schritte, drei Schritte, Schuss, gehalten! Herrje, Mbappé! 30.000 Marokkaner rasten aus, das war zu locker, das war zu lässig, das war ohne Druck. Und auch Kylian Mbappé ist kein perfekter Fußballspieler. Es bleibt beim 0:0, 28 Minuten rum, ist er.
1: Auch Kylian Mbappé ist nur ein Mensch, der manchmal zu viel nachdenkt. So wie vor diesem Elfmeter. Das waren ja gefühlt zweieinhalb Minuten, die der da stehen musste. Das geht so nicht, finde ich, ehrlich gesagt. Nein. Das kannst du so nicht machen. Das dauert viel zu lange. Und natürlich denkst du dann irgendwann, vielleicht den entscheidenden Moment zu viel nach. Er hat auch ein bisschen resignieren, direkt abgewinkt hinterher. Schlecht geschossen war der trotzdem. Flach, rechts und kein Problem für den 35-jährigen Keeper der Marokkaner, für Bono. Und jetzt haben wir die Hydration Break. Nach 28,5 Minuten werden wir hier nochmal den sehr lässigen Anlauf. Da war überhaupt keine Überzeugung darunter, Thomas.
0: Das war ein Trainingselfer, aber wenn du schon zwei Stunden danach noch ein paar Standards geübt hast.
1: Genau so.
0: Die Verzögerung, er bleibt ja verrückt stehen. Und dann ist es wirklich easy. Also, so kann es nicht sein, aber so ist es tatsächlich passiert. Zeigt, dass dieses Spiel weiterhin offen ist. Zeigt auch, dass Kylian Mbappé ab und an vielleicht auch mal einen Fehler mit einbaut. So, ich habe es euch versprochen, wir schauen uns jetzt mal die Statistiken an. Und die sind natürlich eindeutig 6:0 Torschüsse. Das war der sechste für die Franzosen. Der muss natürlich rein. Über den XG-Wert bei einem gegebenen Elfmeter will ich gar nicht sprechen. Aber der Ballbesitz bei 60%. Und was die Zweikämpfe betrifft, die Marokkaner noch leicht vorne. Es liegt aber daran, dass sie fast nur defensiv Zweikämpfe führen. Stimmt. Ohne Ball am Fuß. Und da ist die Quote naturgegeben deutlich höher. So, jetzt wird unten getrunken. Vielleicht mal noch einen Blick nach oben an den Himmel. Ein paar Wolken ziehen auf, es wird ein bisschen erträglicher. Und das könnte am Ende diesem Spiel auch irgendwie weiterhelfen. Wir hatten ja diese krasse Hitzephase. Du hattest vor allen Dingen einmal diese krasse Hitzephase verglichen mit dem 4th of July, dem Jubiläumstag in Philadelphia. Wo würdest du es heute so einordnen?
1: Im Vergleich dazu ist alles angenehm, glaube ich. Also im Vergleich dazu wird auch der nächste Saunagang meines Lebens extrem angenehm. So etwas habe ich noch nie erlebt, wie da am vergangenen Samstag, an diesem Unabhängigkeitstag in Philadelphia, der Stadt der US-amerikanischen Unabhängigkeit. Das heute ist ja fast ein Spaziergang, zumal, wie du sagst, jetzt auch die Wolken hier über das Foxborough Stadium entsprechend ziehen und das Ganze hier dann noch deutlich entspannter machen. Wird dem Tempo des Spiels jährlich gut tun, hoffentlich auch dem Tempo der Marokkaner, denn das ist für mich in Summe dann doch enttäuschend. Aber dieses Momentum jetzt, das ihnen ihr Keeper Bono verschafft hat durch diesen gehaltenen Foul-Elfmeter von Kylian Mbappé, das kann natürlich wieder ein bisschen die Gesamtkonstellation hier auch in Richtung der Nordafrikaner drehen.
0: Hauptproblem für die Franzosen, und das haben wir ja auch in den Radiowellen dieser Welt in den letzten Tagen immer wieder gesagt, das Hauptproblem kann am Ende nur das Team selbst sein, wenn die hier reingehen und sagen, wird schon. Und da kann man natürlich als Trainer in der Vorbereitung, auch als Mannschaft in der Teamsitzung sagen, wird schon. Aber wenn man dann auf dem Feld steht und es trotzdem nicht hinbringt und solche Dinger liegen lässt, dann kann man am Ende in Situationen kommen, die sehr, sehr schmerzhaft sein können. Ich spreche beispielsweise von der Erfahrung, die die deutsche Fußballnationalmannschaft, so die Älteren werden sich erinnern, gegen Paraguay gemacht haben im 16. Finale. Solche Dinge könnten dann eben passieren. Ich frage mich wirklich, wie lange wird dieser Fußballnachmittag, dieser Abend in Deutschland, diese Nacht dauern? Was hat Marokko tatsächlich anzubieten? Weil bisher ist es nicht das Marokko, was wir gesehen haben bei dieser WM.
1: Nee, vor allen Dingen bin ich enttäuscht von den nicht vorhandenen Lösungen, die sie gegen den doch sehr hoch anlaufenden Ballbesitzfußball der Franzosen dann da haben. Also jedes Mal, wenn die hoch angelaufen werden, jedes Mal, wenn das Pressing der Franzosen greift, dann ist der Ball, finde ich, viel zu schnell weg für eine Mannschaft, die im WM-Viertelfinale steht und größere Ambitionen hat.
0: Wir haben ja auf der Herfahrt, die ja eine Weile dauert, auch darüber gesprochen, wo und wie fehlt ihnen Ismaël Saibari? Und genau da fehlt er ihnen eben, weil er eben auch mal so einen hohen Ball verarbeiten kann, mit dem Körper arbeitet, sich reinstellt, per Kopf verlängert. Und dieser lange Ball, der fehlt bis hierher jetzt. Und deswegen gab es bisher noch keine echte Situation für die Marokkaner. Wir haben jetzt 32 Minuten gespielt. Nicht wundern, wer sich später reinschaltet. Es steht 0:0. Jetzt das Hydration Break beendet. Das ist Kone im Mittelfeld. Sie sind schon in Strafraumnähe. Das Bällchen wird nochmal verteilt. Dembélé täuscht den Schuss an. Dembélé mit links. Dembélé! Oh. Knapp am linken Pfosten vorbei. Dieser Typ, es sieht immer alles so aus, als würde er gerade aufgestanden sein, noch die Adiletten oder irgendwelche anderen Schlappmann haben und irgendwie mal so ein bisschen zocken. Zieht mit rechts auf dieser Rechtsaußenposition, täuscht den Schuss an. Zwei Verteidiger nehmen den Block an aber er schießt gar nicht. Er macht's mit links und bringt ihn fast aufs Tor. Nächste Chance. 7. Torschuss. Frankreich, Spielstand 0-0.
1: Aber gute Reaktion, beziehungsweise guter Wiedereinstieg sozusagen der Franzosen. Wir haben ja schon erlebt bei diesen Hydration Breaks, dass das Mannschaft noch komplett aus dem Konzept werfen kann. Doué jetzt auf dem linken Flügel unterwegs gegen 2 und gemeinsam Bouadi und Hakimi, der Kapitän, lösen das dann. Marokko mit dem Ball auf Höhe oder kurz vor der Höhe der Mittellinie in den Rücken gespielt, dann von Diaz Einwurf für Frankreich. Und Olisse macht Dampf, linke Halbspur gegen einen, gegen 2, kommt zu Fall. Ja, aber den Freistoß wollte er ein bisschen zu sehr ziehen in dieser Situation. Eben ein bisschen früh ab, deswegen lässt der argentinische Schiedsrichter das Weiße laufen. Aber sofort wieder die Ideenlosigkeit, die fast schon, ich will es nicht Hilflosigkeit nennen, das ist eine Ratlosigkeit. Wenn Marokko mit dem Ball da hinten jetzt rumspielt, sie geraten für meinen Geschmack zu schnell unter Druck. Und großes Thema ist übrigens tatsächlich, Thomas, diese lange Verzögerung vor diesem Elfmeter, ja, über die sich Mbappé auch beschwert jetzt hat. Nicht. Und es gibt Informationen, dass der Videoschiedsrichter da noch eine Hand vor dem Mund gecheckt hat. Aber das kann natürlich keine gefühlt 3 Minuten dauern, ja, wenn da das, jemand steht, der einen Elfmeter schießen will.
0: Das sind ja diese Regelungen, müssen sie sofort wieder in die Tonne treten.
1: Natürlich.
0: Das kann er ja auch nach dem ausgeführten Elfmeter checken.
1: So,
0: wenn es dann da eine gelbe für gibt, dann gibt er sie halt. Aber es kann ja nicht sein, dass der Spieler drunter leidet, der dann steht und sich konzentrieren muss.
1: Der Torjubel geht doch eh eine Minute. Check das dann.
0: Und damit greift man zu sehr ins Spiel ein. Aber hier in den USA wurde in den letzten Tagen ja sehr, sehr häufig ins Spiel eingegriffen. Na, das darf man nicht vergessen. Nicht nur während die Spiele liefen. So, jetzt läuft das Spiel aber und wir haben noch 11 Minuten zu gehen. Offiziell in Halbzeit 1 wird natürlich deutlich mehr obendrauf geben. 0-0 der Spielstand, Ballbesitz für Marokko. Bei dem wünsche ich mir daneben jetzt noch ein bisschen mehr Überzeugung und Druck und Intensität. Ayoub Bouadi, der 18-jährige Lockenkopf, der so viel an sich reißt vom OSC Lille. Die ganze Welt streitet sich um 7. Toller, weiterer Leitungspass von ihm ins Zentrum gegeben. Das könnte jetzt auch mal schnell gehen. Aber dann sind die Franzosen eben drin im 16er und verteidigen den Ball, der da auf Brahim Diaz gespielt wurde. Aber jetzt mal so eine leichte, gute Gegenpressing-Aktion bei den Marokkanern. Masraoui kontrolliert den Ball in der eigenen Hälfte. Frankreich rutscht wieder nach mit Rabiot, mit Dembélé. Und dann versucht sich Marokko frei zu spielen. Dembélé hat super spekuliert, aber sie können sich gerade so nochmal befreien. Aber jetzt läuft der Konter. Krasser Ballverlust hier.
1: Krasser Ballverlust, Mbappé im Strafraum. Mbappé im Strafraum schießt und Polo ist wieder da. Und wischt den um den Pfosten. Nee, Doué war es sogar, nicht Mbappé. Das ging so schnell und diese Ballverluste, die kannst du dir irgendwann auf Strecke nicht mehr leisten als Marokko. Das geht viel zu schnell. Das, was Bouadi da gemacht hat und Doué dann gegen 2-3 Mann, auch mit bisschen zu wenig Überzeugung, aber der Abschluss.
0: Ja, kannst du nicht bringen, im Spielaufbau gegen 2 Franzosen ins Dribbling zu gehen, ist nicht die allerbeste Idee. Er ist halt erst 18 und ich schicke dich da jetzt in diesen Panikkonter rein. Also man hatte gar keinen Vorlauf. Sorry dafür, es gibt jetzt die dritte Ecke für die Franzosen drüben von der linken Seite. Michael Olisse weiß nicht, was er eigentlich jetzt machen soll. Mein Jahr dirigiert da von hinten. Das ist jetzt die erste Ecke, die sie nicht kurz ausspielen. Nee, die zweite. Bei der ersten war es der Kopfball von Upamecano. Ball kommt wieder an die 5er-Grenze. Koundé diesmal. Der Mann mit den Rastas, der rechte Außenverteidiger, köpft den Ball allerdings ins Tor aus. Diesmal schnell abgeworfen. Die Kugel auf Salah Edine. Und dann können sie sich tatsächlich mit El Kanous fast mal durchsetzen, aber auch er macht den Fehler und dribbelt rein in den Verkehr. Super Tackling, aber das Spiel kurz unterbrochen, gab es eine Verletzung bei Kone, der zeigt kurz hier hinten am Steiß, hat er mich erwischt. Aber
1: so ein Steiß.
0: Marokko im Glück und im Spielaufbau noch in der eigenen Hälfte. Das hätte die nächste krasse Konterchance sein. Und ich verstehe gar nicht, warum sie, wenn sie die Flügel mal freigespielt bekommen in so einer Kontersituation, immer wieder in den Hauptverkehr reindribbeln.
1: Ja, man muss sagen, der Matchplan greift doch nicht bei den Marokkanern. Das ist so. Und daran hat auch diese Trinkpause jetzt nichts verändert. Das ist im Gegenteil. Ich finde die Franzosen sogar fast noch mit mehr Druck, mit ein bisschen so einer Recht-Einstellung nach diesem verschossenen Foulelfmeter wieder rausgekommen. Also da lege ich mich fest, das wird keine 90 Minuten gut gehen. Denn irgendwann ist dieser eine Moment da, wo sie es lösen, wo sie es regeln, wie in diesem Achtelfinale gegen Paraguay, zur Not eben durch einen Elfmeter. Aber den hatten wir heute schon, der hat auch nicht geholfen. Naja, es gibt genug Optionen im Spiel dieser Franzosen. Und Thomas, wenn gar nichts hilft, die haben ja auch noch 2 Brocken, 2 absolute Brecher, 2 Tanker auf der Bank, die sie bisher noch überhaupt nicht gebraucht haben, ja, in dem Turnier.
0: Der Werkzeugkoffer ist so unfassbar voll. Die Toolbox von Didier Deschamps, der übrigens bei seiner letzten WM unterwegs ist. Wenn die das heute nicht packen sollten, dann würden wir heute hier einen unfassbaren Abgang einer unglaublichen Ikone sehen. Aus französischer Sicht wünsche ich dem das natürlich nicht, ist aber natürlich möglich. Denn, Phil, es steht ja 0-0 in diesem Viertelfinale in Foxborough im Rahmen dieser Fußball-Weltmeisterschaft. Im ersten Viertelfinale. Nächster Fastballgewinn. Und das war so viel Einsatz und Effort jetzt bei Moussa Koné. kriegt dann noch den Stiefel auf die Innenseite des Knöchels, steht allerdings schon wieder. Es ist erstmal weiter nichts passiert. Ich weiß gar nicht, ob das El Anaoui war, ja. Der die Defensivarbeit da macht, hat den da wirklich abgestempelt. Wir kriegen es hier auch nochmal, kriegen wir nicht. Andere Szene eingespielt. Der Schuss nach Konter von Doué, der jetzt den Ball auch am linken Flügel am Fuß hat. Der wird da sofort gedoppelt, legt sich den Ball auf den rechten Fuß, muss zurückpassen. Geht über Digne, der passt zurück auf den Innenverteidiger, auf Saliba. Wieder alle Franzosen in der Hälfte des Gegners. Koundé dann mit dem Pass ins Zentrum. Jetzt ist Michael Olise da. Kommt jetzt dieser goldene Moment, dieser geniale Moment. Dribbelt sich fest gegen drei, holt sich den Ball dann wieder. Da ist so unfassbar viel Personal. Wie bei einer Wohnungsbesichtigung in Downtown Boston. So viele Menschen auf viel zu wenig Quadratmetern. Freistoß wird es jetzt geben für die Marokkaner, die jetzt gut dagegen gekämpft haben. War wichtig, aber was dieser Olise da macht. Da waren jetzt 6 oder 7 Leute beteiligt an einem Zweikampf, der erstmal einer war und alles kontrolliert und initiiert. Von Olise dann war nur kein Platz mehr da.
1: Ja, im Prinzip musst du die ja alle mindestens mal doppeln. Ja? Und das heißt, es steht immer mindestens einer wieder frei von denen da vorne. Das ist genau das Thema, das die da hinten haben und das natürlich jede Mannschaft hat. Nicht nur Marokko, keine Frage. Das haben auch schon andere Mannschaften erlebt in diesem Turnier bei dieser Fußball-Weltmeisterschaft. Immerhin jetzt mal wieder ein bisschen Ballbesitz für Marokko und über Mazraoui, diesen polyvalenten Abwehrspezialisten, Defensivspezialisten, der gefühlt alle Positionen hinten spielen kann, geht's wieder nach vorne. Aber gedanklich, von der Antizipation her, von der Handlungsschnelligkeit her, finde ich gerade das Zentrum der Marokkaner einfach nicht wach genug. Da hältst du jedes Mal die Luft an als Fan von Marokko, wenn die da den Ball haben, weil die sich immer 1 bis 2 Sekunden zu viel Zeit lassen. Weil diese Franzosen in dieser gewachsenen Stärke, die sie mit sich bringen, halt sofort extrem präsent sind.
0: Ja, und das, was sie ohne Ball machen im Spiel, im Positionsspiel, das ist schon überragend. Jetzt ist mal ein Ball durchgerutscht, könnte mal über El Anaoui durchs Zentrum gehen, geht dann über die linke Seite. El Kanous unterwegs, das sieht gar nicht so schlecht aus. Wird jetzt hinterlaufen vom Außenverteidiger, Flachpass nach innen. Upamecano klärt das in aller Ruhe. Gibt es eine zweite Möglichkeit? Ja, Ball kommt von Salah Diene nochmal mit dem Kopf in Richtung 16er gebracht, aber das war vollkommen unkontrolliert. Aber das ist, oh, Shakira im Blitz. Das ist jetzt mal, das ist der Jubel für Shakira. Das war trotzdem mal so eine Aktion, wo sie den Flügel selbst überfrachtet haben, die Marokkaner hinterlaufen haben, auch wenn die Hereingabe von Upamecano abgefangen werden konnte. Das war mal eine ordentliche Offensivaktion. Es fehlt immer noch der erste Torschuss. 40 Minuten sind gespielt.
1: War fast ein Torjubel hier, als Shakira gerade eingeblendet wurde. Sie hat Kusshändchen noch geworfen hier über die Bildschirme raus ins Publikum. Also die ist hier schwer angesagt und zwar bei gefühlt allen in diesem Stadion.
0: Ja, noch der Hinweis, wer Zeit hat, sie spielt morgen und übermorgen Doppelkonzert im Boston Garden.
1: Du bist da?
0: Ich bin nicht da. Ah. Ich habe geschaut, unten gute Sicht, $672 aktuell.
1: Das ist ein Schnapper.
0: Preis.
1: Das ist ein Schnapper.
0: Wer Zeit und Möglichkeiten hat. Jetzt kommt wieder Michael Olise, schlecht eingesetzt von Kylian Mbappé, der heute noch nicht da ist, wo er sein möchte. Nach dem verschossenen Elfmeter, jetzt der Ballverlust. Und jetzt geht es vielleicht mal ein bisschen schneller über Talbi, aber das dauert zu lange. Und das ist das, was Phil gerade angesprochen hat. Sie haben nicht die Traute, sie haben nicht den Mut, heute so intensiv die Gegenstöße zu spielen, mit Risiko ins Tempo zu kommen. Und wenn sie den Mut nicht finden, dann wird es nichts werden gegen Frankreich.
1: Ich denke immer noch über diese $672 nach für das Innenraumticket für Shakira. Ja, okay. Dann haken wir das jetzt ab. Es ziehen ein paar Wolken auf hier.
0: Hipster und 3.
1: 41 Minuten vorbei. Wir lügen auch nicht. 0-0 steht's. Das ist nach wie vor der Stand der Dinge. 2-3 Top-Chancen für Frankreich. Die Größe vom Elfmeterpunkt. Kylian Mbappé, der scheiterte an Bono, dem marokkanischen Keeper. Wohltuende Wolkenfront, die jetzt hier gerade mal ein bisschen reinzieht. Zwischendurch wurden hier kleine weiße Ventilatoren auf der Reportertribüne verteilt. Jetzt gibt es ein bisschen Aufregung auf der rechten französischen Abwehrseite, weil Dayo Upamecano da gegen Kanous gefoult hat. Schnell ausgeführt, der Freistoß, aber das regelt dann Jules Koundé. Ein paar Meter vor der eigenen Eckfahne, legt zurück auf Upamecano. Der überlegt auch einen Moment, wo er hinspielt. Rabiot dann am rechten Strafraumeck, legt auch wieder zurück auf Koundé. 0-0. Frankreich vielleicht mit der Idee, jetzt nochmal schnell hier das Zentrum zu überbrücken. Das passiert aber nicht, weil wieder dieser Adria Rabiat zu Boden gedrückt wird. In diesem Fall von Unahi. Freistoß für Frankreich. Immerhin aus Sicht der Marokkaner wird die Equipe Tricolore gerade sehr weit weggehalten vom eigenen Kasten.
0: So ein bisschen das Spiel der Argentinier gegen Ägypten vor mir und ein bisschen gehofft, dass Marokko ähnlich wie die Ägypter so schnell unterwegs sein kann mit so viel Risiko. Aber irgendwie kommen sie in kein Tempo. Jetzt mal der lange Ball bei den Franzosen auf Ousmane Dembélé. Das ist aber dann stark verteidigt von Salah Edine. Und der spielt das dann hinten links auch mit einem guten Lupfer erstmal auf El Kanous ganz gut raus auf der linken Außenbahn. Aber sie werden sofort gedoppelt. Und der Weg ist versperrt. Der Weg ist versperrt. Die Franzosen halten ihn und deswegen kommen sie nicht vorbei. Und auch Boadi muss wieder nach hinten passen. Dembélé spekuliert gegen Masraoui. Ist fast dazwischen. Issa Diop nimmt den Keeper wieder mit. Ja, die Laufwege sind so schlau dieser französischen Mannschaft im Defensivbereich, im Pressing. Und Achraf sucht dann mal ganz außen vorbei, aber da geht im Spielfeld aus. Der Ball ist im Seitenaus-Einwurf Frankreich. Wir haben vielleicht noch 4-5 Minuten zu spielen in dieser ersten Halbzeit, die aus französischer Sicht gut anzuschauen war. Marokko lässt uns ein bisschen ratlos
1: zu. Ja, ich bin ein bisschen enttäuscht von den Marokkanern tatsächlich. Also die haben ja eigentlich den Status des Geheimfavoriten schon längst abgelegt. Ne? Das ist ja alles kein Zufall mehr, spätestens nicht seit diesem Halbfinaleinzug vor 4 Jahren. Aber diese Weiterentwicklung, die sie so für sich programmiert haben bei dieser Weltmeisterschaft, sehe ich zumindest heute Nachmittag Ortszeit hier um 4:45 zunächst mal nicht. Boah, was für ein Einsatz da jetzt auf dem Flügel von Manu Kone ist es. Gegen ein, gegen zwei. Und dann verteilt er den Ball auch noch wunderbar zurück auf Doué. Daumen hoch vom Mitspieler. Zu Recht. Dann Mbappé sofort von 2 Mann gestellt hat. 30 Meter vor dem Tor hat angegangen von Diop. Schüttelt den zunächst mal ab. Und Upamecano spielt den Ball rechts raus auf den Flügel. Das ist Dembélé. Auch der noch mit dem feinen Kabinettstückchen zieht dann in die Mitte. Sucht jemanden. Wen findet er? Erstmal nur sich selbst. Tritt auf den Ball mit der Sohle und dann kommt mal das vertikale Anspiel, aber das klappt jetzt mal nicht und der Ball geht über die Grundlinie. Koundé, der Rechtsverteidiger, keine frohe Koundé für die französischen Fans. Es gibt Abstoß für Marokko.
0: Wegen des Namens, ne? Sehr gut gepasst zueinander. Gute Idee eigentlich von Dayot Upamecano, spielt er bei den Bayern ja auch dann manchmal, wenn er als Anspielstation, so als Relais dasteht und diesen guten vertikalen Ball ins Zentrum spielen kann. Jaylen Brown ist auch im Stadion. Die Sportprominenz wird ja auch eingeblendet. Also wenn ihr euch wundert, warum hier zwischendrin dauernd irgendwie gejubelt wird.
1: Ach, Fußball liegt es nicht.
0: Fußball liegt es ja auf jeden Fall nicht. Doch, muss man schon sagen. Also die Franzosen müssten hier locker führen, nicht nur aufgrund des Elfmeters. Das will ich auch mal ganz klar sagen. Jetzt bei 9 Abschlüssen davon 3-4 wirklich aus Tornähe nach guten Kombination verpassen halt hier diesen Treffer nach 44,5 gespielten Minuten. Frankreich 0, Marokko 0. Jetzt der Einwurf, Achraf Hakimi gibt den Ball mal rüber und raus auf seinen Mitspieler, auf El Anaoui, der allerdings verzichtet auf die Vorwärtsbewegung. Und genau da sind wir wieder beim gleichen Punkt. Sie verzichten zu viel auf Risiko. Und wenn sie Frankreich nicht beschäftigen, dann werden sie beschäftigt sein oder beschäftigt werden. Oder um es altphilosophisch auszudrücken, man kann nur Amboss oder Hammer sein.
1: Okay. Ja, da muss ich jetzt nochmal so drüber nachdenken. Ja, gut, dass ich abgelenkt werde von der Anzeigetafel des vierten Offiziellen. Da steht eine 5. 5 Minuten Nachspielzeit kriegen wir und die beginnt jetzt. Und natürlich wird Kylian Mbappé direkt mal vertikal geschickt. Aber Bono hat gut aufgepasst. Der Keeper kommt raus aus dem Strafraum, haut den Ball zunächst mal weg. Franzosen bleiben aber dran, bleiben unterwegs auf der linken Seite. Doué rennt sich da aber zunächst mal fest gegen Hakimi. Aber das Gegenpressing, das ist so super. Oh, Olise, jetzt vernascht er da den Brahim Diaz. Und das gefällt dem Diaz natürlich gar nicht. Der will hinterhergehen, aber prallt fast so ein bisschen ab wie so eine lästige Fliege an so einer Fliegenklappe. Also physisch ist das eben auch eine klasse Unterschied hier. Wir sind auf der rechten Seite. Dembélé, ein Wackler, 2 Wackler, ein Übersteiger. Dann mit dem linken Fuß rüberverteilt auf Doué. Der lässt klatschen für Rabiot. Sieht das schön aus. Wir sind links drüben bei Lucas Digne. Zurück ans Strafraumeck. Auf Désiré Doué. Der zurück ins Zentrum. Wieder halb rechts rüber. Mensch, sieht das gut aus. Jetzt kommt der Schuss und der trifft aber nur einen Marokkaner am Rücken. Von dort der Ball aber nur auf den rechten Flügel geprallt. Der Angriff läuft weiter ins Zentrum. Marokko kann nur zugucken, das spielt nur Frankreich. Der Schussversuch wird jetzt zunächst mal geblockt.
0: Von Olise und da versucht es mal einer aus der Distanz. Was macht denn Digne da? Das war nicht Digne, das war Dicke. Aus dem Stand, Vollspann, Flatterball und er klatscht an den Querbalken. Riesenmöglichkeit. Ey, Bruno hat überhaupt nicht gewusst, was jetzt passiert.
1: Guck mal, wie der
0: fliegt. Ich weiß nicht, ob es an der Wärme liegt oder am Chip im Ball. Ey, der flattert und geht fast in den linken Winkel. Der linke Außenverteidiger. Abschluss steht bei dem normalerweise auf dem Index. Aber das hat er jetzt einfach mal probiert, kurz vor der ersten Halbzeit. Nächste fette Möglichkeit für die Franzosen nach diesem wunderschönen Linksschuss, der ja so ein bisschen die Gesetze der Physik ausgehebelt hat.
1: Ja, ist tatsächlich so. Also brutale Flugkurve dieses Balles, aber auch super Schusstechnik von Lucas Digne, dem Europa-League-Sieger. Die Fans des Sportclubs aus Freiburg werden sich mit zumindest noch ein klein wenig erinnern an dieses atmosphärisch großartige Finale in Istanbul, das aber sehr deutlich verloren ging gegen Lucas Digne mit Aston Villa. Was soll ich euch sagen? Frankreich hat schon wieder den Ball. 2 der 5 Minuten in Nachspielzeit sind rum und inzwischen ist das ein schmeichelhaftes 0:0 für Marokko.
0: Geht wieder über die linke Seite für die Franzosen. Doué mal mit Tempo. Das sieht ein bisschen gefährlich aus im Zweikampf mit Achraf Hakimi. Aber da ist er eben wirklich super abgezockt, der französische Kapitän und Champions League-Sieger. Ist eigentlich vom Tempo her zu langsam gegen seinen Teamkollegen von PSG und geht dann so ein bisschen runter, zeigt an, ich werde hier gedrückt und gezogen. Dabei zieht er eigentlich am Schlüppi von Doué. Und Schiedsrichter Facundo Teo, der fällt drauf rein, pfeift Freistoß für die Marokkaner. Aus dem 16er heraus wird das Equipe erledigen, wird das Bono machen. Der Linksfuß schickt den Ball sehr, sehr hoch, so auf den dritten, vierten Meter hinter der Mittellinie. Kopfballsieger, selbstverständlich Rabiot, das ist ja keine Frage. Der köpft sogar perfekt auf Mbappé. Jetzt läuft der Konter nach dem Abschluss. Das ist Dembélé. Aber der wird fair vom Ball getrennt. Ey, Salah Edine macht ein richtig gutes Spiel für Halal dort auf der linken Seite. Wir hatten uns ja schon gewundert, weil Halal das ja eigentlich ganz gut gemacht hat. Und wir ihn uns ja auch häufiger jetzt mal angeschaut haben, Halal. Aber Salah Edine macht es richtig gut gegen die Franzosen. Und jetzt kommt nochmal Marokko kurz vor dem Ende.
1: War zu voll gestern, ne? Der Halal-Grill. Deswegen sind wir nicht reingegangen in der Innenstadt von Boston. So, jetzt mal Marokko im letzten Drittel. Aber wo ist eine Idee? Wo ist ein tiefer Laufweg? Wo ist die fußballerische Lösung auf engstem Raum? Zu dritt sind sie jetzt da auf dem rechten Flügel unterwegs mit Diaz und mit Elkanus und mit Hakimi, drei sehr gute Fußballer. Was können die auf engstem Raum gegen vier Franzosen da jetzt machen? Das Anspiel auf Diaz mit dem Rücken zum Tor dreht sich jetzt, will mit links hinein flanken. Das sah nach einem Handspiel aus und das ist ein Handspiel, aber es war außerhalb. Es gibt einen Freistoß, klar außerhalb von Rabiot, der da angeschossen wird. Der Mann vom AC Milan. Und der Arm ging ein bisschen weit weg, rausgestreckt. Ja, war fast eher die linke Schulter. Also war jetzt gar nicht so. Ja, doch, es war der rechte Arm. Es war der rechte Arm.
0: Doppelkontakt.
1: Danach, genau, Vergrößerung der, Achtung, Abwehrfläche, nicht Körperfläche. Die kannst du zwar auch vergrößern, habe ich gelernt von Lutz Wagner, unserem Schiedsrichter-Experten dafür. Aber musst du sehr schnell sehr viel essen.
0: Das wollen wir nicht.
1: Nein.
0: Es ist zu warm. So, Freistoß. Das kann jetzt nochmal richtig gefährlich werden. Achraf Hakimi oder Brahim Diaz. Und wer sich ab und an mal Highlight-Filme von Real anschaut, der weiß, Brahim Diaz, der kann sowas. Der Ball liegt fast auf der Verlängerung der rechten Strafraumecke. Die Torentfernung sind in der Diagonalen vielleicht 18 Meter. Mein Jahr hat die Sonne auf der Lampe im Gesicht. Hakimi mit rechts gegen die Zweimannmauer oder Brahim Diaz. Hakimi läuft an. Es macht Hakimi! Will außen an der Mauer vorbei, das kurze Eck anvisiert. Das war keine so sehr gute Idee. Ich glaube, es hat hinter der Mauer jemanden Offizielles erwischt.
1: Ja, ein Kopftreffer.
0: Kopftreffer bei einer Frau in Anzug, FIFA-Delegation möglicherweise. Die haben es noch geduckt, aber das kann schon sehr wehtun. Egal, also die Chance war deutlich besser oder wäre besser gewesen für den Linksfuß für Brahim Diaz. Wir machen mal einen kleinen Haken erstmal dran an diese erste Halbzeit. Die ist jetzt nämlich vorbei, Frankreich um Dimensionen besser. 13:1 Torschüsse. Der Elfmeter von Mbappé nach minutenlanger Verzögerung. Zu schwach verschossen gehalten von Bono. Frankreich müsste führen. Aber deswegen haben wir ein spannendes Viertelfinale. Es steht 0:0 zwischen Frankreich und Marokko nach mehr als 45 Minuten.
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3: Ja, Halbzeitpause, Zeit für unser kleines Halbzeitprogramm und für eine kleine Zwischenbilanz. Seit WM-Beginn, da haben sage und schreibe 12 Nationaltrainer ihren Hut genommen, entlassen, zurückgetreten oder schon mit einem Bein aus der Tür. Ja, diese WM ist also nicht nur auf dem Platz ein Schleudersitz und weil nicht jeder Abgang mit Stil über die Bühne ging, hat sich unser Sportreporter Felix Mansel das mal genauer angeschaut.
4: Noch nie haben so viele Trainer noch während eines Turniers ihren Job verloren, entweder durch Kündigung oder Rücktritt. Der erste war Sabri Lamouchi. Und das zu einem Zeitpunkt, als sein Team noch gar nicht ausgeschieden war, Chancen auf ein Weiterkommen hatte. Nach der tunesischen 1:5 Niederlage gegen Schweden.
5: Das ist eine harte Niederlage, sehr schmerzhaft. Mit so einer Niederlage in das Turnier zu starten, das tut wirklich weh.
4: Lamouchis Schmerzen waren dann aber auch schnell vorbei. Er wurde noch vor der zweiten Partie Tunesiens gefeuert. Stilvoll und würdig Südkoreas Trainer Hong Myung-bo. Er nahm die Vordertür. Nach dem enttäuschenden Vorrunden aus Südkoreas übernahm er die Verantwortung ohne Wenn und Aber.
6: Ich möchte mich aufrichtig bei den Menschen entschuldigen, die den koreanischen Fußball lieben und uns immer unterstützt haben. Hiermit trete ich von meinem Amt als Cheftrainer zurück.
4: Die Niederlande galt nach der Vorrunde als ein durchaus ernstzunehmender Titelaspirant. Das Aus im 16. Finale traf die Nation mitten ins Herz. Auf der Pressekonferenz direkt nach dem Spiel gegen Marokko lieferte sich ein Journalist mit Bonds Coach Roland Koeman Ein Rededuell.
5: Wann trittst du zurück?
6: Ich werde mir in aller Ruhe Gedanken über meine Zukunft machen.
5: Du willst doch nicht warten, bis du gefeuert wirst.
6: Nein, ich werde die Dinge erstmal ordnen und damit fange ich morgen an.
4: Kumann wirkte angefressen.
5: Ihr habt nicht mal das Achtelfinale erreicht.
6: Nur weil ich jetzt nicht das sage, was du hören willst, heißt das doch nicht, dass ich mich aus der Verantwortung stehlen werde, oder?
4: Kumann schlief eine Nacht drüber und trat zurück. Keine Nebengeräusche, kein Gezacker um Geld, nichts. So, und jetzt kommen wir zu Deutschland und Julian Nagelsmann. Aus, genau wie die Niederlande im Sechzehntelfinale im Elfmeterschießen gegen Paraguay. Julian Nagelsmann wirkte nach der Partie aber trotzig und suchte Fehler, aber nicht bei sich. Geschehen im Interview bei Magenta TV.
7: Wir müssen in der ersten Spielminute in Führung gehen. Da stehen wir zu viert allein vorm Tor und müssen einfach nur querspielen, dann schieben wir ins leere Tor. Da chippt der Dennis den irgendwie auf den zweiten Pfosten.
4: Andere Trainer wussten, wann ihre Zeit gekommen war. Der Bundestrainer erstmal nicht.
8: Ja, ich stehe zur Verfügung. Wenn der DFB das möchte, mache ich die EM28. Wenn nicht, dann müssen sie es mir sagen. Ich bin keiner, der wegläuft.
4: Die Halbwertszeit dieses Satzes betrug dann nur ganze 3,5 Tage. Der Bundestrainer trat am 3. Juli dann doch zurück. Wahrscheinlich auf Bitten des DFB. Keine öffentliche Erklärung von Julian Nagelsmann, nur eine des Verbandes. Manchmal ist es eben eine Frage des Stils. Chance verpasst.
3: Ja, und weil Julian Nagelsmann als Bundestrainer ja jetzt Geschichte ist und Deutschland damit aktuell ohne Chef an der Seitenlinie dasteht, holen wir uns mal ein Update zur Trainersuche beim DFB. Und da kommt offenbar gerade etwas Bewegung rein. Anne von Eickels, wie ist der aktuelle Stand der Dinge?
9: Ja, der DFB will, Jürgen Klopp will, aber der Beziehungsstatus ist nach wie vor kompliziert, weil der eine eben noch vergeben ist an Red Bull. Und das klingt alles so ein bisschen nach Drama Love Story bei einer Daily Soap und die neueste Episode. Heute sollen DFB-Präsident Bernd Neuendorf und sein Vize Hans-Joachim Watzke nach New York fliegen. Und da kommt's dann zum Showdown. Und morgen oder übermorgen sollen sie dann endlich sprechen, und zwar miteinander und nicht mehr übereinander wie bisher. Themen sind dann wahrscheinlich eine mögliche Vertragslaufzeit, das Gehalt und Sponsorenverträge. Und außerdem wird geklärt, wie viel Macht Klopp erhält beim DFB und welche Co-Trainer er mitbringt. Und wenn das dann alles geklärt ist, dann muss ja auch noch besprochen werden, wie Klopp denn aus seinem aktuellen Vertrag rauskommt. Das soll wohl nächste Woche passieren. Und das ist dann die nächste Episode der Daily Klopp Soap.
3: Ja, und weil sich unsere Anne von Eickels im Thema Jürgen Klopp sowieso bestens auskennt, haben wir sie gleich nochmal rangeholt. Dieses Mal, um mal aufzudröseln, wie dieser Mann eigentlich tickt. Denn wer Klopp kennt, weiß, Beziehung, Weggefährten, Netzwerk, das ist bei ihm nicht nebensächlich, das ist sein Fundament.
9: Bevor man in Jürgen Klopps Beziehungskiste stöbert, ist es wichtig, ein eindrückliches Zitat zu kennen. Einen Satz, den Klopp in den vergangenen Jahren immer wieder ausspielte, zu unterschiedlichen Gelegenheiten. Zuletzt bei einer Preisverleihung im vergangenen Oktober.
10: Andere Leute sammeln Titel und ich sammle Beziehungen.
9: In diesen Beziehungen, so scheint es von außen, gibt Jürgen Klopp alles. Er wartet dasselbe, aber auch von der anderen Seite. Es entsteht ein Netzwerk, dem keiner so schnell entkommt.
10: Werde ich nie wieder erleben, in der Form, in dieser Form des totalen Vertrauens, des totalen sich aufeinander verlassen können. Und das ist außergewöhnlich.
9: Seit der gemeinsamen Zeit in Dortmund verbindet Hans-Joachim Watzke eine enge Freundschaft mit Jürgen Klopp. Klopp ist der Wunschbundestrainer des BVB-Präsidenten, dem mächtigsten Mann im deutschen Fußball, mit vielen Beziehungen zu internationalen und nationalen Entscheidern. Nach dem WM-Aus vor 4 Jahren in Katar initiierte Watzke einen Expertenrat für den deutschen Fußball. Und diesem Gremium gehörte auch Klopps aktueller Boss Oliver Minzlaff an, der Chef von Red Bull.
11: Ja gut, sicherlich ist Jürgen Klopp zu uns zu holen, ist für mich sicherlich schon was Großartiges gewesen.
9: Oliver Minzlaff entscheidet jetzt, ob er Jürgen Klopp gehen lässt. Und der sagte zuletzt als TV-Experte bei Magenta.
12: Also ich weiß, dass ihm der deutsche Fußball auch im Herzen liegt und er dementsprechend sehr offen ist für diese Gespräche, aber geführt werden müssen sie ja trotzdem.
9: In den Gesprächen wird neben dem RB-Boss und dem Deutschen Fußballbund auch Marc Koseke mitreden. Klopps Berater seit 20 Jahren, eine ziemlich lange Beziehung im aufgeregten Fußballgeschäft.
13: Jürgen Klopp war mein erster Klient als Trainer und gut, das könnten wir uns beide auch nicht ausmalen, dass das mal so einen Weg macht.
9: Vom Zweitligatrainer in Mainz zum Wunsch-Bundestrainer. Auf diesem Weg hat Jürgen Klopp viele Vertraute mitgenommen und um sich geschart. Seine langjährigen Co-Trainer zum Beispiel, denen er zuletzt auch bei RB neue Jobs verschaffte. Es ist ein Geben und Nehmen in Klopps Beziehungskiste, die eng und verbindlich ist und sich immer auf größten Erfolg und ein gemeinsames Ziel ausrichtet. Auch jetzt.
12: Der deutsche Fußball steht jetzt natürlich an einem sozusagen Wendepunkt. Wir müssen jetzt Dinge grundlegend verändern.
9: Die ersten Veränderungen hat der DFB bereits angestoßen. Dafür verantwortlich ist übrigens ein Klopp-Vertrauter. Hannes Wolf ist seit 3 Jahren DFB-Direktor für Nachwuchstraining und Entwicklung und eine Art Trainersohn von Jürgen Klopp. 2009 lernten sich die beiden bei einer Sportlerehrung kennen. Kurze Zeit später wechselte Wolf zum BVB und Klopp.
14: War ganz glücklich an dem Abend, ihn getroffen zu haben. Und ich wusste und habe es mir gewünscht, habe es gehofft und bin heute davon überzeugt, dass wir da einen Rohdiamanten gekriegt haben. Und es gehört im Leben dazu, dass man aus der Vergangenheit lernt, die Gegenwart regelt und für die Zukunft plant. Und er ist jemand für die Zukunft.
9: Es sind viele enge Beziehungen, die Jürgen Klopp gesammelt hat. Und beim DFB erhofft man sich von seinem Wunschbundestrainer, dass bald auch Titel dazukommen werden.
3: Ja, schon morgen Abend geht's weiter. Um 21 Uhr deutscher Zeit steht das nächste Viertelfinale an, wenn Spanien auf Belgien trifft. Und deshalb schauen wir mit unserem One to Watch jetzt mal genauer hin. Tim Brockmeier hat sich diesmal Pedri geschnappt.
15: Pedri, zentrales Mittelfeld, 23 Jahre, 1,74 groß, Rechtsfuß.
16: Patient play from La Roja and Pedri! That is from the very top draw. It's a glorious goal that brings silence in Konya.
15: 46 Länderspiele bisher, 6 Tore.
17: Bio.
15: Auf Teneriffa geboren, fing mit 4 an zu kicken, kam erst mit 16 in die Jugendakademie von UD Las Palmas, gab kurz später sein Profidebüt in der 2. spanischen Liga.
17: Verein.
15: FC Barcelona, Primera División Spanien. Für eine Sockelablöse von 5 Millionen Euro wechselte Pedri mit 18 von Las Palmas zu Barça. Es wurden zwischen beiden Vereinen mehrere erfolgsabhängige Boni vereinbart, die durch die starken Leistungen von Pedri alle schnell erreicht wurden. So stieg die Ablöse auf insgesamt 23 Millionen. Pedri wurde bei Barca in Windeseile unumstrittener Stammspieler, hat trotz seiner erst 23 Jahre schon fast 250 Spiele für Barca absolviert.
17: Seine Skills.
15: Technik, Ballkontrolle, herausragendes Spielverständnis, Lösungen unter Druck und Schnittstellenpässe, die gefürchtet sind. Barca-Trainer Hansi Flick sagt, er macht alle besser. Marktwert 150 Millionen Euro.
17: Good to know.
15: Anfang 2025 verlängerte Barca den Vertrag mit Pedri bis zum Jahr 2030. Jahresgehalt 12,5 Millionen Euro, entspricht einem Wochengehalt von rund 240.000 Euro. Festgeschriebene Ablöse angeblich 1 Milliarde Euro.
17: Fun Fact.
15: Sein voller Name lautet Pedro González López. Er selbst konnte das als Kleinkind nie richtig aussprechen, sagte immer Pedri. So wurde das sein Spitzname und landete schlussendlich auch auf seinem Trikot.
17: Die Prognose.
15: Nach übersichtlichen Leistungen zu Beginn der WM bestimmte Pedri das Achtelfinale gegen Portugal wie ein Fixpunkt. Mit ihm und der bockstarken Defensive hinter ihm geht der WM-Titel definitiv nur über Spanien.
3: Ja, und weil die USA ja nun raus sind aus dem eigenen Turnier, haben wir mal nachgefragt. Läuft die WM-Party in L.A. bei den Amerikanern trotzdem weiter? Oder ist da jetzt die Luft raus?
18: Do you know that Wissen Sie, dass am Freitag in L.A. Spanien gegen Belgien spielt?
19: Ja, davon habe ich gehört. Und hoffentlich hat es der Gewinner am Ende auch verdient. Ich schaue überhaupt keinen Sport.
18: Aber haben Sie mitbekommen, dass die USA gegen Belgien ausgeschieden sind?
19: Nein, ich habe das gar nicht gesehen. Ich verfolge die WM nicht. Ja, ich weiß, sie haben verloren.
18: Ja, gegen Belgien.
19: Sie haben verloren, weil Trump ihnen Unglück gebracht hat. Es wäre schön gewesen, wären wir weiter. Gekommen. Jetzt müssen wir die anderen Teams anfeuern.
3: Das ist doch mal loyal. Und weiter geht's mit unserem Nice to Know. Dieses Mal hat sich Sportreporter Felix Gerhardt durch die FIFA-Statistiken gewühlt und ein paar richtig kuriose Zahlen ausgegraben.
20: 8 Spiele noch, dann ist diese XXL-WM Geschichte. Schon jetzt wurden 32 Spiele mehr ausgetragen als bei den letzten Weltmeisterschaften. Da verwundert es nicht, dass diverse Statistiken rekordverdächtig wirken. Bis jetzt gab es 13 Platzverweise im Turnier und damit 5 mehr als bei den letzten beiden Weltmeisterschaften zusammen. Merkwürdig, alle waren glattrot. Mit Gelbrot wurde noch kein Spieler vorzeitig zum Duschen geschickt. In den Gastgeberländern war die Begeisterung größer als erwartet. Trotz hoher Ticketpreise kamen im Schnitt 65.200 Fans zu den Spielen. Mehr waren es nur bei der WM 1994 in den USA. Viele Spiele bedeuten auch viele Tore. 280 fielen bis jetzt, so viele wie noch nie, natürlich. Unterm Strich macht das einen Schnitt von 2,92 Toren pro Spiel. Das ist der höchste Schnitt seit der WM 1970. Besonders erfolgreich vor der Kiste waren die Top-Favoriten Frankreich und Argentinien. Beide trafen jeweils 14 Mal. Der aktuelle Europameister beschränkt sich dagegen auf die Defensive. Als einziges Team hat Spanien noch kein einziges Gegentor kassiert. Ob das zum Titel reicht? Einen Weltmeister ohne Gegentor hat es erst ein einziges Mal gegeben. Deutschland 2007 bei den Frauen. Nice to know.
3: Also, morgen Abend geht es weiter um 21 Uhr deutscher Zeit. Da steht das nächste Viertelfinale ein, wenn Spanien auf Belgien trifft. Der amtierende Europameister gegen die Roten Teufel. Und wir sind natürlich wieder mit dabei. Und jetzt mit dabei sind unsere Reporter Philipp Hofmeister und Thomas Kunze vor Ort. Ihr beiden, es steht 0-0. Und wir haben in diesen ersten 45 Minuten gelernt, Kylian Mbappé ist auch nur ein Mensch. Erlebt man auch nicht alle Tage, oder?
0: Ja, ich fand es natürlich am Ende wenig abhängig von ihm, denn das Prozedere, dass der Zinnober, der da veranstaltet wurde, bevor er dann endlich an den Punkt gehen durfte und schießen durfte, das war schon einigermaßen absurd, hat sich um die 4,5 Minuten hingezogen, weil noch eine zweite Geschichte vom VAR geprüft werden musste, ob irgendein Spieler irgendetwas mit der Hand vor dem Mund erzählt hätte, was ja mittlerweile auch strafbar ist und mit Gelb geahndet wird. Das haben sie einfach in der Vorbereitung dieses Elfmeterpunktes mit überprüft und trotzdem muss er den so schwach nicht schießen, wie er es getan hat. Und damit hat er die Statistik von Marokkos Keeper Bono so richtig aufgepustet. Du hast nochmal nachgeguckt, was hat er jetzt? 9?
1: Ja, 9 Elfmeter hat er jetzt bei Weltmeisterschaften auf seine Kiste bekommen. Und davon waren drin, Thomas?
0: 2.
1: 2.
0: Gar nicht schlecht, oder Julia? Was sagst du?
3: Das ist gut. Das ist gut, wie man in Köln sagt. Was erwartet ihr denn jetzt von Durchgang 2 von beiden Teams?
1: Tore, das ist das, was ich erwarte, was ich mir wünsche. Zum einen, dass wir hier pünktlich Feierabend machen können. Und nein, zum anderen natürlich einfach, dass sich Frankreich auch belohnt, weil das kann ja nur eine Frage der Zeit sein. Nochmal 2 andere Statistiken. 13-1 Torschüsse für Frankreich. Expected Goals Wert, Achtung, 1,87-0,04. Das ist eigentlich nicht im messbaren Bereich, was Marokko hier offensiv veranstaltet. Also Kräfteverhältnisse extrem klar, spielerisch drückend überlegen die Franzosen. Wir hatten ja noch den Lattenschuss von Digne, diesen Kopfball von Dayot Upamecano. Also diverse Topchancen. Und wenn dieses Spiel so weiterläuft wie im ersten Durchgang, dann wird das hier 90 Minuten dauern und keine reguläre Minute zumindest länger, weil diesem Dauerdruck wird Marokko nicht länger standhalten. Sie müssen sich was überlegen, sie müssen auch für Entlastung sorgen.
3: Also, wir hören dann jetzt, ob du recht behalten wirst am Ende des Abends. 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Jetzt aber zurück, 2. Halbzeit, Frankreich gegen Marokko. Ich bin Julia Kleine und jetzt viel Spaß mit euren Reportern und bis gleich.
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1: Ich lese maximale Entschlossenheit in den Gesichtern der französischen Fußballnationalspieler, die in dieser Sekunde wieder rausgetrabt kommen auf die feine grüne Wiese hier vor den Toren der Ostküstenmetropole Boston. Wir sind beim ersten WM-Viertelfinale. Frankreich gegen Marokko. Ein unfassbar einseitiges Spiel in diesem ersten Durchgang. Aber die Tore, die fehlen und die fehlen vor allen Dingen und ausschließlich auf einer Seite bei Frankreich. Und ich bin sehr gespannt, mit welchem Matchplan die Marokkaner diesen zweiten Durchgang angehen würden. Thomas Kunze weiter an meiner Seite. Wenn du Nationaltrainer von Marokko wärst, was hättest du jetzt in der Kabine den Jungs gesagt?
0: Zaubertrank. Mut, vielleicht, geht nicht, aber irgendein Shot oder so. Am Ende geht es nur über den Kopf bei den Marokkanern. Sie haben in allen Spielen bisher gezeigt, dass sie es können, aber das hier war viel zu ängstlich. Und das sagt man ja, findet eben im Dachgeschoss statt. Der Kopf ist das dritte Bein und das hat nicht funktioniert bei den Marokkanern. Und sie müssen ja wissen, wir haben es ja schon mal bis zum Halbfinale geschafft, einer WM ohne Tore wird es nicht gehen. Kommt mal keine Runde weiter. Jetzt standen sie gerade noch mal im Mannschaftskreis in den Katakomben. Die Franzosen sind längst zurück auf dem Rasen. Die Auswechselspieler nehmen auf der Bank Platz. Die Fans feiern auf den Tribünen. Und jetzt kommen die Marokkaner so langsam raus, sind noch im Schatten der Katakomben dieses furchtbar großen Stadions, das so furchtbar weit weg entfernt ist von Boston Downtown. Fans hier bis zu 2-3 Stunden Anreise und Abreise in Kauf nehmen. Bisher aus französischer Sicht hat sich das gelohnt, aber es sind ja nun mal so viele Marokkaner da. Die werden natürlich ihre Mannschaft weiter unterstützen, werden aber ähnlich wie wir schon mit so ein bisschen Fragezeichen in die Pause gegangen sein. Ne?
1: Definitiv, vor allen Dingen nach dem, was wir so in den letzten Tagen gehört und gesehen haben. Diese ultimative Überzeugung, 3-2-1 Marokko Number 1. haben sie gestern zu Tausenden im Boston Common Ground auf dieser wunderschönen Grünanlage gesungen, als die Sonne unterging über der Ostküstenmetropole. Das war eine fantastische Stimmung. Dann gab es ein paar Hubkonzerte, es gab Feuerwerk vor dem französischen Teamhotel. Also der marokkanische Anhang hat nichts unterlassen, um hier ansatzweise den Gegner irgendwie zu beeindrucken. Gerade gab es auf dem Weg raus Richtung Stadion nochmal den Arm von Ashraf Hakimi umgelegt um seinen Keeper,
0: das ist jetzt
1: um
0: schon
1: Bono.
0: Krass, die warten lassen.
1: Und jetzt lassen sie die Franzosen tatsächlich, die waren doch gerade schon gefühlt hier draußen. Was ist denn da passiert?
0: Sind außen rumgegangen, aber nur die Auswechselspieler. Und ich bin jetzt mal gespannt, wo der Rest der Gang bleibt. Schiedsrichter sind da, Offizielle kommen jetzt noch hinterher.
1: Das sind einfach lange Wege vielleicht.
0: Die Mannschaft kommt jetzt aus den Katakomben raus. Frankreich steht seit 3,5-4 Minuten in der Sonne.
1: Fast wie beim Elfmeter.
0: Genau, jetzt kommt Ashraf Hakimi und führt die Mannschaft aus Feld. Die Fans werden applaudieren. Finde ich krass. Also das hat ein bisschen zu lange gedauert. Wir haben es jetzt 23.08 Uhr. Halbzeitpause ist, die Viertelstunde ist längst vergangen. Keine schöne Geste, aber wer weiß, was war. An der Traineransprache kann es, glaube ich, nicht gelegen haben, denn Mohamed Ouabi ist schon längst zurück auf seiner Bank. Vielleicht gab es noch mal eine Ansage innerhalb der Mannschaft.
1: Jetzt kommt ein lustiger, riesiger Adler hier auf der großen Leinwand oder auf den beiden großen Leinwänden, der die Zuschauer dazu auffordert, mal ein bisschen Alarm zu machen. Aber Alarm wünschen wir uns jetzt fußballerischer Natur, denn Sie hören, ihr hört den Countdown im Hintergrund. Der zählt die letzten paar Sekunden runter bis zum Anstoß der zweiten Hälfte, der jetzt dann freigegeben ist. Und Michael Olise macht genau das, was die Marokkaner am ersten Durchgang gemacht haben und schießt den Ball ins Aus. Kurioserweise genau an der Stelle, an der das die Marokkaner im ersten Durchgang getan haben.
0: Um pressen zu können, den Einwurf zum Nachteil zu machen, nachzurücken. Diese neue Spieleröffnung, wie viele Top-Teams in den Vereinswettbewerben eben auch schon verwenden. Und das hat eben jetzt auch Einzug in die Nationalmannschaft geführt. Und es mündet natürlich im Ballbesitz für die Franzosen. Hat den Einwurf gegeben. Boudet, der Außenverteidiger, hat das schon erledigt. Jetzt mal ein bisschen aggressiveres Anlaufen an der Mittellinie schon von den ersten marokkanischen Angreifern. Masraoui dann hinten beschäftigt, erstmal gegen Michael Olise. Fuß ist dazwischen eines Franzosen, gibt den Einwurf jetzt für die Marokkaner mit Salah Eddine, der Außenverteidiger für Halal nach wie vor in der Partie. Halal aktuell auf der Bank und er spielt den ersten vertikalen Pass in Richtung Mittellinie. Salah Eddine, und da ist wieder ein Abwehrbein dazwischen. Diesmal Einwurf für die Franzosen. Der dritte Einwurf in der Anfangsminute.
1: Keine Wechsel übrigens auf beiden Seiten, auch bei Marokko nicht. In der Offensive, wo der Ersatz für Ismail Saibari, den Neuzugang des FC Bayern München, der ja schon dreimal getroffen hat und mit Oberschenkelproblemen heute draußen sitzt. Talbi, der junge Stürmer aus Sunderland, der findet überhaupt nicht statt da vorne. Aber Marokko findet ja im Prinzip offensiv bislang ohnehin nicht so richtig statt. Natürlich hat Frankreich den Ball mit Olise. Der macht jetzt erstmal ein paar Meter Richtung eigene Hälfte, spielt den Ball dann genau dorthin zu Saliba, seinem Innenverteidiger. Jetzt fast in so einer Sechserposition da im Aufbau, hat sich fallen lassen und guckt sich an, wie der Ball rechts raus auf den Flügel läuft zu Koundé. Koundé zu Dembélé. Der verzögert einmal kurz und dann durch die Beine des Gegenspielers das Anspiel an den Strafraum soll kommen in Richtung von Kylian Mbappé. Das klappt nicht und jetzt haben sie die Franzosen vielleicht mal in der Vorwärtsbewegung erwischt. Marokkanischer Konter läuft tatsächlich mit Unai. Der ist unterwegs. Recht kommt Brahim Diaz, den nimmt er mit. Diaz verzögert nochmal. Hat zwei Gegenspieler gegen sich, chippt den Ball dann Richtung zweiter Pfosten. Koundé zunächst mal klärt per Kopf, aber Marokko hat weiter die Pille.
0: Ja, drüben auf der linken Außenbahn, das hat sich wirklich gut gespielt, mal mit ein bisschen mehr Geduld. Talbi nicht zu greifen, eigentlich als Neuner aufgestellt, immer wieder auf dem Flügel unterwegs. Unai nochmal Richtung Strafraumgrenze mit dem Ball am Fuß. Dann kann der Ball nicht kontrolliert werden. Brahim Diaz mit dem geblockten Schussversuch, weil Michael Olise da auch von hinten noch ein bisschen gestänkert hat. Und jetzt müssen die Marokkaner ein bisschen aufpassen, dass der Konter nicht läuft über die linke Außenbahn. Aber Boué kann den Ball nicht kontrollieren. Und jetzt sehen wir hier eine andere marokkanische Mannschaft.
1: Gerade gedacht,
0: ja. Anderthalb Minuten mehr Überzeugung, andere Feldaufteilung. Das können wir jetzt im Offensivbereich schon sehen. Talbi auf die linksoffensive Position gewechselt. Sie fächern das jetzt sehr, sehr breit auf mit El Kanous auf einer Linie mit Brahim Diaz. Und das Krasseste ist, dass Ashraf Hakimi jetzt wirklich ganz, ganz hoch steht drüben auf der rechten Außenbahn beim marokkanischen Ballbesitz. Jetzt wollen sie die Franzosen eben auch mal in Bewegung bringen. Und wenn das vertikal nicht klappt, dann zumindest mal horizontal. Von West nach Ost. Das ist fein durchgesteckt. Und dann ist das so ein Block gegen Talbi von Upamecano. Der läuft da einfach gegen den Rücken des Verteidigers der Franzosen. war ein Mismatch. Er ist einfach gegen die Wand gelaufen und jetzt ist der lange Ball unterwegs für Doué. Schnell gespielt von den Franzosen mal. Aber Doué auf dem linken Flügel kontrolliert den Ball schlecht. Kein guter erster Kontakt. Abstoß für Marokko. 48 Minuten rum, aber Ergebnis hat sich nichts geändert. Aber ein bisschen mehr Nachdruck bei den Marokkanern da.
1: Ja, Marokko steht einfach deutlich höher. Merkt man jetzt in dieser Anfangsphase. Das wiederum bietet natürlich Räume für die Franzosen, also etwas andere Gesamtkonstellationen, ganz richtig gesagt. Und vielleicht auch mit der verbunden mit der Hoffnung auf Tore in diesem ersten WM-Viertelfinale. So, Abstoß. 4 Franzosen am Strafraum. 3 darin machen sofort Druck jetzt da auf die erste Linie. Hinten im Dreieraufbau probieren sie es dann nur über den langen Ball. Was anderes bleibt ihnen nicht übrig. Zack, ist der Ball sofort schon wieder weg. Und die Chance vielleicht für Olisse durchzustecken da in den Lauf von Mbappé. Das war eine schöne Idee. Aber Marokko ist präsenter jetzt in den Zweikämpfen und hat jetzt mal eine 4-gegen-5 Situation. Ball fliegt raus auf den linken Flügel und der ist zu weit für Talbi und geht 20 Meter vor dem eigenen Tor über die Linie. Und du hast was gesehen?
0: Ja, Kone verletzt am Knie und hat richtig große Schmerzen. Ich weiß nicht, ob er sich vertreten hat oder ob es der Zweikampf gegen El Anawi war, der diesen Konter eingeleitet hat. Finde ich unterschätztes Puzzleteil im Kader der Franzosen. Kone, der ganz still und leise seine Arbeit macht, jeden Kilometer absolviert im Spiel, der nötig ist. Und dann auch noch so schlau mit Ball am Fuß ist, aber er steht wieder, alles in Ordnung. Dann gibt es das Shake Hands mit Unai. Aber auch wenn das jetzt nicht geklappt hat mit dem ultimativen Pass auf die linke Seite auf Talbi, das war dieser Tempo-Fußball mit dem Ball am Fuß nach Ballgewinn. Und wenn der ein bisschen präziser gespielt worden wäre von Unai auf Talbi, dann wäre er auch durch gewesen auf der linken Außenbahn. So, Ballbesitz für die Franzosen. 50 Minuten sind rum. Wir versuchen es jetzt aus der Sechserposition mit Rabiot und Upamecano im geordneten Spielaufbau. Aber wir haben es ja vorhin schon gesagt, Marokko ein bisschen mutiger, greifen schon in der französischen Hälfte an. Jetzt kommt der erste vertikale Ball auf Mbappé, der ist ein bisschen rausgelaufen. Doué auf dem linken Flügel lässt mal fallen. Frankreich in aller Ruhe jetzt mit Kone, der den Ball wieder querlegt. Auf Upamecano, jetzt sind sie alle drin in der marokkanischen Hälfte, die aber eben ihre letzte Kette, den Dreierabwehrblock jetzt bei 30 Meter vor dem Tor erstmal stellen. Ich bin gespannt, ob sie das wirklich durchhalten. Dembélé lauert an der Abseitsgrenze. Kone versucht durchzustecken. Ballverlust.
1: Ja, und hier und da jetzt wirklich mal ein Ballverlust bei den Franzosen, was natürlich auch mit der gesteigerten Aggressivität der Marokkaner zu tun hat. Ich finde auch die Präsenz in den 1-gegen-1-Duellen ist jetzt eine andere beim Afrikameister. Das ist ja auch so eine ganz wilde Geschichte, mit der dieses Fußballjahr begann. Dieses Afrika-Cup-Finale mit dem Protest von Senegal, die dann runtermarschierten von der Wiese und am Ende mit dem Titel, der mit 2 Monaten Verspätung dann wieder zurückging an eben jene Marokkaner, die jetzt den Ball haben und die jetzt rechts die Seite überladen und damit 3 Mann unterwegs sind, mal angezogen von Salah Edine, der dann auf Talbi gespielt, der jetzt viel auf der Außenposition arbeitet. Pass wird zunächst mal noch abgefälscht. Marokko hätte gerne eine Ecke. Und die gibt's auch.
0: Natürlich.
1: Und warum hat der Upamecano den da über die Runden gelaufen lassen? Das hätte er doch sehen müssen.
0: Guckt hat er sich.
1: Hat er sich verguckt? Verguckt. Habe ich mir auch schon mal. Du dich auch?
0: Ja, natürlich. Das kann vorkommen. Bei uns, bei diesem Spiel wäre das, oder wird das sicher das ein oder andere Mal passieren. Wir sitzen nämlich gefühlte 150 Meter entfernt von diesem Fußballstadion. Aber jetzt gibt's eben diese zweite Ecke. Und die marokkanischen Fans haben jetzt erkannt. Ach, guck mal. Wir kriegen jetzt vielleicht doch ein bisschen mehr als eine Teilnehmerurkunde in dieser zweiten Halbzeit. Gibt jetzt diesen zweiten Eckball. Brahim Diaz hat sich da eingefunden. Und den zweiten kann ich gerade nicht erkennen, weil er verdeckt wird. Natürlich Achraf Hakimi, ist ja klar. Ball flach erstmal rausgespielt. Hakimi, linke Außenbahn. Täuscht die Flanke an gegen Olisse im Zweikampf. Verzichtet er auf das Dribbling. Unai findet sich damit ein. 3-gegen-3. Ganz enger Raum jetzt da drüben auf dem linken Flügel. Unai legt sich den Ball vor. Flank nach innen. Ball abgeblockt von Mbappé. Jetzt spekulieren sie auf den Konter, aber doch, das ist dann die super, super sichere Variante in der Situation von Salah Edine. Jagt den Ball einfach ins Tor aus der Franzosen. Ballbesitz für Frankreich. 52 Minuten rum. Das Spiel ist gerade dabei, sich neu zu finden. So ist es, das kann man, glaube ich, so sagen. Es wird gerade erwachsen.
1: Und ich bin sehr gespannt, wie schnell Frankreich erwachsen wird jetzt in dieser neuen Gesamtkonstellation. Das zeichnen ja Klassemannschaften auf, diese Variabilität und diese Fähigkeit, sich einfach auf neue Gesamtumstände dann in Rekordzeit tatsächlich einzulassen. Wir sind bei Lucas Digne, dem Mann, der die Latte traf in diesem ersten Durchgang, dann ganz links rausgespielt, zunächst mal auf Doué und über Olisse läuft der Ball dann hintenrum über die rechte Halbspur. Da ist Koundé, ganz rechts draußen winkt Dembélé, gut zu erkennen an den knallorangefarbenen Fußballschuhen, versucht sich da durchzutanzen, hat er aber mit Salah Edine echt einen starken Gegenspieler, dann Duell da an der Strafraumkante, das gewinnt zunächst mal Bouadi. für die Marokkaner. Und über Ouanahi könnte der Ball auf den linken Flügel kommen. Genau das passiert jetzt auch mit eben jenem Talbi, der deutlich besser eingebunden ist ins Spiel jetzt da auf den linken Flügel.
5: Sehr, sehr gute Adaption, das muss man sagen. Wir haben ja noch nicht so viele Worte über Mohamed Ouabi verloren, den Nationaltrainer Marokkos. Du hattest es vorhin mal kurz erwähnt, der mit der U20 2025 Weltmeister geworden ist, die komplette Welt auf den Kopf gestellt hat. Wir haben sie alle stehen lassen, die Argentinier, die Spanier, das ist schon wirklich Wahnsinn. Und zeigt eben, wie gut die Nachwuchsarbeit erstens derer ist, die sie dann zurückholen aus Spanien, Belgien, den Niederlanden und sie integrieren oder natürlich Frankreich. Aber auch in Casablanca ist der ein oder andere zur Welt gekommen, der in dieser Juniorenmannschaft schon unterwegs war. Und dann haben sie eben Mohamed Ouabi zum Cheftrainer gemacht und der steht jetzt zack schon wieder im Viertelfinale einer WM. Lehrgeld in Halbzeit 1. Es ist 0-0 der Spielstand. Die Franzosen, für alle, die später dazugekommen sind, mit einem verschossenen Elfmeter von Kylian Mbappé nach einer endlosen Debatte und mit 13-1 Torschüssen. Aber jetzt in diesen ersten 9 Minuten der zweiten Halbzeit offene Partie bei 30 Grad in Foxborough in Massachusetts vor den Toren Bostons, damit wir das ja auch nochmal verorten. Und dann gibt es den Fehlpass im Gleiten von Kone, holt sich die Kugel aber sofort zurück und jetzt ist Wiese da für Mbappé. Dribbelt auf Issa Diop zu, legt links raus auf Doué und der schießt mit Vollspann und Bono hält, aber beim Halten rutscht ihm das linke Standbein so ein bisschen weg, deswegen muss er nachfassen, aber er hat ihn und das ist das Wichtigste. Am Ende bleibt es beim 0-0. Gute Möglichkeit für die Franzosen, weil es diesen Fehler im Spielaufbau gab. Und dann gibt es eben die kleinen Schwierigkeiten von Bono, der diesen Ball hält. Nächster Torschuss für Frankreich, Spielstand 0-0.
1: Weiterhin 0-0 und die Frage, wann trifft Frankreich? Das ist die, die uns beschäftigt und vielleicht lautet die Antwort ja sogar Marokko. Die Franzosen haben jetzt nach ziemlich genau 10 Minuten diesem zweiten Durchgang beim Stand von nach wie vor 0-0 sich ein bisschen besser darauf eingestellt, schieben jetzt auch wieder höher und zwingen Marokko so wieder ein bisschen den Ball hinterher zu laufen. Feiner Hackentrick jetzt da von Mbappé. Dann bietet sich Rabiot im Zentrum an. Wir sind 10, 15 Meter hinter der Mittellinie in der Hälfte von Marokko. Dann Ulisse mit der Stellendrehung vorbei am Gegenspieler, zieht in die Mitte. Ulisse, tolle Aktion. Ulisse durchgesteckt. Strafraum drüber. Drüber. Mbappé. Es ist noch nicht sein Tag. Es ist noch nicht sein Viertelfinale. Aber allein diese Aktion wieder von Michael Ulisse. Guck mal, 40 Meter vor dem Tor. Eine Aktion. Dreht auf. Schüttelt zwei ab. Wäre abseits gewesen. Mbappés Schuss geht übers Tor. Es wäre abseits gewesen. Aber diese Aktion an sich, wie der den da durchsteckt, Thomas, mit was für Tempo der da unterwegs ist, nichts halt von dieser Welt.
5: Er ist halt der Magier und alle reden über Mbappé, aber alle, die sich mit Fußball richtig gut auskennen und auf diese französische Mannschaft gucken, die reden eben über Michael Ulisse, weil er der bestimmte Spieler ist, der die Situation kreiert. Jetzt geht's schon weiter mit Tempo unterwegs. Doué bringt den Ball links raus auf Mbappé, aber der dribbelt wieder rein in zwei Gegenspieler. Muss zurückrudern, passt den Ball dann nochmal auf Digne, der dann im Zentrum spielt auf Rabiot. Tempo konnte nicht mitgenommen werden. Dann der Hakenpass von Doué, das ist ein bisschen zu viel da drüben auf dem linken Flügel. Jetzt kommt die Zirkusnummer, aber das ist natürlich Quatsch, bringt nichts. Mbappé wird rausgeschoben, geht dann weiter über die linke Außenbahn über Digne, der wieder Mbappé überlässt. Komplette taktische Umstellung in dieser Angriffssituation. Kein Mittelstürmer im 16er der Franzosen, der Marokkaner, weil es die Franzosen gar nicht wollen. Die wollen sich mit Tempo durch die Ketten kombinieren. Mit ihm, mit Michael Ulisse. Rechter Flügel wird sofort Mann gedeckt von Bouadi, der das packt, den Franzosen nach außen zu drängen. Pass nach hinten auf Upamecano, Kone und Saliba. Und dann ist es wieder Doué, der jetzt die 10 übernommen hat. Pass auf den linken Flügel, wieder auf Mbappé. Der setzt sich durch, danke, auf den zweiten Pfosten. Aber der rutscht ihm über den Spann. Und der Ball geht ins Tor aus. Guter Ballbesitz, schneller Ballbesitz, aber nur über die Dribblings in Strafraumnähe wird es am Ende nicht geben. Und bin gespannt, wie lange Kylian Mbappé, oder Frage, kann Kylian Mbappé an sich selber zweifeln? Elfmeter vergeben, die hundertprozentige gerade eben, jetzt die Flanke ins Tor aus?
1: Ich glaube, da braucht es mehr. Aber ich frage dich, wann würdest du denn da in dieser Offensive ein anderes Element reinbringen als Didier Deschamps, du als kleiner Nachwuchs-Didier?
5: Ja, also ich würde wahrscheinlich Minimum bis zur 70. warten. Er hat fürs offensive Mittelfeld mit Emery noch jemanden, der was anderes spielen kann, aber er wird Ulisse nicht runternehmen. Und im Sturm, das haben wir besprochen, Thuram, Mateta, hohe Bälle, Flanken. Es gibt auch noch einen Rayan Cherki als Dribbler für die rechte Außenbahn oder fürs Zentrum. Das ist dem ja völlig Rille, wo er spielt. Wir haben noch Bradley Barcola heute auf der Bank. Doué beginnt.
0: Es hört ja nicht auf, ne?
1: Nee, es ist wirklich ein Fundus, der unendlich erscheint. Was Didier Deschamps da hinten im Hinterzimmer seines fußballspielenden Theaters an Optionen parat hat.
0: Ja, die Zeitbesetzung ist halt so krass.
1: Ja,
0: ne?
1: Das ist Wahnsinn. Kein Qualitätsverlust, fast keiner. Egal auf welcher Position du da tatsächlich auf die Bank guckst. So, Marokko mal wieder mit einem Versuch, über die Mittellinie zu kommen. Es bleibt beim Versuch, weil Brahim Diaz den Ball nicht festmachen kann und Dayo Upamecano am Ende das Spielgerät per Kopf zurückgibt zu seinem Keeper, zu Mike Maignan. Den Namen haben wir, glaube ich, heute zweimal netto erwähnt. Das liegt natürlich daran, dass der französische Keeper, Lidzen de Sarzi in Milan, überhaupt nichts zu tun hat. Also wirklich gar nichts. Selbst dieser Freistoß vorhin aus gefährlicher Position ging ja meterweit neben den Kasten der Franzosen. Dembélé auf dem rechten Flügel, das war ein gutes Anspiel auf Michael Olise, der wird da noch ein bisschen gezogen. Ekonné war es in dem Fall. Jetzt sind wir drüben auf der linken Seite. Digne hinterläuft da, bekommt den Ball, könnte mal eine Flanke.

0: Es ist das achte in diesem Turnier. Und wir haben gerade überlegt, kann dieser Mann zweifeln? Und er fischt es mit einem Geniestreich vom Tisch. Die Technik, die Präzision und die Power. Bruno geschlagen, 1:0 für diese Franzosen. Kylian Mbappé führt jetzt diese Torschützenliste in diesem großen WM-Turnier erneut an. Wir sehen uns jetzt mal in aller Ruhe diese Zeitlupe an. Er macht es wieder aus dem Stand, wieder von der Strafraumgrenze. Er zwirbelt den Ball um Issa Diop hindurch. Nur in dieses Fenster kann der Ball gehen. Ja. Und genau in dieses Fenster schiebt er das Teil rein.
1: Unmenschlich, ja. Unmenschlich. Da einmal hochzugucken, den will er genau da hinsetzen. Den kann er nur genau da hinsetzen. Und genau das macht er, als wäre es das Leichteste auf dieser Fußballwelt. So, Proteste bei Marokko haben wir noch gar nicht erwähnt. Die haben ein Handspiel moniert. Wir gucken jetzt mal, was der Schiedsrichter macht aus Argentinien. Ob der noch in irgendeiner Form Kontakt hat zu seinem ebenfalls argentinischen Videoschiedsrichter-Team. Spiel ist noch nicht wieder freigegeben. Jetzt geht Ulisse mal hin. Aber jetzt kommt das Zeichen vom Schiedsrichter. Anstoßpunkt. Treffer gilt. Ja, warum auch nicht? Ich habe nichts gesehen im Vorfeld. Und nochmal kommt da die Faust. Boah, und da zeigt er die Zähne, Kylian Mbappé, und sagt, hier sind wir. Wir sind der Top-Favorit. Eine Stunde vorbei in Foxborough, Massachusetts. 1:0 Frankreich und Doppelwechsel bei Marokko. Und es kommt ein echter Neuner, zumindest mit der Nummer, aber es ist auch ein Stürmer. Mit Sufyan Rahimi und mit Sofyan Amrabat kommt noch ein zweiter frischer Mann. Einer, dessen Stern Thomas ja auch bei dieser WM vor 4 Jahren aufging.
0: Wo alle gesagt haben, was ist eigentlich passiert? Packen sie ihn abends an die Ladestation. Er hört nie auf zu laufen. Alles in größtem Aufwand und Tempo. Und jetzt ist er hier im defensiven Mittelfeld hingestellt worden, weil sie jetzt die Power brauchen. Die Frage ist, ist damit die Messe in Massachusetts gelesen oder geht der Deckel hier nochmal auf? Kylian Mbappé schließt in der aktuellen Torschützenliste zum Lionel Messi auf. Wenn wir schon bei Messi und Massachusetts waren, beide jetzt mit 8 Treffern da vorne dabei. Und jetzt bin ich gespannt, was die beiden Wechsel bringen. Bouadi und El Kanous übrigens raus. Bouadi mit seinen 18 am Ende viel unterwegs gewesen. Ihm gehört die Zukunft, aber vielleicht nicht mehr dieses Turnier. Und Kylian Mbappé hat was abbekommen im Gesicht, hängt sich die Lippe.
1: Ja.
0: Weiß nicht, ob es da einen kleinen Auffahrunfall gegeben hat oder ob Amrabat freundlich Hallo gesagt hat. Kriegen wir gleich aufgelöst. Jetzt erstmal Ballbesitz für die Löwen vom Atlas.
1: Ja, aus diesem Gebirgszug in Nordafrika.
0: Atlas.
1: Die rot-grünen Atlas-Löwen. Aber schon ist der Ball wieder weg. Das Anspiel war nicht gut an den Strafraum.
0: Oh,
1: und jetzt gibt's mal direkt da ein Hallo wach. Und zwar ein ganz ordentliches von Diop. Und der verdient sich sowas von. Die erste gelbe Karte in dieser Partie.
0: Und der ist schon gebuckt.
1: Der ist gebuckt. Und das heißt, ein potenzielles WM-Halbfinale würde ohne ihn stattfinden. Und jetzt muss Kylian Mbappé sozusagen als Payback für dieses überragende Tor gleich mehrfach einstecken. Gerade die Aktion da im Mittelkreis. Und dann jetzt, war klarer Treffer da am Knöchel. Wird abgeräumt, abgemäht, paar Meter hinter der Mittellinie. Krümmt sich, schreit die Schmerzen hinaus. Das ist eine hochverdiente gelbe Karte. Du hast gesagt, die zweite in dieser Partie.
0: Ja, und das, wir reden ja immer über diese Begriffe Trefferbild etc. Ziemlich gemeines Ding. Es ist der Moment, in dem er auf diesem Fuß den höchsten Körperdruck hat. Es ist der letztmögliche Zeitpunkt, dorthin zu kommen als Verteidiger. Das hätte er auch lassen können, aber vielleicht wollte Issa Diop auch nochmal Zeichen setzen. Zumal er ja der war, um dessen Körper hier in Mbappé dieses Geschenk gezwirbelt hat, um diesen Treffer zu erzielen. So, Michael Ulisse arrangiert, dirigiert, macht alles. Er öffnet das Spiel. Rabiot, linker Flügel. Da ist wieder Kylian Mbappé. Dribbelt mal an, passt auf Rabiot, der läuft durch. Tast ins Zentrum. Issa Diop, tolles Stellungsspiel. Berührt den Ball mit der Innenseite, bringt ihn auf der gegenüberliegenden Seite über die Seitenauslinie, gibt den Einwurf für die Franzosen. 64 Minuten rum, 1:0. Der Favorit, der Finalist des Jahres 22 führt mit 1:0. Hochverdient, das müssen wir, glaube ich, gar nicht dazu sagen. Macht man meistens gerne, ist aber Quatsch.
1: Ja, ich finde vor allen Dingen die Art und Weise beeindruckend. Also Marokko hat mal kurz ein bisschen aufgemuckt nach dem Seitenwechsel. Hat mal kurz gesagt, so, jetzt machen wir mal kurz hier den Mund auf und werden mal ein bisschen frech.
0: Ja.
1: Und die Franzosen haben sich das fünf Minuten angeguckt, haben ein bisschen was dann wieder auch entsprechend verschoben. Und zack, fast als Bestrafung für diese Aufmüpfigkeit donnert ausgerechnet der Kylian Mbappé dann so ein Weltklasse-Tor da rein.
0: Zurück ins Körbchen geschickt, wenn man
1: so sitzt,
0: kann man mit diesem
1: Platz,
0: genau.
1: Schnauze halten.
0: So sieht's aus und das ist passiert und es geht jetzt hier auch so weiter. Ulisse auf dem rechten Flügel schlängelt sich da durch, bleibt an El Anawi hängen.

0: Er hat ja noch Kumpel Kone im Mittelfeld und mit Kunde und Kone jetzt der rechte Flügel besetzt bei den Franzosen in diesem Flurstück drüben zwischen Seitenauslinie und 16er Grenze. Und das ist dann aber schlampig gemacht. Hackentrickversuch von Michael Olise. Und dann soll es über die linke Außenbahn gehen, über Soufiane Rahimi. Aber Soufiane Rahimi legt sich den Ball viel zu weit vor und kann deswegen nicht starten auf der linken Außenbahn. Es gibt den Einwurf für die Franzosen. Ball liegt jetzt vor Didier Deschamps, der seinem Sechser Kone da noch zwei, drei Worte mitgegeben hat. Das finden wir übrigens auch, haben wir noch gar nicht besprochen, immer wieder beeindruckend, der Dresscode bei den Cheftrainern. Nee, komme ich gleich drauf. Jetzt kommt erstmal Dembélé, Ousmane Dembélé. Rechten Fuß hat er frei, Ousmane Dembélé, Tor, Tor, Tor! Frankreich, fanatik! Ousmane Dembélé, Innenseite, flach! Präzise, chirurgisch, rein ins Tor nach Ballgewinn. Und jetzt bilden sie das Häufchen an der Auswechselbank. Ousmane Dembélé sorgt hier vielleicht schon für die Vorentscheidung. Marokko machtlos, Frankreich fantastisch.
1: 6 Minuten aus dem absoluten Fußballbestrafungshimmel. 2 sensationelle Tore, ein kleines bisschen Platz, ein klein bisschen höher stehen und zweimal bekommst du derart den Knüppel zwischen die Beine. Nicht zu verteidigen, in diesem Tempo, in dieser Umschaltbewegung, nicht zu verteidigen. Und wenn es kein Mbappé gibt, na, dann ist es eben ein Dembélé. Das ist sogar eine Unterzahlsituation aus Frankreichs Sicht und aus 18 Metern zentraler Position. Schön platziert, unhaltbar mit der rechten Innenseite. Ja, Bono ist noch dran, unhaltbar, sage ich ihm mal. An einem guten Tag wischt er den vielleicht auch noch irgendwie weg, aber sehr schwer zu halten, dass er da dran ist, ist schon gut. Und dann schlägt es halt trotzdem ein. Und das ist die gefühlte Vorentscheidung in diesem ersten WM-Viertelfinale. Frankreich 2, Marokko 0. Und jetzt gibt es entweder eine ordentliche Ratsche, ja, oder du gehst auf das Schlimmste vermeiden, glaube ich.
0: Es ist ja das, was die Franzosen selber entscheiden jetzt an der Stelle, wo dieser Nachmittag, dieser Abend noch hingehen wird. Und das wissen wir von ihnen ja mittlerweile auch in dieser Ökonomie, in dieser Spielintelligenz. Olise und Co., Spiel-IQ 140. Ist es am Ende ja auch an ihnen, wie viel Druck sie jetzt noch machen und wie viel Kraft sie vergeuden wollen. Jetzt gibt es das nächste Hydration Break. Es wird getrunken. Vielleicht nochmal die Möglichkeit jetzt für Mohamed Ouabi nach seinen beiden Wechseln nochmal Einfluss zu nehmen. Vielleicht mit einem schnellen Anschlusstreffer hier doch nochmal dieses Spiel zu öffnen. Aber wir haben es ja gesagt, Phil, das Krasseste an diesen Franzosen ist halt, dass es ihm egal ist, ob Dinge mal nicht funktionieren. Sie probieren und probieren und irgendwann funktioniert
1: es. Und es ist ja auch eine Frage der Option jetzt auf marokkanischer Seite. Denn ganz ehrlich, Saibari haben wir jetzt schon mehrfach angesprochen, diesen Neuzugang des FC Bayern München, auf den sich alle Bundesliga-Fans dann in wenigen Wochen wirklich freuen dürfen, weil das ein herausragend guter Fußballer ist, was er auch schon gezeigt hat bei dieser WM. Aber da fehlt ihnen eben vorne was. Und wenn du jetzt noch auf die Bank guckst, klar, sie haben noch einen El Kabi beispielsweise, ganz routinierter Mann von Olympiakos Piräus, einer, der weiß, wo die Kiste steht. Aber du musst den ja erstmal anspielen können. Dafür musst du wieder den Ball haben, dafür musst du entsprechend höher stehen, mutiger sein. Und dann fickt dir das Ding natürlich sofort um die Ohren. Hast noch einen Tempo-Dribbler draußen mit dem jungen Mann von Eintracht Frankfurt mit Ayub Amaimouni Ecguyab. Schöner Name übrigens, sehr dankbar für uns, der auch so ein bisschen Rising Star ist da bei den Marokkanern. Aber das sind natürlich alles keine Spieler, die dir in einem WM-Viertelfinale gegen Frankreich dieses Ding noch drehen. Das ist völlig utopisch.
0: Das ist es halt vor allen Dingen in dieser Stresssituation. Das ist ja der Punkt. Da wird es dann am Ende richtig schwer. Rasen wird nochmal gewässert. Die Spieler wässern sich auch. Die französischen Fans haben zum Teil meterlange Plüschbaguettes mitgebracht in dieses Stadion und feiern da ihre Rotweinparty. Bei der Hitze weiß ich gar nicht, ob ich den wirklich, das wirklich, dass dieses Plüschbaguette im Fanbus dann nachher mit nach Boston mit reinnehmen würde. Aber vielleicht kann man sich auch ganz gut drauf ausruhen. Spiel ist noch nicht vorbei, auch wenn sich so anfühlt. Minute jetzt noch dieses Hydration Break, das heute hier in diesem Stadion und nicht alles hat Sinn gemacht bisher bei dieser WM in den knappe 100 Spielen. Heute macht Sinn, wir haben immer noch um die 30 Grad und die Sonne strahlt rein ins Boston Stadium und die Franzosen strahlen über beide Ohren, ist ja klar, denn es steht 2-0 durch die Treffer von Mbappé und Dembélé, der jetzt übrigens auch bei 5 Toren steht.
1: Ja, Ist richtig. Plüschbaguette, denke ich immer noch drüber nach.
0: Ja.
1: Meine kleine Nichte möchte ja was Plüschiges mitgebracht haben hier von dieser Fußball-WM. Jetzt habe ich gestern hier in Boston schon den traditionellen Lobster, also den Hummer, gekauft.
0: Ja.
1: Ich glaube, das große Plüschbaguette, das kann man immer noch dann zum späteren Zeitpunkt
0: nachschieben. Wenn die Franzosen Weltmeister werden,
1: dann
0: muss das noch mit rein in den Koffer.
1: Ja, da bin ich schon wieder zu Hause. Aber es ist ja noch ein bisschen WM zu spielen. Und Thomas, wenn es dabei bleibt, und davon gehen wir jetzt einfach mal aus beim Stand von 2-0, dann würden die Franzosen ja im Halbfinale am kommenden Dienstag auf den Sieger der Partie Spanien gegen Belgien treffen. Und da lehne ich mich jetzt mal aus dem Fenster ein wenig und sage, das werden die Spanier. Ja. Und wer wäre für dich in diesem potenziellen wohlklingenden Halbfinale denn dann der Favorit?
0: Ja, ich habe ja die Spanier im Rahmen dieser Veranstaltung hier das ein oder andere Mal live und
1: das ist gut.
0: In echt erlebt, bei den beiden Gruppenspielen in Atlanta beispielsweise, und habe mir den Rest auch angeschaut. Und was man ihnen zugestehen muss, auch nach dem Achtelfinale gegen die Portugiesen, sie steigern sich im Rahmen dieses Turniers und sie steigern sich und sie steigern sich und sie stellen die beste Abwehr, denn sie haben bis jetzt exakt genau kein Gegentor kassiert. Mhm. Und da bin ich ja schon mal gespannt. Frankreich für mich unter den gegebenen Umständen natürlich immer noch der absolute Favorit, aber Spanien ist wahrscheinlich dann der dickste Brocken auf dem Weg ins Endspiel. Und jetzt gab es einen Wechsel. Hast du gesehen, wer kommt? Ich könnte es auch sagen. Und wer geht? Wüsste ich auch, aber mach du mal.
1: Ja, Kone ist runter. Der frühere Bundesligaspieler von Borussia Mönchengladbach, der einen kleinen Schreckmoment vorhin hatte. Vielleicht hat es ihm da auch ein bisschen was in der Kniegegend noch immer ein klein wenig gerissen. Nicht, dann wäre er nicht mehr da, aber ein bisschen gereizt, ein bisschen überdehnt. Und für ihn jetzt Warren Zaïre-Emery, auch einer, der einst als komplettes neues Versprechen im französischen Fußball galt. Zwischendurch mal so ein bisschen verschwunden war von der Bildfläche. Jetzt ist er wieder da von Paris Saint-Germain. Bislang bei der WM auch eher unter dem Radar geflogen. Er jetzt also im Zentrum an der Seite des erfahrenen Rabiot. Und guckt mal an, Marokko macht mal ein paar Meter und ist auf dem Weg nach vorne.
0: Mit Achraf Hakimi, mit wem sonst? Dann ist sein Pass allerdings auf die rechte Außenbahn, auf Brahim Diaz, der hier heute wirklich überhaupt keine Rolle spielt.
1: Nee.
0: Und den Ball fast verliert, Einwurf rausgeholt. Amrabat kontrolliert die Kugel jetzt mal im Mittelfeld, geht dann rüber auf die linke Seite für Marokko. Dauert ein bisschen zu lange, bis der Ball da kontrolliert ist. Aber vielleicht gibt es ja die zweite Möglichkeit für Salah Edine nochmal zu flanken. Von Talbi hat er den Ball bekommen, aber dann müssen sie wieder abbrechen. Es geht wieder nur über die zentrale Position, 40 Meter Torentfernung. El Anaoui ist nochmal rausgekommen, geht dann auf die Rechtsaußenposition auf Achraf Hakimi, den Kapitän. Auch der nimmt nochmal Verteidiger mit, den Gelbverwandten Issa Diop. Amrabat kommt entgegen, schleppt den Ball ganz kurz für ein, zwei Meter. Brahim Diaz ist jetzt mal ins Zentrum gewechselt auf die klassische Zehnerposition. Das ist auch seine Rückennummer, macht es uns ein bisschen leichter. Dann geht es wieder auf die linke Außenbahn für die Marokkaner. Talbi mit der Flanke auf den ersten Pfosten. Upamecano! Erste Chance Marokko, aber fast ein Tor.
1: Ja, Querschläger aus 11 Metern ungefähr tritt er halb über den Ball, halb lenkt er ihn ab Richtung eigenen Kasten und er nimmt eine ganz komische Flugkurve und titscht dann oben aufs Tordach auf. Und da hat er mal kurz über sich geschaut. Mike Maignan, Magic Mike, der französische Keeper, der jetzt die Ecke der Marokkaner erwartet. In dieser 73. Spielminute beim Stand von 2-0 für die Franzosen. Geht noch was, wenn, dann aus einem ruhenden Ball, glaube ich, bei Marokko. Ansonsten kriegst du diese Franzosen da heute nicht hergespielt. Keine Chance für die Nordafrikaner. Jetzt muss er nochmal Anlauf nehmen von der rechten Seite. Hakimi bringt ihn Richtung zweiter Post, den trägt weit raus, Richtung gegenüberliegendes Strafraum-Eck. Und dann geht er da, dachte ich, ins Aus. Der ist auch im Aus von Unahi. Wenn man aus Girona kann, den nicht kontrollieren. Das sind so kleine Momente und die, finde ich, strahlen auch eine ganze Menge aus und sagen sehr, sehr viel.
0: Ja, weil es weh tut.
1: Ja.
0: Es tut allen
1: die Meter,
0: weh,
1: ja,
0: in dieser Mannschaft. Viel Aufwand, der eigene Standard. Und dann ist noch was möglich. Zweite Bälle sind so wichtig, aber er kann ihn halt nicht kontrollieren. So, wir sehen jetzt einen nächsten Wechsel. Yassine Yassine kommt ins Spiel und Salah Edine geht raus. Da bleibt Halal, Redouane Halal. Wundert uns ein bisschen, dass Redouane Halal jetzt dort auf der Bank erstmal bleibt. Nächster Linksverteidiger, der wieder ausprobiert wird, ist Yassine Yassine. Aber der hat jetzt erstmal nicht viel zu tun, denn der nächste französische Angriff geht über die gegenüberliegende Seite. Da ist Achraf Hakimi gefragt gegen die Franzosen. Gutes Vorchecking, ja, und dann bleibt der Fuß stehen und jetzt ist er frisch eingewechselt. Ach, das ist die taktische Umstellung. Yassine ist auf die rechtsoffensive Position gegangen und hat dann den Fuß stehen lassen. und hat Doué erwischt. Und so gibt es den Freistoß für die Franzosen.
1: Und vor allen Dingen war es ein Doppelwechsel. Auch Brahim Diaz, gerade eben zu Recht von dir entsprechend gar kein Problem. Dafür sind wir ja zu zweit hier. Von dir auch zu Recht in die Kritik genommen heute, weil er kaum stattgefunden hat in diesem Fußballspiel. Der Mann von Real Madrid, der Superstar neben Hakimi in dieser Mannschaft, der ist jetzt draußen. Und Zakaria El-Ouati, der 13er, ist ebenfalls noch mit drin. Und deswegen jetzt eben Yassin auf dieser Position von Brahim Diaz. Und wenn du einen Brahim Diaz in einem WM-Viertelfinale als Marokko runternimmst, eine Viertelstunde vor Ende, beim Stand von 0-2, dann ist auch das ein Signal und eine Wirkung, die das auslöst, Thomas.
0: Ja, ja, sie werden hier heute wieder gewogen von den Franzosen und wieder für zu leicht befunden. Das war schon vor 4 Jahren so. Könnt vielleicht mal die Geschichte von Ouadi erzählen, der ein Telefonat hatte, dieser 18-Jährige, dieses Megatalent auf der Sechserposition, der ehemalige U21-Kapitän Frankreichs, und mit dem Deschamps ein Telefonat hatte vor dieser WM. Und Deschamps hat ihm gesagt, guck mal, Ayoub, guck mal, hat er gesagt, Kone, Rabiot, Emery, ich habe hier so viele auf deiner Position und die sehe ich alle vor dir. Es wird nichts mit der A-Nationalmannschaft Frankreichs. Und dann hat er ein Telefonat gehabt, hat ESPN jetzt enthüllt mit Zinedine Zidane, der ja Didier Deschamps ersetzen wird. Und Zizou hat gesagt, guck mal, hat er gesagt, guck mal, Rabiot, Kone und wen du da alles vor dir hast. Ich würde es gerne probieren, aber ich kann dir keine Garantie geben. Und dann hat er sich, der 18-Jährige, für Marokko entschieden. So, wir haben Kylian Mbappé im Anschlusskreis und vorhin das Foul von Issa Diop hat ihm den Knöchel so verdreht, dass er sagt, es geht nicht weiter.
1: Ja.
0: Und das ist für die Franzosen, vielleicht auch fürs Turnier, keine schöne Sache. 63.811 Zuschauer sind gekommen. Das ist jetzt die offizielle Anzeige, aber das Stadion ist still. Denn alle sehen, einer der größten Fußballer dieses Turniers, der Welt momentan, Kylian Mbappé, muss behandelt werden und wird wahrscheinlich dieses Spiel nicht beenden. Mhm. Er hat seinen Treffer gemacht, den 8. in diesem Turnier, aber das wäre schon ein Brett. Und wir haben es vorhin gesagt, der Treffer war echt fies unten am Knöchel, weil in einem saublöden Moment.
1: Das war ein halber Anschlag von Issa Diop, dem marokkanischen Verteidiger. Ich gucke jetzt mal, wie er hier runterläuft vom Platz. Naja, er humpelt jetzt nicht, er läuft minimal unrund, winkt jetzt auch nochmal. Es gehen beide Hände hoch und alle verabschieden sie ihn. Teilweise auch die marokkanischen Fans mit sehr viel Applaus. Das finde ich schön, das finde ich gut. Und auch wenn er den Elfmeter verschossen hat in Durchgang 1, mit seiner Einzelaktion, mit seiner Weltklasseaktion, mit diesem Tor nach einer Stunde, hat er dieses Spiel in die entscheidende Richtung gelenkt, auch Tore technisch. Doué geht ebenfalls runter, dann kommt Barcola rein. Bei diesem Wetter immer eine gute Idee.
0: Muss man machen.
1: Denn das erfrischt. Und ein handfester Europapokalsieger mit Jean-Philippe Mateta. 1 bei Mainz 05 in der Bundesliga unter Vertrag. Jetzt ist er mit Oliver Glasner und Crystal Palace Conference League Sieger geworden. Und hat da eine sehr entscheidende Rolle gespielt. 2 frische Offensivkräfte also für die Equipe Tricolore in diesen verbleibenden gut 12 Minuten beim Stand von 2-0.
0: Ja, und jetzt bin ich halt wirklich gespannt. Wir werden die Chance jetzt haben, in dieser Aufstellung, wie Didier Deschamps trainiert für
1: Olympia.
0: für die Siegerurkunde. Die hat er auf jeden Fall schon. Nein, er trainiert natürlich für Situationen in diesem Turnier. Halbfinals, Spanien eventuell, Endspiel, alles möglich. Vielleicht die Norweger, die Engländer, die Argentinier. Aber er wird jetzt ein anderes Spiel zeigen. Konterspiel mit Mateta. Olise trägt den Ball, links rausgegeben, die Kugel auf Doué. Dann gibt es den Flachpass nach innen, Mateta fast an der Kugel. Aber über Yassine können sie es erstmal klären, die Marokkaner. Aber das wird jetzt ein klassisches Spiel mit einem echten Neuner. Ja, wir werden jetzt sehen, wie sich Barcola, Doué und auch Olise zurückfallen lassen. Hinter diese echte Spitze Mateta. Und das ist natürlich auch eine riesengroße Leistung dieses Kaders. Und was für ein Luxus, dass der jetzt hier einfach mal probieren kann. Ne?
1: Das stimmt. Und vor allem, du kannst jetzt mal den Ernstfall auch üben, denn es könnte ja sein, die Gegner werden ja nicht weniger gut im Laufe dieses WM-Turniers, dass du vielleicht irgendwann Halbfinale gegen Spanien, Finale gegen ein Team irgendwann mal zurückliegst. Und dann brauchst du natürlich genau diese Variante. Und dann kannst du jetzt mal direkt gucken, ob und wie gut das funktioniert. Frankreich steht jetzt ein bisschen tiefer. Wen wundert's? 2-0 Führung, alles im Griff. Lässt Marokko jetzt ein bisschen das Feld, lässt Marokko jetzt auch ein wenig den Ball. Am Rabatt kann es nicht liegen. denn der spielt den Ball jetzt rechts raus zu Ashraf Hakimi, der mit dem Übersteiger vorbei am Gegenspieler, will den Ball in Mitte flanken, der wird leicht abgefälscht, Achtung, einmal abgelegt und dann ist zunächst mal Saliba da, klärt die Aktion, dann wieder Rabiot zuerst am Ball, also gedanklich sind die Franzosen nach wie vor deutlich frischer, deutlich wacher und sie haben einen Umschaltmoment.
0: Ja, mit Barcola am Rabatt, fast im Strafraum, muss den ersten Zweikampf führen, führt ihn nicht, Barcola ist drin im Strafraum, hebt den Kopf, Flachpass nach innen, keiner da, weil gerade so, ich glaube, die Hacke von Amrabat den Ball noch abgefälscht hat, sonst wäre es die Möglichkeit für Mateta gewesen, diesen Ball dann unterzubringen. Ja, ist schon irre, das Tempo jetzt auf dem Flügel, das kommt ja auch noch mit dazu, da bist du schon hundemüde.
1: Ich?
0: Ja. Nein, du nicht, sondern die Marokkaner und denkst dir schon, Marokko, aber dann bringen sie eben jemanden wie Barcola. Und der geht nochmal mit Tempo 37 an dir vorbei. Ashraf Hakimi hängt die Zunge in die Kniekehlen. Ja, das ist ja auch noch so das Riesenproblem. Jetzt kommt Frankreich wieder mit Michael Olysee, der den Pass nach hinten spielt. Und man sieht dann jetzt kommt diese Bürokratie dazu, diese Lässigkeit der Franzosen im Verwaltungsapparat. Halten sie jetzt den Ball. Digne hebt den Kopf. Mateta im Zentrum fast der Kopfball. Und dann sowas ähnliches wie ein Rückpass. Aber Bruno hat den Ball aufgenommen, Ballbesitz. 10 Minuten noch zu spielen, offiziell 2-0.
1: Ja. 80. Minute, ja. Das war die erste hohe Flanke in den Strafraum der Marokkaner. Verrückt, ja. Die haben bisher keine Flanke da reingeschlagen.
0: Denn sie wissen genau, was sie tun. So. Es ist schlimm. Alle müssen
1: Angst. Und es funktioniert.
0: Haben. Natürlich.
1: Und es funktioniert.
0: Natürlich.
1: Und deswegen steht es 2-0. Und die Franzosen sind deutlich näher dran am dritten Treffer als Marokko überhaupt am ersten. Jetzt mal eine feine Aktion von Unahi auf dem linken Flügel, aber fast schon ein bisschen Hilfe sucht, nimmt er da den Kopf hoch und sagt, wo soll ich hinspielen? Wo ist denn mal da vorne jemand? Also gerade im letzten Drittel ist das nach wie vor erschütternd schwach, was die Marokkaner da spielen. Das muss man einfach mal so klar sagen. Jetzt nochmal unterwegs Richtung französischen Strafraum, schon ein paar Meter davor. Wieder Unai, der viel den Ball hat in dieser Phase. Dann mal ein Chipball hinein in den Strafraum. Upamecano taucht kurz ein bisschen runter, kurz über der Grasnarbe und erwischt ihn nicht richtig. Und deswegen trudelt der Ball auf Höhe des Elfmeterpunkts in Seiten.
0: Altes Trainersprichwort, wo du mit dem Fuß hinkommst, kommst du auch mit dem Kopf hin. Deswegen hat er den Ball da unten mit dem Kopf gespielt. Einfach nur, weil es geht. Keine gute Abwehr. In Halbzeit 2 übrigens die Abschlussstatistik. 6 für Frankreich, 0 für die Marokkaner. Obwohl ein Ball aufs französische Tor flog. Der kam allerdings von Dayot Upamecano, dem bayerischen Innenverteidiger, der das Ganze in Salzburg und Leipzig gelernt hat. War damals noch mit dabei, als Ralf Rangnick den in Leipzig angeschleppt hat und gesagt hat, hier kommt der zukünftige Weltmeister, Europameister, Champions-League-Sieger, hat ihm die Stadt gezeigt und gesagt, hier machst du mal noch 2 Jahre, guckst dich mal um. Und dann ist genau das eingetreten, auch wenn er hier heute 2 unglückliche Aktionen hatte, die keine Konsequenzen hatten. Dayot Upamecano, einer der Felsen da hinten in der Abwehr. Es gibt übrigens Freistoß für Marokko-Film.
1: Hakimi, kurz vor der Grundlinie, bringt den in die Mitte. Kurz mal so ein Ansatz von etwas Gefahr zumindest, weil da die Zuordnung nicht hundertprozentig passte bei den Franzosen. Ball wird zunächst mal geklärt. Marokko bleibt wieder in Ballbesitz. Linke Seite mit Hakimi, der müsste jetzt nach innen ziehen mit seinem stärkeren rechten Fuß. Das macht er, wird sofort gedoppelt, kommt zu Fall, Foulspiel. Spiel läuft zunächst nochmal weiter. Vorteil läuft mit Unai im Strafraum und jetzt pfeift das doch der Schiedsrichter aus Argentinien. Wird einen Freistoß geben, 24, 25 Meter Torentfernung, halb linke Position für die Marokkaner. Die übrigens, und das wollte ich auch nochmal aus der Abteilung Statistik einwerfen, lieber Thomas. Expected Goals bei Marokko stand jetzt nach 83 Minuten.
0: Ich habe nicht drauf geguckt, ich bin ganz ehrlich, ich sage unter 0,2.
1: 0,08.
0: Oh, das ist fast Promille.
1: Ja, und mehr musst du da eigentlich gar nicht sagen. 17 zu 2 Torschüsse und rein.
0: Auto fahren.
1: Und jetzt Freistoß für Marokko.
0: Ja, bin gespannt, was draus wird aus diesem Freistoß. Ball ist von Ashraf Hakimi hingelegt. Unahi! Da ist er nochmal! Echt der erste Torschuss! Marokko ist am Leben! Nicht präzise genug, halbe Höhe. Unahi mit dem Ball auf den Keeper. Und Mike Maignan, den muss er rausfausten, hat er getan. Aber das ist mal die erste echte Chance gewesen. Unahi kommt schon wieder über den linken Flügel. Ulisse ist zur Stelle. Jetzt wollen die einen den Eckball, die anderen den Abstoß. Aber es gibt die Ecke. Es ist sowas wie eine Druckphase von Marokko. Und das Spiel ist eben, wie gesagt, noch nicht vorbei. Und ich habe es ja gerade gesagt, Frankreich in diesem Verwaltungsmodus vielleicht anfällig.
1: Vielleicht, aber auch nur vielleicht. Und wenn dann über diese defensiven Außenpositionen in ihrer Viererkette, so wie jetzt eben auch in dieser Phase des Spiels. Nächste Ecke für Marokko, tatsächlich viel Alarm gerade. oder zumindest den Umständen entsprechend viel Alarm da. Vor dem Tor im Strafraum der Franzosen hat man im ganzen Spiel noch nicht. Liegt natürlich naturellement auch daran, dass die jetzt eben ein bisschen tiefer stehen. So wieder Achraf Hakimi rausgelaufen, der marokkanische Kapitän, Champions League-Sieger, zweimaliger jetzt mit Paris Saint-Germain, hebt den rechten Arm, viel Betrieb da, direkt vor Mike Maignan, jetzt kommen ein paar noch eingelaufen, Ball kommt Richtung 5 Meter Eck und da ein paar Marokkaner haben schon gejubelt, es war aber nur das Außennetz, das getroffen wurde von El Ainaoui, der da eingelaufen kam und sein Kopfball gar nicht so schlecht, also die XG-Quote bei Marokko wird zumindest in der Schlussphase noch mal ein klein wenig modifiziert.
0: Da ist aus El Ainaoui ein Laufi geworden und das war ein richtig guter Laufweg auf den ersten Pfosten aus Netz. Jetzt gibt's noch mal den Wechsel. Amine Spahi kommt in die Partie vom SC Angers aus der französischen Liga, 25 Jahre alt, Stürmer. Ja, mal gucken, was er noch ausrichten kann. Das ist dann jetzt tatsächlich sozusagen all in auf Seiten der Marokkaner beim Spielstand von 2:0. Wir nähern uns sozusagen der 10-Minuten-Marke, die dieses Spiel, das erste von 4 Viertelfinals noch gehen wird. Es sind tatsächlich 4 Viertelfinals bei dieser Fußball-Weltmeisterschaft. Das hat sich nicht verändert, Philipp.
1: Nee, also es wird ja an einigem gedreht, ne, in diesem schönen Spiel, aber das bleibt. Also 4 Viertelfinals,
0: das bleibt einfach.
1: Da wäre ich sehr gespannt auf alternative Pläne von Gianni Infantino, der uns Luftlinie hier 200 Meter ziemlich genau schräg gegenüber sitzt und eine lustige Schirmmütze aufgezogen hat gegen die jetzt doch sehr tiefstehende Sonne hier. Marokko hat den Ball im Mittelkreis, weiter 2-0 Frankreich, 5 Minuten regulär noch zu spielen in diesem ersten WM-Viertelfinale. Wir sind auf dem linken Flügel mit dem eingewechselten Amin Spahi, Flanke hinein, einen 5-Meter-Raum, Maignan springt hoch, pflückt den runter, könnte das Spiel jetzt ein bisschen schnell machen. Das macht er auch auf Barcola, auf dem linken Flügel. Der nimmt ein bisschen Tempo auf. In der Mitte ist Mateta. Der läuft jetzt in den Strafraum ein, kriegt er auch den Ball. Nee, es wird rübergespielt. Auf die andere Seite, Chipball. Der Abschluss, das war nicht gut genug von Michael Olise. Und das ist ein Thema, der wartet ja noch immer auf seinen ersten WM-Treffer. Das ist jetzt nicht schlimm, denn das funktioniert ja alles bei Frankreich auch. Und gerade dank ihm. Aber so ein bisschen, glaube ich, hat er das schon im Hinterkopf, wenn alle anderen da nach Belieben treffen.
0: Uns ist ja allen klar, wann es im Rahmen dieses Turniers, oder?
1: Im Finale gegen Deutschland.
0: Ach nee. Nein, das geht nicht mehr, aber ja, also mich würde es nicht wundern. Ne?
1: Ja.
0: Denn der Fußball, der schreibt ja die verrücktesten Geschichten. So, jetzt haben wir ein bisschen Phrasen geklopft, aber der Abschluss von ihm wirklich ein bisschen zu nachlässig aus dem Stand, hat das versucht, mit der Innenseite den Ball einzuzwirbeln, gibt nochmal den Wechsel. Ist der nach deinem Gusto?
1: Der gefällt mir, ja, denn Gusto kommt, tatsächlich. Und zwar nicht Gustav, sondern Gusto auf der rechten Verteidigerposition. Koundé geht für Gusto jetzt raus. Das sind natürlich auch nochmal Einsatzminuten für Spieler, die sich das ein Stück weit verdient haben in der Mannschaft von Didier Deschamps. Marokko hätte gern ein Foulspiel im Mittelfeld. Stattdessen holt sich aber Olise den Ball in seiner unnachahmlichen Art. Lässt er da 2-3 Marokkaner ins Leere laufen. Schickt die einmal komplett ins Theater. Und dann das Anspiel von Dembélé, der heute nicht so eine ganz große Rolle gespielt hat. Soll kommen in Richtung von Mateta. Das funktioniert nicht und deswegen nochmal Marokko unterwegs Richtung gegnerische Hälfte, aber das alles auch schon wieder einfach nicht präzise genug, wird abgelaufen, wird abgekocht und Barcola, der entnimmt dem ja auf 10 Meter, 20 Meter, schließt ab und Bono pariert und kann den gerade noch im kurzen Eck entschärfen, aber das sind ja auch Geschwindigkeitsunterschiede in der Beschleunigung da unten, das ist ja brutal.
0: Ich würde ganz gerne, weil es nun wirklich so gut wie durch ist, 3 Minuten vor Ende der offiziellen Spielzeit vielleicht ein Fass nochmal aufmachen, nämlich das der deutschen Fußballnationalmannschaft. Julian Nagelsmann sitzt hoffentlich irgendwo mit einem kühlen Getränk und hat die Beine im Wasser. Natürlich hat das alles nicht funktioniert, mit ihm, für ihn, auch die Idee nicht. Aber wenn wir das hier sehen, was ist der Maßstab? Mbappé, sein Knöchel übrigens aktuell gekühlt, mit dickem Eisbeutel dran. Doué oder Barcola dort drüben auf der Seite mit dieser Eleganz, aber eben mit diesem Tempo. Ecke kommt übrigens rein, kommt mal nochmal über den Kasten von Mateta. Es ist nicht nur der Trainer und die Idee, sondern es sind die Spieler, die fehlen. Wir müssen ehrlich sein, alle Mann miteinander. Dieses Tempo, was heute nachgefragt ist, das hat die deutsche Fußballnationalmannschaft nicht.
1: Ich denke auch bei fast jedem Spiel dieser K.O., mit ganz wenigen Ausnahmen, dass die Intensität bei allen Mannschaften einfach auch deutlich höher war als bei der deutschen Fußballnationalmannschaft. Da müssen wir uns ehrlich machen. 2 Minuten noch zu spielen hier in Foxborough, Massachusetts. Frankreich 2, Marokko 0. Der erste WM-Halbfinalist steht so gut wie fest jetzt. Es sei denn, es passiert ein rot-grünes Fußballwunder. Und es sei denn, die Marokkaner schießen hier noch 2 Tore und zwingen dieses Spiel mindestens mal in die Verlängerung. Es geht nochmal durchs Zentrum. Es geht über den eingewechselten El Ouadi. Die haben jetzt auch 4, 5 neue Kräfte auf dem Platz. Also müssen wir immer ein bisschen gucken, wer da was jetzt unten mit der Kugel am Ball anstellt. 30 Meter vor dem Tor, der versucht, das Spiel nochmal schnell zu machen. Ball soll auf Unahi kommen. Französische Abwehr ist dazwischen. Magnon dann mit dem Schlag auf den rechten Flügel. Der geht über die Seitenlinie. Wir haben gerade Mbappé, hast du gesagt, nochmal gesehen mit dem Eisbeutel rund um den Knöchel. Das wird die spannende Frage der nächsten Tage. Wie schlimm ist es?
2: Ja.
1: Wird er fit sein für ein potenzielles Halbfinale, das dann am Dienstag übrigens in Dallas in Texas stattfindet, gegen, wie gesagt, den Sieger aus Spanien gegen Belgien. Und noch eine Statistik möchte ich dich mit konfrontieren, wenn wir erst nochmal die Flanke der Marokkaner angucken, die abgefälscht wird und in den Händen von Magnon landet. Es wurde gerade nochmal dieses Tor zum 1:0 eingespielt, verbunden mit einer Analyse, einer fast schon wissenschaftlichen. Der Schuss von Kylian Mbappé hatte eine Spin-Rate von mehr als 4 Umdrehungen pro Sekunde.
2: Das ist viel.
1: Das ist viel für einen Ball. Und da siehst du, warum der unhaltbar war. Weil der in einem solchen Spin-Modus am Ende da oben reinflog, der kannst du nicht halten. Das in dieser Ausführung schaffen das die allerwenigsten auf der Welt. Wir zwei schon mal gar nicht.
2: Na, und man möchte auch bei der Geschwindigkeit nicht im Kettenkarussell sitzen, habe ich mir gerade gedacht.
1: Auch gut.
2: Ja. Ernsthaft irre, was er technisch macht. Natürlich auch diese technische Weiterentwicklung, Schuh, Ball, all das ist möglich durch diese Geschichten. Aber wir haben es ja auch gesagt, Bono ganz sicher ein sehr, sehr guter Hüter, aber da hat er keine Möglichkeit gehabt, weil dann kommt ja nicht nur die Flugkurve, dieses Spin, diese Parabolik dazu, sondern eben auch noch das Tempo. Und das Teil kommt ja dann mit 100 km/h an. Wir kommen jetzt so langsam in die Nachspielzeit rein. 6 Minuten gibt es obendrauf, 2:0 für Frankreich. Und es fühlt sich jetzt hier so an, Philipp, ist ein bisschen schade fürs Stadion.
1: Ja.
2: Marokkos Fans haben es akzeptiert. Diese 6 Minuten werden jetzt einfach hier so dahin plätschern. Und dann wird Frankreich im Halbfinale stehen.
1: Sehen wir es positiv für unsere Nachtruhe. Mitten in der Innenstadt von Boston wird das zumindest nicht die schlechtere Variante sein, dass wir ein paar Stunden Schlaf bekommen. Denn was da letzte Nacht schon los war, vor den Türen dort in Downtown Boston, das war schon nicht von dieser Fußballwelt, muss man ehrlicherweise so sagen. Und es ist ja auch klar, es gibt ja keine zwei Meinungen bei diesem Fußballspiel. Marokko hat hier seine Grenzen aufgezeigt bekommen. Und sie sind eben nicht näher dran am Ultimum, an den Franzosen im Vergleich zu 2022. Da ist noch ein bisschen Weg zu gehen, aber eine Generation mit vielen U20-Weltmeistern wächst heran. Also da muss keine marokkanischen Fan jetzt irgendwie Angst und Bange werden, ganz im Gegenteil.
2: Nein, es sind ja auch noch ein paar da, die wir heute hier schon gesehen haben, die super jung sind, Bouadi beispielsweise oder Brahim Diaz. Jetzt aber nochmal eine Kombination, das ist gar nicht so verkehrt, was sie da spielen, über Soufiane Rahimi, der den Ball nochmal rauspasst. Ouani dann mit dem Flankenpass ins Zentrum. Ja, und guck mal an, und dann kommt Digne, der muss von links außen innen aushelfen am Elfmeterpunkt und will den Ball eigentlich in Richtung Westen prügeln, also raus Richtung Mittellinie, aber der schlägt auch über die Kugel und deswegen gibt es nochmal den Eckball für die Marokkaner. Das ist schon der 4. Phil. Mal gucken, ob aus dem Standard vielleicht noch das Ehrentürchen fällt. Digne klärt auf der Linie vom 5-Meter-Raum. Guter Eckball eigentlich. Amrabat und Mousraoui organisieren den Ball dann zurück. Nochmal der Steckpass an die Strafraumgrenze. Geht nochmal auf Yassine raus, diese Kugel. Der dribbelt mal rein in den Strafraum gegen Digne. Findet auch den Pass im Zentrum. Aber sie sind dann auch zu clever. Saliba jagt den Ball raus.
1: Ja, Alter, das ist schon auch dann irgendwie bitter. Ne? Sie geben ihnen jetzt ein bisschen Zeit und ein bisschen Platz und ein bisschen Raum. Und also richtig wirklich zwingend gefährlich wird es halt dann doch nicht. Stattdessen wieder Frankreich mit Dembélé. Der hat noch kein Tor gemacht heute. Der würde gerne nochmal, aber kurz hinter dem Mittelkreis wird das zumindest jetzt erstmal ein bisschen schwierig. Ulisse ist auch noch unten auf der Wiese. Der springt jetzt da auf dem rechten Flügel rum und entscheidet sich aber für das Abspiel zurück in Richtung Mittelkreis. Da steht Upamecano, der auf Rabiot. Französischer Block, relativ klein hier links gegenüber von uns, macht jetzt mal ein bisschen Stimmung und sieht nochmal Rabiot auf dem Weg nach vorne. Der auf Mateta im Strafraum. Kein guter erster Kontakt vom wuchtigen Mittelstürmer, vom früheren Mainzer. Die Marokkaner sind dazwischen, aber da vorne fehlt es jetzt eben. Und natürlich haben auch die das jetzt akzeptiert. Hälfte der Nachspielzeit ist rum. 3 Minuten bleiben noch stehen und es steht 0:2 aus Sicht der Nordafrikaner. Das war jetzt ein Handspiel für meine Begriffe. Da auf dem linken Flügel sieht der Schiedsrichter genauso.
2: Bundo
1: aus Argentinien. Der übrigens war heute jetzt kein großes Thema, mal von dieser Wartezeit vor dem Elfmeter in der ersten Hälfte abgesehen.
2: Ja, das war wahrscheinlich nicht in seinem Einflussbereich, sondern da gab es eben das Kommando vom VAR aus Uruguay von Leodan González. Und dann hat man wieder Tatjana Guzman an den Turntables, die heute diesen VAR-Bereich betreut haben. Und das hat sich leider alles so ein bisschen hingezogen. Aber am Ende hat das zum Glück ja keinen Einfluss auf den sportlichen Ausgang dieses Fußball-Viertelfinals bei dieser WM. Und Deswegen gehen wir jetzt hier in die letzten drei Minuten. Ousmane Dembélé schleppt den Ball mal noch so ein bisschen. Emery mit einem öffnenden Pass jetzt. Auf der rechten Außenbahn wartet Maike Ulisse, der immer noch auf sein Tor wartet. Aber jetzt Mateta, Strafraumposition, legt den Ball auf links. Gegen die Laufrichtung von Bono, aber der kommt mit der Fußabwehr gerade so noch zurecht. Nochmal so eine hundertprozentige Chance. Mateta fast mit seinem WM-Debüttreffer. Aber jetzt geht der Konter nochmal. Unai mit dem Ball am Fuß, dribbelt mal an. Superstellungsspiel. Wieder und erneut toll geklärt in der Situation vom eingewechselten Malo Gusto, der Mann vom FC Chelsea, für die Außenverteidigerposition mal reingebracht, um Kräfte zu sparen von Didier Deschamps. Wir haben es vorhin schon mal angesprochen, die Franzosen mit einem guten Heimweg. Sie werden Kräfte sparen. Eine der Mannschaften, die am wenigsten im Flieger saß. Auch das muss man mal sagen, im Rahmen dieses Turniers, die Marokkaner mit dreimal so viel Flugmeilen wie die Franzosen, die ja hier in Boston wohnen. Auch das ist ein Vorteil, Philipp, oder? Was sagst du?
1: Oh, jetzt nochmal ein Schussversuch, ja, kurz hinter der Mittellinie. Aber das sind jetzt natürlich Verzweiflungserscheinungen. Ja, sie haben das clever gemacht, die Franzosen, keine Frage. Also Quartierwahl sehr schlau mit Blick auf den potenziellen Spielplan. Da bist du natürlich darauf angewiesen, dass du deine Gruppe auch gewinnst, dass das alles so aufgeht. Das haben sie getan, das entscheidende Gruppenspiel gegen Norwegen. Also eine Mannschaft, auf die sie ja dann erst wieder im Finale treffen könnten. Das wäre auch keine ganz so schlechte Konstellation übrigens, aber da hätten die Engländer und die Argentinier, glaube ich, auch noch ein bisschen was dagegen. Bono hat den Ball am Fuß. Wir nähern uns der letzten Minute der Nachspielzeit in diesem ersten WM-Viertelfinale. Und ohne den marokkanischen Keeper wäre das heute dann doch in Summe eine ziemliche Packung geworden.
2: Zweimal super abgewehrt, auch einmal beim Nachfassen, so ein bisschen mit dieser Volleyball-Bewegung. Bono mit dem Bagger in der Situation, das hat er ganz gut gemacht. Wenig Unsicherheiten gezeigt, den Elfmeter gehalten. Guter Keeper, du hast ja seine Statistik vorgelesen bei Elfmetern im Rahmen von WM-Turnieren. Endet heute übrigens auch eine Riesenserie für die Marokkaner. 34 Spiele waren es am Ende in Summe, die sie nicht verloren haben. Das hier werden sie zu Recht verlieren. Das
1: Spiel plätschert aus, sie werden zu Recht verlieren. Und die Karriere, die große von Didier Deschamps, die wird weitergehen. Jedes Spiel in dieser K.O.-Phase kann ja das letzte sein für den 57-Jährigen, der keine leichte Zeit durchgemacht hat in den letzten Wochen. Tod seiner Mutter, die Trauerfeier, für die er kurz in der Heimat war. Und die seine Mannschaft auch so wunderbar aufgefangen hat und ihn auch aufgefangen hat. Die letzten 20 Sekunden, 2:0, Frankreich gegen Marokko. Es wird den Marokko-K.O. geben bei dieser Fußball-Weltmeisterschaft. Und wie nah, lieber Thomas, sind die Franzosen spätestens seit heute am Titel des absoluten Top-Anwärters auf diesem WM-Pokal?
2: Ja, ganz nah dran waren sie in Katar auch. Und dann kam der Messias und es hat trotzdem gereicht. Der Emery täuscht nochmal an. Findet Barcola am Strafraum. Das ist der Schuss von Ulisse. Aber der hebt sich seinen WM-Debüttreffer für die kommenden Runden auf. Frankreich steht im Halbfinale. Verdienter geht es nicht. Der große Kampf der geliebten Gegner. Er blieb aus zwischen Frankreich und Marokko. Die Grand Nation hat sich erneut durchgesetzt. Wieder mit 2:0. Vollkommen verdient, vollkommen zurecht. Marokko fährt nach Hause, bleibt eine große Nummer im Weltfußball. Und Frankreich war eine Nummer noch größer und geht jetzt ins Halbfinale. Wartet da auf den Gegner zwischen Spanien und Belgien. Das war's. Danke von uns fürs Zuhören. Bleibt gesund, werdet gesund. Viel Spaß noch bei dieser WM. Ciao, tschüss.
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4: Der Frankreich bleibt makellos. 2:0 gegen Marokko und damit steht die Equipe Tricolore souverän. Im Halbfinale für Marokko bleibt die Enttäuschung, sich die erhoffte Revanche für das Halbfinale 2022 nicht holen zu können. Und wir gehen jetzt rein in die Analyse mit unserem Reporter Philipp Hofmeister und Thomas Kunze, sich schon untereinander unterhalten. Jetzt unterhaltet ihr euch mit mir. So, die erste Halbzeit aus Sicht der Franzosen, die war schwer. Die zweite dafür nimmermehr. Da lief es auf einmal mit den Toren schießen. Wie bewertet ihr diese zweite Halbzeit?
2: Ja, wir haben es ja erwartet, dass was passieren muss bei den Franzosen. Dieser verschossene Elfmeter hätte natürlich die Tür schon deutlich eher aufmachen können. Aber bei der Quote, bei den Abschlüssen, bei der Dominanz war es nur eine Frage der Zeit. Und es war für uns auch keine Frage der Spannung. Und das braucht dann eben diese großen Momente der großen Spieler. Und Kylian Mbappé macht den Deckel dann auf mit diesem wunderbaren, geschlänzten Schuss. Dembélé profitiert dann vom Ballverlust, macht es auch clever, chirurgisch stark mit der Innenseite. Und mehr brauchen sie dann nicht gegen so eine Mannschaft wie Marokko. Deswegen stehen sie zurecht im Halbfinale.
4: Ja, am kommenden Dienstag wartet im Halbfinale der Sieger aus Spanien gegen Belgien. Die Spiel läuft ja morgen Abend bei uns um 21 Uhr bei Sportschau Live. Ihr habt eben kurz drüber gesprochen. Ihr geht fest davon aus, dass es Spanien sein wird. Was denkt ihr, worauf muss sich Frankreich in dieser Partie einstellen?
1: Na, zunächst mal muss das ja erstmal gespielt werden. Also die Belgier darf man trotz allem nicht unterschätzen. Das haben wir auch jetzt in diesem Achtelfinale gesehen, als hier die Amerikaner doch ziemlich abgekocht und souverän nach Hause geschickt haben. Das ist natürlich ein Duell zweier großer Fußballnationen, die sich mehr oder weniger in- und auswendig kennen. Ein Duell auf Augenhöhe, auf alle Fälle. Frankreich vielleicht mit dem kleinen Vorteil der etwas höheren individuellen Qualität in der Offensive, was aber vor allen Dingen, finde ich, daran liegt, dass Spanien Lamine Yamal noch überhaupt nicht in die Show bekommt bei dieser Fußball-Weltmeisterschaft. Aber das wird ein Spiel, in dem Kleinigkeiten entscheiden würden und entscheiden werden. Erstmal aber müssen die Spanier ja noch die Aufgabe Belgien entsprechend überwinden.
4: Und zwar morgen Abend um 21 Uhr. Vielen Dank, Philipp Hofmeister und Thomas Kunze. Ihr habt jetzt Feierabend und ich habe es gerade gesagt, da steht nämlich das nächste Viertelfinale an. Wenn Spanien auf Belgien tritt, trifft der amtierende Europameister gegen die Roten Teufel. Wir sind wieder mit dabei. 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Ich bin Julia Kleine, kommt gut durch die Nacht. Bis morgen bei Sportschau Live, wenn es heißt Spanien gegen Belgien.
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